0: In der Nacht wechselnd bewölkt, teilweise Regen oder Gewitter bei 18 bis 11 Grad. Tagsüber im Süden Regen, im Norden und Nordosten Schauer, sonst sonnig bei 18 bis 22 Grad. Am Sonntag Sonne und Wolken im Wechsel, im Süden sonnig bis 30 Grad und am Montag heiter bis 32 Grad. Es ist 2.03 Uhr.
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1: Um 3 Uhr mit Ronald Lessig. Erst in Brandenburg, dann Nordrhein-Westfalen und jetzt auch in Sachsen. In mehreren Bundesländern wurden Sprengobjekte an Umspannwerken gefunden. Die Behörden gehen von Sabotage aus. Am Abend wurden Funde unter anderem im Kreis Görlitz gemeldet. Aus der Nachrichtenredaktion Simone Kienzle.
2: Wie Sachsens Innenminister Schuster sagte, sind an 2 Orten in dem Bundesland 4 Objekte gesichert worden. Die Hinweise zu den Fundorten kamen aus einem Bekennerschreiben. Auch in Nordrhein-Westfalen und Brandenburg hatte es Angriffe auf Stromnetze gegeben. Die Polizei in NRW sucht nach einem 48-Jährigen, der Bekennerschreiben hinterlassen hat. In seiner Wohnung wurde Sprengstoff gefunden und sein Auto wurde beschlagnahmt. Bundesinnenminister Dobrindt sprach am Abend von Klimaextremismus. Man gehe von einem Einzeltäter aus.
1: Der Chef des Instituts der deutschen Wirtschaft Hüter warnt vor den Folgen einer AfD-Regierung in Sachsen-Anhalt. Die Zuwanderungspolitik der Partei sei ruinös, sagte der Ökonom der Rheinischen Post. Gerade Sachsen-Anhalt sei auf Fachkräfte aus dem Ausland angewiesen. Ohne Zuwanderung käme in 10 Jahren auf jeden Erwerbstätigen einer, der nicht arbeitet. Das werde das Land wirtschaftlich an die Wand fahren. Morgen wählt Sachsen-Anhalt einen neuen Landtag. Bei der UN-Vollversammlung ist ein Aufruf für neue Weltkarten beschlossen worden. Von den mehr als 160 Mitgliedstaaten stimmten nur die USA dagegen. Die neue Weltkarte bildet das tatsächliche Ausmaß von Ländern oder Kontinenten realistischer ab. Vor allem Afrika ist darauf etwas größer dargestellt, Länder wie Kanada, die USA oder Russland kleiner. Auf der bisher vor allem genutzten Mercator-Weltkarte werden Gebiete, die weit im Norden oder Süden der Weltkugel liegen, größer dargestellt, als sie im Vergleich zu anderen wirklich sind. Die Europäische Union plant strengere Regeln für Airbnb und andere Kurzzeitvermieter. Ziel ist, Wohnungsnot und explodierende Mietpreise in den Griff zu bekommen. Der Gesetzentwurf der EU sieht mehr Möglichkeiten für Kommunen vor, zum Beispiel Obergrenzen für Ferienwohnungen festzulegen. Verbote sollen der letzte Schritt sein. Metropolen wie Paris, Barcelona und Venedig sind bereits im Alleingang gegen Airbnb vorgegangen. In der Fußball-Bundesliga hat Stuttgart mit 4:1 gegen Köln gewonnen und in der zweiten Liga spielten Hannover-Karlsruhe 2:2 und Bielefeld-St. Pauli ebenfalls 2:2. Das waren die Nachrichten. Das Wetter in Deutschland. In der Nacht wechselnd bewölkt, teilweise Regen oder Gewitter bei 18 bis 11 Grad. Tagsüber im Süden Regen, im Norden Schauer, sonst sonnig, 18 bis 22 Grad und am Sonntag wechselhaft bis 30 Grad. Es ist 3:03 Uhr.
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1: Um 4 Uhr mit Ronald Lessig. Die Polizei hat jetzt auch in Sachsen Sprengvorrichtungen entdeckt, mit denen möglicherweise die Stromversorgung angegriffen werden sollte. Laut Landesinnenminister Schuster gab es Einsätze an 2 Umspannwerken in der Nähe von Bautzen. Aus der Nachrichtenredaktion Ramin Mufassagian.
2: Seit Anfang der Woche gibt es immer wieder Alarm wegen mutmaßlicher Sabotageversuche an der Stromversorgung. Auch in Hamm war die Polizei am Abend an einer Stromanlage in einem größeren Einsatz. Viele der Sabotageakte sollten wohl in Nordrhein-Westfalen stattfinden, unter anderem in Dormagen, Eschweiler und Weißweiler bei Aachen. Das war in einem Bekennerschreiben als weiterer Tatort genannt worden. Der Absender, ein Mann aus Gevelsberg, hatte die jüngsten Angriffe in Brandenburg und NRW für sich reklamiert. In seiner Wohnung fand die Polizei Sprengstoff, teilte NRW-Innenminister Reul mit. Der Verdächtige ist aktuell auf der Flucht.
1: Die US-Vermittler Witkoff und Kushner kommen am Sonntag in die ukrainische Hauptstadt Kiew. Das haben die Präsidenten Zelensky und Trump bestätigt. Die beiden Abgesandten wollen offenbar zuvor in Moskau mit Kreml-Chef Putin sprechen. Witkoff und Kushner sind in der Trump-Regierung für die Bemühungen um ein Ende des russischen Krieges gegen die Ukraine zuständig. Die Europäische Union plant strengere Regeln für Airbnb und andere Kurzzeitvermieter. Ziel ist es, in beliebten Städten die Wohnungsnot in den Griff zu bekommen. Aus der Nachrichtenreaktion Pierre Ritter.
3: Bisher gibt es nur einzelne Touristenhochburgen wie Barcelona, Paris oder Venedig, die sich gegen die zunehmende Vermietung von Wohnungen an Urlauber wehren. Aber bezahlbare Wohnungen sind gerade in Metropolen oft knapp. Ein entsprechender Gesetzentwurf dazu liegt der Nachrichtenagentur Reuters vor. Darin steht, wann es in Ordnung ist, den Wohnungsmarkt zu beschränken. Bevor allerdings Verbote kommen, schlägt die Kommission Obergrenzen fürs Vermieten oder Bestandsschutzregelungen vor.
1: Nach dem Willen der UN-Vollversammlung sollen ab sofort neue Weltkarten genutzt werden. Der Antrag von Togo und der Afrikanischen Union ist von mehr als 160 Staaten der Erde angenommen worden, nur die USA stimmten dagegen. Die neue Weltkarte bildet die Kontinente realistischer ab. Auf der bisher genutzten Mercator-Weltkarte sehen Gebiete weit im Norden und Süden größer aus, als sie tatsächlich sind. Auf der neuen ist zum Beispiel Afrika etwas größer. Grönland und die USA sehen kleiner aus. In der Fußball-Bundesliga hat Stuttgart mit 4:1 gegen Köln gewonnen und in der zweiten Liga spielten Hannover-Karlsruhe 2:2 und Bielefeld-St. Pauli ebenfalls 2:2. Das waren die Nachrichten. Das Wetter in Deutschland. Tagsüber im Süden Regen, im Norden und Nordosten Schauer, sonst sonnig bei 18 bis 22 Grad. Am Sonntag Sonne und Wolken im Wechsel bis 30 Grad und am Montag heiter bis 32 Grad. Es ist 4:03 Uhr.
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1: Um 5 Uhr mit Ronald Lessig. Die Polizei hat jetzt auch in Sachsen Sprengvorrichtungen entdeckt, mit denen möglicherweise die Stromversorgung angegriffen werden sollte. Laut Landesinnenminister Schuster gab es Einsätze an 2 Umspannwerken in der Nähe von Bautzen. Aus der Nachrichtenredaktion Ramin Mofassagian.
2: Seit Anfang der Woche gibt es immer wieder Alarm wegen mutmaßlicher Sabotageversuche an der Stromversorgung. Auch in Hamm war die Polizei am Abend an einer Stromanlage in einem größeren Einsatz. Viele der Sabotageakte sollten wohl in Nordrhein-Westfalen stattfinden, unter anderem in Dormagen, Eschweiler und Weißweiler bei Aachen. Das war in einem Bekennerschreiben als weiterer Tatort genannt worden. Der Absender, ein Mann aus Gevelsberg, hatte die jüngsten Angriffe in Brandenburg und NRW für sich reklamiert. In seiner Wohnung fand die Polizei Sprengstoff, teilte NRW-Innenminister Reul mit. Der Verdächtige ist aktuell auf der Flucht.
1: In Sachsen-Anhalt beenden die Parteien heute ihren Wahlkampf. Morgen wird in dem Bundesland ein neuer Landtag gewählt. Spitzenkandidaten und auch Bundesvorsitzende sind noch einmal auf Marktplätzen oder an Haustüren im Einsatz. Aus der Nachrichtenredaktion Martin Seiler.
3: Die Wahl in dem Bundesland wird in ganz Deutschland mit Spannung erwartet und auch andere europäische Länder verfolgen, was die Wahl bedeuten könnte. Denn die AfD liegt nach der letzten ARD-Umfrage deutlich in Führung und könnte die absolute Mehrheit im Magdeburger Landtag erreichen und dann allein regieren. Ministerpräsident Schulze von der CDU kämpft ums Weiterregieren. Seine bisherige Koalition mit SPD und FDP dürfte nach der Wahl aber Geschichte sein. Vor allem in Magdeburg gibt es heute auch Demonstrationen und Kundgebungen. So werden auf dem Domplatz tausende Menschen zu einem sogenannten Demokratiefestival erwartet.
1: Nach dem Willen der UN-Vollversammlung sollen ab sofort neue Weltkarten genutzt werden. Der Antrag von Togo und der Afrikanischen Union ist von mehr als 160 Staaten der Erde angenommen worden, nur die USA stimmten dagegen. Die neue Weltkarte bildet die Kontinente realistischer ab. Auf der bisher genutzten Mercator-Weltkarte sehen Gebiete weit im Norden und Süden größer aus, als sie tatsächlich sind. Auf der neuen ist zum Beispiel Afrika etwas größer. Grönland oder die USA sehen kleiner aus. In der Fußball-Bundesliga hat Stuttgart mit 4:1 gegen Köln gewonnen. In der zweiten Liga spielten Hannover-Karlsruhe 2:2 und Bielefeld-St. Pauli trennten sich ebenfalls 2:2. Und das waren die Nachrichten. Das Wetter in Deutschland. Tagsüber ganz im Süden Regen, im Norden und Nordosten Schauer, sonst mal sonnig, mal bewölkt, bei maximal 18 bis 22 Grad. Am Sonntag Sonne und Wolken im Wechsel, die Höchstwerte dann 19 bis 30 Grad. Und am Montag heiter bis wolkig, vereinzelt muss mit Schauern gerechnet werden, die Höchstwerte dann 21 bis 32 Grad. Die Zeit 5.03 Uhr.
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1: Niemand will den Kürzeren ziehen, denn das bedeutet ja einen Nachteil haben, Verlierer sein. Da hält einer zwei Stöckchen in der Hand, der andere zieht. Mit etwas Glück ist es das längere Hölzchen. Wenn man aber Pech hat, ist es das Kürzere. Es ist ein Glücksspiel. Bei der Wahl morgen, da müssen wir allerdings den Verstand einsetzen. In einer Demokratie soll auch niemand den Kürzeren ziehen, sondern es sollte für alle das Bestmögliche herauskommen. Das geht nur mit Kompromissen. Aber die müssen auch die Benachteiligten im Blick haben. Menschen mit Beeinträchtigungen, Alleinerziehende, queere Personen, Menschen mit migrantischen Wurzeln und vielem mehr. Dafür ist die Regierung da, dafür wird sie gewählt. Leider gibt es trotzdem eine Menge Dinge, die ungerecht sind. Daran müssen wir arbeiten, gemeinsam. Darum ist es gut, dass ein Parlament aus verschiedenen Perspektiven miteinander berät und auch streitet. Solange es allen Beteiligten um das Bestmögliche geht, um Würde und Rechte für alle Menschen, für das Volk eben. Nachher feiere ich auf dem Domplatz in Magdeburg das Fest der Demokratie für ein weltoffenes, solidarisches und vielfältiges Sachsen-Anhalt. Und ich setze mich ganz bewusst gegen Rechtsextreme ein, die sich in unseren Parlamenten breit machen. Denn ich möchte nicht, dass bei uns jemand den Kürzeren zieht. Es geht um ein gutes Miteinander und nicht um Siegen oder Verlieren. Ich engagiere mich aus meinem christlichen Glauben heraus. Gott hat uns allen das Leben geschenkt. Wir sind Geschwister. Das haben wir nicht zu entscheiden. Das ist uns gegeben. Aber wie wir miteinander leben, das ist keine Glückssache. Das entscheiden wir. Morgen mit unserem Verstand. Denn wir haben die Wahl.
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1: Um 6 Uhr mit Susanne Lemke. Im Zusammenhang mit Angriffen auf die Stromversorgung hat die Polizei in Sachsen Sprengvorrichtungen entdeckt. Innenminister Armin Schuster sagte am Abend, an 2 Fundorten seien 4 Objekte gesichert worden. Hinweise darauf hätten sich aus einem Bekennerschreiben ergeben. Die Polizeidirektion Görlitz hatte zuvor einen Einsatz nördlich von Bautzen bestätigt. Auch in Hamm war die Polizei am Abend an einer Stromanlage in einem Einsatz. Die Ermittler fanden unterdessen Fahnden weiter nach einem Mann aus dem Ruhrgebiet. Laut Bundesinnenminister Alexander Dobrindt wurden in der Wohnung des Verdächtigen sprengstoffähnliche Gegenstände gefunden. Er sprach von einem Fall von Klimaextremismus. Die ehemalige Thüringer BSW-Landeschefin Katja Wolf will eine neue Partei gründen. Sie sagte am Abend dem MDR, diese solle im Oktober funktionsfähig sein. Zunächst müssten alle Formalien eingehalten werden. Morgen gäbe es ein Gesprächsangebot für potenzielle Mitglieder. Gestern waren 10 BSW-Abgeordnete aus der Partei ausgetreten. Die Regierungskoalition mit CDU und SPD soll trotz der Austritte fortgesetzt werden. Das Leibniz-Institut für Bildungsverläufe unterstützt die von Bundesbildungsministerin Karin Prien geplanten Entwicklungstests im Kita-Alter. Das Institut teilte dem MDR mit, eine Erhebung des Sprach- und Entwicklungsstandes im Alter von 4 Jahren sei sinnvoll, da Entwicklungsunterschiede schon lange vor Schuleintritt entstünden. Erkenne man Förderbedarf frühzeitig, bleibe bis Schuleintritt noch ausreichend Zeit, um Entwicklungsunterschiede auszugleichen. Prien will alle 4-Jährigen in puncto Sprache, Motorik und kindlicher Entwicklung testen lassen. Die Prüfung soll verpflichtend werden, auch für Kinder, die keine Kita besuchen. In Leipzig ist am Abend der Medienpreis Goldene Henne verliehen worden. Comedian Felix Lobrecht gewann in der Kategorie Entertainment. Happe Kerkeling setzte sich in der Kategorie Film und Fernsehen durch. Weitere Preisträger sind die Musiker der Band Unheilig sowie das Eiskunstlauf-Duo Minerva Hase und Nikita Volodin. Den Ehrenpreis für sein Lebenswerk erhielt der Schauspieler Armin Müller-Stahl. Der VfB Stuttgart hat in seinem ersten Heimspiel der neuen Bundesliga-Saison den 1. FC Köln dominiert. Der Champions-League-Teilnehmer setzte sich mit 4:1 durch. In der zweiten Fußball-Bundesliga haben Hannover und Karlsruhe 2:2 unentschieden gespielt. Die Partie Bielefeld gegen St. Pauli endete ebenfalls 2:2. Das waren die Nachrichten.
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2: Die Temperaturen gemessen um 5 Uhr. Der Brocken bedeckt, Nebel 8 Grad, Chemnitz bedeckt nach Regen 14, Dresden stark bewölkt 15, Eisenach wolkenlos 13, Erfurt wolkenlos 13, Fichtelberg bedeckt, leichter Regen 9 Grad, Gera wolkig 14, Görlitz bedeckt 16, Halle leicht bewölkt 14, Leipzig leicht bewölkt 15, Magdeburg fast wolkenlos 15 und Meiningen bedeckt bei 13 Grad. Die Vorhersage heute heiter, später Quellwolken, in Sachsen-Anhalt einzelne Schauer oder Gewitter. Höchstwerte heute 19 bis 23 Grad, es weht ein frischer Westwind mit starken in Schauernähe stürmischen Böen. Morgen Sonne, östlich der Elbe etwas wolkiger und trocken, Höchstwerte 19 bis 23 Grad, deutlich nachlassender Wind und am Montag gelegentlich Sonne, selten Regen und wieder sommerlich warm. Der MDR Kulturverkehrsdienst. A4, Frankfurt Richtung Dresden. Zwischen Erfurt-Fieselbach und Nora befindet sich eine ungesicherte Unfallstelle. Soweit der Verkehrsdienst, 6:04.
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2: Mit Thomas Bille, guten Morgen.

MDR Kultur am Sonnabendmorgen mit schöner Musikgeschichte, vor allen Dingen interessant für diejenigen, die die Beatles geschätzt haben und immer noch schätzen. Denn nicht alle wissen, dass John Lennon sich 1966, vor 60 Jahren, in der Lüneburger Heide aufgehalten hat. Warum? Das erzählen wir im Stichtag und gleich würdigen wir einen Musiker, der auch der fünfte Beatle genannt wurde, Billy Preston, der 80. Geburtstag gefeiert hätte am 2. September. MDR Kultur am Morgen. Herzlich willkommen.

0: Das Soweto String Quartet mit der Komposition von Sting hier bei MDR Kultur. Morgen 6 Uhr und 11 Minuten erinnern wir an William Everett Billy Preston, geboren am 2. September 1946 in Houston. Mithin wäre er vor ein paar Tagen 80 Jahre alt geworden. Vor ein paar Tagen, es ist ja schon September. Der 5. September. Gestorben freilich schon im Alter von 59 Jahren. Aber was hat er in diesen Jahrzehnten geleistet? Musikalisch zusammengearbeitet mit den Beatles, mit den Stones, Little Richard, Ray Charles, George Harrison, Eric Clapton, Bob Dylan, Sam Cooke, Sammy Davis Jr., Aretha Franklin, Nat King Cole, Quincy Jones, Red Hot Chili Peppers und so weiter und so fort. Eine Pop- und Rock-Legende, Sky Nonoff, über einen Unerreichten, der zum Beispiel auch von Miles Davis verehrt wurde.
1: Die Stimmung war auf dem Nullpunkt im Januar 1969, kurz vor dem berühmten Rooftop-Konzert. Die Beatles konnten einander nicht mehr sehen, ihr Verhältnis angespannt. Toxisch, zerrüttet. Gut, dass George Harrison sich an einen Musiker erinnerte, der ihnen schon 1961 im Hamburger Star Club über den Weg gelaufen war. Und wenn man sich die Filmaufnahmen der Rooftop Sessions ansieht, bemerkt man sofort, was Billy Preston mit ins Studio brachte. Positive Vibes und einen Groove, der dem Orangenmarmelade-Sound der Beatles ungekannten Schwung verlieh.
2: Yeah, Get Back was like a funk tune.
1: Für mich war Get Back eine Funknummer. Der Song hatte echt Soul. Und als die Jungs sagten, spiel mal ein Solo, spielte ich mir das Herz aus dem Leib.
2: Play my heart out. Get back, Joe.
1: Oh yeah. Get back. Und das war Billy Preston. Riesiger Afro, riesige Zahnlücke und ein riesiger Musiker obendrein. Mehr noch, ein Wunderkind, das mit 10 Jahren in der Show von Nat King Cole brilliert hatte, mit 15 mit Little Richard auf Tour gewesen war und aus jeder Tastatur das Maximum an Finesse herausholte. Sein Vorbild, Ray Charles, dem er jeden Tag 10 Minuten mit geschlossenen Augen huldigte. Sein Stil, eine Art Konzentrat aus Jazz, R&B und Gospel, irgendwo zwischen Herbie Hancock und Stevie Wonder.
3: Na,

0: the baddest organist in town. Der schärfste Organist in der Stadt, hieß eins seiner Alben nicht ganz unselbstbewusst. Und einer hätte das sofort unterschrieben. Nämlich Beatles Oberhippie John Lennon, der nicht nur dafür sorgte, dass Billy Preston als einziger Musiker ever einen eigenen Credit auf einer Beatles-Single bekam, sondern noch Größeres vorhatte. Hier zu hören war einer der Rooftop-Sessions.
1: Ich hätte ihn einfach gern dabei in der Band. Also ich hätte nichts gegen einen fünften Beatle. Ich meine, erst waren wir nur drei, dann vier, also warum jetzt nicht fünf? Wir nennen uns The Beatles und Co. Das ist dann unsere Band.

0: dass auf Prestons berühmtesten Alben nicht nur die halben Beatles, sondern auch Keith Richards und Eric Clapton spielen. Ehrensache, auch wenn er über sie sagte, ich hatte keine Ahnung, wer die waren. Auf My Sweet Lord sitzt er übrigens auch an den Keyboards. Und wenn Sie bislang dachten, You Are So Beautiful sei ein Song von Joe Cocker, hier Prestons Original.
1: You are so beautiful to me.
0: Und dann wäre da noch Miles Davis. Sie wissen schon, der größte Jazz-Innovator der Moderne. Einer, der sich von so gut wie niemandem beeindrucken ließ. Preston und er sind sich nie begegnet. Aber wenn man Davis' 1974er Album Get Up With It zur Hand nimmt, findet man darauf den Titel Billy Preston. Dazu muss man wissen, dass Miles Davis nicht nur ein virtuoser Trompeter, sondern auch ein mehr als passabler Keyboarder war. Und eins steht fest. So hätte er wohl gern selbst gespielt.
2: Skandinav mit der Würdigung von Billy Preston, der am 2. September 80. Geburtstag gefeiert hätte. MDR Kultur am Morgen.

Wherever You're Going, Victoria Tolstoy bei MDR Kultur am Morgen, 4 Minuten vor 7:30. Die Rainbirds mit Blueprint.

0: Die Rainbirds und Blueprint bei MDR Kultur am Morgen. Es wird 6.30 Uhr.
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0: Die Temperaturen gemessen um 6 Uhr. Der Brocken bedeckt, Nebel 8 Grad. Chemnitz stark bewölkt 13. Dresden stark bewölkt 15. Eisenach wolkenlos nach Niederschlag 13. Erfurt wolkenlos 12. Fichtelberg bedeckt, Nebel 9. Gera wolkenlos 14, Görlitz wolkig 16, Halle wolkig 14, Leipzig wolkenlos 14, Magdeburg wolkig 15 und Meiningen wolkenlos bei 13 Grad. Die Vorhersage: heute heiter, später Quellwolken, in Sachsen-Anhalt einzelne Schauer oder Gewitter. Höchstwerte 19 bis 23 Grad. Es weht ein frischer Westwind mit starken, in Schauernähe stürmischen Böen. Morgen Sonne, östlich der Elbe etwas wolkiger und trocken. Höchstwerte 19 bis 23 Grad. Es wird ein deutlich nachlassender Wind und am Montag gelegentlich Sonne, selten Regen und wieder sommerlich warm. Der MDR Kultur Verkehrsdienst mit dieser Meldung: Vorsicht auf der A4 Frankfurt Richtung Dresden. Zwischen Erfurt-Fieselbach und Nora liegen nach einem Unfall Fahrzeugteile auf der Fahrbahn. Soweit der Verkehrsdienst bei MDR Kultur, 6.31 Uhr.
2: 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Jetzt aus Leipzig, Hotel Rimini.

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1: Hotel Rimini, allein unter Möbeln, bei MDR Kultur. 6.35 Uhr. Und das ist eine der bekanntesten Kompositionen von Moby. Porcelain.

0: Im Jahr 2000, am 25. April, erschienen dieser Titel von Moby Porcelain bei MDR Kultur 6:39.
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0: Ein Tag im September 1966, fast unbemerkt, dreht John Lennon im September 66 einen Antikriegsfilm in der Lüneburger Heide. Wo denn auch sonst? Und seiner Rolle als gefreiter Greepweed in How I Won the War verdankt der Beatle den Abschied vom Pilzkopf und seine legendäre Nickelbrille. Reinhard Bartusch erinnert im Stichtag.
2: Die Beatles machen Pause. Paul McCartney komponiert Filmmusik. George Harrison lernt die Sitar zu spielen von Ravi Shankar. Ringo Starr macht Urlaub.
3: Turn off your mind, relax and float downstream.
2: Das Album Revolver ist gerade rausgekommen und die Band hat beschlossen, nie wieder live aufzutreten. Zu belastend ist die Erinnerung an die kurz zuvor beendete US-Tournee mit Anti-Beatles-Demos und öffentlichen Verbrennungen ihrer Alben. Die Beatles seien gerade populärer als Jesus, hatte John Lennon im März 1966 gesagt. Für Christen in den USA eine Provokation sondergleichen.
4: Good luck to your football team, but give a hand to your army too. How I won the war. The memoirs of Lieutenant Ernest Goodbody.
2: John Lennon nutzt die freie Zeit im Herbst 66 auf seine Weise, als Schauspieler. Regisseur Richard Lester, der schon die ersten beiden Beatles-Filme mit den deutschen Titeln Yeah, Yeah, Yeah und Hi, Hi, Hilfe verzapfte, hat Lennon eine Nebenrolle angeboten. Als Offiziersbursche Gripweed in seinem neuen, sehr klamaukigen Kriegs- bzw. Antikriegsfilm mit dem Originaltitel How I Won the War.
5: Musketier Gripweed, mein getreuer Bursche.
6: Darf ich Ihre Bälle putzen, Sir? Das macht mir viel Vergnügen.
7: It's okay, because I was interested in the film.
8: Ich nahm die Rolle an, weil mich der Film interessierte, um etwas anderes auszuprobieren. Es war Zeit für eine Abwechslung und es passte zu meiner derzeitigen Stimmung.
2: Drehbeginn ist am 5. September 1966 auf dem Truppenübungsplatz Bergen in der südlichen Lüneburger Heide. Der noch 25-jährige Weltstar John Lennon filmt in Norddeutschland und kaum einer kriegt's mit. Einer der wenigen ist Harry Schwertners Vater, angestellt bei der britischen Garnison in Verden an der Aller.
9: Und Vater hat er dann auch erzählt, dass dann ein Tag nochmal in Fischerviertel gedreht wird, wenn die Dreharbeiten in der Kaserne zu Ende sind, weil die wollten da eine Szene direkt an der Aller noch drehen. Diesen Tag habe ich mir natürlich vorgemerkt.
2: Schwertner schwänzt die Schule. Es ist der 14. September. Auftritt John Lennon in der Gasse Mühlentor im Verdener Fischerviertel.
9: Dann hat er die beiden Zettel genommen und dann hat er mir die beiden Zettel wunderbar signiert. Kriegt die beiden Zettel zurück, Stift zurück, ein Lächeln von ihm, ein Lächeln von mir. Und so trennten sich dann auch mal wieder unsere Wege. Und ich war wirklich stolz wie Bolle, dass ich zwei Autogramme von John Lennon ergattert hatte.
2: Nachzulesen ist die Geschichte im Buch Ein Beatle in Verden, John Lennon, erschienen im Februar 2025. Und ein Denkmal, das an den Besuch Lennons erinnert, gibt's auch. Am Mühlentor eben, in Verden an der Aller.
7: We've been to Germany, we were there 2 weeks, filming on the NATO grounds, whoopee.
2: Nach 2 Wochen ist der Spuk vorbei. Die Crew setzt die Dreharbeiten in Almeria fort. Dort soll Lennon die spanische Landbevölkerung aus seinem schwarzen Rolls-Royce unter anderem mit Musik von Bob Dylan beschallt haben, schreibt Biograf Philipp Norman. In Norddeutschland hatte er auf Extravaganzen dieser Art verzichtet. Am 5. September 1966 begann in der Lüneburger Heide die Dreharbeiten zum Film »Wie ich den Krieg gewann« mit John Lennon in einer Nebenrolle. Heute vor 60 Jahren.
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0: das BBC Concert Orchestra mit der Komposition von Edward Elgar. 6:49 Uhr, 11 Minuten vor 7. Ein schöner Tag kündigt sich an. Was heißt schön? Mit angenehmen Temperaturen. Nochmal raus, den Spätsommer genießen und Kultur tanken. Antje Übel mit einer Empfehlung. Schloss Kochberg.
1: Goethe und Charlotte von Stein. Ihre Beziehung gehört zu den großen Geschichten der Weimarer Klassik. Und mittendrin liegt ein Ort, an dem diese Zeit bis heute erstaunlich lebendig geblieben ist. Schloss Kochberg mit seinem historischen Liebhabertheater. Hier entstand um 1800 ein kleines Privattheater, das eng mit der Welt der Weimarer Klassik verbunden ist. Künstlerische Leiterin des Liebhabertheaters, Silke Gablenz-Kolakowitsch.
2: Das Theater hat Karl von Stein, der älteste Sohn von Charlotte von Stein, gebaut. Er ist groß geworden in der berühmten Zeit des Liebhabertheaters am Weimarer Hof, wo zum Beispiel Goethes Iphigenie uraufgeführt worden ist und das Lustspiel Die Mitschuldigen. Und als Karl von Stein das Rittergut nach dem Tod des Vaters übernahm, wollte er sein eigenes kleines Theater haben, seinen Musenhof nach Weimarer Vorbild.
1: Heute wirft das Theater einen ungewöhnlichen Blick auf seine eigene Geschichte. Auf der Suche nach der besten Welt erzählt vom Leben Karl von Steins. Der Schauspieler Harald Arnold schlüpft in seine Rolle und verbindet Briefe und Lebensaufzeichnungen mit Musik aus der Goethezeit. Zu hören sind unter anderem Werke von Telemann, Haydn oder Karl Maria von Weber. Auch Stücke, die eigens für das Kochberger Theater komponiert wurden, werden erklingen. Ein Opernpasticcio aus verschiedenen musikalischen und szenischen Elementen. Und passend zum historischen Ambiente geht es dabei nicht nur um Kunst und Musen, sondern auch um Geldnot, Krieg und die schwierigen Lebensumstände um 1800. Auf der Suche nach der besten Welt um 17 Uhr im

Randy Newman, Political Science. Bei MDR Kultur am Morgen in 4 Minuten die 7 Uhr Nachrichten. An diesem Wochenende ja der Herbstrundgang in der Leipziger Baumwollspinnerei und ein Angebot in der Mädler Passage. Eine Ausstellung. South Africa und Leipzig. Beziehungen zwischen Südafrika und Leipzig. Ich habe davon noch nichts gehört, bin deshalb sehr gespannt auf die Geschichte von Ulrike Thielmann in der kommenden Stunde hier bei MDR Kultur.

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0: 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Morgen um 16 Uhr und am Montag um 20 Uhr. Hier bei MDR Kultur.
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6: Um 7 Uhr mit Susanne Lemke. Im Zusammenhang mit Angriffen auf die Stromversorgung hat die Polizei in Sachsen Sprengvorrichtungen entdeckt. Innenminister Armin Schuster sagte am Abend, an 2 Fundorten seien 4 Objekte gesichert worden. Hinweise darauf hätten sich aus einem Bekennerschreiben ergeben. Die Polizeidirektion Görlitz hatte zuvor einen Einsatz nördlich von Bautzen bestätigt. Auch in Hamm war die Polizei am Abend an einer Stromanlage in einem größeren Einsatz. Die Ermittler fahnden unterdessen weiter nach einem Mann aus dem Ruhrgebiet. Laut Bundesinnenminister Alexander Dobrindt wurden in der Wohnung des Verdächtigen sprengstoffähnliche Gegenstände gefunden. Er sprach von einem Fall von Klimaextremismus. Die ehemalige Thüringer BSW-Landeschefin Katja Wolf will eine neue Partei gründen. Sie sagte am Abend im MDR, diese solle im Oktober funktionsfähig sein. Zunächst müssten alle Formalien eingehalten werden. Morgen gäbe es ein Gesprächsangebot für potenzielle Mitglieder. Gestern waren 10 BSW-Abgeordnete aus der Partei ausgetreten. Die Regierungskoalition mit CDU und SPD soll trotz der Austritte fortgesetzt werden. Das Leibniz-Institut für Bildungsverläufe unterstützt die von der Bundesbildungsministerin Karin Prien geplanten Entwicklungstests im Kita-Alter. Das Institut teilte dem MDR mit, eine Erhebung des Sprach- und Entwicklungsstandes im Alter von 4 Jahren sei sinnvoll, da Entwicklungsunterschiede schon lange vor Schuleintritt entstünden. Erkenne man Förderbedarf frühzeitig, bleibe bis Schuleintritt noch ausreichend Zeit, um Entwicklungsunterschiede auszugleichen. Prien will alle 4-Jährigen testen lassen, auch Kinder, die keine Kita besuchen. In Leipzig ist am Abend der Medienpreis Goldene Henne verliehen worden. Comedian Felix Lobrecht gewann in der Kategorie Entertainment. Happe Kerkelin setzte sich in der Kategorie Film und Fernsehen durch. Weitere Preisträger sind die Musiker der Band Unheilig sowie das Eiskunstlauf-Duo Minerva Hase und Nikita Volodin. Den Ehrenpreis für sein Lebenswerk erhielt der Schauspieler Armin Müller-Stahl. Der VfB Stuttgart hat in seinem ersten Heimspiel der neuen Bundesliga-Saison den 1. FC Köln dominiert. Der Champions-League-Teilnehmer setzte sich mit 4:1 durch. In der 2. Fußball-Bundesliga haben Hannover und Karlsruhe 2:2 unentschieden gespielt. Die Partie Bielefeld gegen St. Pauli endete ebenfalls 2:2. Das waren die Nachrichten.
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7: Und das sind die Temperaturen gemessen um 6 Uhr. Der Brocken bedeckt, Nebel 8 Grad, Chemnitz stark bewölkt 13, Dresden stark bewölkt 15, Eisenach wolkenlos nach Niederschlag 13, Erfurt wolkenlos 12, Fichtelberg bedeckt, Nebel 8 Grad, Gera wolkenlos 13, Görlitz wolkig 16, Halle wolkig 14, Leipzig wolkenlos 14, Magdeburg wolkig 15 und Meiningen wolkenlos bei 13 Grad. Die Wettervorhersage heute heiter, später Quellwolken, in Sachsen-Anhalt einzelne Schauer oder Gewitter. Höchstwerte 19 bis 23 Grad, es weht ein frischer Westwind mit starken, in Schauernähe auch stürmischen Böen. Morgen Sonne, östlich der Elbe etwas wolkiger und trocken, Höchstwerte 19 bis 23 Grad. Ein deutlich nachlassender Wind wird morgen wehen und am Montag gelegentlich Sonne, selten Regen und wieder sommerlich warm. der MDR Kulturverkehrsdienst. Vorsicht auf der A4 Frankfurt Richtung Dresden. Zwischen Erfurt-Fieselbach und Nora liegen nach einem Unfall Fahrzeugteile auf der Fahrbahn. Und im Landkreis Meißen sind die Straßen zwischen Auer und Moritzburg sowie zwischen Moritzburg und Bärwalde wegen der Hengstparade bis 19.30 Uhr gesperrt. Soweit der MDR Kulturverkehrsdienst, genau 7.04 Uhr.
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7: Mit Thomas Bille, guten Morgen.

Big Money, Jean-Baptiste bei MDR Kultur am Morgen. Wir feiern noch einmal und immer weiter mit dem Bauhaus 100. Geburtstag. Das geht mir langsam ein bisschen schräg durch den Kopf. 2019 haben wir doch schon 100 Jahre gefeiert und 2025 auch. Aber 2026 ist 100 Jahre Fertigstellung des legendären Bauhausgebäudes in Dessau. Und da schauen wir gerne noch mal hin. Die Feierei hört nicht auf. Bedenken gibt es aber auch, was die Zukunft so bringen mag. Und in wenigen Minuten Leipzig, künstlerisch betrachtet natürlich an diesem Wochenende der Herbstrundgang in der Baumwollspinnerei. Suchen Sie sich einen Parkplatz, wenn Sie einen finden. Und in der Innenstadt, in der Mädler, im Mädler Art Forum, da wird gezeigt, was Südafrika und Leipzig künstlerisch verbindet. Dazu gleich mehr hier bei MDR Kultur am Morgen. Herzlich willkommen. Fingerschnippen mit Maja Fadeeva. Es geht. Hey, es geht. Nicht so wirklich, aber na gut.

0: Maja Fadejewa bei MDR Kultur am Morgen, 7:10 Uhr, wenn Sie heute nach Leipzig fahren, in der Innenstadt bummeln und in der Mädlerpassage, in der berühmten, stehen und von Auerbachs Keller schräg auf die andere Seite schauen, dann entdecken Sie ein Ausstellungsplakat, auf dem South Africa und Leipzig steht. Wer bislang noch nicht wusste, dass Leipzig Bezüge zu Südafrika hat, der wird nach dem Besuch dieser Kunstausstellung im Mädler Art Forum wissen, dass es mindestens zwei Gründe gibt, nämlich einen Kunstaustausch, initiiert von der Leipziger Baumwollspinnerei, und auf biografischen Verbindungen der Stifterfamilie Stadelmann zu Südafrika. Ulrike Thielmann hat die Ausstellung besucht und die Hintergründe erkundet.
1: Kufen von Schlittschuhen gleiten über eine 6 Meter lange Druckplatte. Beim Winterrundgang 23 der Leipziger Baumwollspinnerei präsentierte der südafrikanische Künstler Upasi Beku auf ihr eine Performance, für die er abstrakte Spuren ins Metall ritzte und eine Kaltnadelradierung erschuf, klangvoll begleitet von Vlado Ondre, Grafikkünstler. Mit seiner Frau Maria, einer studierten Plastikerin, betreibt er viele Jahre auf der Spinnerei das Atelier für zeitgenössische Radierung. Die Andres sehen sich als Botschafter der grafischen Künste. Grafische Signale erkennen sie überall, etwa auf einer Metallplatte aus Zink. Maria Ondre.
2: Da war Upasi Beku Feuer und Flamme für dieses Eisprojekt, Ice Ice Baby, und hat sich auf die Platte gestellt mit Schlittschuhen und hat performt vom Feinsten. Er hat tatsächlich noch nie auf Schlittschuhen gestanden, das war das allererste Mal, und er fand das großartig.
1: Die Druckplatte wurde eingefärbt und es wurde gedruckt. Ein monumentales 6-Meter-Werk, von dem ein Blatt in 1 Meter mal 70 Zentimeter im Mädler Art Forum hängt, neben dem Video der Performance in Andres Grafikwerkstatt. Sie ist Zentrum für das Leipziger International Art Program, das seit 2007 Künstlerresidenzen in der Spinnereihalle 18, Workshops sowie Ausstellungen anbietet. Um die 400 Gäste waren schon da. Im Winter 22/23 10 Künstler aus Südafrika, darunter Tänzer, Autoren, die unter anderem von dem Leipziger Maler Sebastian Burger oder den Andres betreut wurden.
2: Da wird man selber überrascht von den Ergebnissen, die man aus solchen Initiativen entwickeln kann. Ja. Grafik können wir ja, wir brauchen neue Anregungen. Das ist sehr inspirierend. Das ist das Besondere, was es hier zu sehen gibt.
1: Die Ergebnisse des Workshops präsentiert nun das Mädler Art Forum, das zudem einen überraschenden Bezug zu Südafrika offenbart. Leiterin Mena Liebold erklärt, dass die Familie Stadelmann, Erben des Kofferfabrikanten Anton Mädler, 1951 nach Südafrika auswanderte.
3: Südafrika ist dann der Lebensmittelpunkt geworden für 10 Jahre. Und erst nach 10 Friedensjahren ist dann die Rückkehr nach Europa erfolgt.
1: In der Ausstellung zeugen eindrucksvolle Beispiele vom künstlerischen Austausch. Auch die südafrikanische Digitalkünstlerin Nathalie Paneng ist mit einer Fotogravur dabei. Paneng wurde durch das LIA Art Program gar von der renommierten Galerie Eigenart entdeckt, konnte bereits im Sommer 23 eine Einzelschau in Leipzig zeigen. Auch ein präsentes Triptychon der Fotografin Talente Como zieht die Blicke auf sich. Im Zentrum stehen drei schwarze Frauen in königsblauen Gewändern. Mena Liebold.
3: Durch diese Farben, durch den Mantel habe ich auf jeden Fall Assoziationen zur Fashionfotografie. Durch die Farbe Blau sieht man aber natürlich auch, wenn man jetzt auf die Kunstgeschichte, die europäische Kunstgeschichte schaut, diese Herrschaftsfarben, die Bildausschnitte, die Art und Weisen, wie mit dem Profil und dem Porträt als solches gespielt wird, finden wir auf jeden Fall auch im Malerischen wieder.
1: Alle druckgrafischen Arbeiten der Ausstellung wurden im Atelier der Andres gedruckt. Oder auch in Johannesburg, in der bekanntesten Grafikwerkstatt des Landes, benannt nach dem Gründer und Förderer David Groot, Kunsthändler aus Johannesburg mit Dependance in New York. Die Teams besuchten sich auch gegenseitig zum Drucken, veranstalteten Sessions, tauschten Ideen, Platten und Druckstile aus. Nach dem Gedanken des LIA-Projekts wächst Kunst vor allem durch Austausch, wovon die Sonderschau eindrucksvoll kündet.
0: Ulrike Thielmann, sehr angetan von diesem Angebot, zu sehen bis zum 16. Januar im Mädler Art Forum in Leipzig, die Ausstellung South Africa und Leipzig. Das bis zum 16. Januar und an diesem Wochenende der Herbstrundgang in der Baumwollspinnerei. Diese Empfehlung um 7.16 Uhr. Mary Chapin Carpenter, Secret Keepers.

0: einer der lautesten 83-Jährigen weltweit. Mick Jagger und die Stones mit Mr. Charms auf dem neuen Album Foreign Tongues bei MDR Kultur. 4 Minuten vor 8.
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0: Jamiroquai, Virtual Insanity. Bei MDR Kultur am Morgen, 7.30 Uhr. Der Sanierungsplan bei Europas größtem Automobilhersteller, das ist VW, ist bestätigt. Der Volkswagen-Aufsichtsrat hat dem Sparpaket des Konzernvorstands überraschend schnell zugestimmt. Vorgesehen ist die Streichung von 50.000 Jobs, davon die Hälfte in Deutschland, und eine mögliche Schließung von 4 Standorten, darunter auch Zwickau. Das kann problematisch gesehen werden, die Kommentare in der Medienschau.
1: Die Volksstimme aus Magdeburg schreibt: Der befürchtete Beschluss zur Schließung der Werke Zwickau, Emden, Hannover und Neckarsulm ist ausgeblieben, obwohl es angesichts der bevorstehenden Ausdünnung der Modellpalette für diese Fabriken bald keine wirtschaftliche Auslastung mehr geben dürfte. Im Klartext: Ab sofort sind wirklich alle Ideen wert, auf den Tisch gelegt zu werden. Von der Rüstungsproduktion bis zur Teilumwandlung von VW in einen Lohnhersteller für die aktuell deutlich erfolgreicheren Chinesen. Die Mitarbeiter und die Standorte haben Zeit gewonnen, mehr aber auch nicht. In der Frankfurter Rundschau ist zu lesen: Der Autobauer ist ein Tanker in rauer See. Das Umsteuern ist aufwendig und geschieht nur langsam. Die Konkurrenz aus China zieht in Schnellbooten vorbei. Volkswagen steht vor einem langen Transformationsprozess. Einen großen Teil der Lasten dieser Transformation werden die Beschäftigten tragen müssen. Manche sollen den Konzern verlassen, Werke stehen auf der Kippe. Noch sind Details unklar. Das verstärkt Angst und Unsicherheit. Die Rheinpfalz aus Ludwigshafen prognostiziert: Der Kampf um den Erhalt von Standorten, deren Schließung die betroffenen Städte und Regionen bis ins Mark treffen würde, wird weitergehen. Sicher ist nur, die Angst der VW-Mitarbeiter um ihre Jobs ist mit der Einigung im Aufsichtsgremium keineswegs verschwunden. Die Badische Zeitung aus Freiburg findet die geplanten Einschnitte bitter. Aber wer sie für vermeidbar hält, ignoriert die Realität. Europa produziert mehr Autos als nötig. Und das keineswegs erst seit Corona. Statt sich in weiteren Dramen an jedes Autowerk zu klammern, wäre es besser, Alternativen voranzubringen. Abschließend heißt es im Kommentar auf tagesschau.de: Dass nicht überall an den Volkswagen-Standorten weiter Autos gebaut werden, ist absehbar. Aber wenn es Vorstände, Betriebsrat und die Landesregierung in Hannover schaffen, Alternativen für die Werke zu finden, dann wäre das das bestmögliche Ergebnis. Es mag banal klingen, aber es ist gut, wenn jetzt nicht mehr gegeneinander gearbeitet wird, sondern gemeinsam. Denn für die VW-Werke überhaupt Lösungen zu finden, wird schon schwer genug.
0: Die Kommentare in der Medienschau bei MDR Kultur.
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0: Die Wettervorhersage heute heiter, später Quellwolken, in Sachsen-Anhalt einzelne Schauer oder Gewitter. Höchstwerte heute 19 bis 23 Grad, es weht ein frischer Westwind mit starken in Schauernähe auch stürmischen Böen. Morgen Sonne, östlich der Elbe etwas trockener und trocken, etwas wolkiger und trocken, etwas trockener und wolkiger. Höchstwerte 19 bis 23 Grad. Morgen weht ein deutlich nachlassender Wind und am Montag gelegentlich Sonne, selten Regen und wieder sommerlich warm. Wer es braucht. Der MDR Kulturverkehrsdienst A14 Richtung Magdeburg zwischen Nauenhof und Dreieck Partenaue steht ein defektes Fahrzeug auf der linken Fahrspur. Und im Landkreis Meißen sind die Straßen zwischen Auer und Moritzburg sowie zwischen Moritzburg und Bärwalde wegen der Hengstparade bis 19.30 Uhr gesperrt. Soweit der MDR Kulturverkehrsdienst, 7.34 Uhr.
3: 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Jetzt aus Bad Salzungen, Betteroff.

0: Hören wir es mal, Roberta Flack bei MDR Kultur am Morgen. Es wird 7.41 Uhr und immer noch feiern wir 100 Jahre Bauhaus Dessau. Das Bauhaus, gegründet 1919 von Walter Gropius in Weimar, 2019, 100 Jahre Bauhaus. 1925 dann der Umzug nach Dessau aus politischen und wirtschaftlichen Gründen. 2025, 100 Jahre Bauhaus Dessau. Und jetzt, 2026, feiern wir 100 Jahre Fertigstellung des ikonischen Bauhausgebäudes. Weshalb Dessau nach wie vor und für alle Zeiten wahrscheinlich das wichtigste Zentrum des Bauhauserbes ist. Das Bauhausgebäude, die Meisterhäuser, die Stiftung Bauhaus Dessau und das Bauhausmuseum finden sich hier und seit dem vergangenen Jahr wird gefeiert. Ein Höhepunkt der Feierlichkeiten ist das Bauhausfest an diesem Wochenende unter dem Motto Salto, Takt, Form. Mein Kollege Ole Steffen hat sich mit der Leiterin der Stiftung Bauhaus Dessau, Barbara Steiner, getroffen und mit ihr über das Bauhausfest gesprochen, aber auch darüber, was sie in diesen spannenden Tagen, kurz vor der noch spannenderen Landtagswahl in Sachsen-Anhalt, bewegt.
1: Salto, Takt, Form, das ist ein Titel in unserer Jubiläumsreihe und hat sehr viel mit Zirkus zu tun,
2: sagt Barbara Steiner. Die gebürtige Österreicherin ist Kunsthistorikerin und Kuratorin und leitet seit 2021 die Stiftung Bauhaus Dessau.
1: Der Zirkus, das war etwas, das man am Bauhaus immer sehr geliebt hat. Da wurde improvisiert und experimentiert und es ist etwas sehr Spielerisches und es ist auch etwas Populärkulturelles. Also daran sieht man natürlich auch, dass das Bauhaus nicht elitär sein wollte, sondern auch selbst so ein starkes Interesse hatte an ganz verschiedenen Formen des künstlerischen Ausdrucks.
2: Diese verschiedenen Formen spiegeln sich auch im Bauhausfestprogramm wider. Da wäre zum Beispiel die Cellistin und Vokalistin Mathilde Vendramin. Daneben zeigt der Kinder- und Jugendzirkus Raxli Faxli zur Eröffnung des Festes die Uraufführung Archimagie. Die Palucker Hochschule für Tanz in Dresden führt das Programm Zärtliche Albernheit auf. Hinzu kommen clowneske Momente, Kunstinstallationen, Workshops für Swingtanz oder Soundinstallationen. Bauhausdirektorin Barbara Steiner erwartet ein spektakuläres Fest.
1: Wir werden verschiedene Akrobatinnen haben, also auch internationale, weil die Idee von Zirkus hat sich natürlich auch im Laufe der Jahrzehnte verändert. Das Ganze wird im Außenraum und im Innenraum stattfinden. Das wird diesmal auch ein besonders großes und spektakuläres Bauhausfest. Also der Parkplatz des Bauhaus. Also dort wird gerade eine riesige Struktur aufgebaut, also auf der dann letztendlich die Artisten performen.
2: Daneben soll das Bauhausfest aber auch ein Begegnungsraum sein. Für Debatten und Gespräche, aber auch für ausgelassenes Feiern, so Steiner.
1: Also da würde ich jetzt direkt mit Walter Gropius antworten. Der hatte nämlich schon die entscheidende Rolle der Bauhausfeste erkannt. Er hat gesagt, okay, Menschen können sich streiten, sie können unterschiedlicher Meinung sein, aber in dem Moment, wo sie zusammen tanzen, trinken, essen, Musik machen, kommen sie wieder zusammen. Und das ist ein so schöner Gedanke und den leben wir eigentlich beim Bauhausfest gerne.
2: Zusammenzukommen, auch in politisch aufgeladenen Zeiten, das ist gerade in Sachsen-Anhalt kurz vor der Landtagswahl keine Selbstverständlichkeit. Zumal das Bauhaus selbst zum Zankapfel der Politik geworden ist, wie Barbara Steiner mit Blick auf die Meisterhäuser Dessau erläutert.
1: Das Bauhaus wurde zu einem Beispiel der Abgrenzung, also zu sagen, also jetzt stehen wir hier und sehen Sie diesen Schatten hier, der Bäume, an dieser glatten weißen Wand. Da sieht man, dass es eben nicht einfach nur um eine nackte Wand geht, sondern die Gebäude sind so nuancenreich. Also nicht nur, was die Baukörper anbelangt, sondern eben auch Licht, Schatten, Farbe, verschiedene Oberflächen. Das ist etwas, wo ich mich dann eben wundere. Aber dann wundere ich mich wieder nicht, weil es ist vermutlich politisches Kalkül, wie jemand sagen kann, dass das Bauhaus, die Bauhausbauten, dass sie kalt und menschenabweisend sind.
2: Aktuell gibt es eine Debatte rund um die Bedeutung des Bauhauses für Sachsen-Anhalt. Während die AfD das Bauhaus als einen Irrweg der Moderne bezeichnet, als eine Identitätsstörung, die zu heilen sei, sprechen sich unter anderem Verbände und Institutionen aus Kultur, Design, Handwerk, Architektur sowie Kirchen gemeinsam für das Bauhaus aus. Das sogenannte Bauhaus-Manifest, initiiert von Kulturstaatsminister Wolfram Weimer, sei ein Zeichen für Freiheit, Offenheit und Kreativität. Für Barbara Steiner

0: Sachsen-Anhalt stehen wichtige Tage bevor.
1: Ole Steffen hat in Dessau Barbara Steiner, die Leiterin der Stiftung Bauhaus Dessau, getroffen, mit ihr geredet über die Pläne für das Bauhausfest und die Stimmung in Dessau. Mehr dazu auch online unter mdr.de/Kulturnachrichten. Diese Empfehlung um 7:47 Uhr. Pamela, Better Than Before.

0: Die Komposition von Béla Bartók bei MDR Kultur am Morgen, 8:09.
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0: Und heute treffen wir Gitte Tschoch.

1984, in Borna geboren, in Frohburg aufgewachsen und seit Juli Generalsekretärin und Vorstandsvorsitzende des Goethe-Instituts. 75 Jahre Goethe-Institut konnte man in diesem Jahr feiern. 75 Jahre Dialog, Begegnung und globaler Austausch. Und dann war es auch schon mit der Feierei vorbei, denn mit der jüngsten Ankündigung der Schließung der deutschen Goethe-Institute in Russland endet eine Ära der deutsch-russischen Kulturbeziehungen. Der russische Außenminister Lavrov hat erklärt, mit der Maßnahme reagiere man auf das angekündigte Ende für das russische Haus in Berlin. Gitte Tschoch wird darüber sicherlich ihre Meinung gebildet haben, die Generalsekretärin und Vorstandsvorsitzende des Goethe-Instituts, zu Gast hier bei MDR Kultur trifft, 11.05 Uhr bis 12 Uhr. Diese Empfehlung um 8 Minuten vor 8.

Patty Griffin bei MDR Kultur am Morgen in 4 Minuten die 8 Uhr Nachrichten und in der kommenden Stunde unter anderem Anmerkungen zur Hitze in diesem Sommer 2026 im Gespräch mit dem Gartendenkmalpfleger der Klassikstiftung Weimar, Andreas Pahl, in der kommenden Stunde.

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3: Um 8 Uhr mit Susanne Lemke. Im Zusammenhang mit Angriffen auf die Stromversorgung hat die Polizei in Sachsen Sprengvorrichtungen entdeckt. Innenminister Armin Schuster sagte am Abend, an zwei Fundorten seien 4 Objekte gesichert worden. Hinweise darauf hätten sich aus einem Bekennerschreiben ergeben. Die Polizeidirektion Görlitz hatte zuvor einen Einsatz nördlich von Bautzen bestätigt. Die Ermittler fahnden unterdessen weiter nach einem Mann aus dem Ruhrgebiet. Laut Bundesinnenminister Alexander Dobrindt wurden in der Wohnung des Verdächtigen sprengstoffähnliche Gegenstände gefunden. Er sprach von einem Fall von Klimaextremismus. Die ehemalige Thüringer BSW-Landeschefin Katja Wolf will eine neue Partei gründen. Sie sagte am Abend im MDR, diese solle im Oktober funktionsfähig sein. Zunächst müssten alle Formalien eingehalten werden. Morgen gäbe es ein Gesprächsangebot für potenzielle Mitglieder. Gestern waren 10 BSW-Abgeordnete aus der Partei ausgetreten. Die Regierungskoalition mit CDU und SPD soll trotz der Austritte fortgesetzt werden. Die Europäische Union plant strengere Regeln für Airbnb und andere Kurzzeitvermieter. Das geht aus einem Gesetzentwurf hervor, aus dem die Nachrichtenagentur Reuters zitiert. Danach sieht der Entwurf mehr Möglichkeiten für Kommunen vor, zum Beispiel Obergrenzen für Ferienwohnungen festzulegen. Ziel sei es, Vorschriften in Europa zu vereinheitlichen. Städte wie Paris, Barcelona und Venedig gehen bereits gegen Airbnb vor. In vielen Großstädten wird bezahlbarer Wohnraum durch die wachsende Zahl von Ferienwohnungen knapper. Das Leibniz-Institut für Bildungsverläufe unterstützt die von Bundesbildungsministerin Karin Prien geplanten Entwicklungstests im Kita-Alter. Das Institut teilte dem MDR mit, eine Erhebung des Sprach- und Entwicklungsstandes im Alter von 4 Jahren sei sinnvoll, da Entwicklungsunterschiede schon lange vor Schuleintritt entstünden. Erkenne man Förderbedarfe frühzeitig, bleibe bis Schuleintritt noch ausreichend Zeit, um Entwicklungsunterschiede auszugleichen. Prien will alle 4-Jährigen testen lassen. Die Prüfung soll verpflichtend werden, auch für Kinder, die keine Kita besuchen. Der VfB Stuttgart hat in seinem ersten Heimspiel der neuen Bundesliga-Saison den 1. FC Köln dominiert. Der Champions-League-Teilnehmer setzte sich mit 4:1 durch. In der zweiten Fußball-Bundesliga haben Hannover und Karlsruhe 2:2 unentschieden gespielt. Die Partie Bielefeld gegen St. Pauli endete ebenfalls 2:2. Das waren die Nachrichten.
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4: Die Temperaturen gemessen um 7 Uhr. Der Brocken bedeckt, Nebel 7 Grad. Chemnitz wolkig 13. Dresden fast wolkenlos 15. Eisenach stark bewölkt 13. Erfurt wolkenlos 12. Fichtelberg bedeckt, Nebel 8 Grad. Gera fast wolkenlos 13. Görlitz leicht bewölkt 15. Halle wolkenlos 14. Leipzig wolkenlos 14. Magdeburg wolkenlos 15. Und Meiningen wolkig bei 13 Grad. Die Vorhersage: heute heiter, später Quellwolken, in Sachsen-Anhalt einzelne Schauer oder Gewitter, Höchstwerte 19 bis 23 Grad. Es weht ein frischer Westwind mit starken in Schauernähe stürmischen Böen. In der kommenden Nacht oft klar und trocken, zum Morgen stellenweise Nebel, Tiefstwerte 12 bis 8 Grad, morgen Sonne, östlich der Elbe etwas wolkiger und trocken, Höchstwerte morgen ebenfalls 19 bis 23 Grad, es weht ein deutlich nachlassender Wind und am Montag gelegentlich Sonne, selten Regen, und wieder sommerlich warm. Der MDR Kulturverkehrsdienst. Vorsicht auf der A4 Frankfurt Richtung Dresden. Zwischen Dreieck-Nossen und Wilsdruff sind Schafe auf der Fahrbahn. A14 Richtung Magdeburg zwischen Naunhof und Dreieck-Partenaue steht ein defektes Fahrzeug auf der linken Fahrspur. A36 Richtung Braunschweig zwischen Güsten und Aschersleben-Ost. Behinderungen nach einem Lkw-Unfall. Und im Landkreis Meißen sind die Straßen zwischen Auer und Moritzburg sowie zwischen Moritzburg und Bärwalde wegen der Hengstparade bis 19.30 Uhr gesperrt. Soweit der MDR Kulturverkehrsdienst. 8 Uhr und 4 Minuten.
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4: Mit Thomas Bille. Guten Morgen.

The Movie Man, Shine Bright bei MDR Kultur am Morgen und gleich etwas sehr Besonderes beim Lausitz Festival. Menschen aus der Lausitz schreiben Gedichte über die Lausitz und das Ganze wird vertont. Mehr zu dem Projekt gleich bei MDR Kultur am Morgen. Herzlich willkommen. Sass, Mon Sourire, Lächeln. Guten Morgen.

0: Grand Sourire mit Sass bei MDR Kultur am Morgen, 8 Uhr und 10 Minuten. Und zurzeit gibt es wieder das Lausitz-Festival, ein Festival, das sich mit einem vielfältigen Programm in Ostsachsen und Südbrandenburg an verschiedenen Orten präsentiert. Neben Theaterinszenierungen und hochkarätig besetzten Konzerten kommen in diesem Jahr auch Menschen aus der Lausitz zu Wort. Das war ja in den zurückliegenden Jahren immer wieder kritisiert worden, dass die Ortsansässigen irgendwie wenig zu sagen haben bei dieser finanziell sehr gut ausgestatteten Unternehmung. Also haben die Menschen Gedichte über ihre Heimat verfasst, in denen sie zum Teil sehr persönliche Gedanken und Empfindungen in Worte gefasst haben. Lausitz-Lieder nennt sich das Projekt und sie werden heute am 5. September in Cottbus erstmals live aufgeführt. Und das von keiner anderen als Singer-Songwriterin Aline Cohen. Grit Krause hat sich unter anderem mit ihr über die Lausitz-Lieder unterhalten.
1: Noch wird geprobt. Letzte Feinabstimmungen an den 12 Liedern, für die der Komponist und Jazzbassist Hagai Cohen-Milo und die Singer-Songwriterin Aline Cohen die Musik geschrieben haben. Die Texte dazu stammen von Menschen, die in der Lausitz leben. Für Aline Cohen war das eine neue Erfahrung.
2: Ich mag sowieso sehr gerne Musik schreiben. Also ich habe das Gefühl, Musik schreiben fällt mir sehr leicht und Texte schreiben fällt mir gar nicht so leicht. Das heißt, da dachte ich so, ey, perfekt, da sind die Texte schon fertig und ich mache dann halt noch Musik dazu.
3: For somebody like Aline, she writes her own songs, she writes her own lyrics and for her to be agreed to sing songs with somebody else's lyrics, I was pretty nervous about it.
1: Er sei sich nicht sicher gewesen, ob Aline Cohen zusagen würde, erzählt Hagai Cohen-Milo, weil sie eigentlich ihre eigenen Texte schreibe. Er hatte sie bei einem Konzert in Senftenberg erlebt und war fasziniert davon, wie es ihr gelingt, mit ihrer Musik eine emotionale Nähe zum Publikum herzustellen. Daher wollte er unbedingt mit ihr zusammenarbeiten. Die Idee zu diesem Projekt hatte der Musiker, der inzwischen zum vierten Mal beim Lausitz-Festival mit dabei ist, vor 2 Jahren.
3: This idea is based on a program from Carnegie Hall from New York, where different musicians going to meet people in the community of all of New York State and writing songs together with them. And I thought
1: Hagai Cohen-Milo hat sich dafür von einem Programm der Carnegie Hall in New York inspirieren lassen, bei dem Musikerinnen und Musiker in die Communities gehen, mit den Menschen dort vor Ort zusammen Lieder schreiben und diese dann auch gemeinsam aufführen. Das habe er sich gut für das Lausitz-Festival vorstellen können, dass sich Menschen aus der Region mit eigenen künstlerischen Ausdrucksformen mit einbringen. Das war der Auftakt zu den Lausitz-Liedern. An mehreren Orten wurden 2024 Songwerkstätten initiiert, unter anderem in Cottbus, Guben, Weißwasser, auch in Zittau. Zu den Teilnehmenden dort gehörte Katja Körner.
4: Es war gerade eine sehr emotionale Zeit für mich als Mutter, wo mich das sehr beschäftigt hat, diese Entwicklung meines Sohnes. Und da war das Schreiben auch nochmal so ein Aufarbeiten der Zeit für mich.
5: Jetzt trägst du schwarz und eine Glatze, bewaffnest dich mit Mundschutz und Handschuh. Ich verstehe die Welt nicht mehr, stehe nur daneben und kann nichts tun.
1: Mein Sohn heißt ihr Songtext. Er erzählt, wie sie damit umgeht, dass ihr Sohn sich damals einer rechtsextremen Gruppierung angeschlossen hatte. Katja Körner ist es wichtig, damit in die Öffentlichkeit zu gehen. Dennoch bleibt es für sie ein sensibles Thema, über das sie sich auch mit Aline Cohen intensiv ausgetauscht hat.
4: Also bei Aline muss ich sagen, das Gefühl, da habe ich mich sofort sicher gefühlt, dass das bei ihr bleibt. Andererseits möchte ich auch, dass andere Menschen das erfahren, weil ich denke, dass es nicht nur mir als Mutter so geht, sondern auch ganz vielen anderen Müttern, die auch irgendwann mal neben ihren Jugendlichen stehen und sagen, die Entwicklung habe ich mir nicht gewünscht für dich. Wie kriegen wir dich da jetzt wieder raus?
1: Katja Körner betont aber auch, dass das nur eine Facette der Lausitz, ihrer Heimat, ist. Ähnlich sieht es Aline Cohen, wenn sie auf die Texte blickt, in denen es auch um Liebe, um Freundschaft und um Hoffnung geht.
2: Ich habe schon das Gefühl, dass ein Großteil der Texte eine gewisse Schwere hat. Wir haben auch leichte Lieder, aber es haben viele eine gewisse Schwere. Eine sehr, sehr interessante Frau, die im Rollstuhl sitzt, die hat 2 Lieder sogar beigetragen. In dem einen Lied feiert sie die Vielfalt und sagt so, unsere Farben sind bunt, nicht gleich, aber wundervoll. Also so dieses ganz, ganz Positive. Ne? Das ist so das positivste Lied, glaube ich, was wir mit dabei haben. Wirklich, das sind sehr, sehr tolle verschiedene Facetten. Und ich finde alles sehr, sehr persönlich und emotional, was da geschrieben wurde.
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1: Es ist ein bisher einmaliges Projekt beim Lausitz-Festival. Doch bei der Begeisterung, die bei allen Beteiligten spürbar ist, bleibt zu hoffen, dass Fortsetzungen folgen werden.
0: Grit Krause über dieses bemerkenswerte Projekt Lausitz-Lieder. Die Premiere mit Aline Cohn, Hagai Cohn, Milo und Band und den Lausitz-Poetinnen und Poeten heute Abend 20 Uhr im Gladhaus in Cottbus. Diese Empfehlung um 8 Uhr und 16 Minuten. Keine Lausitz-Lieder, ganz andere. Von Oasis, Wonderwall, guten Morgen.

0: Orwella, Walk In, von seinem Album On Sunset aus dem Jahr 2020. Und damit ist es 8.29 Uhr, eine Minute vor halb neun.
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0: Das Feuilleton von und mit Jörg Schieke.
2: Ein Schriftsteller, der seit 11 Jahren tot ist, der zur kleinen Gilde der deutschen Literatur-Nobelpreisträger gehört und dennoch auf einmal ohne Verlag dasteht, das ist schon eine kulturpolitische Delikatesse. Thomas Mann wird's kaum sein, nein, schon eher Günter Grass, richtig, der seit 1993 seine Bücher ja im eher kleinen, dafür aber praktisch auf Grass und seine Wünsche zugeschnittenen Steidl-Verlag veröffentlichte, zumindest die Erstausgaben. Dieser Steidl Verlag ist nun aber trotz Grass in wirtschaftliche Schwierigkeiten geraten, konnte zeitweilig Rechnungen nicht mehr bezahlen, sodass, wie der Berliner Tagesspiegel berichtet, die Lübecker Günter und Ute Grass Stiftung die Zusammenarbeit mit dem Göttinger Steidl Verlag gekündigt hatte. Nun hat der bald in Berlin ansässige S. Fischer Verlag verkündet, dass er die Weltrechte am essayistischen und literarischen Werk von Günter Grass übernommen habe. Die Bücher von Günter Grass verlangen nicht nach unkritischer Bewunderung, sondern nach Auseinandersetzung, so S. Fischer Verleger Oliver Vogel. Ein so reiches und kraftvolles literarisches Werk, das von schuldhafter Verstrickung geprägt ist und vom unbedingten Willen zur politischen Einmischung angetrieben wird, darf nicht in Historisierung erstarren. Zitat Ende. Und dass selbst ein Literatur-Nobelpreiswerk wie das von Günter Grass es inzwischen schwer hat, Publikum hinzuzugewinnen, hängt auch mit der enormen Wirkkraft eines Formats namens TV-Serie zusammen. Die besten Serien kommen wohl denn doch aus Amerika, aber mit Babylon Berlin ist ja auch deutschen Filmemachern in den letzten Jahren ein spannender, versiert gemachter Hingucker gelungen. Die nun schon heiß erwartete letzte Staffel geht zum 10. September in die ARD-Mediathek. Die Welt am Sonntag feiert jetzt schon. Zitat: Babylon Berlin hat die Art, wie in Filmen und Romanen mit Zeitgeschichte umgegangen wird, nicht durch dokumentarische Genauigkeit revolutioniert, sondern weil dieser erzählerische Kraftakt diese ihrem Untergang entgegenzitternde Ära in eine Phantasmagorie verwandelt, voller Brüche, Wahnsinn, Glamour und Desaster. Das Finale des Babylon-Epos ist ein erzählerisches Meisterwerk. Alle Kreise schließen, alle Biografien runden sich. Babylon Berlin liefert einen weiteren Beweis dafür, dass Serien die Romane des 21. Jahrhunderts sind. Zitat Ende. Ab nächste Woche, 10. September, Babylon Berlin in der ARD-Mediathek. In Thüringen war Kulturstaatsminister Wolfram Weimer zu Gast und durfte eine gute Nachricht überbringen, weitergetragen von der Thüringer Allgemeinen. Zitat: Aufatmen auf Gothas Friedenstein. Mit seinem Besuch des frühbarocken Ernestinerschlosses am Freitag hat Kulturstaatsminister Wolfram Weimer parteilos den Weg freigemacht für die weitere Sanierung der kostbaren Immobilie. Symbolisch übergaben Weimar und Ministerpräsident Mario Vogt, CDU, einen Scheck über 110 Millionen Euro. Mit dem Geld kann bis 2031 der Westflügel fertig instand gesetzt und wieder in den musealen Betrieb übernommen werden. Der statisch gefährdete Ostturm wird gesichert und in Teilbereichen auch schon der Ostflügel saniert. Viel Geld vom Bund also für ein großes Vorhaben in Thüringen. Ein schönes Wochenende.
0: Wünscht Jörg Schieke.
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0: Ja, wenn man Versailles mochte beim Besuch, dann sollte man Friedenstein nicht auslassen. Die Wettervorhersage heute heiter, später Quellwolken, in Sachsen-Anhalt einzelne Schauer oder Gewitter, Höchstwerte 19 bis 23 Grad. Es weht ein frischer Westwind mit starken, in Schauernähe stürmischen Böen. In der kommenden Nacht oft klar und trocken, zum Morgen stellenweise Nebel. Tiefstwerte 12 bis 8 Grad, morgen Sonne, östlich der Elbe etwas wolkiger und trocken. Höchstwerte 19 bis 23 Grad, morgen weht ein deutlich nachlassender Wind und am Montag gelegentlich Sonne, selten Regen und wieder sommerlich warm. Der MDR Kulturverkehrsdienst, Vorsicht auf der A4 Frankfurt Richtung Dresden. Zwischen Merano und Lauchau West sind Fahrradfahrer auf der Fahrbahn. Vorsicht auf der A4 Frankfurt Dresden. Zwischen Dreieck Nossen und Wilsdruf sind Schafe auf der Fahrbahn. Ich denke mir das nicht aus, es ist wirklich so. A36 Richtung Braunschweig zwischen Güsten und Aschersleben Ost. Behinderungen nach einem LKW-Unfall. Im Landkreis Meißen sind die Straßen zwischen Auer und Moritzburg sowie zwischen Moritzburg und Bärwalde wegen der Hengstparade bis 19.30 Uhr gesperrt und geblitzt wird auf der A9 Richtung Berlin zwischen Halle und Bitterfeld-Wolfen und auf der A38 Richtung Göttingen zwischen Merseburg Süd und Merseburg Nord. Soweit der MDR Kulturverkehrsdienst, 8.35 Uhr.
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regionale Künstlerinnen und Künstler bei MDR Kultur, in diesem Falle Letkowski, 8:38 Uhr. Sheryl Crow, Strong Enough.

0: Sheryl Crow bei MDR Kultur am Morgen, 8.41 Uhr und der Sommer neigt sich dem Ende zu. Die Temperaturen gehen wieder auf einen gefühlten Normalwert zurück. Nach sehr, sehr vielen Hitzetagen mit Temperaturen über 30 oder gar über 40 Grad in diesem Jahr. Mal sehen, wie lange die Erinnerung an diesen Sommer anhält und wie konsequent man bei den Konsequenzen sein wird. Bei den Gartenfachleuten der Klassikstiftung Weimar unterstelle ich einfach mal sehr konsequentes Handeln, denn sie müssen hinschauen, was passiert in den historischen Parks und Gärten, damit die halbwegs noch ansehnlich bleiben und historisch ansehnlich bleiben. Und sie müssen natürlich auf der anderen Seite gartenpflegerische Konzepte anpassen. Wie man das macht, dazu jetzt mehr im Gespräch mit dem Gartendenkmalpfleger der Klassikstiftung Weimar, Andreas Pahl. Guten Morgen, Herr Pahl.
1: Schönen guten Morgen.
0: Der Sommer war wieder einer mit Hitze und Trockenheit, vor allen Dingen Hitze in wenig bekannten Höhen. Sehen Sie Auswirkungen im Park an der Ilm, in Tiefurt oder in Belvedere?
1: Ja, die sehen wir natürlich. Und zwar, dass die große Gefahr, die ja diese Klimaänderung, Klimawandel mit sich bringt, ist ja, dass Hitze gleichzeitig mit Trockenheit eintritt. Also wir haben eine schlechtere Niederschlagsverteilung, eventuell ein bisschen mehr Niederschlag im Winter, dann aber häufig nicht als Schnee. Das heißt, die Puffer für das nächste Jahr sind nicht so hoch. Und dann kommt eben Hitze und Trockenheit gemeinsam. Wir haben das 2003 bereits erlebt. Dann 2018, 2019 und Folgejahre, was also Schäden verursacht hat, die bis heute natürlich sichtbar sind und wo insbesondere unsere Altbäumen natürlich nachhaltig geschädigt sind. Und dann kommt nochmal so ein Jahr wie das diesige rauf. Also natürlich haben wir Schäden, wir haben auch Baumverluste schon erlitten. Und das wirklich Erschreckende ist, dass nicht nur Altbäume, die jetzt 200 Jahre alt sind, das irgendwo nicht mehr schaffen, die sowieso am Ende ihres biologischen Zyklus stehen, sondern was uns eben große Sorge bereitet, dass teilweise 60, 70-jährige Bäume, gerade bei der Buche haben wir da Schäden jetzt auch erheblich zu verzeichnen, also eigentlich die nachfolgende Generation, dass da auch schon erhebliche Absterbeerscheinungen schon jetzt sichtbar sind.
0: Und beim Thema Bewässerung, da kann man auch nicht mehr so agieren wie in zurückliegenden Jahren und Jahrzehnten. Sie sprechen von einer Triage in diesem Zusammenhang. Also den Begriff haben wir vielleicht noch aus Corona-Zeiten in unangenehmer Erinnerung. Man muss sich ja so entscheiden, wem, welchem Baum, welcher Pflanze man hilft und welchem Baum, welcher Pflanze eher nicht. Wie läuft das ab?
1: Also einen Altbaum zu bewässern ist ganz schwierig. Da reden wir über Bewässerungsdurchgänge von 5 bis 10 Kubikmetern pro Baum. Das ist von der Ressource Wasser, von der Technik her gar nicht zu bewerkstelligen. Das kann man nur im Ausnahmefall mal machen, um irgendwo einen wertvollen Baum vom Tode zu bewahren, aber nicht in der Menge des Bestandes, das wir haben. Triage natürlich in dem Sinne, dass wir auch die Sehgewohnheiten unserer Besucherinnen und Besucher irgendwo ändern müssen. Also ein grüner englischer Rasen gehört nicht mehr zum Bild des Sommers dazu. Die Erfahrung haben auch die englischen Kollegen gemacht. Also brauner Schmuckrasen sieht nicht schön aus. Wir haben eine andere Erwartung. Aber damit müssen wir leben. Priorität haben unsere Jungbäume, dass wir die nächste Generation etablieren. Die gärtnerischen Gewissheiten, die wir mal hatten, ein Jungbaum muss man das erste Jahr wässern, vielleicht noch im zweiten Jahr. Und dann hat das geschafft, sind andere. Wir müssen heute 5 bis 10 Jahre unsere Jungbäume wässern. Und da muss auch die Priorität liegen. Da kann auch mal ein Rasen oder auch, so schlimm es ist, eine Schmuckpflanzung, eine einjährige Pflanzung drunter leiden. Wir müssen den Generationswechsel bei den Bäumen bewerkstelligen. Denn das sind die Strukturen, für die nächsten Jahrzehnte die Strukturen, die auch für das Welterbe, in unserem Fall, wir sind ja mit den Weimarer Anlagen Welterbe der Menschheit, also UNESCO-Welterbe, und da gilt es, die ganze Priorität drauf zu setzen.
0: Sie haben einen relativ guten Überblick über das, was Sie wollen und was Sie haben, Herr Bahl, weil Sie an dem Programm Klimaanpassung für Kultureinrichtungen der Bundeskulturstiftung teilgenommen haben und seit dem vergangenen Jahr

0: Ergebnis erarbeiten, gemeinsam arbeiten mit Landschaftsarchitekturbüro, mit Wissenschaftlern. Und da werden wir nicht umhin kommen, auch mit Ersatzbaumarten zu arbeiten. Also das beteiligte Büro hat auch nochmal genau unser Baumkataster analysiert. Das heißt, die Verteilung der Gatten und der Arten und aber auch der gestalterischen Wirkung. Ich gebe Ihnen ein Beispiel. Also die Buche, die Rotbuche macht ungefähr 10% unseres Bestandes aus. Wir haben ein digitales Baumkataster, das konnte man ganz gut auswerten. Wenn man aber die Kronengrößen projiziert, macht sie über 20% des Kronenvolumens in den Anlagen aus. Das heißt, wenn mir eine Art ausfällt, habe ich schon ein Fünftel Verlust im Kronenvolumen. Und das hat uns auch nochmal die Augen geöffnet, dass wir mehr machen müssen. Es geht um einerseits Bereitstellung von Wasser. Wir bauen jetzt schon Zisternen, zum Beispiel bei der Restaurierung des Schlosses oder Sanierung des Schlosses wird das vorgesehen, dass wir natürlich Regenrückhaltung auch betreiben. Wir müssen uns mit Tiefbrunnen beschäftigen, müssen aber auch in der Perspektive, langfristige Perspektive, Grauwasser thematisieren. Das ist sozusagen auf der Nebenseite, wo kriegen wir das Wasser her, aber auch auf der technischen Seite, wie verteile ich das Wasser. Also es ist nicht mehr zeitgemäß, eine Blumenpflanzung mit einem Wasserfass und einem Schlauch zu bewässern. Also da muss ich ganz andere, Stichwort Tröpfchenbewässerung oder andere Möglichkeiten gehen. Also da haben wir ein großes Aufgabenfeld vor uns. Das ist eine Generationsaufgabe, eine Baumgeneration. Das wissen Sie, währt ja länger als eine Menschengeneration. Hier reden wir um 50, 100 Jahre. Und natürlich auch eine Gemeinschaftsaufgabe. Als Gartenabteilung können wir die Wege aufzeigen. Wenn Sie aber allein schon den Aspekt Hitzeschutz für den Bevölkerungsschutz verwenden, also Weimar, eine Stadt an einer innerstädtischen Gartenanlage, Park an der Ilm, hat gut 50 oder knapp 50 Hektar, um die 50 Hektar. Was das für eine Wirkung auch hat im Hinblick Hitzeschutz, also nur sozusagen diese Klimawirkung oder diese Ökosystemleistung, sagt man ein bisschen plastisch dazu, aber natürlich machen wir auch Bevölkerungsschutz, indem wir die größte Klimaanlage einer Stadt wie Weimar sind. Also das funktioniert natürlich nur, wenn auch Feuchtigkeit, wenn Wasser da ist zur Verdunstung, dann funktioniert das ganze System.
1: Andreas Pahl, Gärtenreferent bei der Klassikstiftung Weimar zu Klimaanpassung in den Parks und Gärten und die angesprochene Schlosssanierung von daher wichtig, weil ja im Winter dann doch viel Regen fällt, der aufgefangen und gespeichert werden kann in Zisternen, die jetzt ganz offensichtlich dann in Größenordnung gebaut werden, Andreas Pahl. Und auch hier wäre dann die Klassikstiftung Weimar für all diejenigen ein guter Zielort, die sich auch über Klimaanpassungsmaßnahmen informieren wollen. Ich danke herzlich für das Gespräch. Viel Erfolg bei allen Vorhaben, Herr Pahl.
0: Ich danke Ihnen.
1: MDR Kultur am Morgen, 9 Minuten vor 9.

The Womack Sisters bei MDR Kultur in 5 Minuten die 9 Uhr Nachrichten zwischen 11 und 12. Zu Gast bei MDR Kultur trifft Gitte Tschoch, neue Generalsekretärin des Goethe-Instituts, der Goethe-Institute, seit dem Sommer in diesem Amt, zum 75-Jährigen der Goethe-Institute mit der wenig erfreulichen Mitteilung, dass die Goethe-Institute in Russland geschlossen werden als Reaktion auf eine Entscheidung der Bundesregierung. Gitte Tschoch bei MDR Kultur trifft diese Empfehlung zum Abschluss. Mein Name ist Thomas Bille und ich wünsche Ihnen einen schönen Tag mit MDR Kultur.

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5: Um 9 Uhr mit Susanne Lemke. Nach mehreren Angriffen auf die Stromversorgung fahndet die Polizei weiter nach einem 48-jährigen Verdächtigen aus dem Ruhrgebiet. Eine Polizeisprecherin erklärte, die Polizei sei mit einem starken Aufgebot im Einsatz. Gestern waren die Wohnung und das Fahrzeug des Verdächtigen durchsucht worden. Am Dienstag hatte es Anschläge auf Umspannwerke in Brandenburg und Nordrhein-Westfalen gegeben. Auch in Sachsen wurden gestern Abend verdächtige Sprengvorrichtungen entdeckt. Die Polizeidirektion Görlitz erklärte, der Einsatz nördlich von Bautzen laufen weiter. Die Objekte würden gesichert. Die ehemalige Thüringer BSW-Landeschefin Katja Wolf will eine neue Partei gründen. Sie sagt am Abend dem MDR, diese solle im Oktober funktionsfähig sein. Zunächst müssten alle Formalien eingehalten werden. Morgen gebe es ein Gesprächsangebot für potenzielle Mitglieder. Gestern waren 10 BSW-Abgeordnete aus der Partei ausgetreten. Die Regierungskoalition mit CDU und SPD soll trotz der Austritte fortgesetzt werden. Die Europäische Union plant strengere Regeln für Airbnb und andere Kurzzeitvermieter. Das geht aus einem Gesetzentwurf hervor, aus dem die Nachrichtenagentur Reuters zitiert. Danach sieht der Entwurf mehr Möglichkeiten für Kommunen vor, zum Beispiel Obergrenzen für Ferienwohnungen festzulegen. Ziel sei es, Vorschriften in Europa zu vereinheitlichen. Städte wie Paris, Barcelona und Venedig gehen bereits gegen Airbnb vor. In vielen Großstädten wird bezahlbarer Wohnraum durch die wachsende Zahl von Ferienwohnungen knapper. Der Vizepräsident der Landesärztekammer Thüringen, Ulrich Wedding, hat die Äußerung von Bundeskanzler Friedrich Merz über Ärzte als Nutznießer des Gesundheitssystems kritisiert. Wedding sagte dem MDR, die Wortwahl sei unglücklich. Für Ärzte stehe der Patient im Mittelpunkt und nicht das Thema, wer profitiere. Wedding warnt zudem, die Debatte könne von notwendigen Reformen ablenken. Merz hatte in einer Talkshow angeführt, dass Deutschland Milliarden für das Gesundheitssystem ausgebe und Ärzte als Teil dieses Systems Nutznießer seien. Stuttgart hat in seinem ersten Heimspiel der neuen Fußball-Bundesliga-Saison den 1. FC Köln dominiert. Der Champions-League-Teilnehmer setzte sich mit 4:1 durch. In der zweiten Bundesliga haben Hannover und Karlsruhe 2:2 unentschieden gespielt. Die Partie Bielefeld gegen St. Pauli endete ebenfalls 2:2. Das waren die Nachrichten. Das Wetter, die Temperaturen von 8 Uhr. Auf dem Brockennebel 7 Grad, in Chemnitz sonnig 13, Dresden sonnig 15 Grad, Eisenach wolkig 13, Erfurt wolkig 13 Grad, Fichte Bergnebel 8, Gera sonnig 13, Görlitz sonnig 15 Grad, Halle 15, Leipzig sonnig 15 Grad, Magdeburg sonnig 15, Meiningen wolkig 14 Grad. Heute heiter, später Quellwolken, in Sachsen-Anhalt einzelne Schauer oder Gewitter, 19 bis 23 Grad. Frischer Westwind mit starken Böen. Morgen zeitweise Sonne, östlich der Elbe auch wolkig, trocken, 19 bis 23 Grad, deutlich nachlassender Wind. MDR Verkehrsdienst. A36 Richtung Braunschweig zwischen Güsten und Aschersleben-Ost, Behinderungen nach einem Lkw-Unfall. B180 Richtung Wandsleben zwischen Quenstedt und Abzweig Mehringen liegt ein toter Waschbär auf der Fahrbahn. Soweit der Verkehrsdienst. 9.04 Uhr.
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6: Herzlich willkommen bei MDR Kultur. Mein Name ist Stefan Nölke. Ich bin der verantwortliche Redakteur für unseren Podcast Weltgeschichte vor der Haustür. Und darin geht es heute um eine grundsätzlichere Frage, nämlich wie kam Sachsen eigentlich zu seinem Namen? Tatsächlich ist das eine etwas kompliziertere Geschichte, denn die heutigen Sachsen waren ursprünglich gar keine Sachsen. In der Völkerwanderungszeit bezeichneten die Römer den mächtigen Stamm im Nordwesten des heutigen Deutschlands als Sachsen. Und um das Jahr 800 herum kamen dann diese wilden Zeitgenossen dem mächtigen fränkischen König und Kaiser Karl dem Großen immer wieder in die Quere. Das gab böses Blut, aber ein Jahrhundert später gelangte mit König Heinrich dem I., der bekanntermaßen in Quedlinburg zu Hause war, ein sächsischer Herzog sogar an die Spitze des Ostfränkischen Reiches. Und dessen Sohn Otto trat im Jahre 962 sogar als frischgebackener Kaiser des Heiligen Römischen Reiches in die Fußstapfen des großen Karl. Zugleich begann seit dem 10. Jahrhundert der Name Sachsen elbaufwärts zu wandern, nämlich über Ottos Lieblingspfalz Magdeburg, nach Wittenberg, später nach Meißen und schließlich nach Dresden. Ein Prozess, der sich über Jahrhunderte hinzog und bei dem der historische Zufall, aber auch geschicktes politisches Marketing eine Rolle spielten. Meint jedenfalls MDR-Kulturautor Hartmut Schade. Es spricht Conny Wolter.
7: Am Anfang war ein Unglück. Oder zwei. Oder drei. Je nachdem, wo man den Anfang anfangen lässt. Im November 1422 geht der Kurfürst von Sachsen-Wittenberg, der Askanier Albrecht III., in der Lochauer Heide jagen. Nachts bricht im Jagdschloss ein Brand aus. Albrecht wird schwer verletzt und stirbt wenige Tage später. Die Askanier als Sachsenherrscher verabschieden sich damit aus der Geschichte. Denn Albrechts Bruder wurde 3 Jahre vorher vergiftet. Unglück Nummer 2. Dessen Söhne sind bereits in jungen Jahren tödlich verunglückt. Und Albrecht selbst ist kinderlos. Unglück 3. Mit dem 3. Albrecht erlöscht die Dynastie. Das Land und der Kurfürstentitel fallen an den König zurück.
8: Und dieses Kurfürstentum stand zur Neuvergabe an. Es gab mehrere Bewerber. Und der damalige König Sigismund von Luxemburg hat sich letztendlich für den Markgrafen von Meißen entschieden.
7: Sagt der Mittelalter-Historiker Professor Wolfgang Huschner von der Sächsischen Akademie der Wissenschaften.
8: Demzufolge hat der Markgraf von Meißen zunächst dieses relativ kleine Herzogtum Sachsen-Wittenberg übernommen, an dem die Kurwürde hing. Und von dort aus beginnt im Grunde genommen die Übernahme des Sachsennamens auf Gebiete der Wettiner, die damals als Markgrafen von Meißen und Landgrafen von Thüringen regierten.
7: Weshalb bis zur Gründung Thüringens 1920 die Territorien dort ebenfalls Sachsen heißen. Sachsen-Weimar, Sachsen-Gotha, Sachsen-Altenburg, Sachsen-Eisenach, um nur die langlebigsten und wichtigsten zu nennen. Und Dresden, Freiberg, Meißen, Chemnitz, Leipzig sind ebenfalls Sachsen. Erst Kurfürstentum, dann Königreich, schließlich Freistaat. Was uns heute selbstverständlich erscheint, ist das Ergebnis einer ausgeklügelten Strategie. Doch bevor wir dem politischen und kulturellen Masterplan folgen, mit dem die Wettiner aus der Markgrafschaft Meißen Sachsen machen, schauen wir erstmal, wo der Name Sachsen überhaupt herkommt und was ihn so attraktiv macht.
9: Erstmalig tauchen sie auf im 5. Jahrhundert in der Rede eines römischen Kaisers, der über einen Aufstand berichtet. Und er sagt, dass dieser Aufständische wurde von den streitbarsten Völkern jenseits des Rheins begleitet, zu denen auch die Sachsen gehörten.
7: Erzählt Thoralf Rauchfuß, Historiker und Kurator der Ausstellung Sachsen wird Sachsen.
9: Man weiß ehrlich gesagt auch gar nicht genau, ob die Sachsen sich selber als Sachsen bezeichneten oder ob es eine Fremdzuschreibung der Römer war. Hatten relativ viel Ärger mit denen, also wurden ständig überfallen. Ihre Küsten in Nordfrankreich und Britannien wurden von sächsischen Seefahrern halt verheert und ausgeraubt. Es gibt so die Theorie, dass der Name Sachsen sich ableitet von einer Waffe, der sogenannten Sachs. Das ist ein Kurzschwert oder ein dolchartiges Messer. Und man könnte sagen, Sachsen sind Messermänner.
7: Seefahrende Messermänner, das passt geografisch überhaupt nicht ins heutige Sachsen. Und tatsächlich siedeln die Sachsen an der Nordsee, im Gebiet des heutigen Niedersachsen, ehe sie über den Kanal auf die Insel kommen und dort eine Reihe von Königreichen gründen. Essex, Wessex, Sussex erinnern in ihren Namen noch heute an die sächsische Zeit Britanniens. Und in Deutschland gewinnt der Name Sachsen an Renommee, als die deutschen Fürsten 919 Sachsenherzog Heinrich zum deutschen König wählen. Sein Sohn Otto, genannt der Große, stellt das westliche Kaisertum wieder her. Wolfgang Huschner.
8: Außerdem hat er mit dem oströmischen Kaiser, der in Konstantinopel residierte und der damals das Haupt der christlichen Welt war, Verhandlungen geführt. Und letztendlich ist es ihm gelungen, eine Eheverbindung zu bekommen zwischen einer byzantinischen Prinzessin und seinem Sohn Otto II. Und das bedeutete automatisch, dass das maßgebende Kaiserreich in Europa Otto I. und auch Otto II. Als westliche Kaiser anerkannt haben. Und das hat dazu geführt, dass man plötzlich wusste, also es gibt einen Sachsen dort im Norden und die Herrscher, die aus dieser Region kommen, sind plötzlich im euromediterranen Raum ganz wichtige politische Akteure. Die Kalifen von Cordoba, von Kairo haben sich für die Ottonen interessiert. Auf der britischen Insel kannte man sie in Skandinavien und auch in der Kiewer Rus. Also das hat, glaube ich, einen ziemlichen Qualitätssprung gemacht, was den Bekanntheitsgrad Sachsens in Europa anlangt.
7: In Deutschland wandert der Name dank dynastischer Beziehungen und einiger Gebietsteilungen elbaufwärts bis nach Wittenberg. Wer über Sachsen-Wittenberg herrscht, gehört seit 1356 zum erlauchten Kreis der sieben Kurfürsten, die den deutschen König wählen. So legt es die Goldene Bulle fest. Kein Wunder, dass etliche Fürsten 1422 versuchen, das lukrative Gebiet in ihre Hand zu bekommen. Auch Markgraf Friedrich IV. Von Meißen.
9: Vermutlich schickten dann alle interessierten Kreise ihre Delegationen zum König und dann wurde verhandelt. Also wer wahrscheinlich das meiste auf den Tisch legt oder die besseren Argumente hat. Und bereits am 6. Januar 1423, also nur 5 Wochen später, was bei den Entfernungen der damaligen Zeit eigentlich wirklich bemerkenswert schnell ging, hatte sich Sigismund entschieden, Friedrich IV. Diesen Herzogtitel, dieses Land und die Kurwürde zu überschreiben.
7: Schon einmal ist Friedrich bei einer Kurfürstenwahl leer ausgegangen. 1415 wollte er die Markgrafschaft und den Kurfürstentitel von Brandenburg. Doch Sigismund vergibt die Mark an die Hohenzollern. Diesmal stehen Friedrichs Chancen besser. Er bietet dem König die enorme Summe von 200.000 Gulden. Seine beiden Hauptkonkurrenten, der Markgraf von Brandenburg und der Pfalzgraf bei Rhein, haben zudem schon einen Kurfürstentitel. Einen zweiten in einer Familie will Sigismund aus machtpolitischen Erwägungen nicht. Außerdem braucht er Hilfe in seinem Kampf gegen die böhmischen Hussiten. Da ist ein militärisch potenter Verbündeter wie Friedrich, genannt der Streitbare, im Grenzgebiet zu Böhmen willkommen. Statt des Geldes bezahlt Friedrich 8.000 berittene Krieger, zeigt sich auch der Königin und den beiden unterlegenen Kurfürsten gegenüber finanziell großzügig.
9: Das war auch keine billige Sache für ihn, offenbar das Ganze. In dem Zeitraum verkauft oder verpfändet er massiv Ländereien oder halt Einkünfte aus Ländereien an Leute gegen Bargeld oder nimmt auch Kredite auf. Zum Beispiel beim Juden Abraham in Leipzig hat er sich quasi Gelder verliehen, um überhaupt erstmal repräsentativ seinen anderen Mitkurfürsten gegenübertreten zu können. Also Kleidung, Entourage, Reisekosten etc. Also es ist wirklich eine kostenintensive Geschichte gewesen.
7: Die sich aber lohnt. Friedrich IV. Markgraf von Meißen darf sich seit dem 6. Januar 1423 Kurfürst von Sachsen nennen. Ein ungeheurer Prestigegewinn, sagt Wolfgang Huschner.
8: Mit der Goldenen Bulle Karls IV. Von 1356 sind die Kurfürsten ganz klar als Kooperationspartner für den König bei der Regierung des Heiligen Römischen Reiches vorgesehen. Und im Gegenzug haben die Kurfürsten innerhalb ihrer Herrschaftsbereiche besondere Rechte bekommen, die zuvor immer nur der König besaß. Das heißt, sie konnten viel mehr entscheiden in ihren eigenen Herrschaftsbereichen als andere Fürsten, Pfalzgrafen oder auch Grafen. Und wenn man dem Kurfürstenkollegium angehörte, war man plötzlich auch international sichtbar. Das bedeutet, bei den weltlichen Kurfürsten war man ganz plötzlich auch ein interessanter Bündnispartner für, weiß ich nicht, Könige von Dänemark, von Könige von Polen, Großfürsten von Litauen oder möglicherweise auch interessante Gesprächspartner für die Päpste in Rom. Das heißt, plötzlich war man international relevant und das ist ein Riesenprestige. Und dazu kommt natürlich, es gab 4 weltliche und 3 geistliche Kurfürsten. Wenn man zu den weltlichen Kurfürsten gehörte, war man durchaus auch ein Kandidat, selbst König und künftiger Kaiser zu werden.
7: Naheliegend, dass die Wettiner ihren neuen Titel Kurfürst von Sachsen als allererstes in alle Urkunden, Briefe, Mandate schreiben. Dann erst folgen ihre weiteren Titel wie Markgraf von Meißen, Landgrafen von Thüringen, Markgraf des Osterlandes und so weiter und so fort. Dabei führt nicht nur das Oberhaupt der Wettiner den Titel eines Herzogs von Sachsen, sondern auch alle Nebenlinien und selbst die nicht regierenden Prinzen. Der Name taucht also überall und ständig auf. Sachsen ist gewissermaßen omnipräsent. Doch die Wettiner gehen noch weiter.
8: Die Wettiner haben seit dem 15. Jahrhundert begonnen, ihre Herkunft mit den Ottonen zu verbinden. Und sie haben sogar Gelehrte beauftragt, diese Verbindung zwischen den Wettinern und den Ottonen stärker zu illustrieren und vielleicht auch stärker untermauern. Beispielsweise haben Gelehrte auch Ahnen eingefügt in die Stammbäume, die dann also eine direkte Verbindung zu den Wettinern herstellten.
7: In Inschriften, Bildern, Chroniken, später mit Feiern und Festen, sogar einer eigens komponierten Oper über die sächsische Königsgattin Theophano, inszenieren sich die Wettiner als Nachfahren der sächsischen Kaiser und Könige des 10. 11. Jahrhunderts.
8: Also die Medien der Zeit wurden auch eingesetzt, um also diese Verbindung zu der großen kaiserlichen Tradition zu untermauern. Und das hieß eigentlich auch, wenn wir kaiserliche Herkunft haben, ja, dann sind wir auch in der Lage, selbst König und Kaiser zu werden. Das steckt natürlich auch dahinter.
7: Tatsächlich gelingt es dem starken August oder korrekt Kurfürst Friedrich August I. als August der II. Auf den polnischen Königsthron zu kommen. 1733 lässt Johann Sebastian Bach das gesegnete Sachsen besingen, nicht die Mark Meißen. 3 Jahrhunderte nach dem Kurfürstentitel scheint der Name also nochmals weiter elbaufwärts gewandert zu sein. Scheinen die Wettiner mit ihrer Strategie, sich als Sachsen zu repräsentieren, Erfolg zu haben.
10: Das ist insofern schwierig zu sagen, als wir da sehr wenig Quellen haben,
7: sagt der Kirchenhistoriker von der Sächsischen Akademie der Wissenschaften Christian Winter. Er sieht die Geschichte sich wiederholen. So wie 1000 Jahre vorher die Römer ein fremdes Volk als Sachsen bezeichnen, so werden nun Meißner, Freiberger oder Leipziger von Italienern, Franzosen, Engländern als Sachsen tituliert, auch wenn diese sich nicht so nennen. In den Dokumenten ist nun von sächsischen Gesandten, sächsischen Räten, sächsischen Theologen die Rede.
10: Eine wesentliche Rolle hat sicher auch die Reformation gespielt, die eben aus Sachsen kam und sicherlich dann auch gerade von außen als sächsische Reformation empfunden werden konnte. Vielleicht auch im Unterschied zu anderen Reformationen, die es in anderen Gebieten des Reiches gab.
7: Keiner spricht von einer Schweizer Reformation bei Calvin oder Zwingli. Nur Luthers Werk wird als sächsische Reformation bezeichnet. Und doch, all dies sind Zuschreibungen von außen und keineswegs einheitlich. Reiseschriftsteller schreiben noch Ende des 17. Jahrhunderts von Freiberg in Meißen. Andere lassen Leipzig schon in Sachsen liegen. Christian Winter vermutet deshalb, dass die Chemnitzer, Dresdner, Döbelner, Torgauer sich selbst nicht als Sachsen gesehen haben.
10: Die hier ansässige Bevölkerung denke ich, wird sich schon recht lang noch als Meißner eher empfunden haben, die eben natürlich Untertanen des sächsischen Kurfürsten sind und damit auch zu diesem Sachsen gehören, was gerade über Reformation, über Bildung, später vielleicht auch über wirtschaftliche Dinge, so nach und nach doch eine gewisse sächsische Identität mitentwickelt und hervorgebracht hat. Solche Dinge brauchen Zeit. Also gerade diese Identitätsfragen, das geht nicht so schnell mit der Änderung der Zuständigkeit der Verwaltung oder der Fürsten.
11: Ich glaube, dass es diese sächsische Identität halt nicht gibt im Sinne eines alles gemeinsam zusammenschweißenden, sondern die Identität gibt es vielleicht gerade in ihrer Diversität. Also gerade, man könnte vielleicht sagen, dieses heutige politische Sachsen ist geprägt von einer sehr hohen Diversität an regionalen Verbundenheiten.
7: Dem können wohl auch all jene Lausitzer, Erzgebirgler, Vogtländer, Dresdner oder Leipziger zustimmen, die sich über diese Sachsensendung ärgern, weil sie sich eben als Dresdner, Erzgebirgler und so weiter fühlen. Dass sie im Freistaat Sachsen leben und von anderen als Sachsen bezeichnet werden, ist Folge eines 600 Jahre alten historischen Zufalls. Der Wettiner Friedrich IV. Hätte genauso gut Kurfürst von Brandenburg werden können. Oder die brandenburgischen Hohenzollern hätten das sächsische Kurfürstentum bekommen können. Oder ein Pfälzer hätte Wittenberg erhalten.
8: Dann wäre diese Geschichte Mittel- und Ostdeutschland sicher etwas anders verlaufen. Wie genau, das überlasse ich Ihrer Fantasie. Das ist nicht die Aufgabe der Historiker.
7: Also spekulieren wir. Der Name Sachsen wäre dann vielleicht gen Norden gewandert. Und wir würden die Berliner als Sachsen bezeichnen, während wir immer noch Meißner wären. Oder der Name Brandenburg hätte sich gen Süden ausgebreitet. Und wenn der Pfalzgraf bei Rhein 1423 zum Zuge gekommen wäre, gäbe es heute vielleicht ein Bundesland Sachsen-Pfalz und die Bundesrepublik wäre 16 Jahre lang von einem Sachsen regiert worden. Vielleicht hätte es weitere historische Zufälle gegeben und die Geschichte wäre vollkommen anders verlaufen.
6: Das war unsere Podcast-Folge von Hartmut Schade und Conny Wolter zur Frage, wie Sachsen eigentlich zu seinem Namen kam. Eine Produktion von MDR Kultur aus dem Jahre 2023. 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
1: Niemand will den Kürzeren ziehen, denn das bedeutet ja, einen Nachteil haben, Verlierer sein. Da hält einer zwei Stöckchen in der Hand, der andere zieht. Mit etwas Glück ist es das längere Hölzchen. Wenn man aber Pech hat, ist es das Kürzere. Es ist ein Glücksspiel. Bei der Wahl morgen, da müssen wir allerdings den Verstand einsetzen. In einer Demokratie soll auch niemand den Kürzeren ziehen, sondern es sollte für alle das Bestmögliche herauskommen. Das geht nur mit Kompromissen. Aber die müssen auch die Benachteiligten im Blick haben. Menschen mit Beeinträchtigungen, Alleinerziehende, queere Personen, Menschen mit migrantischen Wurzeln und vielem mehr. Dafür ist die Regierung da, dafür wird sie gewählt. Leider gibt es trotzdem eine Menge Dinge, die ungerecht sind. Daran müssen wir arbeiten, gemeinsam. Darum ist es gut, dass ein Parlament aus verschiedenen Perspektiven miteinander berät und auch streitet, solange es allen Beteiligten um das Bestmögliche geht, um Würde und Rechte für alle Menschen, für das Volk eben. Nachher feiere ich auf dem Domplatz in Magdeburg das Fest der Demokratie für ein weltoffenes, solidarisches und vielfältiges Sachsen-Anhalt. Und ich setze mich ganz bewusst gegen Rechtsextreme ein, die sich in unseren Parlamenten breitmachen. Denn ich möchte nicht, dass bei uns jemand den Kürzeren zieht. Es geht um ein gutes Miteinander und nicht um Siegen oder Verlieren. Ich engagiere mich aus meinem christlichen Glauben heraus. Gott hat uns allen das Leben geschenkt. Wir sind Geschwister. Das haben wir nicht zu entscheiden. Das ist uns gegeben. Aber wie wir miteinander leben, das ist keine Glückssache. Das entscheiden wir. Morgen mit unserem Verstand. Denn wir haben die Wahl.
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1: Goethe und Charlotte von Stein. Ihre Beziehung gehört zu den großen Geschichten der Weimarer Klassik. Und mittendrin liegt ein Ort, an dem diese Zeit bis heute erstaunlich lebendig geblieben ist. Schloss Kochberg mit seinem historischen Liebhabertheater. Hier entstand um 1800 ein kleines Privattheater, das eng mit der Welt der Weimarer Klassik verbunden ist. Künstlerische Leiterin des Liebhabertheaters, Silke Gablenz-Kolakowitsch.
2: Das Theater hat Karl von Stein, der älteste Sohn von Charlotte von Stein, gebaut. Er ist groß geworden in der berühmten Zeit des Liebhabertheaters am Weimarer Hof, wo zum Beispiel Goethes Iphigenie uraufgeführt worden ist und das Lustspiel Die Mitschuldigen. Und als Karl von Stein das Rittergut nach dem Tod des Vaters übernahm, wollte er sein eigenes kleines Theater haben, seinen Musenhof nach Weimarer Vorbild.
1: Heute wirft das Theater einen ungewöhnlichen Blick auf seine eigene Geschichte. Auf der Suche nach der besten Welt erzählt vom Leben Karl von Steins. Der Schauspieler Harald Arnold schlüpft in seine Rolle und verbindet Briefe und Lebensaufzeichnungen mit Musik aus der Goethezeit. Zu hören sind unter anderem Werke von Telemann, Haydn oder Karl Maria von Weber. Auch Stücke, die eigens für das Kochberger Theater komponiert wurden, werden erklingen. Ein Opernpasticcio aus verschiedenen musikalischen und szenischen Elementen. Und passend zum historischen Ambiente geht es dabei nicht nur um Kunst und Musen, sondern auch um Geldnot, Krieg und die schwierigen Lebensumstände um 1800. Auf der Suche nach der besten Welt um 17 Uhr im Liebhabertheater Schloss Kochberg. Die Einführung beginnt um 16.30 Uhr. Der Komponist Friedbert Wissmann verbindet klassische Elemente mit modernen elektronischen Klängen. Neoklassik trifft auf elektronische Musik und aus beiden entsteht eine sehr persönliche Klangsprache. Friedbert Wissmann ist heute mit seiner Musik im Gartensaal des Barockschlosses Neschwitz zu erleben. Bei seinem Konzert ist er nicht nur der Komponist, sondern auch selbst als Solist auf der Bühne. Sein Konzert der Träume führt dabei musikalisch von der Tradition in die Gegenwart und vielleicht auch

0: Kunst von Jasmina Reza geht es natürlich, wie in dem Stück, um ein weißes Bild. Aber unsere Inszenierung konzentriert sich auf das Zwischenmenschliche, auf die Konflikte zwischen den agierenden Menschen. Also wir erleben drei Freunde, die gemeinsam versuchen, über ihre Freundschaft nachzudenken, über das Scheitern, über das Altwerden, über Kunst und was der Wert von Kunst ist.
1: Ein spannendes Kammerspiel, Sommertheater mit Tiefe der Kulturreederei. Heute um 19.30 Uhr im Ziegenhof Schleckweda.
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1: Ich gehe arbeiten.
2: Isa, was? Ich liebe dich.
1: Unsinn.
2: Doch.
0: Aber da ist noch Steffis verschrobener Ex-Mann. Und der blüht gerade auf.
3: Du bist eifersüchtig. Ach.
1: Neue Hose plus neues Hemd, gleich neue Freundin.
2: Wenn es den Kerlen plötzlich gut geht, da steckt entweder eine neue Frau dahinter.
1: Oder?
2: Der heckt was aus.
0: Tatsächlich. Steffis Ex hat eine Business-Idee. Und gerade Steffis Partnerin Isa wittert ein Millionengeschäft.
4: Wir haben vor, eine Firma zu gründen. Und ich habe selber einen Kredit von 70.000 aufgenommen mit meiner Firma als Sicherheit.
0: Steffi zweifelt. Vielleicht sollte sie das Ganze sabotieren.
1: Auf welcher Seite stehst du? Du musst dich entscheiden.
0: Steffi und Isa gehen in die 5. Staffel. Blendende Aussichten. Die Hörspielsoap. Morgen um 16 Uhr und am Montag um 20 Uhr. Hier bei MDR Kultur.
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6: Um 10 Uhr mit Susanne Lemke. Nach mehreren Angriffen auf die Stromversorgung fahndet die Polizei weiter nach einem 48-jährigen Verdächtigen aus dem Ruhrgebiet. Eine Polizeisprecherin erklärte, die Polizei sei mit einem starken Aufgebot im Einsatz. Gestern waren die Wohnung und ein Fahrzeug des Verdächtigen durchsucht worden. Am Dienstag hatte es Anschläge auf Umspannwerke in Brandenburg und Nordrhein-Westfalen gegeben. Auch in Sachsen wurden gestern Abend verdächtige Sprengvorrichtungen entdeckt. Die Polizeidirektion Görlitz erklärte, die Spurensicherung dauere an. Die gesetzlichen Krankenkassen haben im ersten Halbjahr einen Überschuss erzielt. Laut Bundesgesundheitsministerium lag das Plus bei 2,6 Milliarden Euro. Grund dafür seien vor allem höhere Krankenkassenbeiträge. Der Überschuss diene dazu, die gesetzlich vorgeschriebenen Rücklagen aufzufüllen. Gesundheitsminister Carsten Linnemann erklärte, die Zahlen gäben keinen Anlass zur Entwarnung. Die Ausgaben stiegen weiterhin deutlich stärker als die Einnahmen. Nach der Veröffentlichung gestohlener Daten der Berliner Verwaltung warnt das Bundesamt für Sicherheit in der Informationstechnik vor einer erhöhten Bedrohungslage. Das BSI erklärte, aus der Veröffentlichung ergäben sich Risiken für die Betroffenen und letztlich für die ganze Gesellschaft. Möglich seien etwa gezielte Phishing-Angriffe. Die Hackergruppe Resida hatte gestern 5,8 Terabyte Daten im Darknet veröffentlicht. Darunter befinden sich auch sensible Informationen, etwa zu Notfallplänen und Personalangelegenheiten. Der Vizepräsident der Landesärztekammer Thüringen, Ulrich Wedding, hat die Äußerung von Bundeskanzler Friedrich Merz über Ärzte als Nutznießer des Gesundheitssystems kritisiert. Wedding sagte dem MDR, die Wortwahl sei unglücklich. Für Ärzte stehe der Patient im Mittelpunkt und nicht das Thema, wer profitiere. Wedding warnt zudem, die Debatte könne von notwendigen Reformen ablenken. Merz hatte in einer Talkshow angeführt, dass Deutschland Milliarden für das Gesundheitssystem ausgebe und Ärzte als Teil dieses Systems Nutznießer seien. Die Europäische Union plant strengere Regeln für Airbnb und andere Kurzzeitvermieter. Das geht aus einem Gesetzentwurf hervor, aus dem die Nachrichtenagentur Reuters zitiert. Danach sieht der Entwurf mehr Möglichkeiten für Kommunen vor, zum Beispiel Obergrenzen für Ferienwohnungen festzulegen. Ziel sei es, Vorschriften in Europa zu vereinheitlichen. Städte wie Paris oder Barcelona gehen bereits gegen Airbnb vor. In vielen Großstädten wird bezahlbarer Wohnraum durch die wachsende Zahl von Ferienwohnungen knapper. Das waren die Nachrichten.
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7: Frisch glänzen die Wetterdaten im Sonnenschein und glitzern. Nur in den Bergen ist es noch neblig, die Wetterdaten der letzten Stunde. Brocken, neblig 8 Grad, Chemnitz wolkenlos 14, Dresden fast wolkenlos 16, Eisenach wolkenlos 14, Erfurt wolkenlos 15, Fichtelberg im Nebel 8 Grad, Gera, alle sind wolkenlos, stimmt nicht ganz. Gera wolkenlos 15, Görlitz wolkenlos 16, Halle, Leipzig, Magdeburg wolkenlose 17 Grad und Meiningen hat sich ein paar Wolken zugelegt, wolkig 15 Grad. Heute also viel Sonne, später dann auch Wolken und in Sachsen-Anhalt einzelne Schauer oder Gewitter. 19 bis 23 Grad, weiter windig und morgen locker bewölkt mit Sonne, trocken, weniger Wind, 19 bis 23 Grad morgen. MDR Kultur Verkehrsservice. A36 Richtung Braunschweig zwischen Güsten und Aschersleben Ost, Behinderungen nach einem Lkw-Unfall. B180 Richtung Wansleben zwischen Quenstedt und Abzweig Mehringen, da liegt ein toter Waschbär. Im Landkreis Meißen sind die Straßen zwischen Auer und Moritzburg sowie zwischen Moritzburg und Bärwalde wegen der Hengstparade dort bis 19.30 Uhr gesperrt. Im Landkreis Börde zwischen Sommersdorf und Sommerschenburg Behinderungen durch umgestürzte Bäume. Und geblitzt wird auf der A9 Richtung Berlin zwischen Eisenberg und Dreußig, auf der A9 Richtung Berlin zwischen Halle und Bitterfeld-Wolfen und auf der A38 Richtung Göttingen zwischen Merseburg Süd und Merseburg Nord. 4:10.
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7: Mit Carsten Tesch und mit der Band Leisure aus Neuseeland, Leisure mit Dominos. Willkommen, schönes Wochenende.

Lisa hier bei MDR Kultur am Sonnabendvormittag. Frauke Brosius-Gersdorf hat ein Sachbuch geschrieben. Was ist es, was sie Deutschland sagen möchte, ein Jahr nach ihrer gescheiterten Wahl zur Richterin am Bundesverfassungsgericht? Ihr Buch heißt Wahl und Wahrheit. Im Untertitel steht, was unser Grundgesetz gefährdet und wie wir es schützen. Das heißt, sie möchte nicht nur Dinge klarstellen, die mit ihr selber zu tun haben, sondern sie hat grundsätzliche Bedenken, was die Demokratie in Deutschland betrifft. Darüber habe ich in dieser Woche mit ihr sprechen können. Dieses Gespräch kommt hier gleich.

0: Vor gut einem Jahr soll die Juristin Frauke Brosius-Gersdorf Richterin am Bundesverfassungsgericht werden, vorgeschlagen von der SPD. Doch in der Unionsfraktion entwickelt sich Widerstand gegen ihre Kandidatur. Die Wahl wird verschoben. In den sozialen Medien gibt es heftige Angriffe gegen sie. Schließlich zieht Frauke Brosius-Gersdorf ihre Kandidatur zurück. Sie begründet das mit einer Kampagne gegen sie, mit falschen Behauptungen und persönlichen Angriffen. Behauptungen wie, sie sei eine ultralinke Aktivistin, sie wolle die AfD verbieten, Schwangerschaftsabbrüche bis kurz vor der Geburt erlauben, solche Sachen. Nun hat sie ein Buch über diese Zeit geschrieben, das heißt Wahl und Wahrheit. Im Untertitel steht groß und deutlich, was unser Grundgesetz gefährdet und wie wir es schützen. Ich habe in dieser Woche mit Frauke Brosius-Gersdorf darüber sprechen können. Willkommen bei MDR Kultur.
1: Hallo, guten Tag.
0: Sie rekonstruieren in Ihrem Buch die Kampagne, die Sie erlebt haben. Sie schreiben, AfD-Politiker waren beteiligt, einzelne Journalisten von Qualitätsmedien, rechtspopulistische Medien, katholische Bischöfe, Bundestagsabgeordnete von CDU und CSU. Bei Ihrer Ermittlung in eigener Sache, wenn Sie sich die Fakten anschauen, wer sind am Ende maßgeblich die Urheber gewesen?
1: Also es gab in der Tat vom Tag der Bekanntgabe der Richterkandidaten für das Bundesverfassungsgericht, das war Anfang Juli letzten Jahres, bis zu meinem Rückzug, Kampagnen verschiedener Akteure. Sie haben gesagt, wer mit dabei war. Die haben teilweise mit Mitteln der Desinformation, Verfälschung, Verzerrung und Diffamierung gearbeitet. Das Ganze war zum Teil digital orchestriert, KI-gestützt. Wer da letztlich die größte Rolle gespielt hat, wer den größten Einfluss hatte, das kann ich nicht genau sagen. Das lässt sich im Nachhinein nicht genau ausmachen. Es ist aber so, dass die verschiedenen Kampagnen, die aus unterschiedlicher Richtung von verschiedenen Akteuren kamen, ganz gut ineinander gegriffen haben. Das Ganze hat sich gegenseitig verstärkt, man hat sich aufeinander bezogen und ergänzt. Und im Ergebnis haben die Kampagnen es eben geschafft, Teile der Politik zu desinformieren und auch ihre Entscheidung zu beeinflussen. Und das ist natürlich gefährlich.
0: Und dieses Ineinandergreifen, Sie schreiben im Zusammenhang mit diesem Widerstand gegen Ihre Kandidatur von einer unheiligen Allianz. Das wäre dann aber eine Allianz mit sehr unterschiedlichen Akteuren, finden Sie nicht? Hatten die nicht alle auch eher unterschiedliche Ziele in der Sache?
1: Ja, genauso sehe ich das und genauso beschreibe ich das auch im Buch. Das waren schon durchaus unterschiedliche Ziele, die da verfolgt wurden, aber im Ergebnis eben das Grobziel, meine Wahl als Richterin des Bundesverfassungsgerichts zu verhindern, was ja auch Erfolg hatte. Nach meinem Eindruck war es so, dass zum Teil gerade rechtsnationale politische Kräfte es darauf abgesehen hatten, einen Keil in die Koalition, in die Regierung zu treiben und auch die Tür zu neuen Regierungskonstellationen zu öffnen. Sie haben eingangs gesagt, ich habe mich zurückgezogen. Ja, auch deshalb, um das Scheitern der Regierung zu verhindern. Das war für mich ein maßgeblicher Grund für meinen Rückzug. Das war ein Motiv, so wie ich es sehe. Andere wollten auch gezielt verhindern, dass ich in den zweiten Senat des Bundesverfassungsgerichts komme, weil der für Parteiverbotsverfahren zuständig ist. Und man hatte ja fälschlich berichtet, dass ich mich für ein AfD-Verbot ausgesprochen hatte, was ich nicht getan habe. Und ein letzter Grund, und das muss man grundsätzlich ernst nehmen, waren echte Bedenken wegen meiner wissenschaftlichen Position zum Schwangerschaftsabbruch. Vor allen Dingen in der Unionsfraktion. Das ist natürlich völlig in Ordnung, dass man über ein sensibles, wertebeladenes Thema auch unterschiedlicher Auffassung sein kann. Was mir nur gefehlt hat, waren Sachargumente, eine sachliche Auseinandersetzung mit dem juristischen Dilemma, wie ich es beschrieben habe, beim Schwangerschaftsabbruch. Das hat mir gefehlt an der Stelle.
0: Und haben Sie bei dieser Rekonstruktion, wenn Sie sich noch mal intensiv mit dieser Zeit beschäftigt haben, Entdeckungen gemacht, die Sie überrascht haben?
1: Naja, was hat mich überrascht? Mich hat überrascht und auch erschreckt, wenn man jetzt mal auf den Gesamtkomplex im letzten Jahr schaut. Das war für mich eine Politisierung der Richterwahl, wie sie schon fast an die Wahlen der Richter zum Supreme Court, zum obersten Gericht in den USA erinnert hat. Wie schnell eigentlich aus Wahrheit Lüge wird, ja? Wie schnell und einfach es gelingen kann, mit Mitteln wie Desinformation, Verzerrung, Falschdarstellung von Positionen, ein komplettes Zerrbild zu zeichnen und damit andere zu beeinflussen. Das halte ich für gefährlich. Man muss schon schauen, auf welcher Basis man sich seine Meinung bildet, aus welchen Quellen man sich informiert. Und so eine Politisierung der Richterwahl, und das hat mich schon überrascht und erschreckt, in welchem Maße das, wie schnell gelungen ist, das hat schon Schaden angerichtet. Das gefährdet natürlich einfach das Ansehen des Bundesverfassungsgerichts und das Vertrauen der Bevölkerung in seine Unabhängigkeit.
0: Nun haben Sie im Untertitel Ihres Buches ein sehr großes Wort, nämlich das Wort vom Grundgesetz. Ist das denn in Ihrem Fall tatsächlich in Gefahr gewesen, wie es der Titel von Ihrem Buch nahelegt?
1: Also es geht bei der ganzen Sache, bei der Politisierung der Richterwahl, und ich versuche das im Buch auch deutlich zu machen, überhaupt nicht um mich, nicht um einzelne Kandidaten. Es geht immer um den Schutz des Bundesverfassungsgerichts. Das Bundesverfassungsgericht, das ist die Säule unseres Rechtsstaates in Deutschland. Das ist die Institution der Machtkontrolle und Machtbegrenzung des Staates, vor allen Dingen der Regierung. Und so eine Politisierung der Richterwahl ist schon geeignet, das Bundesverfassungsgericht zu gefährden. Wenn sich das wiederholt, dann richtet das Schaden an. Und da, meine ich, müssen wir schon aufpassen, dass wir das Bundesverfassungsgericht, was auch eine starke verfassungsrechtliche Stellung hat, schützen. Das ist mir mein Hauptanliegen.
0: Und wenn wir über die Konsequenzen sprechen, was die demokratische Gesellschaft von Ihrem Fall lernen kann, da fällt mir erstmal Social Media ins Auge. Sie hatten es ja eben neben dieser politischen Kampagne, über die wir gesprochen haben, auch auf Social Media mit Hasskommentaren, mit Gewaltandrohungen zu tun. Das wurde ziemlich schmutzig. Obwohl Internetanbieter wie TikTok eigentlich ja dem Europäischen Digital Services Act unterliegen, was sagen Sie als Juristin, reicht diese europäische Verordnung hin, um Menschen vor Internethetze zu schützen?
1: Oh, das ist eine gute Frage, eine interessante Frage. Also es ist erstmal gut, dass es diesen Europäischen Digital Services Act gibt, weil der für große Plattformen wie Facebook, TikTok, X, Instagram und so weiter eben die Verpflichtung vorsieht, bei einer Meldung durch Betroffene rechtswidrige Inhalte auf ihrer Plattform zu überprüfen und den Inhalt dann gegebenenfalls auch zu löschen. Und wenn der Plattformbetreiber das nicht macht, dann kann der betroffene Nutzer dagegen vorgehen und klagen. Aber welche Möglichkeit es nicht gibt, ist, gegen denjenigen, der Persönlichkeitsrechte auf so einer Plattform verletzt, direkt vorzugehen, wenn man seinen Namen und seine Anschrift nicht kennt. Wenn er sich dort unter seinem echten Namen äußert, ist alles gut. Aber wenn er das anonym oder unter Pseudonym macht, dann fehlt einem die Möglichkeit, den zivilgerichtlich zu verklagen. Und übrigens sind dann auch den Strafverfolgungsbehörden, wenn es zu einer Straftat in Social Media kommt, und das ist nun auch ab und zu der Fall, dagegen strafrechtliche Schritte einzuleiten. Und da, denke ich, sollten wir in der Tat mal drüber nachdenken, ob wir nicht sowas wie eine Verpflichtung der Plattform Betreiber einführen, bei der Anmeldung ihrer Nutzer auf der Plattform den echten Namen, die wirkliche Anschrift zu erheben, zu registrieren. Die Nutzer können sich da erstmal weiter unter Pseudonym äußern. Dafür gibt es auch ein großes Bedürfnis und gewichtige Argumente. Aber wenn es zu Persönlichkeitsrechtsverletzungen kommt, dann ist der Plattformbetreiber nach so einer Lösung in der Lage, Namen und Anschrift herauszugeben. Und dann ist man eben als Betroffener auch besser als bis jetzt geschützt und kann den Rechtsverletzer in Anspruch nehmen. Ich denke, das sollten wir mal überlegen, ob das nicht gesetzlich eingeführt werden sollte.
0: Und Frau Brosius-Gersdorf, was sollten Politiker, Politikerinnen Ihrer Ansicht nach aus dieser Richterwahl im Sommer 2025 lernen?
1: Also nach meinem Eindruck sind sich große Teile der Politik durchaus bewusst, dass es nicht gut war, was und wie das letztes Jahr gelaufen ist und dass sich so eine Politisierung der Richterwahl eben nicht wiederholen darf. Und deshalb ist es aus meiner Sicht wichtig, dass alle Beteiligten nächstes Mal mehr Verantwortungsbewusstsein zeigen lassen, sich nicht treiben lassen durch Kampagnen, die von Dritten gesteuert sind, von außen, durch E-Mail-Aktionen, durch Chatgruppen, sondern genau hinschauen, aus welchen Quellen sie sich unterrichten, welchen Quellen sie auch vertrauen können und wie sie sich ihre Meinung bilden. Das ist, glaube ich, ein ganz wichtiger Punkt.
0: Und nun haben Sie eben auch schon gesagt, dass Sie ausdrücklich kein Buch geschrieben haben über Ihre persönlichen Verletzungen, über Ihren persönlichen Schmerz in dieser ganzen Geschichte. Aber ich kann Sie ja trotzdem noch fragen, schließlich persönlich fragen. Haben Sie von einigen der Akteure vom letzten Sommer, die sich gegen Sie engagiert haben, noch mal was gehört? Vielleicht auch nur informell gehört, dass jemand gesagt hätte, ja, das ging jetzt doch ein bisschen weit?
1: Ja, ich habe mittlerweile, ist das Ganze ein gutes Jahr her, und ich habe natürlich schon an der einen oder anderen Stelle Gespräche führen dürfen. Und wie gesagt, ich habe schon den Eindruck aus diesen Gesprächen gewonnen, dass viele wissen, dass das nicht gut gelaufen ist. Herr Spahn, der damalige Fraktionsvorsitzende der Unionsfraktion, hat mich im letzten Herbst auch nochmal zum Gespräch eingeladen, zwar mit Alexander Hoffmann, dem stellvertretenden Fraktionsvorsitzenden der Union, und hat sich entschuldigt. Das muss man auch erstmal anerkennen, dass das jemand tut. Das habe ich auch gern entgegengenommen. Und insofern, es ist zwar wirklich, ich blicke wirklich mit Sorge auf das, was letztes Jahr passiert ist, aber durchaus auch mit Zuversicht in die Zukunft, weil ich immer an die Vernunftbegabung der Menschen glaube und auch an das Verantwortungsbewusstsein der Politiker, dass sich sowas nicht wiederholt.
0: Wahl und Wahrheit heißt das Buch der Verfassungsrechtlerin Frauke Brosius-Gersdorf. Darin rekonstruiert sie ihre gescheiterte Wahl für das Bundesverfassungsgericht und verbindet ihren persönlichen Fall mit der Frage, wie politische Debatten geführt werden und wie widerstandsfähig demokratische Institutionen sind. Das Buch ist bei Drömer erschienen, hat 352 Seiten. Dankeschön, Frauke Brosius-Gersdorf.
2: Sehr gerne.

Wie so ein funky groovy Geschenk am Sonnabendvormittag, sich so einen Marvin Gaye Song zu gönnen. Obwohl der hier, Where Are We Going, auch wenn er so schön pfeift, der drin eigentlich ein richtig gesellschaftskritischer Song ist, wo er sich fragt, in welche Richtung geht die Menschheit, solche Sachen, denkt darüber nach, über Krieg und Armut. Marvin Gaye, die Stimmung in dem Song ist irgendwie anders, unbeschwerter. MDR Kultur am Sonnabendvormittag.

0: Es ist 22:30. Jörg Schicker hat heute Morgen die Feuilletons gelesen.
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2: Ein Schriftsteller, der seit 11 Jahren tot ist, der zur kleinen Gilde der deutschen Literaturnobelpreisträger gehört und dennoch auf einmal ohne Verlag dasteht, das ist schon eine kulturpolitische Delikatesse. Thomas Mann wird's kaum sein, nein, schon eher Günter Grass, richtig, der seit 1993 seine Bücher ja im eher kleinen, dafür aber praktisch auf Grass und seine Wünsche zugeschnittenen Steidel Verlag veröffentlichte, zumindest die Erstausgaben. Dieser Steidel Verlag ist nun aber trotz Grass in wirtschaftliche Schwierigkeiten geraten, konnte zeitweilig Rechnungen nicht mehr bezahlen, sodass, wie der Berliner Tagesspiegel berichtet, die Lübecker Günter und Ute Grass Stiftung die Zusammenarbeit mit dem Göttinger Steidel Verlag gekündigt hatte. Nun hat der bald in Berlin ansässige S. Fischer Verlag verkündet, dass er die Weltrechte am essayistischen und literarischen Werk von Günter Grass übernommen habe. Die Bücher von Günter Grass verlangen nicht nach unkritischer Bewunderung, sondern nach Auseinandersetzung, so S. Fischer Verleger Oliver Vogel. Ein so reiches und kraftvolles literarisches Werk, das von schuldhafter Verstrickung geprägt ist und vom unbedingten Willen zur politischen Einmischung angetrieben wird, darf nicht in Historisierung erstarren. Zitat Ende. Und dass selbst ein Literaturnobelpreiswerk wie das von Günter Grass es inzwischen schwer hat, Publikum hinzuzugewinnen, hängt auch mit der enormen Wirkkraft eines Formats namens TV-Serie zusammen. Die besten Serien kommen wohl denn doch aus Amerika, aber mit Babylon Berlin ist ja auch deutschen Filmemachern in den letzten Jahren ein spannender, versiert gemachter Hingucker gelungen. Die nun schon heiß erwartete letzte Staffel geht zum 10. September in die ARD-Mediathek. Die Welt am Sonntag feiert jetzt schon. Zitat: Babylon Berlin hat die Art, wie in Filmen und Romanen mit Zeitgeschichte umgegangen wird, nicht durch dokumentarische Genauigkeit revolutioniert, sondern weil dieser erzählerische Kraftakt diese ihrem Untergang entgegenzitternde Ära in eine Phantasmagorie verwandelt, voller Brüche, Wahnsinn, Glamour und Desaster. Das Finale des Babylon-Epos ist ein erzählerisches Meisterwerk. Alle Kreise schließen, alle Biografien runden sich. Babylon Berlin liefert einen weiteren Beweis dafür, dass Serien die Romane des 21. Jahrhunderts sind. Zitat Ende. Ab nächste Woche, 10. September, Babylon Berlin in der ARD-Mediathek. In Thüringen war Kulturstaatsminister Wolfram Weimer zu Gast und durfte eine gute Nachricht überbringen, weitergetragen von der Thüringer Allgemeinen. Zitat: Aufatmen auf Gothas Friedenstein. Mit seinem Besuch des frühbarocken Ernestinerschlosses am Freitag hat Kulturstaatsminister Wolfram Weimer parteilos den Weg freigemacht für die weitere Sanierung der kostbaren Immobilie. Symbolisch übergaben Weimer und Ministerpräsident Mario Vogt, CDU, einen Scheck über 110 Millionen Euro. Mit dem Geld kann bis 2031 der Westflügel fertig instand gesetzt und wieder in den musealen Betrieb übernommen werden. Der statisch gefährdete Ostturm wird gesichert und in Teilbereichen auch schon der Ostflügel saniert. Viel Geld vom Bund also für ein großes Vorhaben in Thüringen. Ein schönes Wochenende.
0: Dankeschön, Jörg Sieger.
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0: Heute viel Sonne für ein schönes Wochenende. Später dann auch ein paar Wolken und in Sachsen-Anhalt einzelne Schauer oder Gewitter. 19 bis 23 Grad, weiter windig. Morgen locker bewölkt mit Sonne, trocken, weniger Wind. 19 bis 23 Grad. Und dann in der neuen Woche am Montag gelegentlich Sonne, selten Regen und wieder sommerlich warm. MDR Kultur Verkehrsservice. A4 Richtung Görlitz zwischen Uhüst und Salzenforst, da steht ein kaputtes Auto an der Baustelle. A36 Richtung Braunschweig zwischen Güsten und Aschersleben-Ost, Behinderungen nach einem LKW-Unfall. B107 Gentin Richtung Pritzwalk zwischen Sander und Havelberg. Stau und stockender Verkehr, es dauert eine halbe Stunde länger dort. Im Landkreis Meißen sind die Straßen zwischen Auer und Moritzburg sowie zwischen Moritzburg und Bärwalde wegen der Hengstparade dort bis heute Abend 7:30 gesperrt und geblitzt wird. Auf der A9 Richtung Berlin zwischen Eisenberg und Dreußig und nochmal auf der A9 Richtung Berlin zwischen Halle und Bitterfeld-Wolfen und auf der A38 Richtung Göttingen zwischen Merseburg Süd und Merseburg Nord. 5 Minuten nach 11:30.
3: 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Jetzt aus Leipzig, Jakob Schoch.

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1: Mit dieser runden Nickelbrille ist schon Len ja nicht auf die Welt gekommen. Wo hatte er die eigentlich her? Wann hat er sich diese Brille aufgesetzt? Die runde Nickelbrille, die für mehrere Generationen sensibler Jungs mit revolutionären Absichten zum Statussymbol wird, wie das Peace-Zeichen oder der Friedenstauben-Sticker am Parker. Dieser Stichtag jetzt hier erzählt am Rande auch davon, wie John Lennon seine Signature-Brille gefunden hat, in Deutschland nämlich, bei einem Dreh in der Lüneburger Heide für einen Antikriegsfilm im September 1966. Der Stichtag von Reinhard Bartusch.
2: Die Beatles machen Pause. Paul McCartney komponiert Filmmusik. George Harrison lernt die Sitar zu spielen von Ravi Shankar. Ringo Starr macht Urlaub. Das Album Revolver ist gerade rausgekommen und die Band hat beschlossen, nie wieder live aufzutreten. Zu belastend ist die Erinnerung an die kurz zuvor beendete US-Tournee mit Anti-Beatles-Demos und öffentlichen Verbrennungen ihrer Alben. Die Beatles seien gerade populärer als Jesus, hatte John Lennon im März 1966 gesagt. Für Christen in den USA eine Provokation sondergleichen.
3: Good luck to your football team, but give a hand to your army too. How I won the war. The memoirs of Lieutenant Ernest Goodbody.
2: John Lennon nutzt die freie Zeit im Herbst 66 auf seine Weise, als Schauspieler. Regisseur Richard Lester, der schon die ersten beiden Beatles-Filme mit den deutschen Titeln Yeah, Yeah, Yeah und Hi, Hi, Hilfe verzapfte, hat Lennon eine Nebenrolle angeboten. Als Offiziersbursche Gripweed in seinem neuen, sehr klamaukigen Kriegs- bzw. Antikriegsfilm mit dem Originaltitel How I Won the War.
4: Musketier Gripweed, mein getreuer Bursche.
5: Darf ich Ihre Bälle putzen, Sir? Das macht mir viel Vergnügen.
6: I took it because I was interested in the film.
7: Ich nahm die Rolle an, weil mich der Film interessierte, um etwas anderes auszuprobieren. Es war Zeit für eine Abwechslung und es passte zu meiner derzeitigen Stimmung.
2: Drehbeginn ist am 5. September 1966 auf dem Truppenübungsplatz Bergen in der südlichen Lüneburger Heide. Der noch 25-jährige Weltstar John Lennon filmt in Norddeutschland und kaum einer kriegt's mit. Einer der wenigen ist Harry Schwertners Vater, angestellt bei der britischen Garnison in Verden an der Aller.
8: Und Vater hat er dann auch erzählt, dass dann ein Tag nochmal in Fischerviertel gedreht wird, wenn die Dreharbeiten in der Kaserne zu Ende sind, weil die wollten da eine Szene direkt an der Aller noch drehen. Diesen Tag habe ich mir natürlich vorgemerkt.
2: Schwertner schwänzt die Schule. Es ist der 14. September. Auftritt John Lennon in der Gasse Mühlentor im Verdener Fischerviertel.
8: Dann hat er die beiden Zettel genommen und dann hat er mir die beiden Zettel wunderbar signiert. Kriegt die beiden Zettel zurück, Stift zurück, ein Lächeln von ihm, ein Lächeln von mir. Und so trennten sich dann auch mal wieder unsere Wege. Und ich war wirklich stolz wie Bolle, dass ich zwei Autogramme von John Lennon ergattert hatte.
2: Nachzulesen ist die Geschichte im Buch Ein Beatle in Verden, John Lennon, erschienen im Februar 2025. Und ein Denkmal, das an den Besuch Lennons erinnert, gibt's auch. Am Mühlentor eben, in Verden an der Aller.
6: We've been to Germany, we were there 2 weeks, filming on the NATO grounds, whoopee.
2: Nach 2 Wochen ist der Spuk vorbei. Die Crew setzt die Dreharbeiten in Almeria fort. Dort soll Lennon die spanische Landbevölkerung aus seinem schwarzen Rolls-Royce unter anderem mit Musik von Bob Dylan beschallt haben, schreibt Biograf Philip Norman. In Norddeutschland hatte er auf Extravaganzen dieser Art verzichtet. Am 5. September 1966 begann in der Lüneburger Heide die Dreharbeiten zum Film »Wie ich den Krieg gewann« mit John Lennon in einer Nebenrolle. Heute vor 60 Jahren.
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John Lennon Imagine 2010 digital renoviert. MDR Kultur Sonnabend vom Mittag und wir haben jetzt hier ganz neu Cap Mo, ein Stück von seinem neuen Album, wo er sich ja einfach alleine hingesetzt hat bei dem Album, ohne Band, komplettes Album mit 74 alleine gemacht.

0: Captain Mo, wie gesagt, ohne Band, aber nicht ganz alleine. Hier ist er ja mit dem Soweto Gospel Choir.
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0: Das Jahr hat 12 Monate, bei Erich Kästner sind es 13. Er grübelt über das Geheimnis des Lebens nach und verzählt sich prompt. Die 13 Monate ist der einzige Band mit Gedichten, den Kästner nach 1945 veröffentlicht hat. Eine Schweizer Illustrierte hat sie bestellt. Es ist also erstmal ein Job gewesen und wird sein lyrisches Alterswerk, heiter und wehmütig und ahnungsvoll vorausblickend. Es liest Jesko von Spichow.
2: Der September. Das ist ein Abschied mit Standarten, aus Pflaumenblau und Apfelgrün. Goldlack und Astern flackt der Garten und tausend Königskerzen glühen. Das ist ein Abschied mit Posaunen, mit Erntedank und Bauernball. Kuhglocken läutend ziehen die braunen und bunten Herden in den Stall. Das ist ein Abschied mit Gerüchen aus einer fast vergessenen Welt. Mousse und Gelee kocht in den Küchen, Kartoffelfeuer qualmt im Feld. Das ist ein Abschied mit Getümmel, mit Huhn am Spieß und Bier im Krug. Luftschaukeln möchten in den Himmel, doch sind sie wohl nicht fromm genug. Die Stare gehen auf die Reise, Altweibersommer weht im Wind. Das ist ein Abschied

5 Minuten vor 11 ist hier Gitte Schoch zu Gast, die neue Generalsekretärin und Vorstandsvorsitzende vom Goethe-Institut, für eine Stunde im Gespräch heute hier bei MDR Kultur trifft.

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3: Um 11 Uhr mit Susanne Lemke. Nach mehreren Angriffen auf die Stromversorgung fahndet die Polizei weiter nach einem 48-jährigen Verdächtigen aus dem Ruhrgebiet. Eine Polizeisprecherin erklärte, die Polizei sei mit einem starken Aufgebot im Einsatz. Gestern waren die Wohnung und ein Fahrzeug des Verdächtigen durchsucht worden. Am Dienstag hatte es Anschläge auf Umspannwerke in Brandenburg und Nordrhein-Westfalen gegeben. Auch in Sachsen wurden gestern Abend verdächtige Sprengvorrichtungen entdeckt. Die Polizeidirektion Görlitz erklärte, die Spurensicherung dauere an. Die gesetzlichen Krankenkassen haben im ersten Halbjahr einen Überschuss erzielt. Laut Bundesgesundheitsministerium lag das Plus bei 2,6 Milliarden Euro. Grund dafür seien vor allem höhere Krankenkassenbeiträge. Der Überschuss diene dazu, die gesetzlich vorgeschriebenen Rücklagen aufzufüllen. Gesundheitsminister Carsten Lindemann erklärte, die Zahlen gäben keinen Anlass zur Entwarnung. Die Ausgaben stiegen weiterhin deutlich stärker als die Einnahmen. Die USA starten einen neuen Vermittlungsversuch im Ukraine-Krieg. Nach Angaben des ukrainischen Präsidenten Volodymyr Zelensky reisen die US-Vermittler Steve Witkoff und Jared Kushner an diesem Wochenende zunächst nach Moskau und anschließend nach Kiew. US-Präsident Donald Trump erklärte, es gehe um Vorschläge, den Ukraine-Krieg zu beenden. Der russische Vize-Außenminister Sergei Ryabkov rief die USA auf, bei den Gesprächen die Realitäten auf dem Schlachtfeld zu berücksichtigen. Der Bund will die Wartburg in Thüringen künftig stärker finanziell unterstützen. Das geht aus dem Regierungsentwurf zum Haushalt 2027 hervor. Danach plant Kulturstaatsminister Wolfram Weimer, die jährlichen Bundesmittel für die Wartburg von 248.000 auf knapp 500.000 Euro zu verdoppeln. Das Geld soll unter anderem in umfangreiche Sanierungsarbeiten fließen. Die zum UNESCO-Welterbe gehörende Wartburg bei Eisenach zählt mit rund 500.000 Besuchern im Jahr zu den meistbesuchten Kultureinrichtungen Deutschlands. Nach der Veröffentlichung gestohlener Daten der Berliner Verwaltung warnt das Bundesamt für Sicherheit in der Informationstechnik vor einer erhöhten Bedrohungslage. Das BSI erklärte, aus der Veröffentlichung ergäben sich Risiken für die Betroffenen und letztlich für die ganze Gesellschaft. Möglich seien etwa gezielte Phishing-Angriffe. Die Hackergruppe Resida hatte gestern 5,8 Terabyte Daten im Darknet veröffentlicht. Darunter befinden sich auch sensible Informationen, etwa zu Notfallplänen und Personalangelegenheiten. Das waren die Nachrichten.
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4: Heute viel Sonne, später auch Wolken und in Sachsen-Anhalt einzelne Schauer oder Gewitter, 19 bis 23 Grad und weiter windig. Morgen locker bewölkt mit Sonne, trocken, weniger Wind, 19 bis 23 Grad. MDR Kultur Verkehrsservice. A4 Richtung Görlitz zwischen Uhüst und Salzenforst, da steht ein kaputtes Auto in der Baustelle. Vorsicht auf der A4 Dresden-Görlitz in Höhe Weißenberg, da sind Rehe auf der Fahrbahn. A36 Richtung Braunschweig zwischen Güsten und Aschersleben-Ost, Behinderungen nach einem Lkw-Unfall. B107 Gentin Richtung Pritzwalk zwischen Sandau und Havelberg, Stau und stockender Verkehr, dauert da 20 Minuten länger. Da ist der Havelberger Pferdemarkt im Gange. Im Landkreis Meißen sind die Straßen zwischen Auer und Moritzburg sowie zwischen Moritzburg und Bärwalde wegen der Hengstparade dort bis 1930 gesperrt. Und geblitzt wird auf der A9 Richtung Berlin zwischen Eisenberg und Dreußig, auf der A9 Richtung Berlin nochmal zwischen Halle und Bitterfeld-Wolfen und auf der A38 Richtung Göttingen zwischen Merseburg Süd und Merseburg Nord. 11:04.
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4: Mit Gitte Tschoch, ich bin Carsten Tesch. Seit Juli ist Gitte Tschoch Generalsekretärin und Vorstandsvorsitzende vom Goethe-Institut. Sie ist in Borna geboren und in Frohburg aufgewachsen. Frohburg etwa halbe Strecke zwischen Leipzig und Chemnitz. Und sie hatte natürlich sofort MDR Kultur am Hacken, wenn eine Frau aus Sachsen so eine exponierte Rolle übernimmt in der deutschen Kultur. Und prompt sitzt Gitte Tschoch hier, so unwahrscheinlich wie das ist, wo die russische Regierung gerade angekündigt hat, dass sie die Goethe-Institute in Russland schließen würde, wo da alle gerade ziemlich unter Spannung sind, ist sie trotzdem gekommen. Gitte Tschoch, herzlich willkommen.
5: Ich freue mich, dass ich hier sein darf. Vielen Dank für die Einladung.

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1: Erstmal die Fragen, die aus nur einem Wort bestehen. Name?
2: Gitte Tschoch.
1: Geburtstag?
2: Am Europatag.
1: Geburtsort?
2: Das Krankenhaus steht in Borna, aber aufgewachsen bin ich in Vohburg.
1: Profession?
2: Ich bin Kulturmanagerin und jetzt Generalsekretärin, CEO des Goethe-Instituts.
1: Was treibt Sie an?
2: Ja, ich freue mich, unsere Gesellschaft mitzugestalten, gerade unsere internationalen Kulturbeziehungen.
1: Wo fühlen Sie sich zu Hause?
2: Dort, wo ich angekommen bin.
1: Welche Musik hat Sie zuletzt berührt?
2: Wir haben zuletzt die Goethe-Medaille vergeben an Arvo Pärt unter anderem, ein Komponist, der auch lange in Deutschland gelebt hat, weil er zu Hause nicht arbeiten konnte. Und da waren wir in der Weimarhalle und haben das Stück Fratres gehört von ihm. Und das hat mich sehr berührt. Das ist ja sehr eigensinnige Musik.
1: Wo beginnt der Tag? Nee, wie? Nicht wo, das ist zu intim. Wie beginnt der Tag?
2: Mit einem Kaffee, einem guten Kaffee und einem Glas Wasser.
3: Jetzt ist der Text ausgefallen.
1: Man hat sie jetzt eben flüstern gehört. Was haben Sie geflüstert gerade?
2: Ich wollte noch über meinen Text sprechen, der mich bewegt hat, nämlich die Odyssee. Das ist ja ein Text, der gerade als Film wieder in die Kinos gekommen ist und ganz viele Menschen angezogen hat. Und er fasziniert mich total dran. Ist ja tausende Jahre alt, diese Geschichten in der Odyssee, und sie bewegen uns noch heute. Und wenn wir an Skylla und Charybdis denken, das sind so Sprachfiguren, die haben tausend Jahre überdauert, und man sieht sie im Film visualisiert, und das fasziniert mich. Ich habe ja Literatur studiert, dass wir solche Bilder und diese Geschichten Jahrtausende mit uns tragen und dass sie uns heute noch berühren. Und das, glaube ich, ist für mich so ein Sinnbild für die Kraft der Kultur.
1: Das lag vielleicht jetzt auch daran, dass ich einfach diese Frage vergessen habe und mich bei der letzten Frage versprochen habe, weil ich es irgendwie immer noch nicht so richtig glauben konnte, bis Sie jetzt eben tatsächlich hier aufgetaucht sind, dass Sie wirklich hier sitzen. Einfach in dieser Situation, nachdem der russische Außenminister angekündigt hat, dass die Goethe-Institute in Moskau, St. Petersburg und Novosibirsk schließen müssen. Damit sind Sie als Generalsekretärin, Vorstandsvorsitzende vom Goethe-Institut mittendrin in einer Staatsaffäre. Und jetzt sind Sie hier, und sonst bitten wir unsere Gäste immer, ihr Handy auszumachen, wenn sie hier ins Studio kommen. Ich weiß nicht, ist ihr es an? Müssen Sie erreichbar sein gerade im Augenblick in dieser Situation?
2: Ich habe es tatsächlich nicht mit ins Studio genommen, einfach um mich auf die Sendung konzentrieren zu können. Das stimmt, das hat uns jetzt die Woche sehr stark beschäftigt. Wir waren jeden Tag in Kontakt, gerade mit den KollegInnen von vor Ort in Moskau und in St. Petersburg, um da einfach zu begleiten und die Lage zu sondieren, zu sagen, was machen wir jetzt, was heißt das? Das ist alles gut vorbereitet, weil wir ja seit 2023 schon in der Situation sind, dass wir nicht mehr so arbeiten können wie zuvor, was auch angemessen ist angesichts der Tatsachen. Und ja, diese Woche war sehr viel los, das stimmt. Die Ankündigung zu schließen, die haben wir über die Medien empfangen.
1: Das Goethe-Institut ist ein privater Verein, also der deutsche Außenminister Johann Wadephul ist nicht ihr direkter Chef, aber das Außenministerium ist ja Auftraggeber, das Außenministerium finanziert die Arbeit vom Goethe-Institut. Wie eng sind Sie da angebunden an einfach auch diese politische Welt?
2: Wir sind ja, also die Arbeit passiert an der Schnittstelle von Kultur, Sprache, deutsche Sprache und Außenpolitik. Dadurch, dass wir in den Ländern, in denen wir sind in 100 Ländern aktiv, das Netzwerk wirklich mit Präsenzen, haben sonst noch Anlaufstellen in also 1000 Anlaufstellen in noch viel mehr Ländern. Und das ist natürlich dieses Gastsein, sieht man jetzt auch im Fall Russlands, beruht ja auch auf Kulturabkommen, die zwischen Regierungen geschlossen werden. Und deswegen ist das genauso an dieser Schnittstelle zwischen Kulturarbeit, Künstlerinnen und Künstler, Autorinnen, gehen in die Länder, in denen wir tätig sind, berühren dort Menschen mit ihrer Kunst und Kultur, öffnen eine Tür oder ein Tor nach Deutschland. Das ist der Kulturanteil, und der Außenpolitikanteil ist eben der, dass wir in den Gastländern tätig sind.
1: Und wie muss ich mir das vorstellen in so einer brisanten Situation wie jetzt mit Russland? Also da wird jedes Wort auf seinen diplomatischen Subtext abgewogen. Da wird genau abgestimmt, wer sagt was. Was sagt die Präsidentin in ihrer Rolle, hat sie gerade gemacht. Was sagt die Vorstandsvorsitzende Generalsekretärin in ihrer Rolle? Wie äußert sich das Außenministerium? Da gibt es wahrscheinlich, wie ist es bei Ihnen, Krisenstab oder so?
2: Ja, wir haben einen Krisenstab, der hat sich jeden Tag getroffen. Und wir haben natürlich die Pressekonferenz vom Bundesaußenminister Wadephul mitverfolgt und wurden kurz vorher informiert über den ungefähren Inhalt, dass wir uns einstellen konnten. Es betraf ja erstmal die Schließung des russischen Hauses, aber dadurch, dass das Abkommen eben ein gegenseitiges ist, haben wir uns darauf eingestellt, dass es auch Auswirkungen hat auf unsere Arbeit in Russland. Und dann haben wir gerade dann am Donnerstag, nachdem sich Lavrov geäußert hatte, eben gesagt, okay, wir wollen auch zeigen, dass unsere Arbeit wichtig ist und relevant in Russland, dass sie Menschen erreicht. Es sind ja noch 10.000 Menschen, die in Sprachkursen sind. 500.000 Menschen lernen insgesamt noch Deutsch in Russland. Also die
1: damit Online-Kursen.
2: Ne? Nicht nur, es gibt auch Präsenzkurse. Und das heißt, das Interesse ist da, das Interesse an Deutschland und eben diese Räume zu bieten. Die Bibliotheken in St. Petersburg und Moskau sind geöffnet, werden auch Bücher ausgeliehen und das ist ja so ein Weg, verlässliche Informationen über Deutschland direkt an die Menschen zu bringen und zu sehen, wofür steht Deutschland heute? Für ein offenes Deutschland, in dem man seine Meinung äußern kann. Und das wollten wir sagen. Wir wollten sagen, unsere Arbeit dort ist relevant und die Schließung jetzt eine schlechte Nachricht für die Menschen, die in Kontakt mit uns waren und gleichzeitig sind wir eingebunden in eine größere politische Debatte oder Auseinandersetzung.
1: Dann lassen wir das jetzt mit dem Goethe-Institut in Russland, weil das ist auch nicht so sehr die Sendung für wohl abgewogene Worte und alles auf die Goldwaage und stimmt das jetzt auch diplomatisch und so. Und vielleicht gibt es ja irgendwann eine friedlichere Zeit und Sie erzählen uns in allen Einzelheiten, wie diese Krise, wie Sie die gemanagt haben.
2: Ja, das können wir uns dann wieder treffen, sehr gerne.
1: Aber als international tätige Kulturmanagerin ist es sowieso, denke ich, nicht verkehrt, eine gewisse Krisenfestigkeit zu haben. Als Sie zum Beispiel Direktorin vom Goethe-Institut in Kinshasa in der Demokratischen Republik Kongo gewesen sind, 10 Jahre ist das her, ohne Ihnen jetzt so mit eurozentristischen Afrika-Klischees zu kommen, da haben Sie aber wahrscheinlich doch einiges erlebt, wo Sie Nerven gebraucht haben, damals mittendrin in der Krise um den damaligen Präsidenten Joseph Kabila da in Kinshasa.
2: Ich bin 2015 nach Kinshasa gegangen und habe dort das Goethe-Institut aufgebaut, nachdem es 30 Jahre lang dort nicht präsent war. Und das, was schön war zu sehen, war, dass die Menschen gekommen sind und haben ihre Sprachkurszertifikate gezeigt aus den 80er Jahren und haben gesagt, ich habe hier damals Deutsch gelernt und hier ist mein Zertifikat. Und da sieht man, wie stark die Verbindungen sind, die über Sprache, über die deutsche Sprache, unsere Sprache hergestellt werden können und wie tief das auch Menschenleben beeinflusst und wie lange auch dieser Draht bestehen bleibt. Und dort die Arbeit wieder aufzubauen, das war natürlich auch eine Erfahrung also es ist ein Resilienzaufbau, vor allen Dingen, weil die Rechtsstaatlichkeit nicht in dem Maße gegeben war, wie wir das hier aus Deutschland und Europa kennen.
1: Freundlich ausgedrückt.
2: Ja, aber das ist schon der Punkt, an dem man das gemerkt hat. Es ist natürlich auch eine Gesellschaft, da floriert die Kultur, weil die Menschen Kultur lieben. Ja, die haben eine ganz große Liebe zur Musik. Der kongolesische Rumba hat ja auch die Musikszene auf dem Kontinent und darüber hinaus auch stark beeinflusst. Und das merkt man. Deswegen ist es für Kunst und Kultur ein sehr offenes und sehr gutes Umfeld, dort zu arbeiten.
1: Aber mein Bild ist, dass der damalige Präsident Joseph Kabila ziemlich typisch war für dieses, es gibt ja diesen Begriff vom Big Man in Afrika, also ziemlich typisch gewesen ist in Afrika für so einen Kleptoautokraten, so vergleichbar im weitesten Sinne nur mal so ein paar Label rauszuhängen, Idi Amin, Mobutu, Mugabe, so eine Figur, also das ist ja ein bestimmtes Klima gewesen dort in Kinshasa, unterstelle ich.
2: Ja, ich weiß, worauf Sie anspielen, aber ich glaube, dass sich das im täglichen Leben, dass gerade auch, also ich glaube, was die kongolesische Kultur ganz stark hat, ist so eine Art von Chancenbewusstsein. Ja, wir haben ja oft ein Problembewusstsein und da gibt es ein Chancenbewusstsein und man findet dann seine Wege, das zu machen, was möglich ist, also gerade im Bereich Kunst. Also da ist das ist eigentlich eine sehr, sehr lebendige Szene. Und natürlich weiß man, also das, was negativ für die Menschen ist, dass es wirtschaftlich nicht vorangeht, dass sie nicht so die Zugänge haben, nicht reisen, also so die Mobilität. Ja, das hat auch viel mit Wohlstand zu tun. Und das ist eine Tatsache, die das Leben eingeschränkt hat. Und natürlich auch in dem Sinne, was tut die Regierung für die Menschen, dass sie sich frei entfalten können, dass sie gute Bildungswege haben. Und da hätten sich die Menschen sicherlich mehr gewünscht zu dieser Zeit.
1: Dann frage ich da an der Stelle weiter nach den Goethe-Instituten. Also mich interessiert die Rolle der Goethe-Institute eben tatsächlich in solchen Staaten, wo wesentliche Grundrechte eingeschränkt sind, wo es eben politische Willkür gibt, wo Zivilgesellschaft verfolgt wird. Was haben Goethe-Institute mit ihrem Auftrag, ein kulturelles Bild von Deutschland zu vermitteln, also über Kommunikation zu vermitteln, in solchen Staaten verloren, wo staatlicherseits ja notorisch gelogen wird, wo Propaganda die öffentliche Kommunikation dominiert?
2: Ich hatte mich das damals auch gefragt, bevor ich nach Kinshasa gehe. Ne? Ist das eigentlich, unterstützen wir dadurch eigentlich eine Art von Gesellschaft oder von Staat, der nicht unseren Grundwerten von Demokratie, Freiheit, Offenheit entspricht? Aber ich glaube, dass es genau da gut ist, eben solche Werte zu leben und in die Praxis zu bringen. Und wenn wir uns auch die 75-jährige Geschichte des Goethe-Instituts anschauen, wir sind ja gerade im Jubiläumsjahr, dann erzählt man sich auch diese Geschichten weiter. Portugal, Argentinien, Ägypten, wo es Diktatoren oder autoritäre Regimes gab und wo die Goethe-Institute, weil sie Räume haben, also wirklich Räume, die sie öffnen konnten, um Begegnungen zu ermöglichen, wo man freier sprechen konnte. Und heute sehen wir das auch in China zum Beispiel, dass da Möglichkeiten bestehen, die das Goethe-Institut dann in dem Falle auszeichnen.
1: Vor Kinshasa sind Sie für das Goethe-Institut in verschiedenen Positionen in Seoul gewesen, in Tokio, in Johannesburg. Das hatte Traumjobqualitäten. Also Johannesburg würde ich vielleicht ein bisschen in Klammer setzen, aber hatte das Traumjobqualitäten?
2: Auf jeden Fall. Ich finde, es ist genau das, was mich interessiert. Ich habe ein kulturelles Interesse, habe Literatur studiert in Korea und eben auch eine große Neugierde für die Welt. Wie schauen Menschen in Südkorea, in Südafrika auf die Welt? Was haben sie für Themen? Und so war das natürlich großartig, so viele verschiedene Kontexte, 6 Länder, 4 Kontinente kennenzulernen.
1: Die ARD-Korrespondentin Lena Bodewein hat ihr mal im Interview erzählt, dass sie mit ihrem Mann in Singapur die Pässe in Plastiktüten im Tiefkühlfach hatten, weil da in Singapur die Luftfeuchtigkeit einfach so hoch war. Und so nach solchen Einzelheiten frage ich hier eigentlich, wenn ich Sie jetzt zum Beispiel, wenn wir über Seoul zum Beispiel in Südkorea weiterreden, was haben Sie da gemacht nach Feierabend in Seoul?
2: Also in Seoul ist ja eine ganz große Stadt mit einem unfassbar reichen Leben, die Leute gehen total gerne aus. Man geht essen. Also das Essen hat eine ganz große Bedeutung. Man gibt auch verschiedene Wetter und dann isst man bestimmte Sachen. Zum Beispiel, wenn es regnet, gibt es einen bestimmten Reiswein und einen Pfannkuchen, den man da essen kann. Oder wenn man eine Prüfung bestehen möchte, dann isst man was so Sticky Rice, was damit das Wissen kleben bleibt. Oder Algensuppe in der Schwangerschaft, weil es halt sehr nährreich ist. Und das Essen spielt eine große Bedeutung. Also bin ich viel weggegangen. Und was in Korea natürlich auch noch eine wichtige Beschäftigung ist, ist das Singen. Norebang, also Karaoke, ist das japanische Wort. Also Singzimmer heißt das übersetzt, Norebang. Und dann sucht man sich Lieder raus und ist aber in einer kleinen Gruppe. Also man ist nicht in einer Bar und das alle zuhören, sondern man geht in einer Gruppe dahin und singt zusammen. Und das hat was ganz... es bringt die Menschen zusammen. Ich habe es sehr gerne gemacht. Man wird dann auch gut drin. Also man muss auch versuchen, die Lieder gut zu singen, sonst blamiert man sich.
1: Was war Ihre Spezialität?
2: Also ich habe koreanische Lieder gesungen, weil es halt ein guter Weg ist, sich die Texte einzuprägen und Sprache zu lernen. Onjekanen Uridashi Managi. Also irgendwann werden wir uns wiedersehen, ist zum Beispiel ein Lied, was ich gesungen habe.
1: Und wenn wir auf unserer Weltreise hier weitergehen, wir waren in Kinshasa, waren jetzt kurz in Südkorea, nach Japan gehen, stimmt das Klischee, dass es also schwierig ist, in Japan als Ausländerin in die privaten Zirkel zu kommen, also Menschen privat kennenzulernen. Wie war das für Sie in Tokio?
2: Man sagt ja über Asien, dass die Koreaner die Italiener Asiens sind. Also die haben was sehr Offenes, auch was sehr Lebendiges. Und das stimmt schon. Japanerinnen und Japaner sind stiller. Und das ist in der Tat nicht so leicht, Menschen kennenzulernen. Ich hatte aber durch meinen Sprachkurs Koreanisch in Seoul eine japanische Freundin, die auch einen koreanischen Hintergrund hatte. Und die hat mich dann zu sich nach Hause eingeladen. Und dann haben wir japanisch gegessen und uns aber auch in koreanischer Tracht angezogen, sind dann zum Tempel gegangen. Also das ist eine Verbindung, die ich seitdem hatte. Und deswegen hatte ich vielleicht nochmal einen anderen Zugang. Und klar, und auch über die Germanistik. Also ich hatte immer Verbindungen über Korea nach Japan. Und dann sind da auch Gespräche entstanden. Die Leute laden einen dann auch zum Essen ein. Das ist auch ganz wichtig. Aber ohne die Sprache zu kennen, ist es in der Tat nicht so leicht. Wobei ich finde auch nicht, dass das einzige Land der Welt ist, wo das so ist. Ich glaube, es ist für viele Leute, wenn sie nach Deutschland kommen, auch nicht so leicht, Zugang zu finden in unsere Gesellschaft. Weil es über die Sprache funktioniert und es auch dauert einfach. Also ich bin ja nach Stuttgart gezogen. Es dauert einfach, bis man gute, belastbare Beziehungen aufgebaut hat. Da sind manche Länder vielleicht ein bisschen schneller, aber es ist einfach sehr unterschiedlich.
1: Wie haben Sie es in Afrika erlebt? Also es gibt ja, beziehe ich mein Wissen vor allem aus Serien oder so, es gibt da so dieses Bild von Blasen, wo so Expats von Westeuropäern oder Amerikanerinnen, die in der Entwicklungszusammenarbeit arbeiten oder Journalistinnen sind, die oder für Rohstoffunternehmen dort arbeiten. Wenn ich an Kinshasa denke, dass das so ein Klischee ist, wie denken Sie, wie haben Sie das erlebt in Kinshasa? Bleibt man unter sich oder?
2: In Kinshasa hatte ich ganz viele Kontakte in die Gesellschaft hinein, weil die Leute total offen sind. Die haben ein großes Selbstbewusstsein und sind da sehr direkt oder können auf Menschen zugehen, laden einen ein. Das ist ja auch durch die Musik und durch diese offene, man geht auch gerne weg, man trinkt, man tanzt. Ist, glaube ich, auch dank meines Jobs als Goethe-Institut da selbst auch Kulturprogramme organisiert zu haben, dann kommt man in Kontakt. Und ich hatte beobachtet, dass vielleicht andere Expats, also Menschen, die aus anderen Ländern kommen, um dort zu arbeiten, vielleicht nicht so diesen Zugang haben. Das ist auf jeden Fall ein Privileg meines Jobs. Man kann sich da auch zurückziehen und nur unter sich bleiben. Aber das war nie der Sinn, warum ich ins Ausland gegangen bin, weil ich mich ja interessiert habe für die Menschen vor Ort. Wie leben sie? Was beschäftigt sie? Und da enge Beziehungen aufzubauen, Vertrauen aufzubauen. Das ist wichtig für den Job, aber es macht natürlich auch Spaß und es berührt Menschen. Und ich bin heute noch in Kontakt mit ganz vielen Leuten aus Kinshasa. Und wenn sie zum Beispiel zur Berlinale eingeladen werden mit ihren Filmen, wo sie vor 5 Jahren oder 10 Jahren angefangen haben, Filme zu machen, dann ist das natürlich auch besonders toll und zeigt die Wirkung dieser Arbeit, die wir tun vor Ort.
1: Berlinale ist für mich so ein Stichwort, weil es so ähnlich klingt wie Biennale in Venedig. So war es jetzt eben.
2: Ja, man muss sich konzentrieren, wenn man die zwei Großkulturevents auseinanderhalten möchte. Das kann ich nachvollziehen.
1: Und ich möchte auf das IFA, auf das Institut für Auslandsbeziehungen, kurz zu sprechen kommen. Da sind Sie Generalsekretärin gewesen, einige Jahre, so, was ja auch so in diesen kulturpolitischen Dunstkreis gehört, von den Goethe-Instituten eben auch. Und da sind Sie als Chefin des Instituts für Auslandsbeziehungen für den Deutschen Pavillon bei der Venedig-Biennale zuständig gewesen. Da stehen die Kuratorin in der Zeitung und die beiden Künstlerinnen. Was haben Sie dabei gemacht als Chefin?
2: Also ich war verantwortlich für das Gesamtprojekt in dem Sinne, dass ja eine Jury zusammengestellt wird, die Vorschläge einbringt, die eine Kuratorin mit einem Konzept auswählt, die sicherstellt, dass die Gelder vorhanden sind, dass sie vertraglich gut geregelt verwendet werden können, dass es Drittmittel gibt und dass wir ein Sicherheitskonzept haben, wenn wir eins brauchen, wie wir die Kommunikation gemeinsam gestalten. Das ist das Aufgabengebiet. als Generalsekretärin am IFA.
1: Und machen Sie das dann nur am Schreibtisch oder waren Sie dann tatsächlich auch in Venedig und standen vor dem Pavillon und hatten auch diesen Effekt, dass dieser Pavillon, dieser protzige Bau aus einer sehr nationalistischen deutschen Vergangenheit, dass der so mit dieser Oberfläche eines Plattenbaus aus Ost-Berlin überzogen war, so also dieser Marzahn-Effekt in den Giardini in Venedig?
2: Der Anblick, zum ersten Mal diesen kleinen Hügel hochzulaufen in Venedig, in den Giardini, also im Hauptgelände der Biennale, und dann zum ersten Mal live zu sehen, wie dieses Mosaik an dem Pavillon angebracht war, das war überwältigend. Hinter dem Pavillon steht ein ganzes Team. Ganz viele Kolleginnen vom IFA sind vor Ort über mehrere Monate und organisieren das in Venedig. Und ein Teil ist auch Schreibtischarbeit. Wir haben die Skizzen gesehen. Wir wussten natürlich, wie die Arbeit aussehen soll, auch wenn das geheim gehalten wird, bis zum Pressetermin. Ein ganz großer Moment. Und das dann live zu sehen, das war ganz besonders. Ich glaube, uns sind allen die Schauer über die Rücken gelaufen. Und ich muss wirklich sagen, Sung Thieu, die Künstlerin, die das verantwortet hat, eine ganz großartige Künstlerin. Übrigens auch ja verwoben mit Sachsen, genauso wie Henrike Naumann, die zweite Künstlerin, die den Innenbereich gestaltet hat. Und so ein Projekt zu erdenken und das auch umzusetzen, das verdient wirklich höchsten Respekt.
1: Ich freue mich darüber, dass Sie es so sagen, weil ich hatte das Gefühl, dass die Arbeit von Henrike Naumann so viel mehr Aufmerksamkeit bekommen hat in der Beschreibung des Ganzen, in der Presse dazu. Und mir ging es nämlich auch, diese Arbeit ist auch durchaus großartig, aber dieser Effekt, vor diesem Pavillon zu stehen und diesen Plattenbau, Neubau-Effekt dort zu haben, wie Sie es gerade beschrieben haben, dann hatte das jetzt hier seinen Platz. Gitte Tschoch, seit Juli Generalsekretärin und Vorstandsvorsitzende vom Goethe-Institut, ist heute hier bei MDR Kultur trifft. Ich habe anfangs hier von unserer Zuständigkeit rumgetönt. Eine Frau aus Sachsen übernimmt Spitzenpositionen in der Deutschen Kulturinstitution. Da sind wir hier zuständig, MDR Kultur. Und mir fällt jetzt auf, wir haben noch kein Wort über Sachsen gesprochen. Das sollten wir mal ändern demnächst, wenn wir Susan Vega gehört haben.

0: MDR-Kultur trifft mit der Generalsekretärin, Vorstandsvorsitzenden vom Goethe-Institut, Gitte Tschoch. Wir sind hier bisher naheliegenderweise in der Welt unterwegs gewesen, eher im Wohin. Jetzt ist das Woher dran, Frohburg in Sachsen. Haben Sie überlegt, als Guntram Vesper den Preis der Leipziger Buchmesse bekommen hat für den Roman Frohburg, haben Sie überlegt, ihn nach Kinshasa einzuladen? Weil es war genau 2016, als das passiert ist, als diese Stadt, aus der Sie kommen, plötzlich mit diesem Ziegelstein-Roman so diese Aufmerksamkeit bekommen hat mit diesem scheuen alten Herrn.
1: Ich habe mich total gefreut, das zu spüren, wie das ist, wenn die eigene Herkunft der Ort eine Sichtbarkeit hat. Weil ich denke, dass wir das in Sachsen manchmal gar nicht so haben, wie das normal ist in Baden-Württemberg. Aber ihn einzuladen nach Kinshasa, habe ich bestimmt mal kurz überlegt, aber dann verworfen, weil es wichtig ist, in der Arbeit Anknüpfungspunkte zu finden zu der lokalen Kulturszene vor Ort und zu schauen, was ist interessant, wo können gute Verbindungen bestehen. Und da müsste man zum Beispiel erstmal das Buch übersetzen. Und dann ist es auch ein sehr konkreter Zusammenhang. Deswegen, das haben wir nicht gemacht. Aber Henrike Naumann zum Beispiel, die war in Kinshasa, ist ja auch eine Künstlerin aus Sachsen, die leider verstorben ist, aber noch den Pavillon machen konnte dieses Jahr. Und die hat eben dort künstlerisch gearbeitet mit Möbeln, hat ganz viele Leute eingeladen, hat sich auch mit Macht und mit Mode auseinandergesetzt. Also das waren Themen, die waren einfach anschlussfähig und deswegen hat das, glaube ich, auch einen Eindruck gemacht vor Ort.
0: Da sind wir wieder bei Kinshasa. Kinshasa, da könnte ich jetzt abzweigen wieder mit meinem Interesse an der Welt und über die Modestadt Kinshasa sprechen. Aber wie hat Ihr Frohburg denn eigentlich ausgesehen? Also nehmen wir, Sie haben gesagt, geboren am Europatag, nehmen wir den Europatag 1994, als Sie im Mai 10 geworden sind. So, das hatte das Naturfreibad, war wahrscheinlich noch nicht offen an dem Tag.
1: Wahrscheinlich nicht,
0: nein. Am 9. Mai, um mal den Europatag auch nochmal deutlich zu sagen, am 9. Mai 1994. Also Sie können sich wahrscheinlich nicht mehr erinnern, aber was ist denn da naheliegend an Assoziationen?
1: Also das ist ja dann das Ende der Grundschule. Wechsel aufs Gymnasium, Borner Pestalozzi-Gymnasium gibt es nicht mehr. Also weil die gab halt mehr Schulen damals als jetzt. War ja noch geburtenstarker Jahrgang. Und diese Zeit, die 90er Jahre, die waren ja im Rückblick geprägt von sehr viel Unruhe oder wenig Orientierung, aber ich glaube, weiß nicht, ob jetzt da schon mein Interesse gewachsen ist, aber so im Gymnasium ging das los, mich halt für die Welt zu interessieren, für Literatur zu interessieren. Und Literatur ist ja auch ein gutes Medium, um andere Lebensrealitäten kennenzulernen. Das war, glaube ich, so in der Zeit. Und ich bin dann erst später, habe ich die ersten Sprachkurse gemacht in England. 10 Jahre, habe ich jetzt nicht direkt so eine Assoziation.
0: Und wie war das bei Ihnen zu Hause? Also mit dieser, war die Welt, also auch gerade die Welt, in die man nicht reisen konnte, war das ein Thema gewesen bei Ihnen zu Hause?
1: Auf jeden Fall. Also diese Freiheit, reisen zu können und machen zu können, was man sich vornimmt, was ich möchte, das hat meine Eltern immer betont, wie gut das ist, dass es jetzt möglich ist und was wir, meine Schwester und ich, für Möglichkeiten haben. Und ich habe es ja auch wirklich genutzt ich bin sehr, sehr früh ins Ausland gegangen, ja. Und auch weit weggegangen.
0: Ja. Ja, und was war es für ein Milieu, in dem Sie groß geworden sind?
1: Ja, ich habe ja dann Steffen Mau angefangen zu lesen mit Lütten Klein, um mehr über die ostdeutsche Gesellschaft auch zu verstehen. Und Kleinbürgertum würde man, glaube ich, sagen. Also statthafte Menschen mit Beruf. Gut angekommen, aber jetzt weder besonders aus dem kulturellen oder künstlerischen Milieu noch jetzt wahnsinnig dissident gewesen. Aber immer Menschen mit eigener Meinung, ja.
0: Hat es jemanden gegeben, der Sie ermutigt hat?
1: Wir hatten einen Familienfreund, der kam aus dem Sauerland, also aus Westdeutschland. Der hatte sich mit meinem Vater angefreundet in den 80er Jahren, 1980 glaube ich, über eine gemeinsame Leidenschaft für Züge, und Dampflokomotiven. Und die gab es ja in der DDR noch. Und der war immer so ein Ankerpunkt. Der ist viel zu Besuch gekommen. Und da war klar, da gibt's noch was anderes. Und er hat eine ganz offene und freie Art zu sein. Sehr humorvoll, lustig. Und das war wichtig für mich, das zu sehen, dass es, dass man auch so sein kann. Und deswegen, glaube ich, kam dann auch das Interesse, rauszugehen und mehr kennenzulernen über die Welt.
0: Und wenn Sie in der Welt sind, wie beschreiben Sie diesen Ort, an dem Sie groß geworden sind, wenn Sie irgendwo in der Welt gefragt werden, wo kommst du eigentlich her? Haben Sie da eine handliche...
1: Ich sage, ich komme aus der Nähe von Leipzig, in Ostdeutschland. Und was ich ganz interessant finde, ist, wenn man, also als ich in Korea war, ist diese Aussage, hat sofort Nachfragen hervorgerufen. Ah ja, erzähl mal, wie war das? Wann bist du geboren?
0: Also auch wegen Interesse. Dieser geteilten Situation in Korea, hat das eine Rolle gespielt?
1: Ja, oder? Ich denke, da hat man eine Sensibilisierung, aber insgesamt ist das im Ausland, sieht man das halt als einen total interessanten Punkt in der deutschen Geschichte. Da war eine Teilung, die war lange und dann gab es eine Wiedervereinigung oder eine Einheit. Und was hat das heute noch für Auswirkungen? Während das in Westdeutschland gar nicht unbedingt zu Nachfragen kommt, sondern eher erzählt dann das Gegenüber, wo die Person 1989 war, beim Mauerfall. Oder man erzählt dann eigene Geschichten. Und das fand ich interessant und hat mir auch nochmal gezeigt, dass das eine spezielle, besondere Perspektive auch ist, die man haben kann, wenn man so eine Transformation erlebt hat. Und wenn das ganze Umfeld, die Eltern, alle sich auf eine Art neu erfinden mussten.
0: Und naja, das ist tatsächlich auch so, wenn man in den USA ist ja auch ganz ähnlich. Also wenn man in der Bar möchte, dass einem jemand zuhört, fängt man irgendwie an, vom Osten zu erzählen.
1: Ja, das mache ich jetzt nicht unbedingt. Das muss, also ist schon eher die Nachfrage, die die Geschichten hervorbringt. Ich frage halt gerne selber nach, wenn ich Menschen treffe, die zum Beispiel älter sind als ich, die aus Ostdeutschland kommen, dann frage ich, wo warst du 1989, 90, wie war das? Weil ich das total interessant finde und auch denke, dass wir mehr Austausch darüber brauchen. Deswegen fand ich auch, dass Angela Merkel über ihre Zeit in der DDR so offen geschrieben hat. Ich fand das hilfreich, weil ich kenne natürlich die Lebenswege meiner Eltern, ich kenne so das Umfeld, aber wie konnte man sich in der DDR bewegen? Was gab es da für Möglichkeiten? Warum haben Menschen Entscheidungen getroffen? Und ich würde mir wünschen, dass wir da noch mehr Austausch dazu haben.
0: Und von Ihrem Lebensweg wissen wir jetzt also aus diesem Gespräch so viel, dass Sie dann irgendwann in Südkorea gelandet sind, weil Sie südkoreanische Literatur studiert haben. Und war das in dem Moment, wo Sie Abitur gemacht haben, direkt der Plan, dass Sie gedacht haben, also ja, für mich ist eigentlich das Naheliegende Südkorea, südkoreanische Literatur, da habe ich schon diese 25 Romane gelesen.
1: Was mich interessiert, ist die Welt. Die Welt zu verstehen und ich wollte deswegen auch weit weg von zu Hause, habe mich dann für ein Studium in München entschieden für Komparatistik und das ist Weltliteratur. Also eben nicht nur eine Literatur, nicht nur Germanistik, sondern wirklich da schon breit studieren zu können. Ich habe dann angefangen Chinesisch zu lernen an der Uni, habe Seminare gemacht in chinesischer Lyrik. Das ging. Und dann hatte die Uni in München, die LMU, ein Austauschprogramm mit der Germanistik an der Seoul National University in Seoul. Und dann, ich dachte so, da ging es gerade los mit China und der neuen Rolle von China in der Welt. Und ich dachte, okay, China wird es sein. Es war dann aber nicht so leicht zu organisieren, da eine Uni zu finden, an die ich andocken konnte. Das gab es damals noch nicht. Und deswegen dann Südkorea. Und ich dachte, das finde ich genauso interessant, gehe ich dorthin. Und dann habe ja auf Bachelor studiert und dann Koreanisch gelernt in diesem einen Austauschjahr und bin dann nochmal dahin gegangen für mein Masterstudium, was ich auf Koreanisch auch gemacht habe. Und dass es koreanische Literatur geworden ist, hat damit zu tun, dass ich eben mit Literatur angefangen hatte. Und dann dachte ich, bleib bei dem, was ich kenne und ändere die Literatur, also den Inhalt und nicht komplett das Studienfach. Ich hätte auch internationale Beziehungen studieren können, hat mich auch interessiert. Deswegen ist es ja auch so schön, jetzt am Goethe-Institut beides zu haben, das Internationale und die Kultur. Aber so ist das gekommen. Also nicht so sehr zielgerichtet, sondern eher getrieben von einem Interesse und einer Neugierde insgesamt auf die Welt. Und bei Korea, jetzt ist es ja ein super bekanntes Land, sehr erfolgreich. Auch, es ist ja auch ein Land, was seine Softpower extrem gesteigert hat. Da sind wir wieder bei meinem Thema im Goethe-Institut. Wir machen ja also wir tragen zur Softpower Deutschlands bei und Korea hat es eben ganz speziell sich vorgenommen. Sie möchten, dass ihr Essen, dass ihre Musik, dass die, also die Kreativwirtschaft, Serien bekannt sind in der Welt, mindestens genauso bekannt wie japanisches Essen, wie Sushi. Und wenn man sich das jetzt in den 20 Jahren, seitdem ich das...
0: Das hat sich total eingelöst, ne?
1: Ja, seitdem ich das beobachte, wenn man das vergleicht, damals gab es ein koreanisches Restaurant in München, jetzt gibt es an jeder Ecke gefühlt ein Imbiss, wo man so das Korean Street Food essen kann. Junge Menschen schauen koreanische Serien, hören koreanische Musik und es ist von dem Willen der Gesellschaft auch getragen, sich selbst einzubringen in die internationale Debatte. Und ich finde das sehr, sehr bewundernswert. Ja.
0: Und Sie sagen es so, als würde es also wie eine Selbstverständlichkeit sein, diese Neugier auf die Welt. Ist das, versteht es sich von selbst, die zu haben? Oder haben Sie irgendwie eine Selbsterzählung, wo Sie sagen, ja, deshalb ist es bei mir so, so hängt es bei mir zusammen mit dieser Neugier auf die Welt. Man könnte ja auch denken, naja, ich hätte, aber die hatte es wirklich eilig, aus Frohburg wegzukommen und den ganz großen Horizont aufzumachen, wäre eine Variante. Ich weiß gar nicht, ob die mich interessiert. Mich interessiert Ihre Variante.
1: Ich habe keine Erzählung, warum das so ist. Das ist so entstanden, einfach weil es mich auch fesselt. Also die koreanische Sprache zu lernen, die basiert ja auf einem ganz anderen Grundverständnis. Also wir haben vorhin über die Odyssee gesprochen. Also wir beziehen uns in unsere Kultur zum Beispiel auf griechische Geschichte. Und in Korea ist man eher in den, ist die Religion der Buddhismus, kommt aus China, Indien, hat man Einflüsse aus anderen Sprachen, aus einem anderen Grundverständnis, einer anderen Grundphilosophie oder Religion. Man sitzt viel mehr auf dem Boden. Also das sind wirklich, da gibt es Unterschiede in der Kultur und das hat mich interessiert und gefesselt. Und daher kam das. Anders kann ich es, glaube ich, nicht erklären. Ja.
0: Wir müssen weiter über das Goethe-Institut reden, weil ich würde auf der anderen Seite, mich zieht es eigentlich sehr darin, was passiert mit einem, der diese Sehnsucht, mit einer, die Sehnsucht nach der Welt hat, dann konkret in der Welt. Also was ist dann die Freude, das Glück, die Befriedigung, die Gedanken, die man hat, wenn man dann da draußen ist und merkt, ja, das findet wirklich statt. Ich bin jetzt hier wirklich an diesem Ort und ich bin nicht nur als Touristin hier, ich arbeite hier wirklich, habe hier einen Zusammenhang hier. Ich habe sozusagen auf eine sehr softe Art etwas erobert, ja, eine Welt, ein Leben. Aber wir reden ja über das Goethe-Institut. Über die Jahre ist es immer mehr Ihr Beruf geworden, also Deutschland im Ausland zu vermitteln, ein Bild von Deutschland zu vermitteln. Und was ist das für ein Bild von diesem Land, was Sie da vermitteln? Also ich stelle mir, es ist eigentlich schwer vor, darüber anders als persönlich zu sprechen, weil Deutschland ringt ja gerade so sehr und streitet gerade so heftig und ist so zerrissen darüber, was das jetzt hier eigentlich für ein Land ist. Ich meine, morgen wird in Sachsen-Anhalt gewählt. So.
1: Ja, wir sehen die Debatten in Deutschland und es spricht ja für eine lebendige Demokratie zuallererst, dass wir uns streiten und dass sich immer mehr Stimmen einbringen, auch in unsere innergesellschaftlichen Debatten und Themen. Und worum es dem Goethe-Institut geht in dieser, also ist ja ein Sympathieträger auch für Deutschland. Und die Grundlage oder die Werte sind eben solche wie, also Demokratie an sich, Offenheit, pluralistische Idee von unserem Land, freiheitliche, demokratische Werte, Kunstfreiheit, Meinungsfreiheit, ein hohes Bildungsideal. Das ist das, worum es uns geht, worum es dem Goethe-Institut geht, in der täglichen Arbeit. Man muss sich das so vorstellen, ich habe gerade mit einer Kollegin gesprochen aus Mexiko, die sagte, Gitte, du musst dir das so vorstellen, es ist hier, wir haben ein großes Haus und da sind ganz viele Leute da, die gehen die sind in den Sprachkursen, trinken vorher vielleicht noch einen Kaffee am Imbiss. Abends gibt es ein Kulturprogramm, da kommen ganz viele Leute, also da ist ein unheimlicher Buzz und eine Energie in diesem Haus, in diesem Goethe-Institut, was für Deutschland steht. Und das ist eigentlich ein sehr schönes Bild, wie jetzt sitzen wir hier und an den über 100 Instituten wird gerade Deutsch gelernt, so in dieser Minute. Und das Deutschlernen oder die Kurse, so wie wir sie gestalten, sind ja auch in einer Art gemeinsam was zu lernen und in dem Sinne Demokratiepraxis. In einem Kurs hatte mir mal erzählt, dass eine japanische Sekretärin sagte, sie wurde jetzt hier in diesem Deutschkurs zum ersten Mal nach ihrer Meinung gefragt und wie schön das sei. Und das sind so kleine Anekdoten, an denen man merkt, dass es um noch mehr geht als um deutsche Sprache und eine Verbindung zu schaffen für Deutschland, sondern das sind neue Lebensrealitäten. Und wer weiß, diese Frau hat dann vielleicht in einem anderen Job gearbeitet, kannte was anderes und hat angefangen, was zu verändern. Ja.
0: Ja, so schön ist Deutschland in Mexico City oder in Tokio. Und wie gesagt, morgen wird in Sachsen-Anhalt gewählt. Sie haben davon gehört, im Zusammenhang mit den Wahlumfragen und Prognosen zur Landtagswahl. Morgen ist ja unübersehbar, wie schwer es gerade ist, in Deutschland einen gemeinsamen Nenner zu finden, überhaupt eine gemeinsame Realität, die man sich gemeinsam vorstellt. Wie schildern Sie das im Ausland, also diese

0: Steffen Mau Denken mit seinem Buch Ungleich vereint. Natürlich ist er auch international unterwegs und spricht dort über das Deutschland, was wir derzeit haben und die Debatten, die wir haben. Und es ist ja auch anschlussfähig in vielen Ländern. Es geht uns ja nicht alleine so, dass wir gerade so ein Erstarken wieder von autoritäreren Strömungen sehen. Und dadurch entsteht ja Verbindung und Nähe und Vertrauen. Das Motto der Europäischen Kulturinstitute, also Europa ist auch ein wichtiges Thema für mich, ich habe ja auch lange in Brüssel gelebt und dort das Netzwerk der Europäischen Kulturinstitute geleitet. Und das Motto ist, und das trifft auch aufs Goethe-Institut gut zu, Verständnis und Vertrauen zu schaffen zwischen Menschen hier und weltweit. Und Verständnis beinhaltet ja Verstehen, also einfach Informationen frei zu geben. Da sind wir wieder bei den freien Räumen und dem freien Zugang zu verlässlichen Informationen.
1: Und da sind wir auf eine Art auch bei Moskau, weil also was in Moskau eben auch unter repressiven Bedingungen funktioniert hat im Goethe-Institut, war die Bibliothek, dass also Moskauerinnen und Moskauer dort deutsche Zeitungen lesen konnten, Zugang hatten zu Quellen, die sonst eben schwerer zugänglich sind oder nicht zugänglich waren in Moskau.
0: Vielleicht noch ein Punkt zu den Menschen, die nicht in Russland leben, sondern um Russland herum, zum Beispiel in der Ukraine oder in Litauen, Estland, Baltikum. Da hat das Goethe-Institut ganz viele Programme, die zum Beispiel auch die Medienkompetenz stärken, um mit Fake News umzugehen. Auch für Jugendliche gibt es in der Ukraine Programme, aber auch in Estland. Das ist auch eine Erweiterung dessen, was wir tun und was gerade nötig ist, weil wir natürlich auch sehen, dass Falschinformationen über Deutschland zum Beispiel verbreitet werden. Und Information über Deutschland ist auch eine der wichtigen Pfeiler der Arbeit des Goethe-Instituts. Und das sieht man gerade in diesen Ländern, dass da ein Bedarf besteht, den wir mit unserem Programm auch füllen können. Und die Ukraine ist sowieso ein ganz wichtiges Land für unsere Arbeit. Und man kann an der Ukraine auch sehr gut sehen, warum Kultur so wichtig ist, auch in unseren Debatten, die von Sicherheit geprägt sind. Weil Russland dort natürlich auch die Kultur angreift und vernichten möchte. Und dazu sagen wir stärken das, oder die ukrainische Kultur stärkt sich selber, indem sie sichtbar macht, was ihre Geschichte ist, was ihr Beitrag ist zu einer lebendigen Kultur. Das ist ein ganz wichtiger Teil auch des Verständnisses von dem, was Kultur erreichen kann im internationalen Austausch.
1: Eine Realität, die Sie mit vielen Institutionen, vielen Menschen in der Kulturarbeit teilen, ist, dass es weniger Geld gibt. Die Bundesregierung setzt andere Prioritäten. Goethe-Institute im Ausland schließen. Andererseits werden Sie jetzt sagen, ja, aber wir eröffnen ja auch Goethe-Institute, zum Beispiel in den USA oder in Polen. Das sind strategische Entscheidungen, die Sie nicht getroffen haben, aber weil Sie noch nicht im Amt waren. Mhm. Aber welche Strategie steckt dahinter, die Sie geerbt haben?
0: Wichtig ist eben, uns als Institution, als Goethe-Institut immer weiterzuentwickeln und dorthin zu gehen, wo Menschen noch nicht so gut in Kontakt mit Deutschland sind oder noch nicht so teilhaben am internationalen Kulturaustausch. Und deswegen eben die Neugründung jetzt anstehend ist, zunächst St. Louis in den USA, also dort auch mehr in die Breite zu gehen, nicht nur in den Hauptstädten tätig zu sein und in Polen eben in Lublin, 100 Kilometer von der ukrainischen Grenze entfernt und bald auch europäische Kulturhauptstadt. Und dort als Deutschland eben auch ein Kulturprogramm anzubieten, finde ich gut und richtig und verfolge ich gern weiter, zumal es ja auch darum geht, so ein Netzwerk beweglich zu halten. Ich glaube, wir haben jetzt lange nicht mehr solche Zeiten erlebt, wo so viele Krisen, Konflikte, Kriege stattgefunden haben auf der Welt. Und das verändert natürlich die Außenpolitik, also das Verhältnis Deutschlands zu anderen Ländern und eröffnet dadurch auch neue Möglichkeiten, aber auch Notwendigkeiten, um unsere Arbeit dem anzupassen. Und ich finde es eben wichtig, in die Breite der Gesellschaft zu gehen und nicht nur in den großen Städten verortet zu sein, die ja selbst sehr gut vernetzt sind und eine internationale Kulturszene haben. Das sehen wir ja hier in Deutschland auch. Und um wieder den Bogen zu Sachsen-Anhalt zu schlagen oder zu Sachsen, dem Bundesland, in dem ich geboren wurde, ist eben auch ganz wichtig, Kulturinstitutionen hier weltweit zu vernetzen. Also gibt Zusammenarbeiten mit dem Ostenfestival in Bitterfeld-Wolfen zum Beispiel oder mit dem Bach-Festival und dafür in Leipzig und dafür einen Austausch zu sorgen. Das ist eine Sache, die wir leisten können als Goethe-Institut.
1: Und haben Sie ein Beispiel entdeckt in diesen 40 Tagen, wo Sie ja ganz viel sich angeschaut haben, vermutlich in den Goethe-Instituten, was so alles läuft gerade aktuell?

0: wo Sie jetzt als Chefin gesagt haben, ja, das wusste ich ja gar nicht, dass es das gibt. Da bin ich aber überrascht, wo Sie gedacht haben, oh ja, das ist genau das, was ich machen will, wenn wir, sagen Sie, wenn wir bei Goethe oder wenn wir Goethes, wie sagt man bei Ihnen?
1: Wir bei Goethe?
0: Wenn wir bei Goethe, also wenn wir bei Goethe das machen, dann ist das genau das, was ich denke, das ist mein Ding, das finde ich so gut, da fühle ich mich am richtigen Platz.
1: Ja, das sind insgesamt die Projekte, die vernetzen, die vielleicht auch Unvorhergesehenes zusammenbringen. Es gibt, also weil wir gerade bei Sachsen-Anhalt sind, da ist ja die Himmelsscheibe von Nebra eine Sache, archäologisches Stück, die wird jetzt zum ersten Mal in Jerewan gezeigt.
0: Genau, Sie gucken mich dabei so fragend an. Ich wohne um die Ecke hier in Halle und weiß, wie also auch in dem Museum die Menschen ihre Himmelsscheibe da verstehen und sagen, wenn die auf Reisen geht, jetzt nach Jerewan, was das für im Museum bedeutet, jetzt ist sie nicht da.
1: Okay. Ja, aber es ist gut für andere Menschen in Armenien, die sie sehen können.
0: Da gibt es ein. Super Stolz gibt es da.
1: Genau, ein Projekt, das ich mit Sound und der Welt auseinandersetzt. Und ich finde, dass, wie ich schon gesagt habe, unsere Arbeit in der Ukraine sehr wichtig ist. Da gibt es einen Resilienzfonds, es gibt Programme zur Stärkung des Kultursektors. Und ein Projekt, sagte mir gerade der Kollege, Lernen unter Luftalarm. Also auch Bildungsprojekte zu entwickeln, die in dieser Situation, in dieser kritischen Situation im Angriff dazu beitragen kann, dass Bildung weitergeht und dass Menschen lernen können und sich dadurch auch noch international vernetzen können. Das ist so eine Sache, wo ich denke, das ist genau die DNA des Goethe-Instituts.
0: Das war MDR Kultur trifft mit der neuen Generalsekretärin und Vorstandsvorsitzenden vom Goethe-Institut, Gittet Schoch. Redaktion Angelika Zapf, ich bin Carsten Tesch und nächste Woche kommt Alexandra Husemeier. Alexandra Husemeier macht in Eisenach das Kulturbüro Der Rote Faden. Sie ist Kulturmanagerin, Museumspädagogin, PR-Frau, Stadtführerin, Projektleiterin der Achava-Festspiele in Eisenach, die bald beginnen. Und außerdem ist sie auch noch Vorsitzende vom Kunstverein und in einem früheren Leben hat sie gewebt. Richtig handwerklich, so wie sie heute die Fäden spinnt, ist sie richtig eine Meisterin der Handweberei. Sie ist nächste Woche hier. Und alle Sendungen MDR Kultur trifft gibt es online bei ARD Sounds und mittwochs nach 20 Uhr hier im Radio. Gittet Schoch, Dankeschön.
1: Danke auch.

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3: Um 12 Uhr mit Kerstin Hoffmann. Angesichts der Angriffe auf das Stromnetz fordert der Netzbetreiber Amprion eine Lockerung von Vorschriften, damit sich Unternehmen besser schützen können. Amprion-Chef Christoph Müller sagte der Rheinischen Post, Bund und Länder sollten unter anderem Drohnenüberflüge und Videoüberwachung rund um Anlagen erlauben. Auch Transparenzvorschriften müssten gelockert werden. Die Wirtschaft müsse viele Angaben zu Strom- und Gasnetzen öffentlich machen, das spiele Tätern in die Hände. In den vergangenen Tagen waren mehrere Umspannwerke angegriffen worden. Die USA starten einen neuen Vermittlungsversuch im Ukraine-Krieg. Nach Angaben des ukrainischen Präsidenten Volodymyr Zelensky reisen die US-Vermittler Steve Witkoff und Jared Kushner an diesem Wochenende zunächst nach Moskau und anschließend nach Kiew. US-Präsident Donald Trump erklärte, es gehe um Vorschläge, den Ukraine-Krieg zu beenden. Der russische Vizeaußenminister Sergei Ryabkov rief die USA auf, bei den Gesprächen die Realitäten auf dem Schlachtfeld zu berücksichtigen. Der Bund will die Wartburg in Thüringen künftig stärker finanziell unterstützen. Das geht aus dem Regierungsentwurf zum Haushalt 2027 hervor. Demnach plant Kulturstaatsminister Wolfram Weimer, die jährlichen Bundesmittel für die Wartburg von 248.000 auf knapp 500.000 Euro zu verdoppeln. Das Geld soll unter anderem in umfangreiche Sanierungsarbeiten fließen. Die zum UNESCO-Welterbe gehörende Wartburg bei Eisenach zählt mit rund 500.000 Besuchern im Jahr zu den meistbesuchten Kultureinrichtungen Deutschlands. Der katholische Bischof Heinrich Timmer-Evers ist mit einem Festgottesdienst in Dresden in den Ruhestand verabschiedet worden. Der Vorsitzende der Deutschen Bischofskonferenz, Heiner Wilmer, dankte Timmer-Evers für seinen Dienst. Er habe vielen Menschen Räume eröffnet, Gott zu entdecken. Timmer-Evers war am Mittwoch mit 74 Jahren vorzeitig von seinem Amt zurückgetreten. Er leitete das Bistum Dresden-Meißen seit 2016. Der Schauspieler Michael Mendl ist tot. Wie seine Agentin bestätigte, starb er im Alter von 82 Jahren. Mendl spielte im Laufe seiner Karriere in mehr als 200 Film- und Fernsehproduktionen mit. Für seine Rolle als Kanzler Willy Brandt im Film Im Schatten der Macht gewann er 2004 die Goldene Kamera als bester Schauspieler. Er wirkte außerdem in zahlreichen Serien mit, darunter Tatort, Polizeiruf 110, Der Alte und Dark. Das waren die Nachrichten.
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4: Die schönen Wetterdaten überwiegend der letzten Stunde. Auf dem Brocken ist es offenbar immer noch neblig bei 8 Grad. Chemnitz dagegen wolkenlos 14, Dresden fast wolkenlos 16, Eisenach wolkenlos 15, Erfurt wolkenlos 15, Fichtelberg im Nebel 8 Grad, Gera 15, Görlitz wolkenlos 17, Halle, Leipzig und Magdeburg auch wolkenlos 17 und Meiningen wolkig 15 Grad. Am Nachmittag Sonne und Wolken, vor allem in Sachsen-Anhalt, einzelne Schauer oder Gewitter, 19 bis 23 Grad und windig. In der Nacht klar und trocken, später stellenweise Nebel, 12 bis 7 Grad und morgen meist sonnig und trocken, 19 bis 23 Grad. 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A38 Richtung Göttingen zwischen Lützen und Kreuz-Rippachtal stockender Verkehr an einer Baustelle. Die B91 Halle Zeitz ist in Höhe Leuna wegen eines Feuerwehreinsatzes nicht gesperrt. Da gibt es Behinderungen auf der B91 Halle Zeitz. B107 Richtung Pritzweig zwischen Sandau und Havelberg, Stau und stockender Verkehr. Es dauert 20 Minuten länger wegen des Havelberger Pferdemarktes dort. Die B175 Groß-Ebersdorf-Glauchau ist zwischen den Abzweigen Dittersdorf und Clodra nach einem Unfall gesperrt und geblitzt wird auf der A4 Richtung Görlitz zwischen Bautzen-West und Bautzen-Ost, auf der A9 Richtung Berlin zwischen Eisenberg und Dreußig, auf der A9 Richtung Berlin zwischen Halle und Bitterfeld-Wolfen und auf der A38 Richtung Göttingen zwischen Merseburg-Süd und Merseburg-Nord. 11:55.
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4: Mit Carsten Tesch. Schönes Wochenende.

MDR Kultur am Sonnabendmittag. Premiere in Dresden heute Abend. Christian Friedl inszeniert am Staatsschauspiel Dresden die Sonette von Shakespeare. Da wird es auch in Hollywood Leute geben, die das in ihrem Kalender haben. Oh, da kann der Christian Friedl nicht. Man kennt ihn ja in Hollywood, seit er in Zone of Interest den KZ-Kommandanten gespielt hat oder in der Serie White Lotus den Hotelmanager. Zwei ganz verschiedene Seiten von ihm. Nun hat er heute mit den Sonetten in Dresden Premiere und wir haben ihn in der Endprobenwoche erreicht und mit ihm darüber gesprochen, was er mit den Shakespeare-Sonetten auf der Bühne vom Staatsschauspiel vorhat. Das Gespräch haben wir hier gleich und zur Einstimmung hören wir hier vorneweg schon seine Band Woods of Burnham.

0: Mit den Shakespeare-Sonetten beginnt am Staatsschauspiel in Dresden die Spielzeit. Regie Christian Friedl im großen Haus mit großen Ensemble mit seiner Band Woods of Birnam. Das Semperopernballett ist mit dabei, die Palucca-Schule ist mit dabei. Wir haben in der Endprobenwoche mit Christian Friedl sprechen können, wieso ihn der Shakespeare immer wieder beschäftigt, was da für ihn vielleicht auch noch offen ist bei den Sonetten. Christian Friedl, willkommen bei MDR Kultur.
1: Schön, vielen Dank, dass ich da sein kann.
0: In den letzten Jahren ist so viel bei Ihnen passiert, künstlerisch ist Ihnen so viel Neues begegnet, aber dieser alte Shakespeare, der lässt Sie nicht los. Sie haben selber Hamlet gespielt, Sie haben Macbeth gespielt. Was ist das mit Ihnen und mit dem Shakespeare? Verfolgt er Sie wie der Geist von Hamlets Vater?
1: Er verfolgt mich und ich lasse mich gerne von ihm verfolgen, weil ich seit meiner Jugend eigentlich eine Faszination für ihn habe. Da habe ich mich anstecken lassen von den Geschichten, von der Atmosphäre, eben auch, dass da Geister auftauchen, von der Dramatik, von der Sprache. Und ab der Schauspielschule und ab meinem offiziellen Berufsleben dann wurde das intensiver und diese Liebe wurde eigentlich immer tiefer, möchte ich sagen. Und deswegen ist es toll, dass es immer noch etwas zu entdecken gibt und jetzt gerade mit den Sonetten ja eine Farbe von Shakespeare ist, die gar keinen Gesellschaftsbezug hat in dem Sinne, sondern sich um die tiefen menschlichen Gefühle handelt und die eben sozusagen da eine ganz andere sprachliche Poesie auch nochmal haben. Und das ist für mich eine große Entdeckungsreise und verstärkt meine Liebe zu ihm eigentlich noch viel mehr.
0: Und die Sonette, die hatten Sie ja schon mal am Wickel. Also das ist jetzt über 10 Jahre her, dass Sie einige der Sonette mit Ihrer Band Woods of Birnam vertont hatten. Mhm. Hatten Sie damals schon eigentlich die Bühne im Kopf, so erste Ideen, was Sie mit diesen Texten machen würden, wenn Sie die ganz große Theatermaschine in die Finger bekommen würden?
1: Ich hatte da noch nicht an einen Sonette-Abend gedacht, weil die Sonette waren durch ihre rhythmische Sprache und durch ihre Musikalität, die da schon drinne steckt, eigentlich eine sehr dankbare Grundlage, um daraus Musik zu machen. Und die Idee, daraus einen Abend zu machen, lag in der Leitungsebene hier vom Staatsschauspiel, die zu mir getragen wurde und ich sollte mir das doch mal überlegen, ob das nicht spannend wäre und interessant wäre, gerade weil es hier im Theater ja auch mal eine legendäre Sonette-Inszenierung von Wolfgang Engel gab. Und dann habe ich so gedacht, das reizt mich, ja, und in dem Experimentierfeld befinde ich mich jetzt und hoffe, dass wir da am Schluss eine assoziationsreiche, unterhaltsame, anregende, inspirierende Aufführung hinbekommen.
0: Wolfgang Engel ist ja ein bisschen, also Dresden hat ja manchmal solche Stellen, dass dann Dinge so fast so ein bisschen wie so ein Mythos sind. Sie haben so bestimmt Menschen in Dresden getroffen, die ihn davon vorgeschwärmt haben, wie toll der Wolfgang Engel das damals gemacht hat. Und Conny Schmaus und Arila Siegert und so, haben Sie alles gehört?
1: Absolut. Und das war wirklich, also da merkte man, dass viele ins Schwärmen gerieten, weil es wirklich eine sehr, sehr besondere Inszenierung war und Engel da auch wohl auch sehr besonders auch Tanz mit verwoben hat, mit Sprache. Und er hat sich natürlich inhaltlich mehr auf die Deutungs- und Interpretationsgeschichte, dass dort ein Mann ist, der sich in einen jungen Mann verliebt und dann aber auch in eine ältere Frau und in dieses Liebesdreieck, da hat er sich so fokussiert. Und das ist bei mir etwas, das findet auch mit statt, aber nicht, der Abend wird nicht von dieser Geschichte oder von dieser Interpretation getragen.
0: Also die queere Geschichte, die Wolfgang Engel damals im Auge hatte, die interessiert Sie jetzt nicht so?
1: Doch, die interessiert mich auch. Aber ich habe versucht, so ein bisschen verschiedene Bilder, die die Sonette in sich tragen, zu ordnen. Und deswegen auch dieser Titel Love, Death and Shadows. Also bei Liebe geht es um das Spiel des Verliebtseins, um das spielerische Konstrukt und da geht es auch um die Liebe, die sowohl queer sein kann als auch heterosexuell und dass es eigentlich keine Rolle spielt, weil Liebe ist Liebe, Liebe unter Menschen. Im zweiten Part habe ich dann die Sonette versammelt, die eben mehr in den Abgrund gehen, in die Tiefe, also die den Tod mehr in den Fokus stellt. Und im dritten Part geht es so ein bisschen um eine schattenartige, sehr spielerische Untersuchung mit einem jüngeren und einem älteren Ich, also ein Spiel mit dem Altern, so habe ich das thematisch aufgearbeitet, sodass es eben nicht nur eine Geschichte gibt, sondern mehrere Geschichten in 3 sehr unterschiedlichen Bildern an einem Abend.
0: Und Sie haben ja so ein Stückchen vorher in diesem Gespräch gesagt, dass es also als Regisseur Sie auch vor ein anderes Problem stellt, als Sie so bisher mit der Regie hatten, weil es eben kein Drama ist. Das ist Lyrik und Lyrik ist voller Bilder. Damit ist die Bühne eigentlich schon voll und gleichzeitig ist die Bühne aber noch ganz leer. Und es gibt keine Figuren, es gibt keinen Plot. Was haben Sie sich da überlegt als Regisseur? Weil Sie müssen ja optisch was machen.
1: Absolut. Und ich habe ja auch den Hang, alles reinzupacken, mit Lust und Laune die Leute zu überfordern. Was mir oft von der Kritik auch vorgeworfen wird, dass ich mehr auf Effekte setze als auf Inhalte. Aber bei mir sind all die effektvollen Bilder eigentlich von den Inhalten inspiriert. Und genauso versuche ich hier zu arbeiten. Ich versuche aber auch, mit der leeren Bühne zu arbeiten und erstmal eine Suche in die Sonette zu veranstalten. Und dann arbeite ich sehr, sehr bildreich, wo man sagt, die Sonette sind eigentlich dann das i-Tüpfelchen von sehr starken, intensiven Bildern. Und dann arbeite ich inspiriert von Robert Wilson mit einer Bildersprache, die sehr in die Künstlichkeit geht. Auch da kommt das Ballett dann auch sehr zum Tragen, die ja eine körperliche, kommunikative Form haben und eigentlich mit ihren Körpern auch Sonette übersetzen ohne Sprache. Also ich denke mal, an Bildern wird es den Abend sicherlich nicht mangeln.
0: Und jetzt noch ein ganz anderes Thema. Wie sehr hat Sie das Thema Landtagswahlen in Sachsen-Anhalt abgelenkt? Also Sie kommen aus Magdeburg, Sie haben dort Familie, Sie haben Freunde in der Stadt. Sie sind kürzlich auch im Fernsehen gewesen als Magdeburger in der Talkshow von Karin Mioska. Sie engagieren sich auch in der Initiative Wahre Heimatliebe ist. Haben Sie diese Wahlen für die Theaterarbeit immer wieder aus dem Kopf kriegen müssen?
1: Ich habe sie eigentlich bewusst mit reingenommen, ohne jetzt einen ziemlich deutlichen politischen Abend zu machen, war für mich das erste Bild, was ich hatte und der erste Wunsch, den ich hatte, um diesen Theaterabend zu machen. Und das ist auch der Grund für dieses große Ensemble, ein diverses Ensemble, ein Ensemble, was aus verschiedenen Kunstrichtungen kommt, von Musik, Tanz, Schauspiel, war für mich das wichtigste Bild, eine große Gemeinschaft, die miteinander in die Kommunikation tritt. Die Kunst ist ihre gemeinsame Sprache und sie gehen durch Höhen und Tiefen und sie finden am Schluss wieder zusammen. Und dieses Bild war mir am wichtigsten. Und mit diesem Bild möchte ich gerne die Menschen auch entlassen. Denn wir leben jetzt gerade in sehr komplizierten Zeiten. Und einen Tag nach unserer Premiere ist die Landtagswahl, auf die wir natürlich alle besorgt schauen in Sachsen-Anhalt. Und wir jetzt natürlich das starke Abschneiden der AfD leider nicht mehr verhindern können. Aber wir können gucken, wie stark schneiden sie ab oder wie sehr können wir vielleicht das auch noch schwächen, das Ergebnis, und als Zivilgesellschaft zusammenrücken. Und das ist die ganze Zeit ein Thema, was die ganze Zeit dabei ist. Und wenn ich hier diese Proben mache und merke, wie wir als Gemeinschaft zusammen diesen Theaterabend stemmen, vor, hinter, auf der Bühne, dann berührt mich das zutiefst und gibt mir den Glauben, dass es Hoffnung gibt und dass wir optimistisch sein können, dass wir diese komplizierten Zeiten gemeinsam bewältigen können. Und das ist für mich eigentlich die wichtigste Aussage dieses Abends.
0: Christian Friedl in Dresden vor seiner Premiere mit den Shakespeare-Sonetten. Wir haben in der Endprobenwoche und eben auch in der Woche vor den Wahlen in Sachsen-Anhalt mit ihm gesprochen. Christian Friedl, Dankeschön, alles Gute.
1: Vielen Dank, Dankeschön und viel Spaß.

auch wenn man denken könnte, dass sie gerade irgendwie aus Amerika gekommen ist. Es war Nina Caroline aus Berlin, Over Again. Die Single haben wir neu hier bei MDR Kultur. Und jetzt ganz vertraut, Annette Lausanne mit ihrer Variante, sich Engel vorzunehmen. Engel von Rammstein, zart gespült von Annette Lausanne.

0: die virtuosen Gitarren von Bachmann Turner Overdrive, Looking Out for Number One.
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0: Am Nachmittag heute Sonne und Wolken, vor allem in Sachsen-Anhalt. Einzelne Schauer oder Gewitter, 19 bis 23 Grad und windig. Die Nacht wird klar und trocken. Später kann sich stellenweise Nebel zusammenbrauen, 12 bis 7 Grad. Und morgen meist sonnig und trocken, 19 bis 23 Grad. Und die neue Woche beginnt gelegentlich mit Sonne, selten Regen. Und es wird wieder sommerlich warm in der nächsten Woche. MDR Kultur Verkehrsservice. B91 Halle-Zeitz in Höhe Leuna, Behinderung wegen eines Feuerwehreinsatzes. Im Landkreis Meißen sind die Straßen zwischen Auer und Moritzburg und zwischen Moritzburg und Bärwalde wegen der Hengstparade dort bis heute Abend 19:30 gesperrt. Und geblitzt wird auf der A4 Richtung Görlitz zwischen Bautzen-West und Bautzen-Ost. Auf der A9 Richtung Berlin zwischen Eisenberg und Dreußig und auf der A9 Richtung Berlin zwischen Halle und Bitterfeld-Wolfen.
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0: MDR Kultur, Sonnabendmittag kommt Wochenende von Machen. Was machen wir? Was kann man Schönes machen? Wir haben hier drei Vorschläge, wenn da noch was zu machen ist.
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2: Goethe und Charlotte von Stein. Ihre Beziehung gehört zu den großen Geschichten der Weimarer Klassik. Und mittendrin liegt ein Ort, an dem diese Zeit bis heute erstaunlich lebendig geblieben ist. Schloss Kochberg mit seinem historischen Liebhabertheater. Hier entstand um 1800 ein kleines Privattheater, das eng mit der Welt der Weimarer Klassik verbunden ist. Künstlerische Leiterin des Liebhabertheaters, Silke Gablenz-Kolakowitsch.
3: Das Theater hat Karl von Stein, der älteste Sohn von Charlotte von Stein, gebaut. Er ist groß geworden in der berühmten Zeit des Liebhabertheaters am Weimarer Hof, wo zum Beispiel Goethes Iphigenie uraufgeführt worden ist und das Lustspiel Die Mitschuldigen. Und als Karl von Stein das Rittergut nach dem Tod des Vaters übernahm, wollte er sein eigenes kleines Theater haben, seinen Musenhof nach Weimarer Vorbild.
2: Heute wirft das Theater einen ungewöhnlichen Blick auf seine eigene Geschichte. Auf der Suche nach der besten Welt erzählt vom Leben Karl von Steins. Der Schauspieler Harald Arnold schlüpft in seine Rolle und verbindet Briefe und Lebensaufzeichnungen mit Musik aus der Goethezeit. Zu hören sind unter anderem Werke von Telemann, Haydn oder Karl Maria von Weber. Auch Stücke, die eigens für das Kochberger Theater komponiert wurden, werden erklingen. Ein Opernpasticcio aus verschiedenen musikalischen und szenischen Elementen. Und passend zum historischen Ambiente geht es dabei nicht nur um Kunst und Musen, sondern auch um Geldnot, Krieg und die schwierigen Lebensumstände um 1800. Auf der Suche nach der besten Welt um 17 Uhr im Liebhabertheater Schloss Kochberg. Die Einführung beginnt um 16.30 Uhr. Der Komponist Friedbert Wissmann verbindet klassische Elemente mit modernen elektronischen Klängen. Neoklassik trifft auf elektronische Musik und aus beiden entsteht eine sehr persönliche Klangsprache. Friedbert Wissmann ist heute mit seiner Musik im Gartensaal des Barockschlosses Neschwitz zu erleben. Bei seinem Konzert ist er nicht nur der Komponist, sondern auch selbst als Solist auf der Bühne. Sein Konzert der Träume führt dabei musikalisch von der Tradition in die Gegenwart und vielleicht auch ein wenig in die Welt der Fantasie. Los geht's um 18 Uhr im Gartensaal des Barockschlosses Neschwitz. Der Ziegenhof Schleckweda im Süden Sachsen-Anhalts ist mehr als ein Ökobauernhof mit Hofladen. Er ist eine ungewöhnliche Kulturstätte. Konzerte und Lesungen finden hier statt. Es gibt ein Café, immer frischen Ziegenkäse und es gibt Theater. Heute präsentiert die Kulturreederei auf dem Ziegenhof Schleckweda ihr Sommertheater. Jasmina Resers Stück Kunst. Dabei gerät eine langjährige Freundschaft wegen eines weißen Bildes gewaltig ins Wanken. Regisseur Martin Kreusch.
4: In unserer Inszenierung Kunst von Jasmina Reser geht es natürlich wie in dem Stück um ein weißes Bild. Aber unsere Inszenierung konzentriert sich auf das Zwischenmenschliche, auf die Konflikte zwischen den agierenden Menschen. Also wir erleben drei Freunde, die gemeinsam versuchen, über ihre Freundschaft nachzudenken, über das Scheitern, über das Altwerden, über Kunst und was der Wert von Kunst ist.
2: Ein spannendes Kammerspiel, Sommertheater mit Tiefe der Kulturreederei. Heute um 19.30 Uhr im Ziegenhof Schleckweda.
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0: Dankeschön, Antje Übel. Und jetzt hier neue Musik vom neuen Sam Smith-Album Hazel Eyes, Constant Companion.

6:01, ich mache Mittag. Danke für die Musik, Kai-Erik Ziegenrücker. Ich bin Carsten Tesch. Tschüss, schönes Wochenende.

0: Steffi und Isa sind seit einiger Zeit ein Paar.
1: Ich gehe arbeiten.
2: Isa, was? Ich liebe dich.
1: Unsinn.
2: Doch.
0: Aber da ist noch Steffis verschrobener Ex-Mann. Und der blüht gerade auf.
3: Du bist eifersüchtig. Ach.
1: Neue Hose plus neues Hemd, gleich neue Freundin.
2: Wenn es den Kerlen plötzlich gut geht, da steckt entweder eine neue Frau dahinter.
1: Oder?
3: Der heckt was aus.
0: Tatsächlich. 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
6: Um 13 Uhr mit Kerstin Hoffmann. Angesichts der Angriffe auf das Stromnetz fordert der Netzbetreiber Amprion eine Lockerung von Vorschriften, damit sich Unternehmen besser schützen können. Amprion-Chef Christoph Müller sagte der Rheinischen Post, Bund und Länder sollten unter anderem Drohnenüberflüge und Videoüberwachung rund um Anlagen erlauben. Auch Transparenzvorschriften müssten gelockert werden. Die Wirtschaft müsse viele Angaben zu Strom- und Gasnetzen öffentlich machen. Das spiele Tätern in die Hände. In den vergangenen Tagen waren mehrere Umspannwerke angegriffen worden. Die USA starten einen neuen Vermittlungsversuch im Ukraine-Krieg. Nach Angaben des ukrainischen Präsidenten Volodymyr Zelensky reisen die US-Vermittler Steve Witkoff und Jared Kushner an diesem Wochenende zunächst nach Moskau und anschließend nach Kiew. US-Präsident Donald Trump erklärte, es gehe um Vorschläge, den Ukraine-Krieg zu beenden. Der russische Vizeaußenminister Sergei Ryabkov rief die USA auf, bei den Gesprächen die Realitäten auf dem Schlachtfeld zu berücksichtigen. Die Sanierung des insolventen Breckle-Matratzenwerks im vogtländischen Weida kommt offenbar voran. Insolvenzverwalter Kai Dellit sagte dem MDR, seit dem Insolvenzantrag im Juni seien alle Kunden und Lieferanten an Bord geblieben, die Produktion laufe weiter. Die 250 Mitarbeiter könne das Unternehmen aktuell aus eigener Kraft bezahlen. Zwischenzeitlich hätten sie Insolvenzgeld von der Arbeitsagentur bekommen. Dellit zufolge haben mehrere potenzielle Investoren Interesse an dem Unternehmen, das Matratzen, Betten und Zubehör herstellt. Der katholische Bischof Heinrich Timmer-Evers ist mit einem Festgottesdienst in Dresden in den Ruhestand verabschiedet worden. Der Vorsitzende der Deutschen Bischofskonferenz, Heiner Wilmer, dankte Timmer-Evers für seinen Dienst. Er habe vielen Menschen Räume eröffnet, Gott zu entdecken. Timmer-Evers war am Mittwoch mit 74 Jahren vorzeitig von seinem Amt zurückgetreten. Er leitete das Bistum Dresden-Meißen seit 2016. Der Schauspieler Michael Mendl ist tot. Wie seine Agentin bestätigte, starb er im Alter von 82 Jahren. Mendl spielte im Laufe seiner Karriere in mehr als 200 Film- und Fernsehproduktionen mit. Für seine Rolle als Kanzler Willy Brandt im Film Im Schatten der Macht gewann er 2004 die Goldene Kamera als bester Schauspieler. Er wirkte außerdem in zahlreichen Serien mit, darunter Tatort, Polizeiruf 110, Der Alte und Dark. Das waren die Nachrichten.
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7: Und so sieht's im Moment aus. Der Brocken wolkenlos 23 Grad, Chemnitz wolkenlos 21, Dresden ebenfalls mit wolkenfreiem Himmel bei 16 Grad, Eisenach wolkenlos bei 17, Erfurt in der Sonne bei 15 Grad, der Fichtelberg wolkenlos mit 19 Grad, Gera in der Sonne bei 17, das gleiche in Görlitz, Halle und Leipzig wolkenlos bei 17 Grad, Magdeburg ebenfalls ohne Wolken 17 Grad und auch in Meiningen blauer Himmel bei ebenfalls 17 Grad. Das bleibt am Nachmittag nicht ganz so, da kommt auch mal die ein oder andere Quellwolke mit dazwischen, aber ansonsten viel Sonne in Sachsen-Anhalt und in Sachsen Richtung Grenze zu Brandenburg. Auch einzelne Schauer und Gewitter mit dabei, ansonsten überwiegend trocken. Die Höchstwerte erreichen heute 19 bis 23 Grad noch, das Ganze bei frischem Westwind mit starken in Schauernähe auch stürmischen Böen. Die Nacht dann klar und trocken, stellenweise mit später Nebel, 12 bis 7 Grad die Tiefstwerte und morgen dann sonnig, am Nachmittag mit einigen Wolken, aber trocken bei 19 bis 23 Grad. Der Montag wechselnd bewölkt, zeitweise Sonne vereinzelt, etwas Regen dann dabei, 24 bis 28 Grad, also spürbar wärmer. Der Dienstag dann wieder mit mehr Wolken als Sonne, auch da teilweise Regen und wieder sinkende Temperaturen. Der MDR-Verkehrsdienst meldet erneut Richtung Berlin zwischen Weißenfels und dem Kreuzrippachtal. Hier ist die rechte Fahrspur wegen eines defekten LKWs gesperrt. B91 Halle-Zeitz in Höhe Leuna, hier gibt es Behinderungen wegen eines Feuerwehreinsatzes. B243 Richtung Nordhausen zwischen Bad Sachsau und Mackenrode, Behinderungen hier durch einen defekten LKW. Und im Landkreis Meißen sind die Straßen zwischen Aue und Moritzburg sowie zwischen Moritzburg und Berwalde wegen der Hengstparade bis ca. 19.30 Uhr noch gesperrt. Geblitzt wird auf der A4 Richtung Görlitz zwischen Bautzen-West und Bautzen-Ost, auf der A9 Richtung Berlin zweimal zwischen Eisenberg und Dreusig und zwischen Halle und Bitterfeld-Wolfen. Soweit die Meldungen, fahren Sie bald vorsichtig und kommen Sie gut an. Die Zeit, es wird 13.05 Uhr.
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7: Mit anderen Sitten, schön, dass Sie bei uns sind. Das hier sind Keimzeit, die Band im Norbert Leisegang, Mädchen für alles.

Also quasi ein Mädchen für alles. Keimzeit hier bei MDR Kultur. Die Band im Norbert Leisegang vom Album Kein Fiasko aus dem Jahr 22. Und das haben wir vor jetzt in dieser Stunde hier bei MDR Kultur. Morgen ist in Sachsen-Anhalt Wahl und das überdeckt ja vieles. Aber wir wollen die Politik nicht alles bestimmen lassen. Und so schauen wir gleich auf ein kleines, aber sehr besonderes Jubiläum. Die renommierten Sonntagsmusiken in Magdeburg, die feiern ihre 65. Saison. Und das ist wirklich was Besonderes, diese Verlässlichkeit einer Konzertreihe über so lange Zeit. Darüber sprechen wir gleich mit Carsten Langer, dem Leiter des Telemann-Zentrums Magdeburg, über dieses Jubiläum. Und auch lange Zeit im Musikgeschäft dabei sind die Jayhawks, die Roots- und Alternative-Country-Band aus Minnesota. Die haben ein neues Album vorgestellt. Das gibt's bei uns gegen 13:45.

Joy Delaney, The Ride, so hieß dieser Titel von ihr. Und gleich geht's bei uns um die Sonntagsmusiken in Magdeburg, die auch als Telemann-Sonntagsmusiken bekannt sind. Deswegen gibt's hier auch bei uns jetzt einen schönen Telemann, Le Turc aus der Ouvertüren-Suite in B-Dur mit der Akademie für Alte Musik Berlin.

0: Die Akademie für Alte Musik Berlin spielt hier Georg Philipp Telemann aus der Ouverturen-Suite B-Dur war das Lettürk. Und morgen wird in Magdeburg in Sachsen-Anhalt viel los sein, natürlich wegen der Landtagswahl, aber es gibt ja Gott sei Dank auch noch eine Welt abseits des konkret politischen Geschehens. Morgen gibt es nämlich in Magdeburg im Gesellschaftshaus auch die 613. Sonntagsmusik. Das klingt jetzt erstmal nicht so spektakulär, 613 ist keine runde Zahl, aber sie ist es dann doch, denn das Konzert eröffnet auch die 65. Saison der Reihe der Sonntagsmusiken. Das heißt, die Sonntagsmusik an sich, die feiert ihren 65. Geburtstag, ist damit eine der ältesten Konzertreihen für alte Musik in Deutschland. Und darüber wollen wir reden mit Carsten Lange, dem Leiter des Magdeburger Telemann-Zentrums, das die Sonntagsmusiken zusammen mit dem Gesellschaftshaus und dem Arbeitskreis Georg Philipp Telemann e.V. veranstaltet. Schönen guten Tag nach Magdeburg.
1: Guten Tag aus Magdeburg, Herr Sittner.
0: Herr Lange, erstmal ganz herzlichen Glückwunsch. So eine lange Kontinuität zu haben bei einer solchen Konzertreihe, das ist schon was sehr Außergewöhnliches. Wie ist denn das Ganze eigentlich entstanden? Das müsste ja nach meiner Rechnung 1961 gewesen sein.
1: Genau, das erste Konzert war am 5. November 1961 und ist entstanden, indem sich Magdeburger Telemann-Freunde zusammenfanden und mit viel ehrenamtlichem Engagement ein halbes Jahr nach Gründung des von Ihnen schon genannten Arbeitskreises Georg Philipp Telemann diese Reihe entwickelten. Noch mit dem Anspruch, unbekannte Werke Telemann ins Repertoire zu heben, vor allen Dingen.
0: Und der Telemann-Arbeitskreis, Sie hatten es schon erwähnt, ist genauso alt wie die Reihe im Endeffekt. Genau. Wird das auch eine Rolle spielen?
1: Der Telemann-Arbeitskreis trägt die Reihe bis heute auch mit, finanziell heute mehr. Aber die Reihe an sich ist ja jetzt in meinem Telemann-Zentrum Gesellschaftshaus angesiedelt. Und ich finde es immer bemerkenswert, dass hier sich auch zeigt, dass städtische und ehrenamtliches Engagement gut zueinander finden können.
0: Sind ja die Sonntagsmusiken in der Saison, glaube ich, 8 Matinee-Konzerte mit alter Musik, fokussiert natürlich auf Telemann und seine Zeitgenossen und das immer in herausragender Qualität. Wie kann man sich das vorstellen? Wie sind diese Konzerte angelegt?
1: Die Konzerte werden, und das ist auch ein Stück Kontinuität, haben vor allen Dingen natürlich als Markenkern Georg Philipp Telemann und Magdeburger Komponisten und sind auch gebunden an die Forschungsarbeit des Telemann-Zentrums. Das heißt, wir lassen auch ins Programm einfließen, was gerade auch im aktuellen Alltag der Wissenschaftler des Telemann-Zentrums Priorität hat. Also beispielsweise im letzten Jahr im Dezember-Konzert hatten wir eine wunderbare Konstellation von Adventsmusiken von Telemann und Heinrich Rolle. Und da wird auch deutlich, dass Magdeburger Komponisten natürlich eine Rolle spielen. Jetzt in letzter Zeit hat sich die Reihe so entwickelt, dass wir sehr stark auf junge Ensembles internationaler Herkunft orientieren. Darunter sind Telemann-Preisträger, aber darunter sind auch Bach-Preisträger und Preisträger anderer internationaler Wettbewerbe. Wir haben auch durch den jüngeren Kurator oder jungen Kurator der Reihe, Finn Lies, der das seit 5 Jahren macht, gute Beziehungen aufgebaut zu europäischen Hochschulen. Und insofern ist es ganz wichtig für die Reihe, den Abwechslungsreichtum in Telemanns Werk und den Facettenreichtum in unterschiedlicher Couleur zu zeigen.
0: Also Entdeckerkonzerte höre ich daraus in mehrfacher Hinsicht. Also zum einen kann man Musik für sich entdecken, die es vielleicht so noch nicht gespielt gibt und natürlich auch Ensembles, die man vielleicht so noch nicht gehört hat. Nun ist es ja, Herr Lange, eine große Leistung, so eine Kontinuität einer solchen Reihe aufrecht zu erhalten. Da lagen ja auch in diesen 65 Jahren große gesellschaftliche Umbrüche dazwischen, sprich zum Beispiel die Wende, aber auch die wirtschaftliche Situation nach der Wende, die nicht so rosig waren. Wie hat man diese Zeiten geschafft und welche Unterstützung hatten Sie Ihre Vorgänger dabei?
1: Also die große Kontinuität ist vor allen Dingen durch den Enthusiasmus der Magdeburger und der Mitarbeitenden im Telemann-Zentrum entstanden und den Verein, der immer im Hintergrund sehr aktiv wirkte. Und in dieser schwierigen Zeit, auch um 1990, in dem auch die Finanzen nicht immer so rosig waren, hat man sich auch an die Gründungsjahre besonnen. Und viele Musiker, insbesondere aus Magdeburg, aber auch zu denen wir guten Kontakt hatten, traten honorarfrei oder zu einem geringen Honorar auf. Das, der Ehrgeiz immer bestanden hat, diese Reihe weiterzuführen. Und die Altvorderen haben die kluge Entscheidung getroffen, durchzuzählen. Das heißt, irgendwann entstand der feste Wille, hier die Nummerierung nicht abreißen zu lassen.
0: Nun ist ja der Wahlausgang morgen in Magdeburg ungewiss. Wie blicken Sie drauf als Telemann-Zentrum und auch mit den Sonntagsmusiken?
1: Naja, wie wir alle, gespannt und in der Hoffnung, dass sich die Menschen, egal wie die Wahl ausgeht, danach wieder zusammenfinden und die Gesellschaft, die im Moment sehr weit auseinander driftet, wieder miteinander in einen Verständigungsprozess befinden kann und zueinander kommt. Und ich denke, dass da kann auch nicht alles, aber Musik was leisten, weil Probleme hat die Musik schon immer versucht, in den Fokus zu nehmen. Also so eine Konzertreihe hat immer versucht, mit unter verschiedenen Verhältnissen weitergeführt zu werden. Und Konzertreihen auch im 18. Jahrhundert versucht, Menschen zusammenzuführen. Das ist ja auch eine gute Tradition, die auch Telemann gepflegt hat mit seinen eigenen Reihen.
0: Herr Lange, nun wird ja Telemann als Ankerpunkt für die Stadt Magdeburg immer wichtiger, aber er hat natürlich noch nicht so den Status wie Bach in Leipzig oder Händel in Halle. Kann man das noch ausbauen? Sind Sie mit der Wertschätzung und Unterstützung des Telemann-Zentrums und seiner quasi Ableger zufrieden, auch mit der Begleitung der Telemann-Festtage und dem Wettbewerb und natürlich auch der Sonntagsmusiken? Oder welche Wünsche hätten Sie vielleicht noch?
1: Also wir spüren, dass Magdeburg und die Telemann-Pflege und Forschung hier überregional und international wunderbar angesehen ist und wir haben hervorragende Veranstaltungskooperationen, auch wissenschaftliche Kooperationen. Und natürlich kann man immer weiter, hat man immer noch Luft nach oben, aber gerade bahnt sich eine exzellente Zusammenarbeit unter anderem mit dem Boston Early Music Festival an und für die Festtage 2028. Und wir haben mit vielen Hochschulen einen intensiven Kontakt auch im Vorfeld des Telemann-Wettbewerbs im kommenden Jahr, sodass wir schon sehr glücklich darüber sind, wie auf Magdeburg und die Telemann-Pflege und Forschung hier geblickt wird. Und das wird uns auch immer wieder von dem Publikum gesagt, dass doch diese Reihe etwas Besonderes ist. Und das wird auch gezeigt, indem wir auch internationales Publikum erleben und weitgereistes auch zu den Sonntagsmusiken. Und faszinierend für mich ist immer, wenn Künstler nach Magdeburg kommen und sagen, dass wir so ein tolles Publikum und so eine tolle Atmosphäre, so einen akustisch hervorragenden Ort für Kammermusik haben. All das sind Indizien, dass Magdeburg international gut vernetzt ist mit Telemann.
0: Dann wünsche ich Ihnen, dass das alles möglichst schön weiter gedeihen möge. Morgen gibt es erstmal in Magdeburg im Gesellschaftshaus die 613. Sonntagsmusik, die eröffnet die Jubiläumssaison, die 65. nämlich der Sonntagsmusiken. Und wir waren im Gespräch mit Carsten Lange dazu, dem Leiter des Magdeburger Telemann-Zentrums. Herr Lange, ganz herzlichen Dank.
1: Ich danke Ihnen.
0: Dankeschön. Wiederhören.

Claire Rosenkranz, die Blondine aus Kalifornien, Water the Flowers, gieß mal die Blumen, so ist dieser Titel von ihr hier und das hier ist Jamie Cullum.

0: Lock and Poe, die Lavelle-Schwester nearby. MDR Kultur und damit haben wir es 13.30 Uhr.
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0: Und der Nachmittag mit ein paar Quellwolken dahinter und dazwischen auch immer Sonne in Sachsen-Anhalt und in Sachsen Richtung Grenze zu Brandenburg. Auch einzelne Schauer oder Gewitter dabei. Ansonsten bleibt es überwiegend trocken bei Höchstwerten zwischen 19 und 23 Grad. Und dazu frischem Westwind mit starken in Schauernähe dann auch stürmischen Böen. Die Nacht klar und trocken, später stellenweise mit Nebel bei 12 bis 7 Grad. Und morgen wird es wieder ein sonniger Tag. Am Nachmittag mit einigen Wolken, aber trocken bei 19 bis 23 Grad. Der Montag wechselnd bewölkt, zeitweise mit Sonne, vereinzelt etwas Regen bei 24 bis 28 Grad. Der Dienstag dann insgesamt mit mehr Wolken als Sonne, teilweise Regen und wieder etwas sinkenden Temperaturen. Der MDR-Verkehrsdienst meldet Vorsicht auf der A4 Frankfurt-Dresden zwischen dem Dreiknossen und Wilsdruf. Hier sind Ziegen auf der Fahrbahn. Fahren Sie dort bitte besonders vorsichtig. A9 Richtung Berlin zwischen Weißenfels und dem Kreuz-Rippachtal. Hier ist die rechte Fahrspur wegen eines defekten LKWs gesperrt. Vorsicht auf der A9 Richtung Berlin in der Abfahrt Coswig. Hier befindet sich eine ungesicherte Unfallstelle. Vorsicht auf der A13 Richtung Dresden zwischen Teupitz und Baruth-Mark. Hier liegt eine Leitbarke auf der rechten Fahrspur. B243 Richtung Nordhausen zwischen Bad Sachsa und Mackenrode. Hier gibt es Behinderungen durch einen defekten LKW. Im Landkreis Sächsische Schweiz-Osterzgebirge ist die Straße zwischen Kreischa und Lunkwitz wegen eines Feuerwehreinsatzes gesperrt. Und im Landkreis Meißen sind die Straßen zwischen Auer und Moritzburg sowie zwischen Moritzburg und Berwalde wegen der Hengstparade heute noch bis 19.30 Uhr gesperrt. Geblitzt wird auf der A4 Richtung Görlitz zwischen Bautzen-West und Bautzen-Ost, auf der A9 Richtung Berlin zwischen Eisenberg und Reusig und auf der A13 Richtung Berlin zwischen Kittlitz und dem Dreieck Spreewald. Soweit die Meldungen. Wenn Sie unterwegs sind, gute Fahrt, fahren Sie vorsichtig. Die Zeit 13.33 Uhr gleich.
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Ihr Markenzeichen ist traditionelle Volksmusik, gern eingekleidet ins Gewand von Weltmusik und gern auch irischen Klängen und viel mehr. Bube, Dame, König waren das hier mit dem Ebereschenbaum. Diesen Titel haben sie aufgenommen bei einer MDR Kulturstudio-Session. Da waren sie hier bei uns zu Gast. Und das hier sind die Counting Crows.

The Counting Crows und Vanessa Carlton mit ihrer Version vom Big Yellow Taxi, dem Titel von Joni Mitchell. Und sie hören MDR Kultur. 13.40 Uhr haben wir es gleich. Das hier ist das London Philharmonic Orchestra mit dem Allegretto von Carl Jenkins, Concerto Grosso, genannt auch Palladio, nach dem venezianischen Architekten der Renaissance.

0: auch nicht so oft, dass der Komponist sein eigenes Werk dirigiert. In diesem Fall war es Carl Jenkins am Pult des London Philharmonic Orchestra mit dem berühmten Allegretto, dem ersten Satz aus seinem Concerto Grosso Palladio, nach Vorbild oder nach barockem Vorbild geschaffen. Und wir kommen zu einer Band, die auch schon sehr lange mit dabei ist und Musikgeschichte geschrieben hat, die amerikanische Band The Jayhawks, war Mitte der 80er Jahre die Formation der Stunde eigentlich. Die Songwriter und Gitarristen Gary Lewis und Mark Olson erfanden eine modernisierte Country-Rock-Variante, die von Kritikern und Radio-DJs ein Jahrzehnt später dann in Americana gelabelt wurde. Heißt, die Jayhawks waren die Paten all jener Bands und Künstler, die Folk und Country nach ihrer Blaupause dann neu belebten, von Wilco über Lamb Chop bis hin zu Calexico. Und jetzt ist ein neues Album der Jayhawks erschienen, der Titel Sanctuary Parks, 30 Tigers, und Sky Nonhoff über eine zu selten gewürdigte Band, die gemessen an ihrem Einfluss eigentlich weltberühmt sein müsste. 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
2: In den 80er Jahren gab es in Minneapolis eine immer größer werdende Indie-Rock-Szene mit Bands wie Soul Asylum, Husker Du oder den Replacements. Praktisch jeder spielte in einer Band. Und dann gab es noch uns. Und wir machten etwas damals ziemlich Neues. Eine Musik, die man schließlich Americana oder auch Folk-Rock nannte.
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4: Die richtige Chemie. Genau das verband Gary Lewis und Mark Olson, als sie Mitte der 80er Jahre einen Song nach dem anderen aus dem Ärmel schüttelten, die allesamt klangen, als hätten sich Paul Simon und die Country-Legende Gram Parsons zusammengetan. Unwiderstehliche Melodien, raffiniert mit umwerfenden Vokalharmonien, verewigt auf ihren frühen Alben Blue Earth und Hollywood Town Hall. Zwei, man darf es getrost so sagen, Meisterwerken, von denen alle abstammen, die später Alternative Country machten. Von Wilco bis Uncle Tupelo.
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4: Und da wohl allzu viele noch nie von den Jayhawks gehört haben, ahnen sie wahrscheinlich schon, wo die Story hinführt. Oder, wie die New York Times einst über die Jayhawks titelte, What if you made a classic and no one cared? Was, wenn du einen Klassiker schaffst und keinen juckt's? Was auch daran liegen mag, dass Mark Olson nach 4 Alben aus der Band ausstieg und ein Lennon ohne McCartney schon rein rechnerisch nur noch die Hälfte des Genies ist. Aber kein Alleingang ohne Selbstbewusstsein. Gary Lewis.
1: In the 90s...
2: In den 90ern war ich fest davon überzeugt, wir würden ganz groß rauskommen und die Welt erobern. Heute freue ich mich darüber, dass wir unsere Nische gefunden haben. Wir haben keine 100 Millionen Fans, aber die Fans, die wir haben, sind unglaublich loyal. Und damit bin ich vollauf zufrieden und freue mich darüber, dass unsere Musik das Leben so vieler Menschen bereichert, statt mich Superstar-Illusionen hinzugeben.
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4: Heute ist Gary Lewis ein Mann von 71 Jahren. Studiert hat er Architektur, womöglich auch hilfreich, wenn es um die Statik von Songs geht, mit denen er schon lange den Alternative Country Richtung Pop verschoben hat. Jetzt wiederum auf dem 12. Album der Jayhawks, Sanctuary Park, auf dem sich einmal mehr nachhören lässt, wie man den Heiligen Geist großer Bands wie den Byrds oder Poco wieder auferstehen lassen kann.

0: decisions. Geadelt hat die Jayhawks paradoxerweise ein berühmter Brite. Die Kings-Legende Ray Davies, der Gary Lewis und seine Band als Musiker für sein 2017er Album Americana engagierte. Wohl wissend, dass Lewis nicht weniger als der Schrittmacher eben dieses Sounds gewesen war, der erst seit Mitte der 90er Jahre überhaupt so heißt. Was ganz bestimmt keine geringe Leistung ist, und die nennen wir jetzt beim Namen: Pionierarbeit.
1: Ja, damit haben sie sich eingeschrieben in die Popgeschichte, die Jayhawks. Und das neue Album der Band heißt Sanctuary Park. Davon hören wir jetzt einen Titel, Keeping Our Heads Above Water, also die Köpfe übers Wasser halten. Und vorgestellt dann ist das neue Album und die Band und ihre Rolle in der Musik, Sky Nonoff.

0: Keeping Our Heads Above Water, das waren die Jayhawks vom aktuellen Album Sanctuary Park, das wir Ihnen gerade vorgestellt haben. Und eine traurige Nachricht haben Sie ja in den Nachrichten vielleicht schon gehört. Er war einer der Charakterköpfe im deutschen Film und Fernsehen. Der Film-, Fernseh- und Theaterschauspieler Michael Mendel ist im Alter von 82 Jahren verstorben. Zu erleben war er unter anderem eindrucksvoll in der Rolle von Bundeskanzler Willy Brandt im Film Im Schatten der Macht.
1: Ich habe von dem Spionageverdacht gegen diesen Mitarbeiter seit fast einem Jahr gewusst. Es gab Gründe, nach Darlegung des Innenministers zwingende Gründe, ihn einstweilen im Amt zu belassen. Sollte sich dies im Nachhinein als ein Fehler erweisen, werden die für diese Maßnahme Zuständigen, so nehme ich doch an, die Verantwortung dafür übernehmen. Ich schlage vor, wir machen jetzt Schluss.
0: Michael Mendel als Willy Brandt im Film Schatten der Macht, übrigens interessanterweise zusammen mit Willy Brandts Sohn Matthias Brandt als Günther Guillaume, den Stasi-Spion. Zum Tode Michael Mendels jetzt ein Nachruf von Mario Bartsch.
2: Mendel wurde 1944 in Lünen in Nordrhein-Westfalen geboren. Anfangs wuchs er im Ruhrgebiet auf, später studierte Mendel kurz in Wien. Dann ging er an die Folkwang-Schule in Essen. Er lebte längere Zeit in München, später zog er nach Berlin. Mendel arbeitete an Theatern in ganz Deutschland, unter anderem in Darmstadt, Stuttgart und München. Später spielte Mendel auch in Kino- und Fernsehfilmen mit, darunter in Der Untergang und Barfuß. Außerdem war er in TV-Filmen von ARD und ZDF und in der Netflix-Serie Dark zu sehen. In vielen Krimis und TV-Reihen hatte Mendel Gastauftritte. Für seine Rolle als Bundeskanzler Willy Brandt in dem Mehrteiler Im Schatten der Macht wurde Mendel mit der Goldenen Kamera als bester deutscher Schauspieler ausgezeichnet. 2024 erhielt er den Götz-George-Preis. Er war außerdem 1997 für den Deutschen Filmpreis und 1998 für den Bayerischen Filmpreis nominiert.
0: Der Schauspieler Michael Mendel ist im Alter von 82 Jahren gestorben. Das war ein Nachruf von Mario Bartsch.

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3: Um 14 Uhr mit Kerstin Hoffmann. Die US-Gesandten Jared Kushner und Steve Witkoff sind zu Gesprächen über eine Beendigung des Ukraine-Kriegs in Moskau eingetroffen. Russische Nachrichtenagenturen meldeten, ihr Flugzeug sei am Mittag auf dem Flughafen Vnukovo gelandet. US-Präsident Donald Trump hatte einen neuen diplomatischen Vorstoß angekündigt. Es gehe um Vorschläge, den Ukraine-Krieg zu beenden. Nach den Gesprächen in Russland sollen Kushner und Witkoff in die ukrainische Hauptstadt Kiew weiterreisen. Angesichts der Angriffe auf das Stromnetz fordert der Netzbetreiber Amprion eine Lockerung von Vorschriften, damit sich Unternehmen besser schützen können. Amprion-Chef Christoph Müller sagte der Rheinischen Post, Bund und Länder sollten unter anderem Drohnenüberflüge und Videoüberwachung rund um Anlagen erlauben. Auch Transparenzvorschriften müssten gelockert werden. Die Wirtschaft müsse viele Angaben zu Strom- und Gasnetzen öffentlich machen. Das spiele Tätern in die Hände. In den vergangenen Tagen waren mehrere Umspannwerke angegriffen worden. Das Wasserdefizit in Deutschland und Europa hat sich in den vergangenen Monaten weiter verschlimmert. Das geht aus Untersuchungen des Potsdamer Helmholtz-Zentrums für Geoforschung, der NASA und des Deutschen Zentrums für Luft- und Raumfahrt hervor. Das GFZ teilte mit, schon die Daten bis Juni zeigten eine erneute Abnahme der Grundwasserspeicherung. Die Folgen der Hitzewellen würden sich erst in den Daten der nächsten Monate zeigen. Man befürchte, dass sich der Wasserspeicher bis Jahresende selbst bei viel Regen nicht mehr erhole. Die Sanierung des insolventen Breckle-Matratzenwerks im vogtländischen Weida kommt offenbar voran. Insolvenzverweiler Kai Delit sagte dem MDR, alle Kunden und Lieferanten seien an Bord geblieben. Die Produktion laufe weiter. Die 250 Mitarbeiter können das Unternehmen aktuell aus eigener Kraft bezahlen. Zwischenzeitlich hätten sie Insolvenzgeld von der Arbeitsagentur bekommen. Delit zufolge haben mehrere potenzielle Investoren Interesse an dem Unternehmen, das Matratzen, Betten und Zubehör herstellt. Der katholische Bischof Heinrich Timmer-Evers ist mit einem Festgottesdienst in Dresden in den Ruhestand verabschiedet worden. Der Vorsitzende der Deutschen Bischofskonferenz, Heiner Wilmer, dankte Timmer-Evers für seinen Dienst. Er habe vielen Menschen Räume eröffnet, Gott zu entdecken. Timmer-Evers war am Mittwoch mit 74 Jahren vorzeitig von seinem Amt zurückgetreten. Er leitete das Bistum Dresden-Meißen seit 2016. Das waren die Nachrichten.
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4: Und zunächst die aktuellen Temperaturen. In Aachen stark bewölkt 20 Grad, Dresden wolkig 19, Eisenach wolkig ebenfalls 19, auch in Erfurt leicht bewölkt 19 Grad. Gardelegen stark bewölkt bei 20, Hoyerswerda fast wolkenlos 20 Grad, Magdeburg stark bewölkt 20, Neuhaus am Rennweg wolkenlos 15 Grad, Oschatz wolkig bei 20, in Plauen wolkig bei 19 Grad, Wernigerode stark bewölkt 18 Grad und die Lutherstadt Wittenberg heiter bei 19 Grad. Der Nachmittag mit Quellwolken und auch immer wieder Sonnenschein in Sachsen-Anhalt und in Sachsen Richtung Grenze zu Brandenburg auch einzelne Schauer oder Gewitter möglich. Ansonsten bleibt es überwiegend trocken bei Höchstwerten von 19 bis 23 Grad. Dazu ein frischer Westwind mit starken in Schauernähe auch stürmischen Böen. Die Nacht klar und trocken, später stellenweise mit Nebel bei 12 bis 7 Grad. Morgen dann sonnig, am Nachmittag mit einigen Wolken und trocken bei 19 bis 23 Grad. Der Montag wechselnd bewölkt, zeitweise mit Sonne vereinzelt etwas Regen bei 24 bis 28 Grad und am Dienstag mehr Wolken als Sonne. Auch da teilweise Regen und wieder etwas sinkende Temperaturen. Und der Blick auf die Straßen, Vorsicht auf der A4 Frankfurt-Dresden zwischen Dreiknossen und Wilsdruff. Hier sind Ziegen auf der Fahrbahn. A9 Richtung Berlin in der Abfahrt Coswig gibt es Behinderungen nach einem Unfall. Die B285 Richtung Bad Salzungen ist in Kaltensundheim nach einem LKW-Unfall gesperrt. Im Kreis Eichsfeld ist die Straße zwischen Siemerode und der A38 Auffahrt Halbert-Heiligenstadt nach einem Unfall gesperrt. Und im Landkreis Meißen sind die Straßen zwischen Auer und Moritzburg sowie zwischen Moritzburg und Berwalde wegen der Hengstparade bis 19.30 Uhr gesperrt. Geblitzt wird auf der A4 Richtung Görlitz zwischen Bautzen-West und Bautzen-Ost, auf der A9 Richtung Berlin zwischen Reusig und Eisenberg und auf der A13 Richtung Berlin zwischen Kittlitz und dem Dreieck Spreewald. Soweit die Meldungen. Fahren Sie bald vorsichtig. Die Zeit 14.05 Uhr.
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4: Mit Andres Sittner, schön, dass Sie bei uns sind. Und das hier ist George Ezra unterwegs in Budapest.

Georges war unterwegs in Budapest und Sie hören MDR Kultur am Sonnabendnachmittag. Und bei uns gibt's gleich einen Blick ins All. Da beginnt ja heute ein besonderes Ereignis. Die Weltraumsonde BP Colombo hat nach einer 8-jährigen Reise durchs All nun mit dem Anflug auf den Planeten Merkur begonnen. Nach Angaben der Europäischen Raumfahrtagentur dauert diese Annäherung dann aber noch ein paar Monate. Und wir schauen gleich auf die Raumfahrt an sich. Ja, schon der Mensch träumt ja von Beginn an davon, ins All zu fliegen. Und er tut das ja auch, aber die Gefahren dort oben, die sind gar nicht mal so klein. Und das ist nicht nur kosmische Strahlung oder Meteoriten, sondern das ist vor allem unser eigener Müll, der die Erde umkreist. Reste von Satelliten und Raketen und anderer Weltraumschrott, das ist da unterwegs, trifft im ungünstigsten Fall mit sehr hoher Geschwindigkeit auf ein Raumschiff oder auf eine Raumstation. Macht das unsere ambitionierten Ideen für die Raumfahrt zunichte? Vermüllen wir uns quasi unseren Weg ins All? Darum geht's gleich in unserem Podcast, die großen Fragen in 10 Minuten.

0: die ländlichen Gärten. Die Country Gardens, diese berühmte Komposition von Percy Aldrich Granger, hier gespielt vom Light Music Society Orchestra. Sören, MDR Kultur, und bei uns geht es jetzt in den Weltraum, und auch da muss man leider konstatieren, geht es ums Thema Abfall, nämlich das berühmte Thema Weltraumschrott. Unschön ist das, dass wir, egal wo wir hingehen, Müllhalden hinterlassen. Aber so denkt man sich, so schlimm wird es ja wohl im All nicht sein, da ist ja genug Platz. Der Blick zum Mond und in den Sternenhimmel verrät, dass wir immer noch einen guten Blick dorthin haben. So dicht kann also dieser Schrottgürtel, von dem man ja so oft hört, gar nicht sein. Oder die Teile, die da oben sind und rumfliegen, sind einfach zu klein und zu schnell, dass man sie sehen könnte. Carsten Möbius wollte es genauer wissen. Er hat mal den Vergleich gehört, dass die Teile da oben so schnell wie eine Gewehrkugel unterwegs seien und sich ständig selbst in hunderttausende weitere Teile zerlegen, wenn sie sich gegenseitig treffen. Carsten Möbius stellt daher heute die zugegebenermaßen zugespitzte, aber wichtige Frage: Vermüllen wir uns den Weg ins All?
1: Neulich reden wir in der Redaktion über die neuen Artemis-Missionen zum Mond. Und da erzählt ein Kollege plötzlich: Wisst ihr eigentlich, dass auf dem Mond mehrere Dutzend Fäkalienbeutel rumliegen? Mir bleibt echt der Mund offen stehen. Das war mir echt neu. Ich dachte immer, eines der wichtigsten Prinzipien der Raumfahrt ist, andere Himmelskörper nicht mit irdischen Keimen zu verunreinigen. Sonst weiß ja am Ende niemand mehr, falls wir Leben entdecken, ob das wirklich außerirdisch ist oder von uns stammt. Aber eigentlich überraschen mich die Müllbeutel auf dem Mond nicht wirklich. Denn wenn wir Menschen etwas richtig gut können, dann ist es, Müll irgendwo zu hinterlassen. Auf der Erde, auf dem Mond und auch im Weltraum, im Orbit. Rund um die Erde schwirren nämlich heute Millionen Trümmerteile, und es werden immer mehr. Und wenn ich mir das so vorstelle, da frage ich mich, könnte da irgendwann so viel Schrott um die Erde fliegen, dass der Tag kommt, an dem wir uns dadurch selbst den Weg ins All versperren? Oder anders gefragt, vermüllen wir uns den Weg ins All? Weltraumschrott. Vielleicht hat der eine oder andere von Ihnen schon mal davon gehört. Ganz ehrlich, mein erster Gedanke war: So schlimm kann es doch nicht sein. Wenn ich abends in den Himmel schaue, dann sehe ich schließlich immer noch Sterne. Von einer Müllhalde, von Wolken aus Schrott im All ist da wirklich nichts zu erkennen.
2: Wenn Astronauten bei einem Außenbordeinsatz über die Oberfläche der ISS schauen, dann sehen sie aber, dass sie von Kratern übersät ist.
1: Das ist Holger Krag. Der ist Leiter des Programms für Raumfahrtsicherheit bei der ESA, der Europäischen Weltraumagentur.
2: Und nicht nur die Oberfläche, auch die Solarzellen, also all das, was exponiert ist, ist von Mikrokratern übersät, und das zeigt, dass die Gefahr real ist. Und das kommt tatsächlich von Staubkorn, großen Objekten, die auf sie einprasseln.
1: Na klar, gerade in der Nähe von größeren Himmelskörpern ist das Universum eben nicht leer. Mein erster Gedanke war: Ist doch normal, die ISS, die fliegt schließlich seit fast 30 Jahren durchs All. Warum sollte die keine Kratzer haben? Ich rede hier nicht von Weltraumstaub, Meteoriten, also dem, was wir im All gar nicht vermeiden können, sagt Krag. Ich rede hier über Einschläge von menschgemachtem Schrott.
2: Wir kennen so rund die 40.000 größten. Das sind Objekte, die so Mindestgröße haben von einem Baseball oder sagen wir mal einem Smartphone. Der hat auch mal so ungefähr eine Größenordnung im Kopf. Es gibt aber eine Dunkelziffer von Objekten, die wir nicht mehr sehen können. Wir gehen davon aus, dass wir rund 1 Million Objekte haben, die größer sind als die Kirsche, also so ungefähr 1 Zentimeter. Und es geht noch weiter, wir gehen davon aus, dass noch kleinere Objekte, so oberhalb von 1 Millimeter, da reden wir von über 100 Millionen. Und das Spiel geht weiter, je mehr wir zu kleineren Durchmessern gehen.
1: 40.000, 1 Million, 100 Millionen, und das Spiel geht weiter? Herr Krag, wie? Das Spiel geht weiter. Neuer Weltraumschrott entsteht vor allem, weil sich der vorhandene Schrott immer weiter selbst vermehrt. Stellen wir uns vor, sagt Krag, ein Satellit würde von so einem baseballgroßen Teil getroffen.
2: Das würde unseren Satelliten nicht nur außer Funktion setzen, wenn wir getroffen werden, sondern der Satellit würde dabei regelrecht explodieren und dabei neue Trümmer erzeugen. Und bei den großen Objekten, also zum Beispiel einen gestrandeten Satelliten von 2 Tonnen, so ein PKW-großes Objekt, wenn die mal in eine Kollision verwickelt sind, dann hat man sofort 100.000 neue kleine.
1: Plötzlich wird klar, Weltraumschrott ist kein Müllproblem. Das Problem ist der Schneeballeffekt. Ich merke, dass meine Ausgangsfrage, vermüllen wir uns den Weg ins All, gar nicht so abwegig ist. Aber warum entstehen so viele neue Teile, wenn Schrott oder ausgediente Satelliten miteinander kollidieren?
2: Die begegnen uns oft mit Geschwindigkeiten von 10, 11 Kilometer pro Sekunde. Das sind 40.000 km/h. Also Geschwindigkeit, für die wir hier auf der Erde überhaupt keinen Vergleich haben. Also die Gewehrkugel aus so einem Standardgewehr hat, glaube ich, 2000 Kilometer pro Stunde. Und hier reden wir von dem 20-fachen. Also da haben wir bei einer 20-fachen Geschwindigkeit das 400-fache an Energie.
1: Spätestens jetzt habe ich Respekt vor den Astronauten. Die leben in einer kleinen Metallröhre mitten in diesem Geschosshagel. Ganz so dramatisch ist es zum Glück nicht, sagt Holger Krag. Denen fliegt da nicht permanent was um die Ohren. So muss man sich das nicht vorstellen. In 400 Kilometern Höhe verschwindet noch Müll aus der Umlaufbahn. Da bremst die Restatmosphäre, die Teile sinken ab. Und wenn's gut läuft, verglühen die auf dem Weg zur Erde.
2: Die Objekte in Raumstationshöhe 400 Kilometer würden sich da nur ungefähr ein Jahr halten. In 600 Kilometer Höhe sind das 25 Jahre, also schon deutlich länger. Und in 800 Kilometer Höhe sind es 200 Jahre ungefähr. Und in 1000 Kilometer Höhe ist die Atmosphäre gar nicht mehr da und da würden sich Objekte unbegrenzt ansammeln, auf immer.
1: Jetzt haben zum ersten Mal Wissenschaftler aus Stuttgart zwei Satelliten beobachtet, die geplant in die Erdatmosphäre eingetreten sind. Die haben beobachtet, was verglüht und was übrig bleibt. Und ob das geklappt hat und was sie genau gesehen haben, das können sie auf der Seite von SWR aktuell erfahren. Je höher wir also kommen, desto schwächer wird die reinigende Wirkung der Atmosphäre und desto länger bleibt der Schrott oben. Aber in welcher Höhe ist das Problem am größten? Zum Glück nicht dort, wo die Astronauten in der ISS leben.
2: Der meiste Raumfahrtschrott befindet sich in 800 Kilometer Höhe. Und viel Raumfahrt betreiben wir in 800 Kilometer Höhe, weil sich von dort aus die Erde sehr gut beobachten lässt.
1: Na klar, hätte ich mir denken können. Je nützlicher eine Umlaufbahn für uns ist, desto intensiver vermüllen wir sie. 800 Kilometer Höhe, von dort kommen unter anderem gern genommene Wetter- und Klimadaten.
2: Aber wir merken das heute schon. So, wenn sich das fortsetzt, das heißt, wir immer öfter ausweichen müssen oder wir auch Satelliten verlieren, dann hat das natürlich Konsequenzen. Das kann bedeuten, dass einige Bereiche des Raumfahrts oder des Orbits sich gar nicht mehr lohnen für die Raumfahrt. Es wird zu teuer, zu aufwendig, zu risikoreich, dahin zu gehen. Also wir werden das auf jeden Fall merken.
1: Wir vermüllen uns also erstmal nicht den Weg ins All. Aber wir könnten einzelne, besonders wertvolle Umlaufbahnen durch unsere Dummheit verlieren. Aber ich komme von dem Gedanken nicht los. Könnte der Schrott, und das war ja meine ursprüngliche Frage, irgendwann dazu führen, dass Raketen nicht mehr starten können?
2: Wir achten schon heute vor dem Raketenstart darauf, ob die Bahn frei ist. Also wir wollen auf keinen Fall beim Start irgendein Objekt treffen und vor allen Dingen kein bemanntes. Jetzt ist es aber so, dass die Raketen, die wir heute benutzen, und in Zukunft wird das auch so sein, nicht so genau arbeiten, dass man präzise vorhersagen kann, wie der Pfad genau laufen wird. Also wenn man jetzt erwartet, dass man das auf einen Meter genau oder selbst auf 100 Meter genau hinbekommt, das schafft man nicht mit einer Rakete. Das heißt, wir müssen mit einer Unsicherheit leben. Und erschreckenderweise ist es schon heute so, dass innerhalb dieses Unsicherheitsbereich, den so eine Rakete hat, so viele Objekte auftauchen würden, dass man eigentlich gar nicht starten könnte. Wir starten trotzdem. Also das heißt, wir gehen tatsächlich beim Start so ein kleines Risiko ein.
1: Das war mir neu. Das klingt jetzt tatsächlich so, als müssten wir irgendwann auf der Erde bleiben. Aber genau an dieser Stelle bremst Holger Krag meine Katastrophenfantasien.
2: Wenn man die Vorstellung hat, wir können den erdnahen Weltraum nicht mehr verlassen und irgendwie zu anderen Planeten gehen, weil da ein riesen Schmutzdecke das verhindert, die Angst braucht man nicht zu haben. Die Übergangszeit durch diese dichte Schicht in 800 Kilometer, das ist so kurz, das sind nur wenige Minuten. Die Wahrscheinlichkeit, dass ausgerechnet da was passiert, ist da nicht so groß.
1: Na gut, dann räumen wir eben wegen unserer Satelliten auf. Fangnetze, Magnete, Weltraumstaubsauger, was habe ich nicht alles schon gehört? Das klingt logisch, funktioniert aber nicht.
2: Das wird nicht gehen, denn Sie müssen sich nur vorstellen, Sie gehen da mit einem riesen Einfangnetz hin und hoffen, wie so ein wie so ein Fischernetz, die Objekte einzufangen, aber sie dürfen nicht vergessen, die große Geschwindigkeit, mit der die kommen. Ich hatte ja gesagt, 10 Kilometer pro Sekunde, das heißt, nach ein paar Tagen wäre unser Einfangvehikel komplett zertrümmert. Nein, so funktioniert das nicht.
1: Die Millionen kleinen Teilchen einzeln einzusammeln, ist praktisch unmöglich. Deshalb will man an die Quelle, an große, ausgediente Satelliten- und Raketenstufen. 2030 will die ESA das erstmals mit einem rund 100 Kilogramm schweren Satelliten ausprobieren. Einfangen, absenken und in der Atmosphäre verglühen lassen. Und es gibt noch ganz andere Ideen.
2: Warum denn wegschmeißen, wenn man so ein Objekt vielleicht noch weiter verwenden kann? Heute ist eine Mission vorbei, wenn der Tank leer ist. Das muss man sich mal vorstellen, man würde das mit dem Auto machen. Der Satellit kann vielleicht 100, 200 Millionen Euro gekostet haben. Das ist ein wertvolles Objekt. Kann man ihn vielleicht weiter betreiben? Durch Wiederbetanken oder, wenn es ein Problem gab, durch kleinere Reparaturen im All. Und das ist, glaube ich, die Zukunft.
1: Vielleicht bauen Roboter irgendwann sogar aus alten, neue Satelliten im Orbit zusammen. Krag hält das für ziemlich realistisch. Also, vermüllen wir uns den Weg ins All? Wahrscheinlich nicht. Aber wenn wir nichts tun, könnten wir uns genau die Umlaufbahn ruinieren, auf die wir jeden Tag angewiesen sind.
0: Tja, da wäre vielleicht die Frage, Recycling, Einsammeln und Verwerten vielleicht eine gute. Deutschland ist ja weltweit noch unter den führenden Nationen in Sachen Recycling. Vielleicht wäre ja das Thema Kreislaufwirtschaft für uns als Nation ohnehin das bessere Thema als die wegbrechenden alten Technologien. Wer was zusammenbauen kann, kann es gegebenenfalls auch gut wieder auseinanderbauen oder einsammeln und verwerten. Vielleicht auch dann irgendwann mit Technologien für den Weltraum. Kinder macht Neues, hat Richard Wagner mal gemeint. Das wäre noch eine Chance für Deutschland. 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

Die Kinder mit den Eimern. Kids with Buns, das ist das Bandprojekt von Marie van Ooytwank und Amber Piddington. Aus Belgien kommen sie, Best Friends. Dieser Titel hier vom aktuellen Album. Und das heißt Bell Jar, in diesem Jahr rausgekommen. Und bis halb haben wir hier noch Paul Service und Catherine Pepper zusammen. Sie Service and Pepper mit Hotel Bible.

0: Service and Pepper mit Hotel Bible und damit haben wir es 14.30 Uhr.
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0: Und der Nachmittag bringt Quellwolken, aber auch immer wieder Sonne. In Sachsen-Anhalt und in Sachsen dann Richtung Grenze zu Brandenburg können auch einzelne Schauer oder Gewitter dabei sein. Ansonsten bleibt es überwiegend trocken bei Höchstwerten von 19 bis 23 Grad. Dazu ein frischer Westwind mit starken, in Schauernähe dann auch stürmischen Böen. Die Nacht klar und trocken, später mit stellenweise Nebel bei 12 bis 7 Grad. Morgen dann sonnig, am Nachmittag dann ein paar mehr Wolken, aber trocken bei 19 bis 23 Grad. Der Montag wechselnd bewölkt, zeitweise Sonne und vereinzelt etwas Regen bei 24 bis 28 Grad. Am Dienstag dann mehr Wolken als Sonne, teilweise Regen und wieder sinkende Temperaturen. Der Blick noch auf die Straßen. Vorsicht auf der A4 Frankfurt-Dresden zwischen Dreieckgenossen und Wilsdruff. Hier sind immer noch Ziegen auf der Fahrbahn. Fahren Sie dort besonders vorsichtig. A14 Richtung Magdeburg. Vorsicht zwischen Magdeburg-Reform und Magdeburg-Sudenburg. Hier läuft eine Person auf der Standspur. Bitte auch dort besonders vorsichtig fahren. Die A72 Richtung Leipzig ist zwischen Stolberg Nord und Chemnitz Süd nach einem Unfall blockiert. Der Verkehr wird hier an der Unfallstelle vorbeigeführt. Die B285 Richtung Bad Salzungen ist in Kaltensundheim nach einem LKW-Unfall gesperrt. Im Kreis Eichsfeld ist die Straße zwischen Siemerode und der A38 Auffahrt Halbert-Heiligenstadt nach einem Unfall gesperrt. Und im Landkreis Meißen sind die Straßen zwischen Auer und Moritzburg sowie zwischen Moritzburg und Berwalde wegen der Hengstparade noch bis 19.30 Uhr gesperrt. Geblitzt wird auf der A4 Richtung Görlitz zwischen Bautzen-West und Bautzen-Ost, auf der A9 Richtung Berlin zwischen Eisenberg und Reusig und auf der A13 Richtung Berlin zwischen Kittlitz und dem Dreieck Spreewald. Soweit die Meldungen. Wenn Sie unterwegs sind, gute Fahrt. Fahren Sie vorsichtig. Die Zeit 14.32 Uhr.
2: 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Jetzt aus Stendal. Clara.

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Aus der Altmark kommt sie, aus Stendal, Clara, die Singer-Songwriterin hier mit ihrem Titel Gewitter. Und das hier ist Peter Gabriel, der ist unterwegs auf dem Salisbury Hill.

Peter Gabriel auf dem Salisbury Hill und Sie hören MDR Kultur jetzt mit der Toronto Kammerata, die ja heute Kammerorchester Toronto heißt, und Musik von Jan Stietel-Wanhal, dem böhmischen Mozart-Zeitgenossen.

0: Die Toronto-Kamerade und ihrem Chef Kevin Mellon mit Musik von Johann Baptist Van Hall. Das war das Allegro aus der Sinfonie in D-Dur. Und Sie hören MDR Kultur, 14.43 Uhr haben wir es. Ich würde mich als sozial aufmerksamen Menschen betrachten, das sagt Anja Schneider im MDR Kulturcafé. Wenn sie die Wahl hätte, in einem Nobelrestaurant oder auf dem Leipziger Hauptbahnhof Menschen zu beobachten, dann würde sie sich immer für den Bahnhof entscheiden. Wer steigt da ein und aus? Wer putzt die Züge, wer arbeitet beim Friseur? Anja Schneider, Jahrgang 1977, kommt aus Altenburg. Mit Filmen wie Chick, Lieber Thomas oder mit der Faust in die Welt schlagen ist sie bekannt geworden. Aktuell ist sie in der 5. Staffel der ARD-Radiokomödie Steffi und Isa zu erleben. Und sie ist Gast im MDR Kulturcafé morgen ab 12 Uhr. Und hier gibt es schon mal ihre Antworten auf unseren MDR Kultur-Fragebogen.
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2: Haben Sie ein Vorbild oder eine Lebensmaxime?
3: Es ist immer besser, etwas zu tun, als etwas nicht zu tun.
2: Welches Bildungserlebnis ist Ihnen in Erinnerung geblieben?
3: Mein erster Theaterbesuch.
2: Worüber können Sie nicht lachen?
3: Über Zynismus.
1: Sein und Haben.
2: Was haben Sie sich zuletzt Schönes gekauft?
3: Was habe ich mir zuletzt Schönes gekauft? Ich muss wirklich überlegen. Was habe ich mir zuletzt Schönes gekauft? Ah, ich habe mir ein weißes T-Shirt von einer deutschen tollen Firma gekauft. Ein schönes weißes T-Shirt.
2: Welches Buch würden Sie niemals weggeben?
3: Der fremde Freund von Christoph Hein.
2: Wann fühlen Sie sich am lebendigsten?
3: Auf der Bühne. Oder mit meinen Liebsten.
1: Gott und die Welt.
2: Woran glauben Sie?
3: An die Welt.
2: Gibt es für Sie einen Ort des Friedens?
3: Ja. Im Gegenüberstehen zu meiner Tochter.
2: Was meinen Sie, war Ihre letzte gute Tat?
3: Ich habe Müll weggeräumt. Auf der Straße in Lichtenberg. Müll, der da schon ewig lag. Der Papierkorb war nicht so weit weg. Und ich sah, wie alle da rübersteigen und ich dachte, ach, wieso räume ich das nicht einfach weg?
1: Freud und Leid.
2: Wovon haben Sie zuletzt geträumt?
3: Von Kühen und irgendwie so einer Kanne mit Kuhmilch. Genauer will ich das jetzt nicht ausführen.
2: Welche Musik berührt Sie am tiefsten?
3: Bach und Moondog. Die meisten werden ihn nicht kennen und ich sage einfach zu ihm, googeln und Moondog hören.
2: Was finden Sie schwerer? Anfangen oder aufhören?
3: Aufhören.
0: Der MDR Kulturfragebogen an Anja Schneider. Morgen ist sie zu erleben im MDR Kulturcafé ab 12 Uhr hier bei uns im Programm. Und die 5. Staffel von Steffi und Isa, wo sie mitwirkt. Blendende Aussichten heißt die, stammt von Holger Böhme. Regie führte Stefan Karnis und wie gesagt mit Carina Wiese, Anja Schneider, Jörg Schüttauf und Ron Helbig. Zu hören bei MDR Kultur und in der App AD Sounds. Und morgen dann ist sie zu erleben im MDR Kulturcafé. Den ersten und zweiten von 9 Teilen des Hörspiels gibt es dann auch am Sonntagmorgen ab 16 Uhr dann hier bei MDR Kultur.

Ja, Bach und Moondog, das hat sie gesagt. Das sind ihre musikalischen Favoriten, die von Anja Schneider und letzteren Moondog, nämlich haben wir gerade gehört, eine Komposition von ihm, gespielt von François Madirossian. Barn Dance, so hieß diese Komposition für Klavier. Und jetzt wissen Sie auch, wie Moondog klingt. Das hier ist Angela Ochs.

0: Angela Hawkes, die Leute wollen gute Musik hören. Da sind Sie ja richtig bei MDR der Kultur. 14.51 Uhr haben wir es. Denken ist bekanntermaßen anstrengend, deswegen verzichten viele darauf. Aufklären ist noch anstrengender, aber am anstrengendsten ist es vielleicht, sich nicht in Optimismus zurückzuziehen. Optimismus ist ein Mangel an Information, so fasste es schon einst Heiner Müller zusammen. Der Philosoph Guillaume Paoli hat ein Buch darüber geschrieben. Es heißt »Etwas Besseres als der Optimismus« und damit ist er heute ab 19 Uhr bei uns hier bei MDR Kultur zu Gast im Diskurs. Mit Katrin Schumacher spricht er dann darüber, weshalb der Optimismus eine plumpe Alternative zum Andenken gegen das Bestehende ist und woher dieser Begriff, die Haltung und die immer wieder beschworene Pflicht zum Optimismus stammt. Guillaume Paoli war Hausphilosoph am Leipziger Zentraltheater und betrieb dort unter anderem eine philosophische Praxis, an die er sich so erinnert.
1: Das Interessante für mich damals war, dass viele Menschen zu mir kamen, nicht weil sie ja so große philosophische Themen besprechen wollten, sondern weil sie nach Orientierung suchten. Und zwar also Orientierung nicht mal, also nicht die Suche nach dem Sinn, sondern die Suche nach einem Filter, würde ich sagen. Also wie kann man all diese Informationen, die ich bekomme, diese Meinungen, wie kann ich selektieren, was für mich wichtig ist, was ich brauche, was richtig ist und was falsch. Also das ist eigentlich das, was fehlt. Übrigens ist eben also der Erfolg von Chatbots wie ChatGPT eben also dadurch zu erklären, dass Menschen nicht mehr wissen, also eigentlich nicht mal, was sie lesen sollen, was sie glauben sollen und dann also meinen, dass ein Roboter dann ihnen helfen kann, was natürlich nicht der Fall ist. Aber das war ungefähr, also ich war ein bisschen ein analogen ChatGPT damals als Hausphilosoph und ich glaube, allein diese Diskussion über, also nicht was man denken soll, sondern wie man suchen kann. Ja, wie man sich orientieren kann in diesem Sinne, also in diesem Dschungel, in diesem Labyrinth von besonders in der digitalen Welt, ja, und all diesen Sozialmedien und so weiter, also wo man total verloren ist eigentlich. Ich glaube, das war damals schon also die Aufgabe und ich glaube, die ist immer noch, also heute noch, vielleicht noch wichtiger heute als vor 10, 15 Jahren.
0: Da sagt der Philosoph Guillaume Paoli heute zu Gast im MDR Kulturdiskurs, dann im Gespräch mit Katrin Schumacher ab 19 Uhr.

Sumi, die Jazzsängerin aus Illinois mit The House of the Rising Sun, sie hören MDR Kultur. In der kommenden Stunde, da geht's bei uns um ein kaiserliches Begräbnis. Sowas ist ja sehr, sehr, sehr, sehr selten heutzutage. In der vergangenen Woche konnte man es aber erleben. In Magdeburg am Dienstag, da wurde Kaiser Otto der Große wieder beerdigt, nachdem ja seine Grablege saniert worden ist. Und so ein Ereignis ist so singulär, dass wir gerne nochmal drauf zurückschauen in der kommenden Stunde hier bei MDR Kultur.

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5: Um 15 Uhr mit Kerstin Hoffmann. Die US-Gesandten Jared Kushner und Steve Witkoff sind zu Gesprächen über eine Beendigung des Ukraine-Kriegs in Moskau eingetroffen. Russische Nachrichtenagenturen meldeten, ihr Flugzeug sei am Mittag auf dem Flughafen Vnukovo gelandet. US-Präsident Donald Trump hatte einen neuen diplomatischen Vorstoß angekündigt. Es gehe um Vorschläge, den Ukraine-Krieg zu beenden. Nach den Gesprächen in Russland sollen Kushner und Witkoff in die ukrainische Hauptstadt Kiew weiterreisen. Am Tag vor der Landtagswahl haben in mehreren Städten in Sachsen-Anhalt Demonstrationen und Demokratiefeste begonnen. In Magdeburg versammelten sich der Polizei zufolge mehrere tausend Menschen zu einem Demokratiefestival. Laut Polizei zogen sie vom Hauptbahnhof durch die Stadt zum Domplatz. Das Festival soll bis zum Abend dauern. Weitere Veranstaltungen für Demokratie sind in Halle und Dessau geplant. Angesichts der Angriffe auf das Stromnetz fordert der Netzbetreiber Amprion eine Lockerung von Vorschriften, damit sich Unternehmen besser schützen können. Amprion-Chef Christoph Müller sagte der Rheinischen Post, Bund und Länder sollten unter anderem Drohnenüberflüge und Videoüberwachung rund um Anlagen erlauben. Auch Transparenzvorschriften müssten gelockert werden. Die Wirtschaft müsse viele Angaben zu Strom- und Gasnetzen öffentlich machen, das spiele Tätern in die Hände. In den vergangenen Tagen waren mehrere Umspannwerke angegriffen worden. Das Wasserdefizit in Deutschland und Europa hat sich in den vergangenen Monaten weiter verschlimmert. Das geht aus Untersuchungen des Potsdamer Helmholtz-Zentrums für Geoforschung, der NASA und des Deutschen Zentrums für Luft- und Raumfahrt hervor. Das GFZ teilte mit, schon die Daten bis Juni zeigten eine erneute Abnahme der Grundwasserspeicherung. Die Folgen der Hitzewellen würden sich erst in den Daten der nächsten Monate zeigen. Man befürchte, dass sich der Wasserspeicher bis Jahresende selbst bei viel Regen nicht mehr erhole. In der 2. Fußball-Bundesliga hat Cottbus eine weitere Niederlage verhindert. Gegen Wolfsburg erreichten die Lausitzer trotz langem Rückstand ein 4:4 Unentschieden. Kaiserslautern besiegte Darmstadt 3:0. Holstein Kiel und Tabellenführer Nürnberg trennten sich 2:2. Das waren die Nachrichten.
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6: Und so sehen die Temperaturen aus. Der Brocken bedeckt, hier hat es geregnet 10 Grad, in Chemnitz stark bewölkt 17, Dresden wolkig 19 Grad, Eisenach stark bewölkt 19, Erfurt wolkig 19, der Fichtelberg fast wolkenlos 12 Grad, in Gera und Görlitz leicht bewölkt bei 20 Grad, Halle und Leipzig stark bewölkt bei 21, Magdeburg stark bewölkt 20 Grad und Meiningen stark bewölkt 18 Grad. Der Nachmittag noch mit Quellwolken, dazwischen auch Sonnenschein in Sachsen-Anhalt und in Sachsen, vor allem in Richtung Grenze zu Brandenburg, einzelne Schauer und Gewitter dabei, ansonsten überwiegend trocken bei Höchstwerten von 19 bis 23 Grad. Dazu weht ein frischer Westwind mit starken in Schauernähe auch stürmischen Böen. Der Abend anfangs locker bewölkt mit einzelnen Schauern, im Verlauf dann meist wolkenlos, 15 bis 20 Grad und nachlassender Westwind, in der Nacht dann klar und trocken, zum Morgen hin stellenweise mit Nebel und Tiefstwerten von 12 bis 7 Grad. Morgen dann tagsüber sonnig, am Nachmittag östlich der Elbe einige Wolken und trocken, die Höchstwerte 19 bis 23 Grad. Der Montag dann anfangs gebietsweise stark bewölkt, stellenweise mit etwas Regen, danach Aufheiterungen und weiterhin sommerlich warm. Und der MDR Verkehrsdienst meldet A4 Frankfurt Richtung Dresden zwischen dem Dreigenossen und Wilstrup. Hier steht ein defekter PKW auf der linken Fahrspur. A14 Richtung Schwerin zwischen Tangerhütte und Lüderitz. Hier befindet sich eine ungesicherte Unfallstelle. Vorsicht auf der A38 Richtung Göttingen. Zwischen Kreuzrippachtal und Leuna, hier sind Rehe auf der Fahrbahn. Die A72 Richtung Leipzig ist zwischen Stolberg Nord und Chemnitz Süd nach einem Unfall blockiert. Der Verkehr wird hier an der Unfallstelle vorbeigeführt. Die B285 Richtung Bad Salzungen ist in Kaltensundheim nach einem LKW-Unfall gesperrt. Und im Landkreis Meißen sind die Straßen zwischen Auer und Moritzburg sowie zwischen Moritzburg und Berwalde wegen der Hengstparade noch bis 19.30 Uhr gesperrt. Geblitzt wird auf der A4 Richtung Görlitz zwischen Bautzen West und Bautzen Ost, auf der A9 Richtung Berlin zwischen Eisenberg und Reusig und auf der A13 Richtung Berlin zwischen Kittlitz und dem Dreieck Spreewald. Soweit die Meldungen, fahren Sie bald vorsichtig. Die Zeit 15.05 Uhr wird es.
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6: Mit André Sittner, schön, dass Sie uns hören. Und das hier ist Nicola Rost auf den Spuren von Manfred Krug.

Nikolaus. Warum sagst du mir Adieu, dieser Titel von Manfred Krug und Sören. MDR Kultur. Ja, wann erlebt man sowas schon mal in Deutschland oder weltweit, allenfalls vielleicht in Japan? Ein kaiserliches Begräbnis in gänzlich unkaiserlichen Zeiten. In der vergangenen Woche fand sowas mit viel Prominenz in Magdeburg statt. Da wurde nämlich Kaiser Otto der Große erneut zu Grabe getragen, nachdem seine letzte Ruhestätte aufwendig saniert werden musste. Nun ruht der Kaiser in einem Titansarg mit Gold und Silber in Tarsin, eines Kaisers würdig. Und einen kleinen Rückblick auf das Begräbnis am Dienstag, den gibt's gleich bei uns. Und gegen drei Viertel, da geht's dann um die Künstlerin Susanna Hanna und ihr Kunstprojekt Land in Between, rund um die ehemalige Grenze, also das grüne Band.

Willie Nelson mit dem Blick ins Great American Songbook mit Bart Howards Fly Me to the Moon. Und so ein MDR Kultur jetzt mit Musik eines Komponisten, der ein bisschen ins Hintertreffen geraten ist. Das Luzerner Sinfonieorchester spielt hier Franz Schreker, die Gavotte aus der Suite Ein Tanzspiel.

0: Das Luzerner Symphonieorchester spielt hier Franz Schreker und Sie hören MDR Kultur. 15.14 Uhr haben wir es, kurz vor der Landtagswahl, zu der eh schon alle nach Sachsen-Anhalt schauen, stand Magdeburg in dieser Woche noch auch aus einem anderen Grund im Fokus, denn nach aufwendiger Sanierung der über 1000 Jahre alten Grablege Ottos des Großen, einem der wichtigsten Herrscher des Mittelalters, wurden am Dienstag dann seine Gebeine im Magdeburger Dom erneut beigesetzt. In festlicher Weise. Die Wiederbeisetzung fand öffentlich im Rahmen eines ökumenischen Gottesdienstes, geleitet von Landesbischof Friedrich Kramer und Bischof Gerd Feige, und mit einem Festakt mit Kulturstaatsminister Wolfram Wallner und Ministerpräsident Sven Schulze statt. Sandra Mayer fasst die damit fast beendete Mission Kaisergrab nochmal zusammen.
1: Die Aufmerksamkeit ist Magdeburg gewiss. Die Wiederbeisetzung eines Kaisers ist ein Jahrhundertereignis. So ist Sachsen-Anhalts Kulturminister Rainer Robra froh, der großen europäischen Bedeutung des Grabmals Ottos des Großen, einer Schlüsselfigur der europäischen Geschichte, Rechnung getragen zu haben.
2: Wir mussten Kaiser Otto den Großen davor bewahren, dass er beschädigt wird, dass seine Gebeine beschädigt werden. Und ich bin sehr froh, dass wir noch rechtzeitig jetzt zur Ruhe betten können. Wenn es nach der Wahl möglicherweise aufregende Wochen gibt im Lande Sachsen-Anhalt, dann passt das einfach nicht.
1: Ausgangspunkt waren erhebliche Schäden am Sarkophag, der deshalb geöffnet werden musste, wie auch der beschädigte Holzsarg. Eigentlich die Störung der Totenruhe, sagt denn auch Oberkirchenrat Albrecht Steinhäuser. Doch hier wurde respektvoll zusammengearbeitet.
3: Dass so Prominente wie Kaiser Otto auch mal umgebettet werden, ist im Prinzip eine Störung der Totenruhe. Das gilt aber für jede andere Umbettung auch. Und deswegen darf man nicht den Fehler machen, nur um der Totenruhe konsequent zu genügen, wird da jetzt überhaupt nichts gemacht. Das hätte nämlich dazu geführt, dass über kurz oder lang der Sarkophag zusammenbricht. Und das wäre erst recht eine Störung der Totenruhe gewesen.
1: Gleichzeitig bot die Öffnung des Grabes die einmalige Chance für ein internationales Forscherprojekt. 40 Wissenschaftler unterschiedlicher Disziplinen setzten sich daran, zunächst die Schlüsselfrage zu beantworten, erzählt Landesarchäologe Harald Meller im Rückblick, nämlich: Liegt Otto überhaupt noch in seinem Grab?
4: Und natürlich ist es bei anderen Kaisergräbern so, dass dort der Kaiser dann oder der König fehlt. Es war auch nicht klar, ob der Mann, der dann drin liegt, tatsächlich Otto ist. Da sprach alles dafür. Aber das war nicht sicher. Und erst der genetische Abgleich brachte die Sicherheit, dass Otto tatsächlich Otto ist.
1: Wissenschaftliche Expertise und technische Hochleistungsapparate haben inzwischen ein recht genaues Bild von Otto dem Großen und seiner Zeit entstehen lassen. Demnach war Otto ein muskulöser Mann, der viel geritten ist und auch mit 61 Jahren noch eine gute Kondition hatte, wenn auch mit leichter Arthrose. 3 Zähne fehlten ihm und er hatte Karies. Alles penibel dokumentiert und das Skelett sogar nachgebaut. Denn auch nach der Wiederbeisetzung werde weiter geforscht.
4: Wir werden Otto natürlich wieder ein Gesicht geben können, nachdem wir nun wissen, dass Otto wirklich Otto ist. Das heißt, wir werden eine Gesichts- und Körperrekonstruktion machen können, sodass wir wissen, wie der Kaiser aussah.
1: Neben der Forschung wurde aber auch ein neuer Sarg gestaltet. Eine zeitgenössische Auseinandersetzung für die historische Figur. Dazu hatte die Kunststiftung Sachsen-Anhalt einen Wettbewerb ausgeschrieben, erzählt die Direktorin Manon Bursian.
5: Als die Anfrage kam, dass wir uns um eine Gestaltung und am Ende auch Produktion eines Sarges für diesen großen Kaiser Otto kümmern sollten, da wird man ehrfürchtig irgendwie. Man denkt, das ist diese wirkliche einmalige Aufgabe im Leben.
1: Auch für die Künstlerin Silke Trekel, die den neuen Sarg gestaltet hat. Ein Meter langer Körper aus Titan, dessen Deckel eine leichte Drehung aufnimmt. Ein goldener Bandstreifen markiert das Königssymbol, beschreibt Bursian.
5: Es ist eine sehr schöne, moderne Form mit einer leichten Verschiebung im Inneren. Das Material ist aus Titan, Gold und Silber. Und es sind die Materialien, von denen man annimmt, dass sie weit über 1000 Jahre halten, sodass der Otto noch mal 1000 Jahre in Ruhe weiter schlummern kann.
1: Vorher wird es heute noch mal trubelig. Erst werden die Gebeine Ottos des Großen in den neuen Titansack gelegt und dann im restaurierten Steinsarkophag versenkt. Nach dem Gottesdienst ist dann für die geladenen Gäste, aber auch für alle Magdeburger der Moment, an dem man noch mal am geöffneten Grab vorbei defilieren kann, Oberkirchenrat Steinhäuser.
3: Das erwarte ich, dass es voll wird. Uns war es aber wichtig, gerade wegen der besonderen Bedeutung von Otto dem Großen, die Magdeburgerinnen und Magdeburger, denen der Dom ja wirklich ein zentraler Teil ihrer Stadtidentität auch ist, dass die auch die Gelegenheit haben, ihrem Kaiser die Ehre zu geben.
1: Anschließend wird die Grablege mit der antiken Marmorplatte geschlossen, vermutlich für viele Jahrhunderte.
0: Die Gebeine Kaiser Ottos des Großen sind am 1. September, also in der vergangenen Woche, im Magdeburger Dom in einem neu gestalteten Titansarg erneut beigesetzt worden. Zuvor wurde sein über 1000 Jahre altes Grabmal grundlegend restauriert und auch wissenschaftlich untersucht. Das Landesamt für Denkmalpflege und Archäologie und die Kulturstiftung Sachsen-Anhalt führten da ein Projekt zur Dokumentation und Sanierung des Grabmals von Otto dem Großen im Magdeburger Dom durch. Dabei wurde unter anderem der Sarkophag und die sterblichen Überreste des Kaisers von seinem Standort entfernt und untersucht. Und möglicherweise wissen wir auch bald, wie der Kaiser ausgesehen hat. Das soll dann per Computerbild und Bildgebung dann geschehen. Da sind wir gespannt drauf.

lyrische Songs vom Vereinigten Königreich. Das ist Eleanor Moss, Sarah Waiting in the Car, dieser Titel vom aktuellen Album The Knife, The Needle. Im August dieses Jahres ist es rausgekommen und das hier ist Harry Styles, Sign of the Times. Musik.

0: Jackson Browne mit Love is Love und damit haben wir es 15.30 Uhr.
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0: Und auch am späteren Nachmittag immer mal Quellwolken, dazwischen Sonnenschein und in Sachsen-Anhalt und Sachsen, vor allem an der Grenze zu Brandenburg, dann auch einzelne Schauer und Gewitter mit dabei. Ansonsten überwiegend trocken bei Höchstwerten von 19 bis 23 Grad. Dazu weht dann frischer Westwind mit starken und in Schauernähe dann auch stürmischen Böen. Der Abend dann anfangs noch locker bewölkt mit einzelnen Schauern, im Verlauf dann meist klar bei 15 bis 20 Grad und nachlassendem Westwind. In der Nacht dann klar und trocken, zum Morgen hin stellenweise mit Nebelbildung. Die Tiefstwerte in der Nacht 12 bis 7 Grad, morgen dann sonnig, am Nachmittag östlich der Elbe ein paar Wolken, aber trocken. Die Höchstwerte 19 bis 23 Grad, der Montag dann anfangs gebietsweise stark bewölkt, stellenweise mit etwas Regen, danach Aufheiterungen und es bleibt erstmal sommerlich warm. Und der MDR-Verkehrsdienst meldet A2 Richtung Berlin zwischen Bornstedt und Irxleben. Hier liegen nach einem Unfall Fahrzeugteile auf der Fahrbahn. Vorsicht auf der A4 Frankfurt Richtung Dresden zwischen Hermsdorfer Kreuz und Hermsdorf Ost. Hier befindet sich eine ungesicherte Unfallstelle. Die A72 Richtung Leipzig ist zwischen Stolberg Nord und Chemnitz Süd nach einem Unfall blockiert. Der Verkehr wird hier an der Unfallstelle vorbeigeführt. Die A72 Richtung Hof zwischen Zwickau Ost und Zwickau West. Behinderungen hier nach einem Unfall im Baustellenbereich. Die B285 Richtung Bad Salzungen ist in Kaltensundheim nach einem LKW-Unfall gesperrt. Und im Landkreis Meißen sind die Straßen zwischen Auer und Moritzburg sowie zwischen Moritzburg und Berwalde wegen der Hengstparade noch bis 19.30 Uhr gesperrt. Geblitzt wird auf der A4 Richtung Görlitz zwischen Bautzen West und Bautzen Ost, auf der A9 Richtung Berlin zwischen Eisenberg und Reusig und auf der A13 Richtung Berlin zwischen Kittlitz und dem Dreieck Spreewald. Wenn Sie unterwegs sind, gute Fahrt, kommen Sie gut ans Ziel. Die Zeit 15.32 Uhr.
2: 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Skopin.

Skopin. Die Band um Frontmann Steven Skopin aus Chemnitz mit Eiskalter Engel. Und wer sich jetzt ein bisschen an Depeche Mode erinnert, fühlte, ja, diese Band ist auch das große Vorbild für die Chemnitzer. Sön, MDR Kultur, und das hier ist Madonna.

0: Das war Musik von George Frederick MacKay, dem amerikanischen Komponisten und Musikpädagogen, war unter anderem auch Mitbegründer der Sektion Komposition an der Universität in Washington und hat sich hier mit Musik aus dem 16. Jahrhundert beschäftigt. Das sind dann vor allem englische Tunes gewesen, diese 16th Century Hymn Tunes, aus dem diese Suite hier besteht, denn Amerika war ja um 1500 erwischt. Ja, gerade erst entdeckt. Da hat man noch nicht so viel mit Musik am Hut gehabt. Das war so unser Letzt raus. Und wir schauen hier bei MDR Kultur an dieser Stelle auf die deutsch-deutsche Grenze und die künstlerische Beschäftigung damit. Knapp 37 Jahre ist es ja her, dass diese deutsch-deutsche Grenze geöffnet wurde. 763 Kilometer der Grenze verliefen unter anderem in Thüringen. Heute ist der ehemalige Grenzstreifen bekannt als Grünes Band. Und die Künstlerin Susanne Hanna hat sich damit beschäftigt. Bis vor zwei Wochen war ihre Ausstellung Land in Between in der Erfurter Kunsthalle zu sehen. Jetzt ist sie damit nach Leipzig umgezogen, in die Galerie KK5. Ricarda Lehle hat sie dort für uns besucht.
1: Die Galerie in der Nähe des Leipziger Zentrums wirkt unscheinbar, fast versteckt hinter einer Straßenbahnhaltestelle. Innen dagegen ein überraschend heller und großer Raum. Vor den weiß gestrichenen Wänden fallen die Farben deutlich auf, die Susanna Hanna für ihre Ölgemälde der Serie Relic gewählt hat, Relikte der Grenze im grünen Band.
2: Die Farben, sieht man ja, sind sehr froh, sehr hell, ne? Auch teilweise rosa mit drin. Und mir geht es schon darum, auch zu zeigen, hey, da steckt auch eine Kraft in der Natur. Es hat auch einen gewissen heilsamen Aspekt, dass die Natur einfach auch drüber wächst, über die ehemalige Grenze. Und wir uns dann eigentlich tatsächlich in einer schönen Landschaft erstmal befinden. Und drunter sitzt aber halt die Geschichte, die wir auch wissen.
1: Schon vor längerer Zeit hatte sie sich vorgenommen, sich künstlerisch mit der innerdeutschen Grenze auseinanderzusetzen. Mit der Idee für das Projekt Land in Between hat Susanna Hanna 2025 das Thüringer Landesstipendium bekommen. Zuerst recherchierte sie viel, danach folgten viele Exkursionen ins grüne Band und Gespräche mit Zeitzeugen. Immer wieder mit diesem einen Effekt.
2: Man denkt so, ah ja, weiß ich doch, kenne ich doch, aber es gibt ganz viele Aspekte, die man einfach nicht weiß und wo es auch super interessant ist, sich damit noch intensiver zu befassen. Und nach wie vor glaube ich, dass die Grenze ist zwar weg und die ist auch schon lange weg, aber wir spüren immer noch die Reste davon. Also so auch bei den Menschen, ne, die mir wirklich oft gesagt haben, wir möchten da eigentlich noch mehr drüber berichten oder erzählen.
1: Sich mit der deutsch-deutschen Geschichte beschäftigen, das hat sich auch die noch junge Galerie KK5 vorgenommen. Eröffnet im März 2025 unter der Trägerschaft der Stiftung Louis Oder und Pfefferkorn. Sie gehe zurück auf eine Familiengeschichte, sagt Galerieleiter Gerd Ferle. Die Pfefferkorns im Erzgebirge und die Louis-Oders in München.
3: Durch die deutsche Teilung wurde auch die Familie sozusagen getrennt, aber dann wiederum doch nicht, weil der Stifter, der Bernd Louis-Oder, den Kontakt zu seinen Vettern Peter und Axel Pfefferkorn, die da beide Künstler wurden, kontinuierlich gehalten hat.
1: Immer wieder war der Münchner Unternehmer vor und nach der Wende bei seinen Cousins zu Besuch. Er fand, die Ostkunst ist nach wie vor nicht sichtbar genug und gründete deshalb die Stiftung. Die Ziele, die Arbeit der Künstlerbrüder Peter und Axel Pfefferkorn würdigen und Brücken bauen zwischen Ost und West. Mit der Galerie will die Stiftung junge Kunst und Kultur fördern, so Gerd Ferle.
3: In welcher Form und in welchem Ausdruck, also was für Künstlerinnen und Künstler hier dann sozusagen zum Zug kommen, das ist eigentlich noch ein Prozess.
1: Michaela Haas ist erst seit ein paar Tagen als neue Kuratorin im Team. Die Ausstellung Land in Between ist für sie die erste in der Galerie. Sie will mit der KK5 auch Raum für Begegnung schaffen.
4: Neben den Ausstellungen möchte ich ganz gerne vor allen Dingen auch den Dialog fördern, also Gäste ins Haus bekommen und Themen finden, wo wir darüber sprechen wollen. Also ich möchte insbesondere Kunst, Kultur und Menschen auf lebendige Weise zueinander bringen und da auch gerne kontrovers sprechen. Also gerade diese Ausstellung eignet sich ja wunderbar dafür.
1: Die Künstlerin Susanna Hanna lädt mit ihren Landschaftsgemälden vom grünen Band, aber auch in Videos und einer Fotografieserie geradezu dazu ein. Immer wieder tauchen dabei weiße Luftballons auf. Für die Videoinstallation German Unity Day hat die Künstlerin unzählige davon im Wald platziert, entlang von Betongrenzpfosten.
2: Und es geht wirklich auch nochmal um diese Erinnerung, was wir für ein Glück hatten, dass die friedliche Revolution tatsächlich friedlich verlaufen ist. Und eigentlich auch, was das für schon ein Wunder ist, ne? Also dass so eine lange Grenze quer durch Europa ja, so friedlich sich aufgelöst hat damals.
1: Grenzen gemeinschaftlich überwinden. Ein Thema, das nicht nur von der Vergangenheit zeugt, sondern auch heute noch hochaktuell ist.
0: Ricarda Lehle über das Ausstellungsprojekt Land in Between von Susanna Hanna. Die Künstlerin ist derzeit in der Galerie in Leipzig, KK5, damit zu Gast. Und zu sehen ist die Ausstellung noch bis Ende Januar.

Die fühlen sich als Amerikaner zweiter Klasse, werden auch gern so behandelt, wenn sie ins Kernland der USA einwandern. Und dieses Thema hat Paul Simon schon in den 90er Jahren thematisiert mit diesem Song Born in Puerto Rico. In der kommenden Stunde, da geht es um Literatur und um einen Mann, den wir eigentlich mehr als Musiker kennen, nämlich Sven Regener, den Frontmann von Element of Crime, aber er ist auch seit vielen Jahren Schriftsteller. Nun hat er ein neues Buch vorgelegt, Frankie und Freddy heißt es, und das schauen wir uns genauer an in der kommenden Stunde.

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1: Um 16 Uhr mit Kerstin Hoffmann. In den Landkreisen Bautzen und Görlitz sind 12 selbstgebaute Sprengvorrichtungen sichergestellt worden. Das teilten die Generalstaatsanwaltschaft Dresden, das LKA Sachsen und die Polizeidirektion Görlitz mit. Sachsens Innenminister Armin Schuster hatte am Morgen noch von 4 entschärften Objekten gesprochen. Ersten Erkenntnissen nach sollten sie Schäden an Hochspannungsleitungen herbeiführen. Die Vorrichtungen wurden laut Staatsanwaltschaft nahe der Umspannwerke Bärwalde bei Lippen und Graustein bei Schleife gefunden. Ein Zusammenhang mit Fällen unter anderem in Nordrhein-Westfalen werde untersucht. Ein 48 Jahre alter Deutscher hatte dort ein Bekennerschreiben verfasst. Die US-Gesandten Jared Kushner und Steve Witkoff sind zu Gesprächen über eine Beendigung des Ukraine-Kriegs in Moskau eingetroffen. Russische Nachrichtenagenturen meldeten, ihr Flugzeug sei am Mittag auf dem Flughafen Vnukovo gelandet. US-Präsident Donald Trump hatte einen neuen diplomatischen Vorstoß angekündigt. Es gehe um Vorschläge, den Ukraine-Krieg zu beenden. Nach den Gesprächen in Russland sollen Kushner und Witkoff in die ukrainische Hauptstadt Kiew weiterreisen. Am Tag vor der Landtagswahl haben in mehreren Städten in Sachsen-Anhalt Demonstrationen und Demokratiefeste begonnen. In Magdeburg versammelten sich der Polizei zufolge mehrere tausend Menschen zu einem Demokratiefestival. Laut Polizei zogen sie vom Hauptbahnhof durch die Stadt zum Domplatz. Das Festival soll bis zum Abend dauern. Weitere Veranstaltungen für Demokratie sind in Halle und Dessau geplant. Der Schauspieler Michael Mendl ist tot. Wie seine Agentin bestätigte, starb er im Alter von 82 Jahren. Mendl spielte im Laufe seiner Karriere in mehr als 200 Film- und Fernsehproduktionen mit. Für seine Rolle als Kanzler Willy Brandt im Film Im Schatten der Macht gewann er 2004 die Goldene Kamera als bester Schauspieler. Er wirkte außerdem in zahlreichen Serien mit, darunter Tatort, Polizeiruf 110, Der Alte und Dark. In der zweiten Fußball-Bundesliga hat Cottbus eine weitere Niederlage verhindert. Gegen Wolfsburg erreichten die Lausitzer trotz langem Rückstand ein 4:4 Unentschieden. Kaiserslautern besiegte Darmstadt 3:0, Holstein Kiel und Tabellenführer Nürnberg trennten sich 2:2. Das waren die Nachrichten.
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2: Und so sieht es im Moment aus. In Aachen bedeckt 20 Grad, Dresden wolkig 21, Eisenach stark bewölkt 19 Grad. Das gleiche in Erfurt. Gardelegen stark bewölkt, hier hat es geregnet 17 Grad. Hoyerswerda wolkig 20 Grad, Magdeburg wolkig ebenfalls 20, Neuhaus am Rennweg stark bewölkt 15 Grad. Oschatz fast wolkenlos 22 Grad, Plauen wolkig bei 20, Wernigerode wolkenlos, auch hier hat es geregnet bei 21 Grad und die Lutherstadt Wittenberg heiter bei 20 Grad. Der Nachmittag mit einem Mix noch aus Quellwolken und Sonne in Sachsen-Anhalt und in Sachsen Richtung Grenze Brandenburg. Auch einzelne Schauer oder Gewitter dabei. Sonst überwiegend trocken bei 19 bis 23 Grad. Der Abend dann anfangs locker bewölkt mit einzelnen Schauern. Im Verlauf dann aber zunehmend wolkenlos bei 15 bis 20 Grad und nachlassendem Westwind. Die Nacht dann meist klar und trocken. Zum Morgen hin stellenweise eine Mitnebelbildung und Tiefstwerten von 12 bis 7 Grad. Morgen dann ein weiterer sonniger Tag. Am Nachmittag östlich der Elbe einige Wolken, bleibt aber trocken bei Höchstwerten von 19 bis 23 Grad. Der Montag anfangs gebietsweise stark bewölkt und stellenweise mit etwas Regen. Danach heitert es auf und es bleibt sommerlich warm. Und der MDR-Verkehrsdienst mit einer Meldung von der A14. Vorsicht Richtung Magdeburg zwischen Mutschen und Grimma. Hier liegt eine Leitbarke im Baustellenbereich. Die A14 Richtung Schwerin zwischen Tangerhütte und Lüderitz. Hier Behinderungen nach einem Unfall. Die A72 Richtung Leipzig ist zwischen Stolberg Nord und Chemnitz Süd nach einem Unfall blockiert. Der Verkehr wird hier an der Unfallstelle vorbeigeführt. Die B285 Richtung Bad Salzungen ist in Kaltensundheim nach einem LKW-Unfall gesperrt. Und im Landkreis Meißen sind die Straßen zwischen Auer und Moritzburg sowie zwischen Moritzburg und Bärwalde wegen der Hengstparade noch bis 19.30 Uhr gesperrt. Geblitzt wird auf der A9 Richtung Berlin zwischen Eisenberg und Reusig und auf der A13 Richtung Berlin zwischen Kittlitz und dem Dreieck Spreewald. Soweit die Meldungen. Wenn Sie unterwegs sind, gute Fahrt, fahren Sie vorsichtig. Die Zeit 16.05 Uhr.
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2: Mit André Sittner auch zu dieser Stunde. Herzlich willkommen und das hier ist Jade Bird.

Jadebird, now is the time und Sie hören MDR Kultur am Sonntagnachmittag. Bei uns geht's gleich um Literatur und zwei Brüder in einer Erzählung, Frankie und Freddy Lehmann. Und Frankie oder Frank Lehmann, den kennen wir schon seit gut 20 Jahren, diese Romanfigur von Sven Regener. Also nun sind sie also zu zweit unterwegs und das Buch stellen wir Ihnen gleich vor. Und gegen drei Viertel, da geht's um Theater. Das Thalia Theater in Halle bringt ein Stück über Cybergrooming auf die Bühne. Cybergrooming, das ist die gezielte Kontaktaufnahme und Anbahnung sexueller Kontakte oder auch Übergriffe durch Erwachsene an Minderjährigen über das Internet. Da wird sich meist als Gleichaltriger ausgegeben oder als Gleichaltrige, also Identitätstäuschung. Dieses Themas hat sich das Thalia Theater in Halle angenommen. Wie das neue Stück geworden ist, das dann gegen drei Viertel.

0: Der unvergessene Boris Bergamenschikow war das mit dieser Serenade Espagnol, Opus 20 Nummer 2 von Alexander Glasunow, begleitet vom Symphonieorchester des Bayerischen Rundfunks München unter David Schallen. Sie hören MDR Kultur und wir haben es 16.12 Uhr.
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0: Das ist ein Buch, das quasi zum Jubiläum rauskommt, nämlich im August 2001, also vor 25 Jahren, ist Sven Regeners Romanheld Frank Lehmann das erste Mal in die Welt gestiefelt. Herr Lehmann wurde zum Bestseller, der in 16 Sprachen übersetzt wurde. Es gab eine Kinoverfilmung dazu, sowie Bühnenadaptionen und dann folgten die Romane, in denen Frank Lehmanns Vorgeschichte erzählt wurde, Neue Fahr Süd oder Der kleine Bruder. Nach weiteren Romanen, Wiener Straße, Glitterschnitter oder Magical Mist, in denen der stets etwas verpeilte Frankie mehr und mehr zur Nebenfigur wurde, steht er in Frankie und Freddy nun wieder im Mittelpunkt des Geschehens. Katrin Krämer hat den neuen Roman von Sven Regener gelesen und mit dem Autoren gesprochen.
2: Es läuft eben oft nicht so einfach.
3: Das ist sowas wie die gedankliche Grundlage, auf der ja alle Regener-Romane so gut gedeihen. Und für Frankie und Freddy läuft es gerade besonders unrund. Der altersschwache Opel-Kadett, den der 5 Jahre ältere Freddy seinem Bruder überlassen hat und den Frankie nun durch das winterlich glatte West-Berlin steuert, ist da noch das Geringste.
2: Im zweiten Gang musst du fahren, immer untertourig, mindestens zweiter Gang. Aber nicht abwürgen, wir haben sicher noch nicht genug Saft auf der Batterie, sagte Freddy, der Klugscheißer. Und Frank war einerseits froh, den guten alten klugscheißenden Freddy wieder zu haben, aber andererseits war er auch schon wieder bedient vom guten alten klugscheißenden Freddy. Es ist ein schmales Spektrum, in dem man ihn gut ertragen kann, dachte er. Und das ständige Hin und Her macht einen erst recht nervös.
3: Noch nervöser macht Frank, dass Freddys Tasche verschwunden ist. Was erst bemerkt wird, als Frankie und seine WG-Mitbewohner Karl Schmidt und die grippekranke Chrissy Freddy aus dem Pillenhotel abgeholt haben, wo er am Romanende von »Der kleine Bruder« gelandet war. Hier wollte sich Freddy als Proband für Psychopharmaka etwas Geld für die geplante USA-Reise verdienen. In der nun verlorenen Tasche befinden sich aber alle Unterlagen, die er für das Kunststipendium in Amerika braucht. Der Suchtrupp trippt quer durch die Stadt, wird zur Belastungsprobe fürs brüderliche Verhältnis.
2: Frank Lehmann macht seinem großen Bruder Vorwürfe, dass er so eine große Enttäuschung ist, weil er überhaupt nichts zu bieten hat, außer nur, dass er eine jämmerliche Figur abgibt mit seinem postprobanten Labilität. Der große Bruder sagt, was der Kleine eigentlich will. Er hat doch ihm eigentlich schon alles gegeben, was er braucht und immer so weiter.
3: Obwohl die Dialoge oft aberwitzig komisch sind, obwohl Sven Regener in schönster Polka-Prosa so einige Slapstick-Situationen beschreibt, wenn zum Beispiel die Tasche immer da ist, wo man gerade nicht sein kann, verleiht er auch diesem Lehmann-Roman wieder einen zutiefst melancholischen Grundton. Und er klingt gleich im ersten Satz an.
2: O weh, o weh, o weh, dachte Frank Lehmann.
3: Ein durchaus leitmotivisches O weh, denn Frank Lehmann ist auch noch in Chrissy verliebt. Und dass die Geschichte kurz vor Weihnachten spielt, gibt den zusätzlichen O weh-Twist. Der Weihnachtsmarkt ist die ideale Kulisse für Sentimentalitäten, die sich die Pfeifenzeisige, wie Chrissys Mutter die WG-Genossen ihrer Tochter nennt, natürlich niemals eingestehen würden.
2: Was machen wir eigentlich? Weihnachten ist ein Riesending. Und das ist das Seltsame, dass man davon dann trotz aller dieser Coolness und so nicht frei ist. Keiner will der Uncoole sein, der sagt, lass uns das doch so und so machen, sondern beide tun so, als wenn das nicht so wichtig wäre.
3: Und so können die Gebrüder Lehmann während der Jagd nach dem Gral, nach der Tasche, Erinnerungen an Kindheits- und Jugendtage verhandeln. Die haben sich rund um die Adam-Stegerwald-Straße im Bremer Stadtteil Fahr abgespielt, in der auch Sven Regener seine ersten Lebensjahre verbracht hat.
2: Weißt du noch die Weihnachtsdeko in der Berliner Freiheit? Welche Weihnachtsdeko denn? Auf diesen Vordächern, die da rundum gingen, da hatten sie an der Vorderseite immer so einen Schlitten und so Rehe und sowas. Ich weiß nicht, waren das nicht eher so Weihnachtszwerge, so Bambi und Wichtel und sowas? Ja, sage ich doch, Weihnachtsdeko, stimmte Frank zu. Ich hatte die eigentlich auch vergessen. Als wir klein waren, war das voll der Hit. Da habe ich mich immer total drauf gefreut, weil dann war bald Weihnachten und ich mochte auch die Sachen, die man da sah. Zwerge, Bambi, Schlitten und die Berliner Freiheit, die Fahr. Das alles war plötzlich so anders dadurch. Nur mit dem bisschen Deko. Aber verglichen mit dem hier war das ja wohl der letzte Scheiß. Ich meine, schon allein von der Beleuchtung her. Hatten die Wichtel bei uns überhaupt eine Beleuchtung?
3: Es ist erfreulicherweise wie immer in den Regener-Romanen. Alle sind etwas schwer von KP. Allen möchte man daher am liebsten aus der Patsche helfen. Aber noch lieber will man lesen, welche Kapriolen Sven Regners Lehmänner diesmal erleben. Ob die Tasche wieder auftaucht, ob das was wird mit Frankie und Chrissy und ob die Brüder Weihnachten nun nach Bremen zu den Eltern fahren. Oh weh. Und?
4: Es läuft eben oft nicht so einfach.
0: Die Lehmänner wieder unterwegs. Sven Regners neuer Roman Frankie und Freddy ist bei Galliani in Berlin erschienen, hat 288 Seiten. Die Zitate, die Sie gehört haben, die stammen übrigens vom gleichnamigen Hörbuch, gelesen vom Autor selbst, herausgekommen das bei Roof Music und zum Download unter anderem bei Audible verfügbar.

Alles in Ordnung, da haben wir auch nochmal gehört. Sven Regner und seine Element of Crime auf dem Album Morgens um 4 2023 rausgekommen. Ganz frisch ist dagegen Sven Regners Roman Frankie und Freddy. Der ist ab sofort im Handel. Alles in Ordnung, so ist dieser Titel. Und das hier ist Heather Nova.

sollte man nicht unbedingt machen, dem Hurricane im Weg stehen. In the Path of Hurricanes, Heather Nova hier bei MDR Kultur. Und das hier ist Harry Connick Jr. mit Musik von Burt Bacharach.

0: Garbage mit Milk. Und damit haben wir es 16.31 Uhr.
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0: Und da schauen wir schon auf den Abend. Anfangs locker bewölkt noch mit einzelnen Schauern. Im Verlauf dann klart's auf bei 15 bis 20 Grad und nachlassendem Westwind. Die Nacht dann klar und trocken, zum Morgen in stellenweise mit etwas Nebel. Tiefstwerte in der Nacht 12 bis 7 Grad. Morgen dann ein sonniger Tag. Am Nachmittag östlich der Elbe mit einigen Wolken, aber trocken bleibt's. Die Höchstwerte liegen bei 19 bis 23 Grad. Der Montag dann anfangs gebietsweise stark bewölkt, stellenweise mit etwas Regen. Danach heitert's auf und es bleibt weiterhin sommerlich warm. Der MDR-Verkehrsdienst meldet Vorsicht auf der A14 Richtung Magdeburg zwischen Mutschen und Grimma. Hier liegt eine Leitbarke im Baustellenbereich auf der Fahrbahn. Die A14 Richtung Schwerin zwischen Tangerhütte und Lüderitz gibt es Behinderungen nach einem Unfall. Die A72 Richtung Leipzig ist zwischen Stolberg Nord und Chemnitz Süd nach einem Unfall blockiert. Der Verkehr wird hier an der Unfallstelle vorbeigeführt. Die B285 Richtung Bad Salzungen ist in Kaltensundheim nach einem LKW-Unfall gesperrt. Und im Landkreis Meißen sind die Straßen zwischen Auer und Moritzburg sowie zwischen Moritzburg und Berwalde wegen der Hengstparade noch bis ca. 19.30 Uhr gesperrt. Geblitzt wird auf der A9 Richtung Berlin zwischen Eisenberg und Reusig und auf der A13 Richtung Berlin zwischen Kittlitz und dem Dreieck Spreewald. Soweit die Meldungen. Wenn Sie unterwegs sind, fahren Sie vorsichtig und kommen Sie gut ans Ziel. Die Zeit 16.32 Uhr.
1: 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Laura Liebeskind.
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Das war Simply Red hier bei MDR Kultur. Und wir haben es 16.40 Uhr jetzt mit Filmmusik von Eleni Karaindrou aus dem Streifen Eternity in the Day von 1998.

0: Musik aus dem Streifen Eternity and the Day von 1998. Filmmusik war das von Eleni Karaindru. Syrn MDR Kultur, das Thalia Theater in Halle, bringt ein Stück über Cybergrooming auf die Bühne. Cybergrooming, ich hatte es vorhin schon erzählt, ist die gezielte Kontaktaufnahme und Anbahnung sexueller Kontakte oder auch Übergriffe durch Erwachsene an Minderjährigen und das Ganze über das Internet. Dabei geben sich die Täter in Chats oder Online-Spielen oft als Gleichaltrige aus. Und junge Menschen, denen das widerfährt, die werden mit ihren Erfahrungen mit Cybergrooming oft allein gelassen. Juliane Hendes erzählt in ihrem Roman und ihrer Erzählung Ein Bild von mir die Sicht einer Betroffenen nach und zeigt nachvollziehbar auf, wie leicht Täter Zugang zu ihren Opfern finden und wie wichtig es ist, hinzusehen. Inszeniert hat das Ganze in Halle am Thalia Katharina Brankatsch, das ist die Oberspielleiterin des Theaters, und Anna Hoffmeister hat für uns die Proben mal besucht.
1: Fritzi, gespielt von Kinga Schmidt, ist Polizeianwärterin.
2: Und ich bin heute eingesprungen für eine Kollegin. Und ich habe einen wichtigen Auftrag.
1: Sie möchte verhindern, dass anderen Kindern dasselbe wie einst ihr widerfährt. Und deshalb will Fritzi heute ihre Geschichte erzählen. Wie es damals mit 13 Jahren war, als ihre Eltern sich getrennt und ihre MitschülerInnen sie gemobbt haben. Und davon, wie sie plötzlich einen Mann über die sozialen Medien anschreibt.
2: Er ist viel älter als ich, 18, aber das ist das Gute an ihm. Wir kommen schnell ins Gespräch und ich fühle mich gesehen und gehört und gemocht, so wie ich bin. Ich erzähle ihm von meinen Problemen und er schreibt, du kannst mir immer schreiben, Tag, Nacht, immer. Du bist mein Mädchen.
1: Doch beim Schreiben bleibt es nicht. Andi will irgendwann Fotos von ihr und ihrem Körper. Tut sie es nicht, ignoriert er Fritzi tagelang. Cybergrooming nennt man diese Strategie. Täter nähern sich den Minderjährigen im Internet an, um sie schließlich zu sexuellen Handlungen zu nötigen. Ein Bild von mir am Neuen Theater Halle erzählt von einem solchen Fall, zeichnet das Abhängigkeitsverhältnis nach, das die Täter kreieren. Schauspielerin Kinga Schmidt erklärt,
3: dadurch, dass sie keinerlei andere Kontakte hat im Grunde genommen, denen sie sich anvertrauen kann oder wo sie zumindest denkt, sich nicht anvertrauen zu können, weil es gibt ja Menschen um sie herum, die sich eigentlich auch interessieren und ihr das anbieten, aber sie ist da schon zu tief drin und hat sich schon zu sehr abgekapselt, als dass sie darauf eingehen möchte oder kann.
1: Besonders Kinder und Jugendliche in belastenden Lebenssituationen sind von Cybergrooming betroffen. Regisseurin Katharina Brankatsch ist allerdings überzeugt, es kann alle Kinder treffen.
4: Weil pädokriminelle TäterInnen sehr strategisch sind und weil sie sehr manipulativ sind und weil selbst erwachsene Menschen sehr schnell manipuliert werden können und in Abhängigkeitsverhältnisse gebracht werden können.
1: Außerdem seien Kinder, das weiß die zweifache Mutter aus eigener Erfahrung, extrem gut darin, Schlupflöcher zu finden.
4: Mein Kind durfte bisher kein TikTok, kein Snap und so weiter und so fort. Aber mir wurde auch gesagt, dass sich mein Kind trotzdem auf solchen Plattformen bewegt hat. Die sind gewieft darin, das vor ihren Eltern zu verstecken. Und das Schlimme ist ja auch, dass diese pädokriminellen, manipulativen Menschen den Kindern und Jugendlichen Strategien an die Hand geben, wie sie das vor ihren Eltern verstecken können.
1: Als im Stück schließlich herauskommt, was Fritzi passiert, schleichen sich Schuldgefühle bei dem Mädchen ein.
2: Ich sage ihr, dass ich schuld bin. Dass ich diesem Andi die Macht über mich gegeben habe, dass ich ihm das Foto geschickt habe.
1: Schauspielerin Kinga Schmidt findet es wichtig,
3: diese Täter-Opfer-Umkehr, dass man das aufbricht und auch benennt, so nein, du bist nicht schuld. Und wenn ein Kind sowas seinen Eltern sagt, dann ist es auch wichtig, nicht sofort auszuflippen, auch wenn das natürlich sehr schwierig ist, sondern dann, um dem Kind eben nicht das Gefühl zu geben, dass es schuld ist, so, sondern ruhig zu reagieren und ins Gespräch zu kommen.
1: Neben den Aufführungen im Schaufenster am Neuen Theater Halle wird Ein Bild von mir auch als Klassenzimmerstück durch die Schulen touren. Dabei werden den Kindern auch Handlungsmöglichkeiten an die Hand gegeben. Für Regisseurin Brankatsch ist der Schutz von Cybergrooming vor allem eine politische Aufgabe. Erwachsenen rät sie,
4: dass wir eine gute Beziehung zu den Kindern und Jugendlichen pflegen und das persönliche Gespräch immer wieder suchen und dass wir sie nicht alleine lassen und schon gar nicht mit ihrem Handy oder mit ihrem Computer.
3: Und wenn Kinder sich aggressiv verhalten, wenn Kinder verhaltensauffällig werden, dann gibt es ganz oft dafür einen Grund. Also lasst uns da hinhören und hinsehen und junge Menschen schützen vor sexualisierter Gewalt.
0: Das war Anne Hoffmeister über das Stück Ein Bild von mir, zu sehen am Thalia in Halle. Und die nächsten Termine wären am Dienstag 10 Uhr vormittags und am 13.10., das ist ebenfalls wieder ein Dienstag, ebenfalls um 10 Uhr vormittags.

Baby Rose, die angefangen hat unter ihrem bürgerlichen Namen Jasmine Rose Wilson, so heißt sie ja, ihre beiden Vornamen hat sie dabei verwendet, seit sie seit diesem Jahr beim kanadischen Label Secret Hill Canadian unterwegs ist, hat sie sich Baby Rose genannt. But Never Mind, so hieß dieser Titel von ihr, und das hier sind Pink Martini.

Sugar, Sugar. John Fogerty hier bei MDR Kultur. Die Musik an diesem Sonntagnachmittag herausgesucht von Kai Ziegenrücker. Nach den Nachrichten, da gibt's Neuigkeiten vom Musikmarkt. Darüber unterhalten sich dann Ellen Schweder und Kerstin Poppendiek. Und Neuigkeiten vom Buchmarkt haben wir auch noch dann ab 18 Uhr in unserer Sendung Unter Büchern mit Katrin Schumacher. Das ist also das weitere Programm.

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3: Um 17 Uhr mit Markus Neumann. In den Landkreisen Bautzen und Görlitz sind 12 selbstgebaute Sprengvorrichtungen sichergestellt worden. Das halten die Generalstaatsanwaltschaft Dresden, das LKA Sachsen und die Polizeidirektion Görlitz mit. Sachsens Innenminister Armin Schuster hatte am Morgen noch von 4 entschärften Objekten gesprochen. Ersten Erkenntnissen nach sollten sie Schäden an Hochspannungsleitungen herbeiführen. Die Vorrichtungen wurden laut Staatsanwaltschaft in der Nähe der Umspannwerke Bärwalde bei Lippen und Graustein bei Schleife gefunden. Ein Zusammenhang mit den Fällen unter anderem in Nordrhein-Westfalen werde untersucht. Ein 48 Jahre alter Deutscher hatte dort ein Bekennerschreiben verfasst. Die US-Gesandten Jared Kushner und Steve Witkoff sind zu Gesprächen über eine Beendigung des Ukraine-Krieges in Moskau eingetroffen. Russische Nachrichtenagenturen meldeten, ihr Flugzeug sei am Mittag auf dem Flughafen Vnukovo gelandet. US-Präsident Donald Trump hatte einen neuen diplomatischen Vorstoß angekündigt. Es gehe um Vorschläge, den Ukraine-Krieg zu beenden. Nach den Gesprächen in Russland sollen Kushner und Witkoff in die ukrainische Hauptstadt Kiew weiterreisen. Die gesetzlichen Krankenkassen haben im ersten Halbjahr einen Überschuss erzielt. Laut Bundesgesundheitsministerium lag das Plus bei 2,6 Milliarden Euro. Grund dafür seien vor allem höhere Krankenkassenbeiträge. Der Überschuss diene dazu, die gesetzlich vorgeschriebenen Rücklagen aufzufüllen. Gesundheitsminister Carsten Linnemann erklärte, die Zahlen geben keinen Anlass zur Entwarnung. Die Ausgaben stiegen weiterhin deutlich stärker als die Einnahmen. Das Wasserdefizit in Deutschland und Europa hat sich in den vergangenen Monaten weiter verschlimmert. Das geht aus Untersuchungen des Potsdamer Helmholtz-Zentrums für Geoforschung, der NASA und des Deutschen Zentrums für Luft- und Raumfahrt hervor. Das GFZ teilte mit, schon die Daten bis Juni zeigten eine erneute Abnahme des Grundwasserspeicherung. Die Folgen der Hitzewellen würden sich aber erst in den Daten der nächsten Monate zeigen. Man befürchte, dass sich der Wasserspeicher bis Jahresende selbst bei viel Regen nicht mehr erhole. In der zweiten Fußball-Bundesliga hat Cottbus eine weitere Niederlage verhindert. Gegen Wolfsburg erreichten die Lausitzer trotz langem Rückstand ein 4:4 Unentschieden. Kaiserslautern besiegte Darmstadt 3:0. Holstein Kiel und Tabellenführer Nürnberg trennten sich 2:2. Das waren die Nachrichten. Und damit zum Wetter und zunächst zu den aktuellen Temperaturen. Auf dem Brocken bedeckt 10 Grad, Chemnitz leicht bewölkt 19, Dresden fast wolkenlos 21 Grad, Eisenach stark bewölkt 20, Erfurt stark bewölkt 19 Grad, auf dem Fichtelberg wolkig 12 Grad, Gera stark bewölkt 20, Görlitz leicht bewölkt 20 Grad, Halle und Leipzig jeweils stark bewölkt 22 Grad, Magdeburg stark bewölkt 17 und Meiningen stark bewölkt bei 18 Grad. Am Abend anfangs noch locker bewölkt und einzelne Schauer, im Verlauf dann oft wolkenlos bei 15 bis 20 Grad. In der Nacht klar und trocken, zum Morgen hin stellenweise Nebel bei Tiefstwerten zwischen 12 und 7 Grad. Morgen sonnig, am Nachmittag östlich der Elbe einige Wolken und trocken. Die Höchstwerte erreichen 19 bis 23 Grad. Der MDR Verkehrsdienst. Achtung auf der A71 Sangerhausen-Schweinfurt zwischen Sömmerda Süd und Erfurt Nord sind Kinder auf der Fahrbahn. Ich wiederhole, Achtung auf der A71 Sangerhausen-Schweinfurt zwischen Sömmerda Süd und Erfurt Nord sind Kinder auf der Fahrbahn. Vorsicht, auf der A4 Richtung Görlitz zwischen Pulsnitz und Ohorn liegen Metallteile auf der Fahrbahn. A14 Richtung Dresden zwischen Tangerhütte und Wolmirstedt befindet sich eine ungesicherte Unfallstelle. Und Vorsicht, auf der BA72 in Richtung Leipzig zwischen Reichenbach und Zwickau West liegen Fahrzeugteile auf der Fahrbahn. Soweit der MDR-Verkehrsdienst, die Zeit 17.04 Uhr.
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4: Eine Stunde mit spannenden Neuerscheinungen im Bereich der populären Musik. Das erwartet Sie jetzt hier. Willkommen zum MDR Kultur Musikspezial. Heute mit meiner Kollegin Kerstin Poppendiek. Hallo Kerstin.
5: Hallo Ellen.
4: Wen hast du alles mitgebracht?
5: Also Leon Bridges zum Beispiel, da wird es sehr entspannt. Dann eher so melancholisch wird es mit Sarah Bareilles. Und so eine Reise in die 90er machen wir mit Weezer. Aber erstmal geht's nach Australien, denn Angus und Julia Stone haben gerade ihr 7. Album als Geschwisterduo angekündigt, beziehungsweise am Freitag wird es erscheinen.
4: Und da hören wir rein. Angus und Julia Stone hier, auf nach Down Under mit dem Titel Monroe.

0: Angus and Julia Stone hier bei MDR Kultur mit Musik aus dem neuen Album. Der Titel hieß Monroe, mitgebracht von Kerstin Poppendiek, die uns heute hier als Musikredakteurin durch die Stunde leitet. Kerstin, Musiker aus Australien haben es ja nicht unbedingt leicht, in Europa Fuß zu fassen oder auch in den USA, weil überall sind die Entfernungen so groß, aber diese beiden haben es geschafft. Was denkst du, warum? Was machen die richtig?
1: Ich glaube, die sind vor allem mutig und lassen sich halt von diesem langen, langen Weg nicht abschrecken. Was geht dir immer darum? Der Weg, die Anreise ist so extrem weit, kostet deswegen auch besonders viel. Also musst du halt entsprechend viele Konzerte organisieren oder Termine in den USA, in Europa, damit sich das finanziell lohnt. Das offensichtlich war für sie nicht so dringend, als dass es sie abgeschreckt hätte. Ihren internationalen Durchbruch hatten sie aber auch schon vor einer ganzen Weile, nämlich 2010 mit dem Album Down the Way. Damals waren sie aber auch schon in Australien, eines der erfolgreichsten Singer-Songwriter-Duos. Und dann gab es noch so ein bisschen Unterstützung von Rick Rubin, der ein paar Sachen von ihnen produziert hat. Sie haben auch Musik für Videospiele komponiert. Und ich glaube, es ist halt einfach wirklich so diese Mischung aus Engagement und Leidenschaft für die eigene Musik, aber eben auch musikalisch den Ton getroffen, der auch bei uns in Europa und auch in den USA sehr gut ankommt.
0: Ich entnehme deinen Worten, dass es ohne die tatsächliche Präsenz, die physische, den Auftritt, das Konzert, die Begegnung mit den Fans eben nicht geht, ne?
1: Ist schwierig, ja.
0: Was ist denn das für ein Ton, wenn du sagst, sie haben den richtigen Ton getroffen, den sie hier anschlagen auf dem neuen Album?
1: Ja, sind offensichtlich sehr, sehr naturverwandt. Also sie mögen es, mit Bildern aus der Natur in ihren Texten zu spielen. Also Sachen wie Wasser, Wetter, Jahreszeiten. Und das nehmen sie als Metaphern für emotionale Abhängigkeiten und harmonisches beziehungsweise weniger harmonisches Miteinander zwischen Menschen. Es geht viel um Liebe, um Verletzlichkeiten, um Gefühle, so die leisen, gar nicht so die auffälligen Momente im Alltag. Und ja, musikalisch ist das so eine Mischung aus Folk und Indie-Pop. Und das ist auch schon das Rezept der beiden seit 20 Jahren mittlerweile.
0: Das Album heißt Karaoke Bar, so spricht man es, Karaoke auf Deutsch, ja, so spricht man es, glaube ich, auf Englisch. Was hat es damit auf sich? Sollen wir mitsingen oder warum heißt es so?
1: Oh, mitsingen kann man bei Musik ja immer, wenn man möchte. Also die Musik soll genauso wie eben auch eine Karaoke-Bar Menschen zusammenbringen und gleichzeitig soll man eben Spaß haben bei und mit dieser Musik. Ganz oft ist es ja so, dass Musiker, wenn sie Sachen schreiben, selber so Dinge verarbeiten wollen. Das ist auch bei ihnen so. Auch sie wollen Sachen in ihrem Leben verarbeiten, treffen aber einen sehr, sehr positiven Sound. Das war jetzt nicht geplant, aber ich finde, dieses Album mit all den Themen, auch wenn sie schwieriger sind, ist ein herrlicher Kontrast zur momentan ja doch eher miserablen Weltlage. Kann man sehr gut aktuell hören.
0: Dann gönnen wir uns noch so ein bisschen diese ausgelassene Barstimmung, die man sofort irgendwie vor Augen hat, wenn man den Titel hört. Am Freitag erscheint das neue Album Karaoke Bar von Angus and Julia Stone. Und einen Titel hören wir noch daraus, der heißt Celestial Bodies.

0: da ist ein bisschen mehr Disco drin, als man das von Angus und Julia Stone so bisher kannte. Die waren ja eher so folkig unterwegs bisher, ne?
1: Stimmt.
0: Ja, das neue Album Karaoke Bar hier bei MDR Kultur, vorgestellt von Kerstin Poppendiek. Und ich habe hier so eine kleine Liste von dir bekommen, Kerstin. Der nächste Name, mit dem wir uns hier beschäftigen wollen, ist Sarah Cahoon. Ich kenne sie nicht. Ich glaube, die ist auch bei uns noch nicht ganz so bekannt. Was sollte man über sie wissen?
1: Fangen wir mal musikalisch an. Also das, was sie macht, könnte man in die Schublade Indie-Country-Musik stecken. Sie kommt aus Seattle, war lange Zeit Schlagzeugerin der Band of Horses. 2006 ist dann ihr Solo-Debüt erschienen. Und das jetzt, das neue Album, ist Album Nummer 6.
0: Okay, und wir hören einen Song von dieser Platte, ehe wir dann drüber reden. Hier ist Sarah Cahoon und Say Something.

0: Das MDR Kulturmusikspezial mit einem Ausflug in den New Country Americana Bereich. Sarah Cahoon war das mit dem Song Say Something. Das neue Album heißt I've Missed You All These Years, mitgebracht von Kerstin Poppendiek. Kerstin, wen hat sie denn vermisst? Worauf bezieht sich dieser Titel?
1: Also es geht vor allem um so Menschen, die gestorben sind, die sie vermisst. Also das Thema Tod wird später auch nochmal hier auftauchen in dieser Sendung. Und Tod ist ja generell ein Thema, mit dem sich viele Menschen schwer tun. Also darüber zu reden, wie geht man damit um? Offensichtlich ist es leichter, Musik zu machen, Lieder zu schreiben über dieses Thema. Bei Sarah Cahoon war das so, dass innerhalb von kurzer Zeit sowohl ihr Vater als auch ihr bester Freund gestorben sind. Das hat sie natürlich erstmal sprachlos gemacht, aber dann hat sie sich hingesetzt und hat all ihre Gedanken und Gefühle eben in Songs verarbeitet.
0: Die Annäherung über die Musik. Allerdings klang jetzt dieser Titel, den wir gerade gehört haben, ja gar nicht so düster.
1: Ich finde auch, das ist eine interessante Herangehensweise. Also sie versinkt jetzt überhaupt nicht in Trauer oder so, sondern ich habe eher das Gefühl, sie feiert das Leben. Also das ist so Musik zwischen traditionellem Country-Sound und modernem Lo-Fi-Sound. Da ist viel Banjo dabei, Pedal-Steel-Gitarre, Rhodes-Gitarren. Ganz offensichtlich ist sie begeistert von den Singer-Songwritern der 1970ern. Mhm. Oder aber auch so Leute wie Christine McVie von Fleetwood Mac. Das hört man sehr deutlich diesem Sound an. Und ja, die ist bei uns noch nicht so bekannt, aber ich finde, spätestens bei diesem Album lohnt es sich sehr genauer bei ihr mal hinzuhören.
0: Dann machen wir das und gönnen uns noch einen Song. Sarah Cahoon im MDR Kulturmusikspezial mit Not How I Hoped.

0: Vom neuen Album I've Missed You All These Years hörten wir Sarah Cahoons Not How I Hoped. MDR Kultur, das Musikspezial. Und jetzt von einem hier zumindest noch eher unbekannten Namen zu jemandem, den kennen die meisten. Wir bleiben in Amerika. Es geht um Leon Bridges. Ende September erscheint da ein neues Album, Kerstin. Mhm. Happiness Anytime. Erzähl mal.
1: Ja, also Ende September erscheint tatsächlich dieses Album, aber offensichtlich ist Leon Bridges sehr, sehr ungeduldig. Deswegen hat er jetzt schon mal dieses Album in 3 EPs aufgeteilt. Also 3 EPs mit jeweils 4 Songs. Teil 1 ist schon da, Teil 2 kommt jetzt oder ist gerade erschienen. Und auf diesem Album, also Happiness Anytime Part 2 heißt diese EP, darauf ist unter anderem dieser Song hier, Talk It Over, Leon Bridges.

0: Neue Musik von Leon Bridges, Talk It Over, hörten wir hier aus dem Album Happiness Anytime Part 2, der EP, in die das Album jetzt mit aufgeteilt wurde. Wir haben gerade schon gesagt, das Album an sich erscheint dann erst am 25. September, aber er hat die Songs eben vorab schon auf 3 EPs aufgeteilt und veröffentlicht. Und warum, Kerstin?
1: Ja, das ist eine gute Frage. Ich vermute mal, dass es so eine Vermarktungsstrategie ist. Also verkauft wird das als cleverer Schachzug, aber das sehe ich jetzt ehrlich gesagt nicht. Ich verstehe auch nicht so wirklich, warum dann noch ein Album kommt. Also ich meine, wenn man sich vorher schon die EPs geholt hat, warum sollte man sich dann nochmal ein Album kaufen, was aus den gleichen Songs besteht, und die Leute, die einfach nur streamen, denen ist es auch egal.
0: Ja, man kriegt natürlich 4-mal Aufmerksamkeit durch Veröffentlichungsdaten. Sind die Songs auf diesen 3 EPs jeweils denn irgendwie inhaltlich aneinander gekoppelt, irgendwie gebündelt?
1: Also wirklich erkennbar finde ich nicht. Also ist jetzt nicht, dass man sagen könnte, das ist jetzt eine Überschrift. Die Songs, da geht es um Liebe, die Songs, da geht es um Tod, überhaupt nicht. Finde ich jetzt aber auch nicht so wahnsinnig schlimm, weil die Songs an sich einfach gut sind. Also zum Beispiel der, den wir gerade eben gehört haben, Talk It Over. Bluesige Gitarre, Schlagzeug, Bass. Die Produktion, habe ich das Gefühl, ist dafür da, den Gesang von Leon Bridges zu unterstützen. Der klingt halt wie immer so samtig, weich. Und er singt so, wie er eben am besten singt, nämlich über romantische Liebe. In dem Fall geht es darum, so dass man den, wenn man den Wunsch hat, dass aus einer flüchtigen Bekanntschaft dann doch mehr wird, vielleicht so eine richtige Beziehung. An anderer Stelle wird es eher jazzig, auch Bossa Nova gibt es auch mal zu hören, aber immer alles sehr relaxed, easygoing. Also er sagt, wenn es ein Problem gibt, dann wollen Menschen das ja ganz oft lösen. Also wenn wir uns konfrontiert sehen mit einem Problem, sagen wir immer, okay, wir versuchen jetzt dafür eine Lösung zu finden. Aber er sagt, nee, er will gar keine Lösung finden. Er will einfach nur leuchten. Er will so ein Licht sein für uns Menschen. Und manchmal hilft das eben auch, zu tanzen.
0: Zu tanzen. Dann gucken wir mal, ob es jetzt leuchtet oder ob sie Lust kriegen zu tanzen. Wir hören noch einen Titel von Leon Bridges und der heißt Fly Baby.

0: Happiness Anytime Part 2, so heißt die EP, auf der dieser Titel zu finden ist. Und ich finde, ja, so klingt das auch bei Leon Bridges. Fly Baby war das hier bei MDR Kultur im Musikspezial mit Kerstin Poppendiek. Und du führst uns jetzt zurück nach Deutschland, Kerstin.
1: Ja.
0: Und hast uns Lotte mitgebracht. Mhm. Gebürtig aus Ravensburg, Jahrgang 95 mit einem neuen Album.
1: Ja, lebt aber mittlerweile in Berlin. Ist jetzt ihr viertes Album schon und trotzdem ist es selbst betitelt, was wirklich außergewöhnlich ist, weil normalerweise sind es die Debütalben, die so nach dem eigenen Namen benannt wurden.
0: Das stimmt. Bei ihr nicht. Oder wie bei Sass, die sich irgendwann Isa genannt hat, wenn man sich so musikalisch neu erfindet.
1: Stimmt, und genau so ist es nämlich auch bei Lotte. Also bisher
0: war
1: sie eher so Singer-Songwriter, so klassischer Deutsch-Pop. Und Lotte klingt jetzt so, wenn du tanzen willst.

0: Oh, neue Musik von Lotte. Sie singt noch Deutsch, aber ansonsten ist da sehr viel anders, Kassel.
1: Auf jeden Fall. Also ich meine, bisher der größte Erfolg und wahrscheinlich auch der Song, mit dem sie so richtig bekannt geworden ist bei uns in Deutschland, war ein Duett, das sie mit Max Giesinger gesungen hat, auf das, was noch kommt. Auch bei Sing meinen Song war sie mal dabei. Ich finde, das sagt schon viel über die Musik, die sie bisher so gemacht hat. Dann aber hat sich einiges in ihrem Leben getan. Manchmal sagt man, dann gehen Frauen zum Friseur und lassen sich eine neue Frisur schneiden. In ihrem Fall war das neue Musik, diese Freiheit nach der Trennung, dieses Gefühl von Neuanfang, das hat sich auch auf ihre Musik ausgewirkt. Und jetzt klingt sie, finde ich, eher so Richtung kalifornischer Pop der 70er, auch so ein bisschen Beatles kommt dabei durch. Für mich ist das eine Mischung, die musikalisch sehr gut aufgeht.
0: Und glaubst du, sie macht das, weil ihr diese Musik so gut gefällt?
1: Ja, also das glaube ich auf jeden Fall. Aber gerade auch so dieser kalifornische Pop der 70er, dieser Hippie-Sound, der passt ja auch so ein bisschen jetzt zu ihr, gerade weil sie momentan keinen festen Wohnsitz hat. Sie ist viel unterwegs, sie genießt es eben, frei zu sein. Und dieses neue Album jetzt, das hat sie auch in London aufgenommen, obwohl sie, wie gesagt, in Berlin wohnt. Aber weil sie eben so fasziniert ist von den Beatles und vom Sound der Beatles, hat sie gesagt, nee, da muss ich doch nach London gehen und da dieses Album aufnehmen. Und dann auch noch mit den Mikros, die auch die Beatles damals genutzt haben. Also nicht die Originalmikros, sondern die Art von Mikrofon.
0: Aha.
1: Und dazu eben dieser warme, analoge Synthesizer-Sound, finde ich sehr, sehr schön. Auch thematisch ist sie freier und unbeschwerter. Früher hat sie über so Sachen gesungen wie toxische Beziehungen, sexualisierte Gewalt, Depression. Das jetzt auf diesem neuen Album, das ist alles leichter, das ist lebensbejahender. Also für mich fühlt sich das tatsächlich wie so ein zweites Debütalbum an.
0: Und auf diesem zweiten Debüt ist auch Platz für die Liebe. Zum Beispiel in diesem Lied hier. Hier ist Lotte und Oh mein Herz.

0: Lotte war das und so heißt auch ihr neues Album, daraus der Titel Oh mein Herz hier im MDR Kulturmusikspezial. Es gibt ein neues Album der US-amerikanischen Singer-Songwriterin Sarah Barray. Nach 7 Jahren Pause ist gerade ihr 7. Album erschienen und das heißt Good Grief, Kerstin.
1: Ja, 7 Jahre, aber in den 7 Jahren hat sie jetzt nicht einfach nur so lang gelangweilt rumgesessen, sondern sie hatte verschiedene Schauspielarrangements, sie hat Bücher geschrieben, sie hat an verschiedenen Musicals gearbeitet, sowohl die Bücher geschrieben als auch auf der Bühne gestanden. Und jetzt eben nach 7 Jahren Musikpause ist Sarah Barray wieder zurück mit einem Album. Und ich habe ja vorhin schon gesagt, dass wir heute mehrfach über den Tod reden werden. Und auf ihrem neuen Album behandelt Sarah Barray eben genau das. Das Thema Tod, keine leichten Themen, aber ich meine ein Thema, das irgendwann jeden betrifft und es geht bei ihr um Verlust und um Trauer und den Umgang mit diesem Thema. Welche Rolle spielt Musik dabei? Inspiriert hat sie dazu übrigens eine Podcast-Folge, in der Stephen Colbert davon erzählt hat, wie dessen Vater bei einem Flugzeugabsturz gestorben ist, als er selber 10 Jahre alt war. Und Sarah Barray sagt, es gibt schon eine gute Art zu trauern. Und wie diese gute Art klingt, das zeigt sie und auch will sie eben auf ihrem neuen Album zeigen.
0: Good Grief heißt es denn auch entsprechend. Und daraus hören wir einen Titel und der nennt sich Home.

0: So ganz zart im Hintergrund die Instrumente und die Stimme so mächtig. Sarah Bareilles war das mit Home vom neuen Album Good Grief. Und es ist ein bisschen wie bei Sarah Cahoon vorhin, Kerstin, über den Tod zu singen. Da muss man nicht unbedingt automatisch todtraurig dabei klingen.
1: Ja, finde ich auch. Ja. Aber letztendlich geht es ja auch darum, eher so aus dieser Trauer eben wieder herauszukommen, beziehungsweise einen Umgang damit zu finden, während das eigene Leben ja weitergeht. Das erste Mal, dass sie sich mit diesem Thema auseinandergesetzt hat, war, als ihr Tourmanager gestorben ist. Weil das war das erste Mal, dass jemand gestorben ist, der in einem ähnlichen Alter wie sie war. Und das setzt natürlich nochmal ganz andere Gefühle frei. Aber auch der Tod ihres Vaters hat sie natürlich zutiefst beeinflusst. Bei dem Lied, was wir gerade eben gehört haben, da singt sie ja am Anfang gleich: Ich bin jetzt einen Tag älter, als mein Vater geworden ist. Also es ist jetzt wirklich kein todtrauriges Album, aber ein sehr, sehr berührendes Album.
0: Ja, bei mir war es eben so diese musikalische Mischung, dieser intensive Gesang und dann diese fast minimalistische Art der Begleitung. Ja. Was ist es für dich, was dich so berührt? Ist es die Musik? Ist es der Text, das Thema insgesamt?
1: Ich glaube, es ist tatsächlich alles zusammen. Also inhaltlich thematisiert sie ja zum Beispiel die unterschiedlichen Phasen der Trauer. Also inklusive auch an diesem Punkt, wenn man manchmal kommt und so total frustriert ist, wenn man das Gefühl hat, man dreht sich am Ende doch immer wieder im Kreis. Man hat das Gefühl, es wird besser und dann aber wiederum nicht. Sie hat aber auch zum Beispiel einen Song, was ich sehr außergewöhnlich finde, über künstliche Befruchtung. Dabei geht es darum, wie sehr man betrauert, eben keine eigenen Kinder zu bekommen auf natürlichem Wege. Also was du sagst, ist halt, im Zentrum jedes einzelnen Liedes steht immer sie. Sie am Klavier. Und dazu die Instrumentierung ist immer sehr intim, minimalistisch, verletzlich, so wie eben auch Trauernde sind. Das ist natürlich, auch wenn wir uns selten damit auseinandersetzen wollen, ein Thema, was viele anspricht. Und deswegen hatte sie auch die Idee, eine Hotline einzurichten für trauernde Fans. Und die hat sie eingeladen, ihr Geschichten zu erzählen, also quasi zum Sprechen zu bringen. Und tatsächlich kamen innerhalb von kürzester Zeit tausende Voicemails ein von Leuten, die eben ihre Geschichten teilen wollten.
0: Wow.
1: Ja, und
0: dem muss man sich dann auch erstmal aussetzen, genau. Und aussetzen wollen auch.
1: Und sie hat auch noch keine richtige Idee, was sie damit macht. Also sie will die jetzt natürlich nicht einfach irgendwie veröffentlichen oder so. Aber erstmal ist es eine Plattform für Menschen, ihre Trauer zu teilen. Aber vielleicht passiert damit auch noch irgendwas anderes. Und weil sie aber auch selber sagt, es hilft immer, nicht alleine zu trauern, hat sie sich auch für dieses Album verschiedene Musikerinnen ins Studio eingeladen, die mit ihr zusammen singen. Zum Beispiel Ingrid Michaelson oder aber auch Brandi Carlile.
0: Das

0: zwei wunderbare Stimmen im Duett Sarah Bareilles und Brandi Carlile hier mit Salt, Then Sour, Then Sweet vom Album Good Grief, eine der Neuvorstellungen von Kerstin Poppendiek hier im MDR Kulturmusik-Spezial. Und das war schon wieder eine wahnsinnig kurze Stunde, da hat irgendjemand dran rumgeschnippelt. Es geht aufs Ende der Sendung zu und wir schaffen noch einen Titel, und zwar hattest du uns zu Beginn der Sendung Weezer versprochen.
1: Ja. Weezer, College-Rock-Helden aus Mitte der 1990er. Und ihr Debütalbum, das Blaue Album, das war wirklich grandios. Also vielleicht erinnert sich der eine oder andere noch an Songs wie Island in the Sun. Herrlich. Mhm. Danach sind noch diverse andere Alben erschienen, immer nach Farben benannt. Aber die waren dann alle eher so lala, fand ich. Und jetzt aber kommt das Goldene.
0: Wow, das goldene Album. Ist denn die Musik golden? Klingt die golden? Gibt es sowas?
1: Also ist jetzt nicht besser als das Debütalbum, aber dieses goldene Album kommt sehr nah dran, auch weil sie gefühlt sich selbst immer wieder covern auf diesem neuen Album. Ich vermute mal, nach 30 Jahren im Musikgeschäft haben sie endlich eingesehen, besser als das blaue Album kann es einfach nicht werden. Und so macht auch dieses neue Album, dieses goldene, einfach richtig viel Spaß.
0: Gold und Blau sind ja auch einfach wunderschön zusammen anzusehen. Wir hören Weezer Up in the Clouds vom neuen, vom goldenen Album und ich sage Dankeschön, Kerstin Poppendiek, für die Neuvorstellungen hier.

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5: Um 18 Uhr mit Markus Neumann. In den Landkreisen Bautzen und Görlitz sind 12 selbstgebaute Sprengvorrichtungen sichergestellt worden. Das teilten die Generalstaatsanwaltschaft Dresden, das LKA Sachsen und die Polizeidirektion Görlitz mit. Sachsens Innenminister Armin Schuster hatte am Morgen noch von 4 entschärften Objekten gesprochen. Ersten Erkenntnissen nach sollten sie Schäden an Hochspannungsleitungen herbeiführen. Die Vorrichtungen wurden laut Staatsanwaltschaft in der Nähe der Umspannwerke Beerwalde bei Lippen und Graustein bei Schleife gefunden. Ein Zusammenhang mit Fällen unter anderem in Nordrhein-Westfalen werde untersucht. Ein 48 Jahre alter Deutscher hatte dort ein Bekennerschreiben verfasst. Die US-Gesandten Jared Kushner und Steve Witkoff sind zu Gesprächen über eine Beendigung des Ukraine-Krieges in Moskau eingetroffen. Russische Nachrichtenagenturen meldeten, ihr Flugzeug sei am Mittag auf dem Flughafen Vnukovo gelandet. US-Präsident Donald Trump hatte einen neuen diplomatischen Vorstoß angekündigt. Es gehe um Vorschläge, den Ukraine-Krieg zu beenden. Nach den Gesprächen in Russland sollen Kushner und Witkoff in die ukrainische Hauptstadt Kiew weiterreisen. Tausende Menschen sind in Sachsen-Anhalt am Tag vor der Landtagswahl auf die Straße gegangen. In mehreren Städten gab es Demonstrationen und Feste für Demokratie und Vielfalt. In Magdeburg gab es 8 angemeldete Versammlungen. Laut Polizei beteiligten sich etwa 6.000 Menschen an einer Demonstration vom Hauptbahnhof zum Domplatz, wo ein Demokratiefest stattfand. Weitere 2.000 bis 3.000 Menschen seien dazugekommen. In Halle kamen rund 200 Menschen zusammen, um als Zeichen des Zusammenhalts an einem langen Freundschaftsband zu knüpfen. Auch in Dessau-Roßlau wurde auf dem Markt ein Demokratiefest gefeiert. In der Fußball-Bundesliga hat RB Leipzig die erste Saisonniederlage kassiert. Am 2. Spieltag unterlagen die Sachsen Werder Bremen 1:3. Neuer Tabellenführer ist vorerst Freiburg nach einem 1:0-Sieg in Paderborn. Weiterhin spielten Leverkusen Union Berlin 4:0, Hoffenheim Dortmund 2:3 und Mönchengladbach Elversberg 3:4. In der 2. Bundesliga gab es folgende Ergebnisse: Wolfsburg Cottbus 4:4, Kaiserslautern Darmstadt 3:0 und Holstein Kiel und Nürnberg trennten sich 2:2. Das waren die Nachrichten. Und damit zum Wetter und zunächst zu den aktuellen Temperaturen. Auf dem Brocken bedeckt 9 Grad, Chemnitz stark bewölkt 19, Dresden wolkenlos 20 Grad, Eisenach stark bewölkt 19 Grad, Erfurt wolkig 20, auf dem Fichtelberg wolkig 13 Grad, Gera stark bewölkt 20, Görlitz stark bewölkt 21 Grad, Halle leichter Regen 21, Leipzig wolkig 21 Grad, Magdeburg leicht bewölkt 19 und Meiningen wolkig ebenfalls bei 19 Grad. In der Nacht locker bewölkt bis klar, nach letzten Schauern dann trocken. Die Tiefstwerte erreichen 13 bis 7 Grad. Morgen viel Sonne und lockere, vom Erzgebirge bis zur Elbe und östlich davon zum Teil auch kompaktere Wolken, aber trocken. Die Höchstwerte erreichen 19 bis 23 Grad. Am Montag ein Mix aus Sonne und Wolken, stellenweise Regen und wieder etwas wärmer. Der MDR-Verkehrsdienst A14 Richtung Dresden zwischen Lüderitz und Kolbitz kommt es zu Behinderungen nach einem Unfall. Vorsicht auf der B2 in Richtung Bad Düben in Höhe Eisenhammer liegt ein Baum auf der Fahrbahn. Im Landkreis Meißen sind die Straßen zwischen Auer und Moritzburg sowie zwischen Moritzburg und Bärwalde wegen der Hengstparade noch bis 19.30 Uhr gesperrt. Und es wird geblitzt auf der A9 Richtung München zwischen Niemeck und Kleinmarzehns und auf der A9 in Richtung Berlin zwischen Eisenberg und Dreußig. Soweit der MDR-Verkehrsdienst. Die Zeit 18.04 Uhr.
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6: Ahoi und hallo zu einer Stunde Literatur. Es geht rund um Neuerscheinungen und zuerst geht's um Romane. Ingo Schulze und Eva Menasse, Jaroslav Rudisch und Michael Peterson, die haben Bücher geschrieben, die den Sommerurlaub nochmal so ein bisschen verlängern, die in eine Datsche führen und auf eine Insel in den August und auf einen Roadtrip durch Europa. Und ein Sachbuch habe ich hier, das nicht so ganz Urlaubsfeeling verbreitet, aber wichtig, wichtig, Paula Fürstenberg hat es geschrieben und es trägt den Titel, ich verrate einfach mal nicht mehr, denn es macht schon neugierig genug, Nie wieder Vereinigung. Unter Büchern, ich bin Katrin Schumacher und das hier ist La Force.

0: LaForce aus Kanada war das hier bei Unterbüchern. Und heute geht es um neue große Romane, die so ein bisschen den Sommer verlängern, den Urlaub. Wie immer, große Romane, große Themen und wir fangen beschaulich an in einem Wochenendhaus am Waldsee. Wer hätte das nicht gerne? Die aus Österreich stammende, meistens in Berlin lebende Schriftstellerin Eva Menasse, die war viele Jahre lang mit und später allein Besitzerin einer solchen Zuflucht und ihr neuer Roman, der knüpft daran an. So ein bisschen ist ein solcher zweiter Ort ja auch eine zeitlich begrenzte Ausstiegsmöglichkeit aus dem anderen Leben und trotzdem ist er genauso gut Zeuge aller großen und kleinen Veränderungen. Alleinruhelage, so heißt der Roman. Und es ist ein Buch, das ganz anders als Menasses vorhergehender Roman ist, sagen sowohl die Autorin selbst wie auch unsere Rezensentin Judith Heidkamp.
1: Am Anfang wird das Haus wieder verkauft. Es ist ein Haus in Alleinlage oder in Alleinruhelage, wie die Österreicherin Eva Menasse sagt, weil da noch so schön viel mitschwingt. Allein am Waldsee mit Moderboden, dennoch in der Nähe einer Datschensiedlung aus DDR-Zeiten, insgesamt nicht zu weit entfernt von Berlin. Einst ein kleiner Traum, der wahr wurde. Ein Ostschnäppchen für Nicht-Ostler in Nachwendezeiten, als es sehr, sehr lange dauerte, bis eine Makler-Website geladen war. Jetzt also Abschied nach vielen Jahren, in denen neben Renovieren und Maulwürfe vergraulen auch der ganze Rest war. Patchwork-Ehe, Kinder großziehen, sich trennen, sich neu verlieben, sich trennen, mit den Nachbarn zoffen, Verluste betrauern, Erfahrungen machen. Zitat: Haus, du bist Zeuge von allem gewesen, aber nun verkaufe ich dich.
2: Nein, eigentlich nicht. Ich habe nie mit meinem Haus gesprochen. Allerdings habe ich in dem Moment, als ich beschlossen habe, es zu verkaufen, so einen kleinen Anfall von, na, vielleicht einen großen Anfall von schlechtem Gewissen bekommen. Man kann ein Haus zu einem Gesprächspartner machen und dann ist man natürlich selbst der Gesprächspartner. Es hat ein bisschen was Psychoanalytisches fast, zu sagen, Haus, jetzt erzähl mal du, oder darf ich dir jetzt sagen, Haus, wie ich das damals empfunden habe, du hast es vielleicht anders gesehen.
1: Sagt Eva Menasse, beziehungsweise sagt ähnlich ihr nahe Erzählerin. Wobei die Sichtweise des Hauses am Ende dann auch wieder nicht so wichtig ist und bei allen Geschichten und Fragen in diesem Roman vor allem eins im Fokus steht, die Ich-Erzählerin selbst. Und dieses Gefühl, der Welt ein bisschen entrückt zu sein und daher in alle Richtungen, auch vorwärts und rückwärts in der Zeit und in alle Tonlagen greifen zu können. Wie die Familie abends den Fledermäusen zusah, die im antiquierten Schild Waldschenke Unterschlupf gefunden hatten. Wie die schreckliche Krise mit der Tochter fast alles sprengte. Wie die Erzählerin einen ganzen Arbeitstag lang knutschend auf dem Rasen lag. Wie man nie so richtig wissen wollte, wie sehr rote Socke der Nachbar denn gewesen war zu DDR-Zeiten oder wohin der Junge aus dem Heim entschwand. Alleinruhelage, lässliche Sünden, ferienhaft erlaubtes Abschweifen.
2: Ich habe dieses Buch ganz anders geschrieben als andere Bücher. Vielleicht ist es deswegen auch anders geworden. Ich schreibe ja normalerweise in der Stabi am Potsdamer Platz und dieses Buch habe ich auf Reisen geschrieben, an ganz vielen verschiedenen Orten. Und Freunde, die mich kennen, haben mich gefragt, wie konntest du denn überhaupt plötzlich auf Reisen schreiben? Und ich habe gesagt, ich weiß es auch nicht. Ich weiß nur, ich bin überall angekommen, habe den Computer aufgemacht und es ging wieder weiter. Das Buch hat es gewollt oder das Haus hat es gewollt. Dieses Gespräch mit dem Haus hat mich dazu angeregt, das mal so ein bisschen lockerer anzugehen.
1: Und dazu habe es auch ein bewundertes Vorbild gegeben, setzt Eva Menasse noch hinzu, nämlich Margaret Atwoods Roman »Moralische Unordnung«, der ähnlich assoziativ und frei, aber auch nahe an der eigenen Biografie funktioniert. Und genauso wie Menasse das Schreiben schildert, liest es sich auch. Sehr leicht und fortlaufend, es geht immer weiter mit dem Assoziieren, fernab von den großen Krisen im Ferienhausmodus. Und das heißt auch, wir Leserinnen und Leser sparen uns das ausführliche Dahinsterben der Ehe in den mittleren Jahren der Waldsee-Ära oder die Bindungsfähigkeitsprobleme mit dem Partner im späteren Teil. Wir verzichten auf die pädagogische Kleinarbeit mit aufbrausenden Teenagern. Wir lassen das genaue Aufdröseln der Ost-West-Sozialdynamik. Momentaufnahmen reichen. Zwischendrin ein paar Lebenslearnings, manchmal Wehmut, manchmal Wut, ein bisschen Baumarkt-Slapstick. Das kommt im mal durchsetzungsstarken, mal verunsicherten, mal abgelenkten Erzählhabitus dieses Ich so authentisch daher, zwischen behaglichem und notwendigem Nach- und Vordenken. Man schlägt das Buch wieder zu und schaut nach, doch da steht nicht Erinnerungen, da steht Roman auf dem Cover.
2: Das Schreiben ist eine sehr assoziationsreiche Tätigkeit. Und es macht mir wahnsinnigen Spaß, da vieles reinzuflicken, was woanders herkommt. Denn ich habe natürlich nach fast 30 Jahren in Berlin ganz, ganz viele Freunde mit Häusern in Brandenburg, in der Uckermark, in Mecklenburg an der Seenplatte oder sonst wo. Und alle haben so ihre Geschichten. Ja, klar, wir hatten mal so ein Haus, aber vieles andere kommt von allen Seiten sozusagen in den Text rein.
1: Haus. Ich verkaufe dich. Das setzt natürlich einen Schlussstrich unter ein langes Kapitel. Ein bisschen erzählt Eva Menasse die Alleinlage ihrer auch als Heldinnenreise. Die Hauptfigur reift und wächst und entschließt sich am Ende zum neuen Aufbruch.
2: Es ist so eine Art von Bilanz ziehen. Und jetzt kann man sich entscheiden, alles so weiterzumachen, wie es bisher war. Oder man entscheidet sich zu verkaufen und nochmal ganz neu zu denken. Die Bücher auf Reisen zu schreiben und nicht mehr in der Stabi. Das war wahrscheinlich einer der Gründe, warum ich das Buch geschrieben habe. Oder es ist am Ende des Buchs erst so passiert, dass das eine der Botschaften ganz gegen Ende ist.
1: Es steht Roman drauf, aber zwischen Eva Menasses letztem durchkonstruierten Roman Dunkelblumen um die verbrecherische Vergangenheit eines ganzen Ortes und diesem leichten Dahinsegeln am, nicht auf dem Waldsee, liegen mehrere Erzählwelten. Alleinruhelage ist ein kreativer Aufbruch, interessant und auch erholsam. Also beim Lesen. Denn da bietet sich eben auch, ein Roman lang, dieser Ort jenseits des Alltags. Ob echter oder fiktiver See, wer muss das genau wissen? Judith Heidkamp war das, am Waldsee, mit Eva Menasse. Alleinruhelage heißt der Roman der Schriftstellerin. Der erschienen ist beim Verlag Kiepenheuer und Witt.

0: Na, wer hat das Cover erkannt? Genau, es stammt eigentlich aus dem Jahr 1967 von Soul-Sänger Robert Knight. Und ich hatte ja sofort die Band The Love Affair im Ohr. Die hat es 1967 direkt gecovert. Aber auch Gloria Estefan oder U2 oder Sandra haben diesen Song gecovert. Everlasting Love. Hier ist unter Büchern die Stunde Literatur von MDR Kultur. Ingo Schulze, der wurde 1962 in Dresden geboren und seit seinem Debüt, die 33 Augenblicke des Glücks im Jahr 1995, hat er eine ziemlich große Zahl an Büchern veröffentlicht, darunter Romane, Erzählungen und Essays. Immer wieder äußert sich Ingo Schulze auch zu gesellschaftspolitischen Themen, die er auch in seinem fiktionalen Werk verarbeitet. So erzählt er in seinem letzten Roman, Die rechtschaffenen Mörder, von einem Dresdner Antiquar, der eine fragwürdige politische Wandlung durchlebt. Nun ist ein neuer Roman von Ingo Schulze erschienen, in dem auch mal wieder ein Schriftsteller im Mittelpunkt steht. Der Titel lautet »Das Wasser im August«. Bettina Baltscheff hat das Buch, das auf der Longlist des Deutschen Buchpreises steht, für uns gelesen.
1: Dass Ingo Schulze gern mit literarischen Formen spielt, ist bekannt. So hatte er sein Buch »Neue Leben« als Briefroman des Autors und Redakteurs Enrico Türmer angelegt. Peter Holz, sein glückliches Leben erzählt von ihm selbst wiederum, las sich als Autobiografie eines naiven Helden. In seinem aktuellen Roman »Das Wasser im August« verknüpft Ingo Schulze nun sowohl zwei Zeitebenen als auch zwei Erzählweisen. In der Rahmenhandlung des Romans lernen wir einen älteren Schriftsteller kennen, der in der Gegenwart zu einer Lesung in Mecklenburg eingeladen ist. Dort liest er aus einer unveröffentlichten Novelle, die ebenfalls in Mecklenburg spielt. Es entspinnt sich ein interessantes Spiel aus Erinnerung, Wahrheit und Fiktion, in dem Ingo Schulze seinem Lebensthema treu bleibt, der ostdeutschen Geschichte mit all ihren Umbrüchen. Im Mittelpunkt der Novelle steht der 16-jährige Thomas. 1979 verliebt er sich in Sonja, eine junge, eigenwillige Frau, die vergeben und dazu um einiges älter ist. Als diese Frau, die im echten Leben Angelika heißt, auf der Lesung des Schriftstellers auftaucht, von der die Rahmenhandlung erzählt, erinnert er sich wehmütig.
2: Angelika musste Mitte 70 sein. 75, 76, vielleicht auch nur 74. Ein Leben lang, so schien mir jetzt, hatte ich sie mir vorgestellt, hatte ich mir gewünscht, sie wiederzusehen. In den ersten Jahren, in denen ich zu Lesungen in den Norden eingeladen worden war, hatte ich ihr Kommen regelrecht erwartet. Da war ich Mitte 30 gewesen.
1: Während die Gegenwart eher knapp abgehandelt wird, nimmt die Novelle um Thomas, Sonja und ihre Freunde viel Raum ein. Der Sommer 1979 wird als Erweckung eines jungen Mannes erzählt, nicht nur sexuell, sondern auch geistig. Thomas ist immer wieder im Gespräch mit Künstlern und mit einem Pfarrer. Er liest Bücher von Henry Miller und Valentin Katajew. Er besucht Barlachs schwebenden Engel in Güstrow und ihm wird klar, dass er einmal Schriftsteller werden will. Dass die Novelle autobiografische Züge des Romanerzählers trägt, liegt auf der Hand. So erklärt der seinem Publikum nach der Lesung.
2: Ich habe versucht, sagte ich, über einen 16-Jährigen zu schreiben, der eigentlich nur an sich und sein Schreiben denkt, aber allmählich begreift, dass er anders leben muss, dass er Wissen sammeln und Freunde gewinnen muss, wenn er etwas verändern will.
1: Die vom Schriftsteller wie auch von seinen Protagonisten sehr geliebte Landschaft Mecklenburgs wirkt bei Ingo Schulze nicht nur als Kulisse, sondern treibt die Geschichte voran. So, wenn in der Novelle Thomas und Sonja in einem der vielen Seen schwimmen gehen und man erfährt, worauf sich der Titel des Buches bezieht.
2: Lautlos schwamm sie auf dem Rücken vor mir her, ihre Füße gingen im Wasser auf und ab, ihr Hinterkopf trieb eine kleine Bugwelle vor sich her. »Augustwasser«, sagte sie. Da will man gar nicht wieder raus.
1: In der Rahmenhandlung der Lesung auf dem Lande verhandelt Ingo Schulze eher beiläufig Gegenwärtiges, erwähnt die Ukraine und die Turbohitze, erzählt von den Widrigkeiten in einem mittelprächtigen Hotel und von Gästen, die sich darüber streiten, wie viel Wahrheit in der Novelle des Autors steckt. Das wird vor allem dann spannend, wenn es darum geht, was Fiktion kann und darf. Angelika zum Beispiel hätte sich als Sonja gern mehr Butter bei die Fische gewünscht.
2: Du verschweigst, dass wir gevögelt haben. Für dich immerhin das erste Mal und später dann auch das zweite und das dritte Mal. Ich verschweige das nicht, sagte ich. Nur passt es nicht in die Novelle. Fürchtest du dich davor? Warum denn fürchten? Fragte ich. Meine Version finde ich interessanter. Punkt.
1: Am Ende des Romans überrascht Ingo Schulze mit einer Wolte, die der Geschichte noch einmal eine ganz neue Wendung verleiht. Welche Version der Wirklichkeit aber die interessantere ist, das müssen nicht nur die Protagonisten in diesem Buch herausfinden, sondern auch seine Leserinnen und Leser. Geschickt spielt Wasser im August mit den Perspektiven zwischen gestern und heute und lotet dabei unterhaltsam und elegant die Möglichkeiten von Literatur aus.
0: Bettina Baltscheff war das über. Das Wasser im August von Ingo Schulze ist im S. Fischer Verlag erschienen. Und wer es live erleben möchte, am 6.9. findet im Staatsschauspiel Dresden die Buchpremiere statt. Und am 8.9. ist Ingo Schulze zu Gast im Literaturhaus in Leipzig.

0: ganz neuer Song von Tori Amos, Gasoline Girls, unter Büchern von MDR Kultur. Und dieser Benzin-Song, der passt schon mal ganz gut. Jetzt geht's nämlich um einen Roadtrip in einem alten Saab. Jaroslav Rudisch, der ist nicht nur Saab-Besitzer, der gilt auch als einer der wichtigsten tschechischen Schriftsteller und schreibt inzwischen auf Deutsch. In seinen Romanen und Erzählungen befasst er sich oft mit der jüngeren Geschichte, zum Beispiel mit der Samtenen Revolution in seiner Novelle Nationalstraße oder gleich mit der Geschichte ganz Mitteleuropas in seinem Roman Winterbergs letzte Reise. Jetzt ist der neue Roman von Jaroslav Rudisch erschienen, pünktlich zum Gastlandauftritt Tschechiens in Frankfurt. Er heißt Wo die Toten sprechen und wie gesagt, ein alter Saab, drei Hauptfiguren und ab geht's. Tino Dallmann stellt den Roman vor.
1: Im Zentrum von Jaroslav Rudischs neuem Roman stehen drei ruhelose wie liebenswerte Gestalten. Der ist zum einen Kasper, der nach der Trennung von seiner Freundin an einer schweren Melancholie leidet. Dann ist da Lorenzo, der eine Reihe von Überfällen begangen hat und, inzwischen geläutert, durch Europa reist, um die Gräber von bekannten Dichtern zu besuchen. Komplettiert wird das Trio durch Miss Detroit. Sie ist durch den Tod ihres Vaters in eine Lebenskrise geraten und reist seitdem ebenfalls durch Europa. Seit sie ein Kind ist, kann sie die Toten in ihren Gräbern sprechen hören. Die Idee zu dieser Figur ist Autor Jaroslav Rudisch auf einem Berliner Friedhof gekommen, als er eine Grabinschrift entdeckt hat.
2: Und den Namen habe ich mir tatsächlich von einem Grab hier in Berlin geholt. Da steht eine gewisse Ruth Kuhnheim hier, geboren Detroit, also Detroit, wahrscheinlich französisch. Ich habe wirklich auch diese Geschichte auch der Familie Kuhnheim recherchiert. Aber vor allem bin ich immer wieder über diesen wunderschönen Namen Detroit gestolpert. In den Vereinigten Staaten von Amerika ist Detroit bekannt auch für so Autoproduktion. Und tatsächlich ist mein Roman, Wo die Toten sprechen, in der Tat auch so eine Art Roadtrip mit einem alten Auto, das ich auch besitze, mit einem uralten Saab 900.
1: In seinem Roman reisen Kasper, Lorenzo und Miss Detroit bald gemeinsam von Friedhof zu Friedhof und müssen sich mit verschiedenen Formen des Verlusts und des Vergessens auseinandersetzen. Denn in ihren Familien wurde geschwiegen, vor allem über die Zeit des Nationalsozialismus. Als die drei damit beginnen, gemeinsam die Gräber Mitteleuropas zu besuchen, fangen sie auch damit an, sich mit der Geschichte des Kontinents insgesamt zu befassen. Jaroslav Rudisch knüpft so an die Themen seines vorangegangenen Romans Winterbergs letzte Reise an. Denn Literatur und Geschichte beschäftigen ihn seit jeher, erzählt er.
2: Für mich ist beides wichtig und daher weiß ich, es gibt keine nur reine tschechische Geschichte, keine tschechische Erzählung, auch keine nur österreichische oder italienische oder deutsche. Ich sehe das immer, Geschichte an sich, als in der Tat als eine große, viel größere Erzählung, an der wir alle teilnehmen. Und so sehe ich auch in der Tat die Welt der Literatur. Für mich ist das alles in der Tat eine großartige, tolle europäische Literatur, wo alle, wie auf einem Friedhof oder im Zug sozusagen oder im Wirtshaus, wo alle einen Platz haben.
1: Das Erzählwerk von Jaroslav Rudisch lässt sich nur angesichts dieser mitteleuropäischen Geschichte verstehen. Vor dem Hintergrund der untergegangenen Donaumonarchie, der Schrecken des Nationalsozialismus und der samtenen Revolution in der damaligen Tschechoslowakei. Nicht von ungefähr besuchen Kaspar, Lorenzo und Miss Detroit nicht nur die Gräber von Adelbert Stifter und Franz Kafka, sondern auch das von Bohumil Hrabal. In dessen Tradition steht Rudisch schon deshalb, weil auch er Witz und Melancholie miteinander verbindet. Sein Roman »Wo die Toten sprechen« ist nicht weniger als eine Liebeserklärung an die Literatur und ein Plädoyer, die Vergangenheit nicht ruhen zu lassen.
2: Diese Vergangenheit, die ist einfach hier da, die geht mit uns, die schlummert in uns, die liegt hier unter der Erde auf einem Friedhof, aber sie ist auch zu einem Teil von uns geworden und so müssen wir uns in der Tat auch mit dem Bösen aus der Vergangenheit, glaube ich, auseinandersetzen. Wir haben ja keine andere Wahl und das tun, glaube ich, auch meine Helden.
1: Jaroslav Rudisch findet für das Vergangene poetische Bilder. Seine Figuren hören Stimmen, die aus dem Nebel zu ihnen sprechen. Die Geschichte holt sie außerdem in Form von Schneestürmen immer wieder ein. Mit großem Rhythmusgefühl und knappen, starken Dialogen erzeugt Jaroslav Rudischs Roman so einen Sog, der in die wechselvolle Geschichte Mitteleuropas zieht und lange im Gedächtnis nachhallt.
0: Tino Dallmann mit der Leseempfehlung Jaroslav Rudisch, Wo die Toten sprechen, ist im Luchterhand Verlag erschienen.

0: Ein bisschen antizyklisch. Hazy Shade of Winter von Simon und Garfunkel. Tja, der Sommer geht jetzt so Anfang September schon dem Ende entgegen. Und wer dieser Zeit noch ein bisschen nachhängen möchte, dem Urlaub vielleicht noch ein bisschen nachhängen möchte, dem sei der Roman Der letzte Leuchtturm von Michael Peterson empfohlen. Es ist das Debüt des Autors, also sein erster Roman. Und dabei ist Michael Peterson, Jahrgang 1984, gar nicht mehr so jung. Und als Autor alles andere als ein unbeschriebenes Blatt. Der Schotte ist ein bekannter Lyriker und insofern außerordentlich populär, als er ein begabter Performer seiner Texte ist. Sein Romandebüt ist bei uns unter dem Titel Der letzte Leuchtturm erschienen. Im Original heißt das Buch aber Muckle Flugger und es ist der Name der Insel, auf dem besagter Leuchtturm steht und auf dem sich auch die Handlung des Buches zuträgt. Sabine Frank stellt uns den Roman vor.
1: Am Beginn des Romans Der letzte Leuchtturm steht der junge gescheiterte Autor Firth auf der berühmten Fort Eden Rail Bridge nahe Edinburgh und macht sich bereit, in die Tiefe zu springen. Wieder einmal.
2: Firth spürt, wie er der Vorstellung, ein wenig länger zu leben, nachgibt, wie er nach irgendeinem winzigen kosmischen Funken der Bedeutsamkeit sucht, mit dem sich seine Weigerung, von dieser Brücke zu fliegen, rechtfertigen ließe.
1: Dieser Funke der Bedeutsamkeit materialisiert sich in einem vorüberfliegenden Bastölpel, der die liebste Kreatur von Firths Großvater gewesen ist. Einstmals hatte der Junge gelobt, diesen Seevogel ausfindig zu machen und für den Großvater zu malen. Und der beste Ort dafür, hatte der Großvater gemeint, sei Muckle Flugger, die nördlichste der Shetlandinseln. Dort leben nur der Leuchtturmwärter und dessen Sohn Uus.
2: Der Vater hat den Körperbau eines Mannes, der für die Arbeit gemacht ist. Er hat ihn zu einer Art Kreuzritter werden lassen, der imstande ist, dem gellenden Ruf eines bedürftigen Leuchtturms zu folgen. Uus dagegen ist aus weicherem Holz geschnitzt, kreatürlicher, prallherzig und zart, wenn die Situation danach verlangt.
1: Firth schiebt also den Selbstmord auf, bis er den Bastölpel gemalt haben wird und reist nach Muckle Flugger. Und nun entspinnt sich auf diesem abgelegenen Felsen ein Kammerspiel zwischen dem Leuchtturmwärter, dessen Sohn und dem jungen Firth.
2: Uus gibt dem Vater einen ersten Bericht über seine kurze Begegnung mit dem neuen Hausgast. Was er dem Vater nicht sagt, ist, dass Firth auf Anhieb etwas Vertrautes an sich hatte, etwas, das ihn veranlasste, begierige Blicke auf dessen Profil zu werfen.
1: Und allein in dieser kleinen Szene, in der Firth beschrieben wird durch die Augen von Uus, malt Michael Peterson Bilder, so wie sein ganzer Roman ist. Präzise und farbig zugleich, manchmal gewagt und ohne Frage mit dem Überschwang des Lyrikers.
2: Er wirft einen unverhohlenen Blick auf Firths Gesicht. Es ist kantig und knochig, ein fachmännisch mit Haut bezogener Schädel ohne jeden Überschuss. Firth ist schlaksig, aber mit verborgenen Sehnen, die Hüftknochen scharfkantig und stabil wie Maschinenteile und seine Wirbelsäule ragt hervor wie ein Pfad aus Steinen durch einen See.
1: Die beiden jungen Männer sind fasziniert voneinander, obwohl oder vielleicht gerade, weil sie verschiedener nicht sein könnten. Und man sieht dabei zu, wie ihre Freundschaft gedeiht, inmitten dramatischer Natur und ja, wie auch die Handlung an Dramatik gewinnt. Aber der Stoff entfaltet noch einmal eine ganz andere Wucht, wenn man den Hintergrund seiner Entstehung kennt. Der Autor Michael Peterson hat einen Freund verloren, den Sänger und Maler Scott Hutchinson, der von genau der Fort Eden Rail Bridge in den Tod gesprungen ist. Peterson erzählt in einem Interview, er habe sich selbst Trost spenden wollen mit dem Schreiben dieses Romans.
2: Scott war mir der Freund, dem ich am nächsten war, und er wurde uns genommen, dramatisch und plötzlich. Ich wollte mit diesem Roman etwas beitragen zu dieser Freundschaft, die mich mit Freude erfüllen wird für den Rest meines Lebens. Trauer ist der letzte Akt der Verbundenheit mit denen, die wir lieben.
1: Die eigentliche Überraschung des Romans besteht darin, dass Scott verkörpert wird durch Uus, der aufrichtig ist und wunderlich und dabei begabt in allen Dingen und von unbeirrbarer Freundlichkeit, der letztlich den jungen Firth rettet, der sich verirrt hatte in seinem Selbstbild als Bohemian. Und dies im Gedächtnis kann man noch einmal von vorn beginnen mit diesem leuchtenden, zärtlichen Roman.
0: Sabine Frank war das über Michael Peterson. Der letzte Leuchtturm ist erschienen im Dumont Verlag, übersetzt von Stefan Kleiner. Und wer neugierig ist, im Netz gibt's ganz schön viele Videos, in denen Michael Peterson seine Gedichte vorträgt, meist in Live-Performances. Und es gibt auch Aufnahmen, in denen der Lyriker gemeinsam mit seinem Freund Scott Hutchinson auf der Bühne steht. Viel Spaß!

0: Und hier ist MDR Kultur unter Büchern. Wir leben in komplizierten Zeiten. Wahlen stehen bevor, nicht nur in Sachsen-Anhalt. Wir haben mit Unsicherheiten zu tun und denen, die draus Kapital schlagen. Und ich weiß nicht, wie es Ihnen geht, aber ich brauche Bücher, die mir die Gegenwart erklären. Also nicht nur diese kleinen Schnipsel im Feed, die News, sondern die langen Texte und die Zusammenhänge. Eine solche Gegenwartserkundung erscheint heute. Paula Fürstenbergs Nie-Wieder-Vereinigung. 100 Zwischenrufe zur deutschen Einheit. Unser Kritiker Ludwig Lohmann, der hat das Buch gelesen. Hallo Ludwig.
1: Hallo Katrin.
0: Das Wort Nie-Wieder-Vereinigung, das habe ich noch nie gehört oder gelesen. Also es gibt es irgendwie nicht. Es klingt nach einer Provokation oder einer Absage an alles, was seit 1990 in Deutschland erreicht wurde. Wie kommt denn Paula Fürstenberg zu diesem Titel? Was meint sie damit?
1: Bevor wir auf den Titel zu sprechen kommen, ist es, glaube ich, sinnvoll, kurz die Perspektive zu erklären, aus der Paula Fürstenberg schreibt. Sie wurde 1987 in Potsdam geboren und bezeichnet sich selbst als ein Nachwendekind. Also das sind Menschen, die in den späten 1980ern oder in den frühen 1990er Jahren in Ostdeutschland geboren und ostdeutsch sozialisiert wurden, aber selbst keine eigene Erinnerung mehr an die DDR haben. Um den Titel Nie-Wieder-Vereinigung zu verstehen, sollte man ihn in seine Teile zerlegen. Da ist einmal das Nie wieder. Das wurde erstmals von jüdischen Überlebenden des KZ Buchenwald gerufen. Es meint nie wieder Krieg und nie wieder Faschismus. Ja, und Wiedervereinigung, das ist ein Begriff, der schon seit Ende der 1940er Jahre und dem Beginn der deutschen Teilung als politisches Ziel formuliert wurde. Es sollte wieder ein vereintes Deutschland geben. Und heute werden damit halt meistens die Prozesse der Jahre 89-90 bezeichnet. Ja, und als Nachwendekind aus einer, wie sie es nennt, politischen Depression heraus, sieht Paula Fürstenberg es nun als ihre Aufgabe an, diese Begriffe kritisch zu hinterfragen. Dabei kommt sie zu dem Schluss, dass das Nie wieder und die Vereinigung als Versprechen an ihre Generation in Deutschland fundamental gescheitert sind.
0: Das ist interessant, Ihre Sicht. Warum hat sich denn das Nie-Wieder-Versprechen nicht erfüllt?
1: Also dieses Versprechen hat sich für Paula Fürstenberg nicht eingelöst, weil es seit 89-90 eine kontinuierliche Geschichte rechter Gewalt in Ostdeutschland gab. Den feierlichen Reden der Bundespräsidenten zum Tag der deutschen Einheit setzt sie ein anderes Narrativ entgegen. Also sie schreibt, es wäre Zeit, die deutsche Einheit als das zu erzählen, was sie eben auch ist. Eine Geschichte des Wiederaufstiegs des Faschismus in Deutschland.
0: Woran macht sie das fest? Also wie argumentiert sie diesen Wiederaufstieg?
1: Also das beginnt ihrer Meinung nach schon in der Nacht vom 2. auf den 3. Oktober 1990, in der nicht nur gefeiert wurde, sondern auch mehr als 1500 Neonazis in verschiedenen Städten Gewalttaten verübten. Setzt sich dann fort in den Pogrom von Rostock-Lichtenhagen und Hoyerswerda bis hin zu den Morden des NSU. Paula Fürstenberg zeigt aber auch, wie alltäglich rechte Gewalt in den 90er und Nuller Jahren war. Also sie selbst ist in einer eher linken Szene aufgewachsen und erzählt zum Beispiel von einem Freund, der damals mit 15 Jahren auf dem Nachhauseweg von mehreren erwachsenen Neonazis angegriffen und so schwer verletzt wurde, dass sein Schädel brach. Er hat es zwar überlebt, aber die Angreifer haben seinen Tod in Kauf genommen. Am Ende wurde einer der Beteiligten zu 3 Monaten Haft verurteilt. Und Geschichten wie diese, das musste Paula Fürstenberg während der Recherche zu dem Buch feststellen, können fast alle Nachwendekinder erzählen. In diesem Sinne ist das Nie wieder ein leeres Versprechen, sagt sie. Denn der Staat hat nichts oder nur sehr wenig getan, um den erstarkenden Faschismus in Deutschland zu verhindern. Im Gegenteil, er hat sogar oft die am härtesten bestraft, die aktiv Widerstand gegen rechte Gewaltstrukturen geleistet haben.
0: Geht sie denn mit der Wiedervereinigung genauso hart ins Gericht?
1: Ja, denn sie sieht hinter dem Begriff der Wiedervereinigung die gefährliche Idee einer gesellschaftlichen Homogenität. Auch durch Begriffe wie zum Beispiel Einheit oder Wir sind ein Volk wird ihrer Meinung nach die Tür weit geöffnet für ein nationalistisches und völkisches Gedankengut. Die Deutschlandfahnen, also die am 3. Oktober überall wehten und wehen, waren und sind Ausdruck eines neuen Levels an Nationalstolz, der gleichzeitig Ausschlussmechanismen erzeugt. Auf der einen Seite ein fiktives, einheitliches deutsches Volk und auf der anderen Seite all jene, die damit nicht gemeint waren. Also zum Beispiel VertragsarbeiterInnen aus der DDR, sogenannte GastarbeiterInnen aus der BRD, Obdachlose, Queers und viele andere marginalisierte Gruppen. Und außerdem kritisiert sie, dass die Angleichung der Lebensverhältnisse, die im Zuge der Vereinigung der beiden deutschen Staaten versprochen wurde, nie ernsthaft umgesetzt wurde. Noch heute sind die Löhne, Renten und Erbschaften im Osten deutlich niedriger, als im Westen. Von Vereinigung ist da für sie nichts zu spüren.
0: Mhm. Paula Fürstenberg, die ist ja sehr bekannt dafür, viel mit Sprach- und Erzählformen zu experimentieren. In ihrem letzten Roman Weltalltage gab es zum Beispiel 2 Anfänge und immer wieder Listen. Und der Untertitel zu ihrem neuen Buch, der heißt auch 100 Zwischenrufe. Wie sind die denn formal gestaltet?
1: Also auch in ihrem ersten Sachbuch lässt Paula Fürstenberg so einen erfrischenden Anarchismus walten. So hört sie zum Beispiel nach 100 Zwischenrufen gar nicht auf, sondern schreibt einfach weiter. Mit der Begründung, dass es ja ihr Buch ist und eben doch noch nicht alles gesagt sei. Die einzelnen Zwischenrufe bestehen aus verschiedenen Textsorten. Man schreibt sie sehr persönlich, aus der Ich-Perspektive, dann aus einem kollektiven Wir heraus. Es gibt Briefe, Gedichte und auch viele Zitate. Besonders gefallen haben mir die Einträge in ein Lexikon der Sprachlosigkeit. Hier übt sie Sprachkritik an einzelnen Begriffen, die für die Betrachtung der Zeit nach 89 relevant sind. Also zum Beispiel Beitritt oder friedliche Revolution oder Einheit. Außerdem gibt es eine Kategorie von Zwischenrufen, die sie Emo Trouble Ost nennt. In diesen Passagen beschreibt sie ihre Gefühle als Nachwendekind. Da geht es dann zum Beispiel um Wut, Angst, Scham, aber auch Hinterhertrauern oder Verfassungsfomo.
0: FOMO kenne ich natürlich, also Fear of Missing Out, auf Deutsch die Angst, was zu verpassen. Aber was meint sie mit Verfassungsfomo?
1: Das ist wirklich ein interessanter Punkt, denn hier schaut sie zurück auf den politischen Aushandlungsprozess nach dem Fall der Mauer im Winter und Frühling 1990. Damals gab es neben den Kräften, die die DDR erhalten wollten und denen, die sich am liebsten sofort der BRD anschließen wollten, noch die Bürgerbewegung des Dritten Weges. Diese haben sich dafür eingesetzt, eine gemeinsame neue Verfassung für beide Teilstaaten zu formulieren. Da geht es zum Beispiel um ein Recht auf Abtreibung, die Ehe für alle oder Naturschutz. Als Paula Fürstenberg diese Forderung zum ersten Mal las, hatte sie das starke Gefühl, etwas verpasst zu haben, nämlich die Chance auf einen wirklichen Neubeginn.
0: Ich glaube, damit steht sie wirklich nicht alleine da. Paula Fürstenberg, bietet sie auch Lösungsansätze in ihrem Buch?
1: Ja, zum Glück. Sie sieht eine große Chance in einer pluralen Erinnerungskultur, die zum Beispiel die Perspektiven migrantisierter Personen auf die Vereinigungsgeschichte zulässt. Und sie plädiert für neue Formen der Mitbestimmung, zum Beispiel in Form von Bürgerräten. Wenn Menschen das Gefühl haben, ihre politischen Forderungen werden gehört, können sie besser gegen Faschismus und Populismus immunisiert werden. Aber der vielleicht wichtigste Schlüssel, um den Faschismus in Deutschland nicht noch stärker werden zu lassen, ist für Paula Fürstenberg eine Umverteilung. Sie schreibt: Statt immer und immer wieder über die Ursachen für den Rechtsextremismus zu sprechen, könnten wir über höhere Spitzensteuersätze, das Grundeinkommen und ein Mindesterbe diskutieren. Zitat Ende. Also, wer sich wirtschaftlich und damit auch sozial sicher fühlt, könnte man daraus ableiten, der wählt nicht rechts.
0: Warum sollten wir Paula Fürstenbergs Zwischenrufe zur deutschen Einheit hören bzw. lesen?
1: Also ich halte das Buch für einen sehr wichtigen Debattenbeitrag. Für Paula Fürstenberg ist die Geschichte von 89-90 die Geschichte einer Revolution und einer bedingungslosen Anpassung. Für sie sind die 90er und Nullerjahre nicht nur eine Zeit rechter Gewalt, sondern auch linken Widerstands. Sie überzeugt, wie sie Stimmen anderer Nachwendekinder, historische Dokumente und wissenschaftliche Erkenntnisse bündelt und um eigene starke Thesen erweitert. So entsteht ein hilfreicher und wichtiger Beitrag zur Aufarbeitung deutsch-deutscher Geschichte. Das Buch hat zwar 2 Buchdeckel, aber es wird mit jeder Seite deutlich, dass nichts beendet ist. Es zeigt sich offen für weitere Texte, die auf diesen reagieren sollen. Es sind Zwischenrufe, die ein Echo verlangen und laute Antworten.
0: Paula Fürstenberg, Nie wieder Vereinigung, 100 Zwischenrufe zur deutschen Einheit, erschienen im Verlag Kiepenheuer und Witsch. Und ich danke Ludwig Lohmann für dieses Gespräch darüber. Dankeschön.
1: Sehr gern.
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Und das war unter Büchern die Stunde Literatur von MDR Kultur. Jeden Mittwoch frisch im Radio und in ARD Sounds. Und da in den Shownotes und auf der MDR-Seite sind auch nochmal alle Buchtitel zu finden. Ich bin Katrin Schumacher und sage bis nächste Woche Ahoi und stabiles Lesen.

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6: Um 19 Uhr mit Markus Neumann. In Sachsen-Anhalt sind am Tag vor der Landtagswahl tausende Menschen für Demokratie und Vielfalt auf die Straße gegangen. In Magdeburg beteiligten sich laut Polizei etwa 10.000 Menschen an mehreren Veranstaltungen. Die Organisatoren sprachen von bis zu 20.000 Teilnehmern. In Halle kamen etwa 200 Menschen zusammen, um an einem langen Freundschaftsband zu knüpfen. Auch in Dessau-Roßlau wurde auf dem Markt ein Demokratiefest gefeiert. In den Landkreisen Bautzen und Görlitz sind 12 selbstgebaute Sprengvorrichtungen sichergestellt worden. Das teilten die Generalstaatsanwaltschaft Dresden, das LKA Sachsen und die Polizeidirektion Görlitz mit. Sachsens Innenminister Armin Schuster hatte am Morgen noch von 4 entschärften Objekten gesprochen. Ersten Erkenntnissen nach sollten sie Schäden an Hochspannungsleitungen herbeiführen. Die Vorrichtungen wurden laut Staatsanwaltschaft in der Nähe der Umspannwerke Bärwalde bei Lippen und Graustein bei Schleife gefunden. Ein Zusammenhang mit Fällen und unter anderem in Nordrhein-Westfalen werde untersucht. Ein 48 Jahre alter Deutscher hatte dort ein Bekennerschreiben verfasst. Nach der Cyberattacke auf die Berliner Senatsverwaltung sind auch sensible Daten im Darknet veröffentlicht worden. Das Nachrichtenmagazin Der Spiegel fand in einer Stichprobe etwa Daten zum Gefahrenschutz bei der Berliner Feuerwehr, Gehaltslisten und Personaldokumente. Außerdem wurden Pläne zur Erweiterung des Kanzleramtes veröffentlicht. Eine kriminelle Hackergruppe hatte mit den erbeuteten Daten 2 Millionen Euro erpressen wollen. Berlin weigerte sich zu zahlen. Daraufhin wurden die Daten veröffentlicht. In der ARD-Sportschau sind am Abend die weiteren Begegnungen im DFB-Pokal ausgelost worden. Der FC Magdeburg muss in der 2. Hauptrunde nach München zum FC Bayern. RB Leipzig tritt bei Rot-Weiß Essen an. Dynamo Dresden empfängt Schalke 04. In der Fußball-Bundesliga hat RB Leipzig heute die erste Saisonniederlage kassiert. Am 2. Spieltag unterlagen die Sachsen Werder Bremen 1:3. Neuer Tabellenführer ist vorerst Freiburg nach einem 1:0-Sieg in Paderborn. Weiterhin spielten Leverkusen Union Berlin 4:0, Hoffenheim Dortmund 2:3 und Mönchengladbach Elversberg 3:4. In der 2. Bundesliga gab es folgende Ergebnisse: Wolfsburg-Cottbus 4:4, Kaiserslautern Darmstadt 3:0 und Holstein-Kiel-Nürnberg 2:2. Das waren die Nachrichten. Und damit zum Wetter und zunächst zu den aktuellen Temperaturen. Auf dem Brocken stark bewölkt 9 Grad, Chemnitz leicht bewölkt 18, Dresden leicht bewölkt 20 Grad, Eisenach fast wolkenlos 19, Erfurt stark bewölkt 19 Grad, auf dem Fichtelberg wolkig 12 Grad, Gera und Görlitz jeweils stark bewölkt 20 Grad, Halle Regen 18, Leipzig bedeckt 20 Grad, Magdeburg wolkig 19 und Meiningen fast wolkenlos bei 19 Grad. Sonnenuntergang in Halle ist 19.50 Uhr, Sonnenaufgang morgen früh um 6.32 Uhr. Die Vorhersage: In der Nacht locker bewölkt bis klar, nach letzten Schauern dann trocken bei Tiefstwerten zwischen 13 und 7 Grad. Morgen viel Sonne und lockere, vom Erzgebirge bis zur Elbe und östlich davon zum Teil auch kompaktere Wolken, aber trocken. Die Höchstwerte erreichen 19 bis 23 Grad. Der MDR-Verkehrsdienst, Vorsicht auf der A4, Frankfurt Richtung Dresden zwischen Herleshausen und Eisenach West, steht ein defekter Pkw auf der linken Fahrspur. Vorsicht auf der A4, Frankfurt Richtung Dresden zwischen Eisenach Ost und Sättelstedt befindet sich eine ungesicherte Unfallstelle. Nach Unfällen sind gesperrt die B7 zwischen Umfahrstedt und Frankendorf und die B101 zwischen Großhartmannsdorf und Mittelseider. Soweit der MDR-Verkehrsdienst, die Zeit 19.04 Uhr.
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5: Und zum Diskurs sagt Hallo und Ahoi Katrin Schumacher. Was nun? Das denken sich viele Menschen angesichts der Multikrise, die uns umgibt. Ich brauche keine Beispiele zu geben in diesem Moment, denn jeder weiß, was ich damit meine. Die Zeiten, unsere Zeiten, in denen es auch so einige Möglichkeiten gibt, sich zu verhalten. Also man kann sich ohne weiteres ins Biedermeier zurückziehen, sich das mit den täglichen Nachrichten nicht mehr geben, einfach ausschalten und abschalten. Oder man kann anfangen, dagegen anzudenken. Und das möchte ich mit meinem Gast heute gerne tun, mit dem Philosophen und Autor Guillaume Paoli. Hallo.
7: Hallo, Frau Schumacher.
5: Sie sind in Frankreich geboren, leben schon sehr lange in Berlin, haben dort zum Beispiel die glücklichen Arbeitslosen mitbegründet. Und Ihr neuestes Buch heißt Etwas Besseres als der Optimismus, ist im Verlag Mattes und Seitz erschienen. Und vielleicht sprechen wir erstmal darüber, was denn so problematisch ist am Optimismus. Und für so eine Frage ist es ja immer ganz gut zu schauen, woher stammt dieser Begriff eigentlich?
7: Zunächst muss ich erzählen, warum ich auf dieses Thema kam. Ich hatte also ein Buch vor diesem Buch geschrieben, veröffentlicht, Geist und Müll. Und die Rezensenten hatten, also viele auf jeden Fall, haben gesagt, ja, das ist wirklich ein pessimistisches Buch. Und ich war wirklich überrascht, weil so ich selber nicht so pessimistisch veranlagt bin. Und ich hatte auch viel Spaß und Lust gehabt, also beim Schreiben. Ich hatte gehofft, dass es auch beim Leser ankommt. Und dann, wieso dann diese Bezeichnung als Pessimist? Das hat mich schlüssig gemacht. Und dann wollte ich wissen, wo das überhaupt herkommt, diese Unterscheidung. Die gab es nicht immer. Ja, zum Beispiel, also, weiß nicht, wer Christ ist, kann weder Optimist noch Pessimist sein, weil, okay, man weiß, am Ende kommt die Apokalypse und dann kommt es drauf an, ob man so in Himmel oder Hölle landet. Also, es ist sowohl als auch, ja, je nachdem. Und eigentlich war die Suche ziemlich einfach, weil man weiß sehr genau, wann und von wem, also, dass der Begriff Optimismus zum ersten Mal geschrieben wurde. Nämlich 1737 bei einem obskuren, also heute obskuren Jesuiten, französischen. Das war damals also die große Debatte um Leibniz-Theodizee. Es ging um die Rechtfertigung des Übels in der Welt. Wenn es Gott gibt, warum gibt es so viel Übel in der Welt? Und Leibniz antwortet, weil es eben also kann nicht besser werden eigentlich. Wenn man versucht, also das noch besser zu werden, als es ist, dann macht die Sache noch schlimmer. Und dagegen spricht der Jesuit Castel, hieß er, und er findet das Wort Optimismus. Und interessant dabei ist schon, dass Optimismus kommt vom Optimum. Also praktisch, das heißt, ein Optimist meint, wir leben in einem Optimum. Deswegen können die Sachen nicht besser werden. Die sind nicht toll vielleicht, aber das ist ein Optimum. Ja, und es gibt natürlich auch Dinge, die suboptimal noch laufen und die man optimieren muss. Aber mehr ist nicht zu erwarten. Ja? Was mich dann sofort dann interessierte, ist, dass wir haben einerseits so eine philosophisch-theologische Diskussion, die heutzutage, also ich glaube, Menschen haben heute andere Sorgen als das und kümmern sich nicht so richtig darum. Aber der gedankliche Rahmen bleibt bestehen, diese Diskussion um Optimum. Mehr denn je, also wer, so jeden Tag hört man von Optimierung, Selbstoptimierung und suboptimalen Handlungen, ja.
5: Das Interessante ist, wir bleiben noch mal ganz kurz bei dem Jesuiten Louis-Bertrand Castel. Sie haben gerade gesagt, dass die Menschen damals andere Probleme hatten als wir heute. Kann man, glaube ich, ziemlich schnell verstehen. Aber ganz spannend war, dass er als erster behauptet hat, dass der Mensch zum Beispiel das Klima verändert.
7: Und das hängt auch damit zusammen. Ja, weil diese Gedanken des Optimums war eben auch, also das ist ein Klimaoptimum, wir ein Klimaoptimum leben, was eigentlich stimmte damals. Es gab manchmal härtere Winter oder heißere Sommer, aber man hat in ein Optimum gelebt. Also das heißt, also es gab nicht so viele Variationen. Und Castel meinte, ja, aber das ist nicht zwangsläufig so und die Menschen können das Klima verändern. Und das kann auch gut sein. Also das war für ihn also nicht unbedingt eine pessimistische, würde man sagen, Idee, sondern die meinte, ja, vielleicht würde das dann die Sache noch, also unsere Existenz noch besser machen. Aber eben, das ist auch eine Verneinung dieser Idee des Optimums, ja.
5: Wenn ich mir Ihre Schriften anschaue, also zum Beispiel, Sie haben es gerade erwähnt, das letzte Buch Geist und Müll, dann ist es ganz oft so, dass Sie für Ihre Gedankenanstöße in die Vergangenheit gehen. Also erstmal schauen, was haben denn andere schlaue Leute meinetwegen vor 100 oder 300 Jahren dazu gesagt, bevor man sich in den aktuellen Diskurs begibt. Ist es etwas, das Sie jedem und jeder raten würden, erstmal schauen, was die Vergangenheit dazu gesagt hat?
7: Na, die Vergangenheit wird immer neu befragt. Sie haben das am Anfang bei Ihrer Einführung erwähnt, dass wir jetzt eine Polykrise haben, also wirklich, also das kann niemand verneinen. Es gibt, das ist wissenschaftlich belegt, ja, sowohl eine klimatische, eine Ressourcen, eine finanzielle. Dazu kommen Kriegsgefahren immer größer. Dazu kommt die KI. Also wir werden überschüttet von ganz neuartigen Problemen, die es niemals gab. Und was kann man da machen? Ich glaube, das ist eben dann sehr ratsam, also in die Vergangenheit zu schauen, um zu verstehen, wie es dazu kam. Ja, weil vielleicht sind diese Erscheinungen neu, aber sie haben einen Ursprung, sie haben eine Geschichte und eine gedankliche Geschichte auch. Und das zu forschen, ich glaube, ist sehr notwendig sogar, um zu verstehen, wo wir sind.
5: Sie haben gerade ja den Jesuiten auch nochmal erwähnt, dass er mit dem Klima tatsächlich auch schon hantiert hat. Also dass er wusste, der Mensch kann das Klima verändern, was ja tatsächlich für uns in diesem Moment vielleicht sogar eine ganz gute Zukunft verspricht, wenn es alle denn mal verstehen. Wenn jetzt eine politische Partei sagt, es gibt keine Klimakatastrophe, das ist ein heißer Sommer, gab es immer. Was ist das? Ist es Optimismus, ist es Vergesslichkeit oder ist es Dummheit?
7: Es ist Dummheit, ja. Also ich war letzten in diesem Sommer in Frankreich und da also haben sich die Ereignisse so, waren so katastrophal, dass sie niemanden, aber absolut niemanden treffen würden, der sagen würde, es gibt keine Klimakatastrophe. Also egal ob rechts oder links oder Bauern oder Städter, also es gab so viel zwischen Dürre und Waldbränden und Wassermangel. Ich glaube, das ist wirklich so offensichtlich. Die Verneinung ist natürlich auch eine Strategie, also Vogelstrauß-Strategie. Also kann man immer verwenden für sich selbst. Aber als politisches Programm ist es dann natürlich sehr fraglich. Ich glaube also, das Hauptproblem, was ich mit Optimismus verbinde, ist ein anderes Problem, nämlich das Denken in Problem und Lösung. Ja, das ist auch ein großer Trend, auch in der Berichterstattung. Ich habe letztens, also im Spiegel gab es einen Artikel von einer Chefredakteurin vom Spiegel, die ein bisschen selbstkritisch meinte, ja, wir waren zu negativ, unsere Berichterstattung ist vielleicht zu negativ und wir müssen lösungsorientierte Journalismus machen. Und das finde ich problematisch, diese Idee, dass man immer im Sinn von, ja, okay, wir müssen das Problem identifizieren und gleich eine Lösung nennen. Was passiert aber, wenn es ein Problem gibt und wir kennen die Lösung nicht? Also wie erzählt man das? Und auch man merkt, und das ist also in Bezug auf das Klima sehr anzumerken, dass die Suche nach Lösungen sehr schnell Teil des Problems werden kann. Beispiel Klimaanlagen. Ja, also natürlich das Erste, was einem anfällt, wenn eine Hitzewelle kommt, ist, er kauft sich eine Klimaanlage. Diese Klimaanlage, wie wir wissen, erhitzt die Städte und macht die Sache noch schlimmer. Und da kommt eben die Notwendigkeit, ein bisschen außerhalb dieses Rahmens zu denken. Ja. Und da verlassen wir eben diese Dualität zwischen Optimismus und Pessimismus oder Optimierung und die Sachen so lassen, wie sie sind, sondern man versucht, gründlich anzugehen und nicht nur also Symptome zu bekämpfen.
5: Das heißt, man muss erstmal arbeiten und Denkarbeit leisten, bis man dahin kommt, dass man, ja, was eigentlich tut, die Welt verbessern?
7: gut, ich meine, die Welt verbessern. Niemand würde behaupten, er will die Welt verschlechtern. Ja. Also alle haben eine eigene Vorstellung von Weltverbesserung.
5: Von der eigenen Welt wahrscheinlich. Ich meine, es nehmen viele Leute in Kauf, dass sie die Welt verschlechtern und wissen das.
7: Ja. Das stimmt, das ist auch noch eine neue Dimension jetzt zum Beispiel mit der künstlichen Intelligenz. Selbst diese Unternehmer, die künstliche Intelligenz promoten, erzählen, dass es alles dann schlimmer wird damit, dass Arbeitsplätze werden vernichtet im besten Fall und im schlimmsten Fall die Menschheit wird ausgelöscht von dieser künstlichen Intelligenz und trotzdem machen sie das. Das heißt also selbst, das ist auch eine neue Qualität, also die ja überhaupt nicht vorstellbar ist mit dem 18. Jahrhundert, nämlich fortschrittliche Vorstellung gibt es nicht in diesen ganzen neuen Technik. Die muss gemacht werden, weil sie muss gemacht werden. Mhm. Ja? Aber wo sind die menschlichen Gewinne? Darüber haben wir nicht gesprochen. Und das ist eben eine neue Qualität. Weil zurück zum 18. Jahrhundert, also der Optimismus also wurde nicht von diesem Jesuit durch ihn bekannt, sondern durch Voltaire, Candide. Ja? Mhm. Candide, das Buch heißt Candide oder der Optimismus. Man kennt die Geschichte, ja, also die zwei Protagonisten gehen durch also etliche Katastrophen, eben Erdbeben und Krieg und Seuche und so weiter. Und da kommt immer diesen Satz von Pangloss, also einer der beiden Protagonisten, alles ist zum Besten, in der besten aller möglichen Welten. Es gab zunächst also diese große Erschütterung, also Erdbeben von Lissabon war damals also eine Erschütterung, die seltsamerweise größer war als heute, was in Nepal passiert ist, wobei was in Nepal passiert ist, viel dramatischer ist eigentlich. Aber gut, die gelehrte Bevölkerung war damals auch kleiner.
5: Das Interessante ist ja, dass schon Rousseau da gesagt hat, angesichts dieser Katastrophe des Erdbebens von Lissabon 1755, es gibt keine Naturkatastrophe. Mhm. Das fand ich einen bemerkenswerten Satz oder ein bemerkenswertes Fundstück in Ihrem Buch, dass es so eine Hellsicht gab, dass natürlich es keine Naturkatastrophe gibt, sondern der Mensch sich verhalten hat in einer gewissen Weise, nämlich falsch gebaut hat und dementsprechend diese Katastrophe eingetreten ist.
7: Das stimmt. Rousseau ist eben ein Autor, ein Philosoph, den man weder Pessimist noch Optimist nennen kann, obwohl beides gesagt wurde. Also der war Pessimist, weil er eher eine schlechte Vorahnung. Also er meint, ja, so die Menschheit, so ja, ist auf dem falschen Weg. Ich meine, Optimist war auch andererseits in seiner Theorie der Bildung zum Beispiel. Oder meinte, dass der Mensch immer, also es gibt eine Verbesserungsmöglichkeit der Bildung, nicht nur bei Kindern, sondern auch bei Erwachsenen. Ja, eine Vervollkommnungsfähigkeit. Seine Haltung, da finde ich auf jeden Fall viel interessanter, weil sie eben jenseits von dieser Scheinproblematik, ja, also der hat die Probleme gesehen und genannt, er hat keine rosige Gesellschaft oder keine rosige Welt gemalt. Andererseits hat er immer eben versucht zu beweisen, dass der Mensch eigentlich immer im Zentrum steht. Also es gibt keine Fatalität, außer also die Fatalität, die der Mensch sich selbst zufügt.
5: Ich zitiere jetzt einfach mal, 1900 war ein Weltkrieg kaum denkbar, 1960 die atomare Apokalypse. Ziemlich sicher, doch beide Male hat sich die geringere Wahrscheinlichkeit verwirklicht. Und mit anderen Worten, wichtig ist nicht die statistische Wahrscheinlichkeit an sich, sondern wie man sich zu ihr verhält. Zitat Ende. Da muss ich nachfragen, was meinen Sie mit Verhalten? Meinen Sie die Politik oder überhaupt uns, die Bevölkerung, die Menschen?
7: Also die Politik sicherlich nicht. Also ich glaube eben, also das Problem ist, dass man erwartet zu viel von der Politik. Also ich meine Parteienpolitik, Regierungspolitik. Und ich glaube, also das ist, also der Rahmen ist ein ganz anderer, breiterer. Und was ich mit sich verhalten meine, also es gibt einen Satz, den ich letztens gehört habe von einem französischen Biologe, den ich sehr gut fand. Er meinte, es ist zu spät, um Pessimist zu sein. Und das bedeutet viel. Also das heißt natürlich auch, dass es zu spät, um Optimist zu sein. Aber sowohl die beiden Haltungen, Optimismus, Pessimismus, das geht um eine Art Wette um die Zukunft. Das Problem ist, das meinte ich mit dem Klima, aber man kann auch mit den anderen Komponenten dieser Krise, die sind alle vorhanden. Wir haben nicht über die Zukunft zu reden, sondern über die Gegenwart und wie wir also in der Gegenwart uns verhalten. Und wenn ich sage wir, das ist natürlich immer ein Problem. Was ist dieses wir? Sind das die Deutschen oder eine Partei oder eine Bewegung oder die Menschheit im Allgemeinen? Es gibt aber, glaube ich, viele lokale Initiativen und auch politische, ja, die ich viel versprechender finde als der Versuch, also alles durch neue Gesetze und Gesetzgebungen zu verändern, weil leider haben wir festgestellt, also in den letzten 20, 30 Jahren, dass all diese Verhandlungen, also zum Beispiel zum Klima oder das Völkerrecht auch, ist auch ein Beispiel, dass all diese große Diskussionen zu nichts führen. Und deswegen bin ich ein bisschen bescheidener, auch wenn ich schreibe. Das ist einfach, also ich habe keinen großen Plan vorzustellen, sondern eben es ist eher eine Einladung an Nachdenken und auch praktisch natürlich, ja. Mhm. Also auch, also was in der Praxis dann denkbar ist.
5: Mhm. Na, ich glaube, gerade suchen Leute ganz händeringend nach einer Haltung, auch angesichts von Irrwitz und Ohnmacht und auch von den Wahlen, die jetzt stattfinden. Sie waren ja mal Hausphilosoph am Zentraltheater in Leipzig und da gab es auch eine philosophische Sprechstunde. Wie kann denn die Philosophie helfen? Vielleicht erstmal so als Erste-Hilfe-Tipp.
7: Das Interessante für mich damals war, dass viele Menschen zu mir kamen, nicht weil sie ja so große philosophische Themen besprechen wollten, sondern weil sie nach Orientierung suchten. Und zwar also Orientierung nicht mal, also nicht die Suche nach dem Sinn, sondern die Suche nach einem Filter, würde ich sagen. Also wie kann man all diese Informationen, die ich bekomme, diese Meinungen, wie kann ich selektieren, was für mich wichtig ist, was ich brauche, was richtig ist und was falsch. Also das ist eigentlich das, was fehlt. Übrigens ist eben also der Erfolg von Chatbots wie ChatGPT eben also dadurch zu erklären, dass Menschen nicht mehr wissen, also eigentlich nicht mal, was sie lesen sollen, was sie glauben sollen und dann also meinen, dass ein Roboter dann ihnen helfen kann, was natürlich nicht der Fall ist. Aber das war ungefähr, also ich war ein bisschen ein analogen ChatGPT damals als Hausphilosoph und ich glaube, allein diese Diskussion über, also nicht was man denken soll, sondern wie man suchen kann, ja, wie man sich orientieren kann in diesem Sinne, also in diesem Dschungel, in diesem Labyrinth von besonders in der digitalen Welt, ja, und all diesen Sozialmedien und so weiter, also wo man total verloren ist eigentlich. Ich glaube, das war damals schon also die Aufgabe und ich glaube, die ist immer noch, also heute noch, vielleicht noch wichtiger heute als vor 10, 15 Jahren.
5: Zumal die KI ja keinerlei Humor hat. Ich glaube, Humor ist auch was sehr Wichtiges heutzutage.
7: Ja, ja. Also das hat Karl Valentin meinte, jedes Ding hat drei Seiten. Eine positive, eine negative und eine komische. Und die komische Seite muss man immer auch im Blick haben. Das ist etwas, also was ich an der chinesischen Philosophie zum Beispiel schätze und die durchaus anwendbar ist. Also es ist ein Witz, der auch also durchaus seriös gemeint ist. Zum Beispiel der Spruch, wer sein Ziel erreicht, verfehlt alle anderen Ziele. Und das ist also eine Kritik an, finde ich, an eben also diese Machbarkeitswahn, an diese Leistungswahn, Optimierungswahn eben. Ja. Man optimiert Dinge und dann dadurch also verursacht man weitere Katastrophen. Waldbrände sind ein Beispiel davon, weil warum gibt es so viele Waldbrände? Gab es zum Beispiel in Südwestfrankreich diese schrecklichen Waldbrände, weil die Wälder optimiert sind, das heißt eine Monokultur und es gibt so keine älteren Bäume, sondern weil sie dann ganz schnell gefallen werden. Und das ist auch ein Grund für die Katastrophe. Also und da eben also weg von dieser Optimierung, das wäre also praktisch die aktuelle Kritik am Optimismus. Mhm. Man muss weg also von diesem Optimierungsgedanken. Und da ist eben dieser Witz, wer sein Ziel erreicht, verfehlt alle andere, glaube ich, sehr, also nicht nur ein Witz, sondern ein sehr profunder Gedanke.
5: Ihr Text hat viel davon, Ihr neuester Text, über den wir uns ja gerade unterhalten, etwas Besseres als der Optimismus. Ich musste ein paar Mal tatsächlich lachen oder ich habe mir auch ein paar Sätze angestrichen und dachte, die musst du das nächste Mal irgendwie in der und der Situation bringen. Der Text ist entstanden aufgrund einer Rede, die Sie 2024 zur Verleihung des Günther-Anders-Preises für kritisches Denken entwickelt haben. Was hätte Anders zur Lage der Zeit gesagt?
7: Ich glaube, er hätte, weil interessanterweise wird Günther Anders neu gelesen, also aufgrund, besonders jetzt also mit dieser KI-Problematik. Es kamen Texte über ihn, über was er damals die prometheische Scham nannte. Also die Scham, die der Mensch vor der Perfektion oder der Überlegenheit der Maschine empfindet. Das hat er vor 80 Jahren, genau 80 Jahren geschrieben. Und ich glaube, dass heute würde er, glaube ich, das noch anders sehen. Das heißt, es geht nicht mehr um Scham. Man schämt sich nicht mehr von der Maschine, sondern man unterwirft sich der Aussagen eines Chatbots zum Beispiel, also der KI. Und Anders meinte damals, er hätte also viel überzeichnet. Ja, er meinte, man muss überzeichnen, also man muss ein bisschen übertreiben in der Beschreibung, um Gehör zu finden. Aber das ist auch der Unterschied. Ich glaube, heute braucht man das nicht mehr, weil also die Beschreibung der aktuellen Lage übertrifft alle Überzeichnungen. Ja. Er würde, glaube ich, noch radikaler schreiben, würde ich denken.
5: Und vor allem das Denken nicht aus dem Blick verlieren, sondern weiterdenken und dagegen andenken, was gerade ist. Guillaume Paoli im MDR Kulturdiskurs. Das aktuelle Buch, es heißt Etwas Besseres als der Optimismus, ist im Verlag Mattes und Seitz erschienen und ist eine Art Schott, nämlich 46 Seiten, die gibt es für 12 €. Und die längere Version, die gibt es als Geist und Müll, ebenfalls im Verlag Mattes und Seitz erschienen, dieses Buch. Ich danke Ihnen sehr fürs Denken und für die Bücher und ich danke Ihnen sehr fürs Gespräch, Herr Paoli.
7: Ich bedanke mich auch.
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3: Um 20 Uhr mit Markus Neumann. In Moskau haben am Abend die neuen Gespräche über ein Ende des Ukraine-Krieges begonnen. Wie Staatsmedien berichten, empfing Präsident Wladimir Putin die US-Unterhändler Steve Witkoff und Jared Kushner. Der Kreml will im Anschluss an die Gespräche die Öffentlichkeit informieren. US-Präsident Donald Trump hatte im Vorfeld angekündigt, dass die Sondergesandten einen Vorschlag für eine Friedenslösung präsentieren. Morgen werden Kushner und Witkoff in die ukrainische Hauptstadt Kiew weiterreisen. Russland und die Ukraine wollen wegen des Besuchs ihre Luftangriffe einstellen. Im Zusammenhang mit Sabotageakten gegen das deutsche Stromnetz wird weiter nach einem Tatverdächtigen gesucht. Die Polizei und Staatsanwaltschaft in Brandenburg und Nordrhein-Westfalen veröffentlichten einen Fahndungsaufruf mit Fotos des Verdächtigen. In beiden Bundesländern und in Sachsen waren gestern und heute Sprengvorrichtungen sichergestellt worden. Sie befanden sich in der Nähe von Umspannwerken. In den drei Bundesländern wird Braunkohle abgebaut. Innenminister Alexander Dobrindt hatte vom Klimaterrorismus eines Einzeltäters gesprochen. In Sachsen-Anhalt sind am Tag vor der Landtagswahl tausende Menschen für Demokratie und Vielfalt auf die Straße gegangen. In Magdeburg beteiligten sich laut Polizei etwa 10.000 Menschen an mehreren Veranstaltungen. Die Organisatoren sprachen von bis zu 20.000 Teilnehmern. In Halle kamen etwa 200 Menschen zusammen, um an einen langen Freundschaftsband zu knüpfen. Auch in Dessau wurde auf dem Markt ein Demokratiefest gefeiert. In der ARD Sportschau sind am Abend die weiteren Begegnungen im DFB-Pokal ausgelost worden. Der FC Magdeburg muss in der zweiten Hauptrunde nach München zum FC Bayern. RB Leipzig tritt bei Rot-Weiß Essen an, Dynamo Dresden empfängt Schalke 04. In der Fußball-Bundesliga hat RB Leipzig heute die erste Saisonniederlage kassiert. Am zweiten Spieltag unterlagen die Sachsen Werder Bremen mit 1:3. Neuer Tabellenführer ist vorerst Freiburg nach einem 1:0-Sieg in Paderborn. Die weiteren Ergebnisse: Leverkusen Union Berlin 4:0, Hoffenheim Dortmund 2:3 und Mönchengladbach Elversberg 3:4. In der zweiten Fußball-Bundesliga gab es folgende Ergebnisse: Wolfsburg-Cottbus 4:4, Kaiserslautern Darmstadt 3:3 und Holstein Kiel und Nürnberg trennten sich 2:2. Das waren die Nachrichten. Und damit zum Wetter und zunächst zu den aktuellen Temperaturen. Auf dem Brocken bedeckt 9 Grad, Chemnitz leicht bewölkt 17, Dresden bedeckt 19 Grad, Eisenach bedeckt 19, Erfurt bedeckt 18, auf dem Fichtelberg wolkig 11 Grad und Görlitz stark bewölkt bei 19 Grad. Halle nach Regen 18 Grad,
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4: Herzlich willkommen bei MDR Kultur Mixtape. Mein Name ist Wenke Wollny, alias Karl die Große und mir gegenüber sitzt
5: Antonia Hausmann.
4: Ich freue mich sehr. Schön, dich zu sehen.
5: Ich freue mich auch ganz sehr, dass wir uns wiedersehen und beieinander sind.
4: Das ist ganz wichtig, dass wir jede Sendung so beginnen, dass wir uns ins Wort fallen, ob der vielen Freude. Ja, wir starten direkt mit den letzten Liedern, die wir gehört haben. Und ich dränge mich mal nach vorne. Ich möchte gerne spielen Moondance von Sam Fender und Feist.

0: Und Antonia, was hast du als letztes gehört?
1: Ich höre gerade ununterbrochen die Musik von Ralf Heidel. Mm. Und als letzten Song von ihm habe ich Haut gehört. Und ja, ich habe das letzte Mal erzählt, dass ich mit ihm aufnehmen werde. Und das ist jetzt passiert. Und wir hatten eine ganz tolle Recording-Session in Berlin und haben für sein neues Album aufgenommen. Es hat unfassbar viel Spaß gemacht. Und seitdem habe ich eine kleine neue Sucht entwickelt und kann nicht aufhören, diese Musik zu hören.

0: Das war Haut von Ralf Heidel. Und ich habe mich gefragt, ob es dir auch so gut gefallen hat, weil so viel schönes Saxophon dabei ist.
1: So viel schönes Saxophon. Also wirklich, ich bin so Fan. Ach, ich bin so Fan von der Produktion. Und es ist wirklich, letzte Woche, als ich mit Dota auf Tour war, habe ich mich sehr dolle geärgert über Saxophon, was im Radio lief, und habe Jan, den Gitarristen von Dota, gefragt, wer sich jemals dachte, dass man so Saxophon spielen muss in den 80ern in der Popmusik. Und ich bin Ralf Heidel sehr dankbar, dass er damit aufräumt.
0: Ja, und vielen anderen auch, oder? Also, ja, dass es ein paar Leute gibt, die anders klingen und das revolutionieren. Oder eigene Farben mit reinbringen oder so.
1: Absolut.
0: Ja, ich habe ja gerade schon gesagt, dass ich in Berlin war bei Ralf. Ja, irgendwie bin ich gerade öfter da und verbringe da ein bisschen Zeit. Du ja auch.
1: Ja.
0: Habe ich mir von dir abgeguckt. Berlin ist einfach auch zu schön im Sommer. Und als ich ins Studio gelaufen bin, habe ich neue Musik gehört von Fat Tony, der ja auch in Berlin ist. Und das ist das nächste Album, auf dem ich hängen geblieben bin. Und das muss ich dir unbedingt zeigen oder den Menschen, die uns gerade lauschen. Das ist der Song Alles Neu.

0: Fat Tony mit Alles Neu. Mega toll, dass du die Musik mitgebracht hast, Antonia. Ich finde das neue Album von ihm auch richtig, richtig toll. Mein Lieblingssong ist ja, wann werde ich endlich von KI ersetzt? Wann hört der Wahnsinn endlich auf? Also
1: ja, wirklich, fand ich auch ganz groß.
0: Ja, Fat Tony textet einfach so, so gut. Ganz großer Held von mir.
1: Ja, und auch toll, wie viele Feature-Gäste dabei sind und wen er damit auf Tour nimmt und so, oder?
0: Unglaublich.
1: Ich freue mich richtig drauf. Wenn wir einmal in Berlin sind, wir haben in diesen Studiotagen mit Ralf zusammen auch Musik gehört und ich habe ja schon gesagt, auf dem Weg dahin und wieder zurück an die Orte, wo ich geschlafen habe. Und an dem zweiten Tag, als wir aufgenommen haben, habe ich dann doch mein Handy aus dem Flugmodus geholt und angemacht und die Nachricht gesehen, dass Glenn Hansard gestorben ist, was mich echt ganz schön umgehauen hat. Umgehauen auf die Art und Weise, dass ich echt sofort weinen musste, weil wir bei den Clouseau-Konzerten jetzt den ganzen Sommer über immer einen Song von ihm gespielt haben. Der Song heißt This Gift, also wir heißt in dem Fall Tim. Der Schlagzeuger von Clouseau, von unserer Clouseau-Band, hat den immer gespielt, weil Tim mit Glenn Hansard auf Tour war. Und dann, hat Tim einfach viel Zeit mit Glenn Hansard verbracht und diesen Song immer gespielt. Und ich empfinde es immer total doll so, wenn ich die beiden auf Fotos sehe, dass das eigentlich Geschwister sind. Ich finde, Glenn und Tim sehen sich unglaublich ähnlich, wie die zusammen Musik machen, wie die dastehen, wie die sich anziehen. Einfach schon ihr ganzer Habitus ist so, so nah. Und also nah beieinander und ja, ähnlich, dass ich so einfach ganz doll mit Tim mitgefühlt habe, da in diesem Moment, als ich diese Nachricht gelesen habe, dass Glenn Hansard gestorben ist. Deswegen fände ich es schön, wenn wir den Song hören und vielleicht auch gleich im Anschluss danach einen Ohrwurm von Tim, also einen Ohrwurm, den ich habe von Tim, den ich auch jetzt, glaube ich, schon seit 4 Jahren oder so immer mit mir rumtrage und den ich auch ganz doll schön finde. This Gift von Glenn Hansard und danach mein Lieblingslied von Tim Neuhaus, As Life Found You.

0: Vielen Dank fürs Zeigen. Tim Neuhaus macht wirklich tolle Musik. Und zu Glenn Hensardt wollte ich noch sagen, falls Sie da draußen das vielleicht auch nicht so gut kennen wie ich. Mir ging es vor ein paar Wochen nämlich so, als die Nachricht kam, dass der bei einem Motorradunfall gestorben ist, dass ich um ihn wusste und um ein paar Songs, die ich von ihm schon gehört hatte und den Film, durch den er so bekannt geworden ist, Once. Und dann habe ich auch erstmal mitbekommen, also er ist ja ein irischer Musiker, wie verwurzelt der anscheinend schon mit in der deutschen Popmusikkultur war. Also um mich herum gab es so viele Beiträge von Leuten, die mit ihm gespielt haben, die ihn auf Festivals kennengelernt haben. Und ich kannte ihn ja noch ganz wenig und der Tenor war einfach, was das für ein inspirierender, ermutigender Mensch gewesen sein muss. Alle hatten eine Geschichte, wie sie ihn kennengelernt, was er ihnen Ermutigendes mitgegeben hat. Das fand ich wirklich ganz, ganz beeindruckend und habe dann noch eine Empfehlung für Sie da draußen, die Funkhaus-Sessions mir angehört. Das war so das Letzte, was er rausgebracht hat im Berliner Funkhaus. Hat er zwei Tonträger aufgenommen und das kann ich wirklich sehr, sehr empfehlen. Vielen Dank fürs Mitbringen und es ist ja wirklich unglaublich, dass Tim die ganze Tour This Gift gespielt hat.
1: Ja, es war so ganz intensiv und nah, da mit ihm auch danach drüber zu sprechen, als wir uns wiedergesehen haben. Er ist nach Irland auch geflogen zur Beerdigung und hat dann auch von der Familie erzählt und hat eh schon die letzten Jahre immer so ein paar Tourgeschichten erzählt und wie Glenn so ist, aber dann war es eben auch ja, intensiv in der Art und Weise spielt Tim. Kann er den Song jetzt die Abende weiterspielen oder mal gucken, wie es ihm geht, wie es uns geht. Und dann haben wir Soundcheck gehabt in Bremen, das weiß ich noch. Und ich habe Tim gesehen, wie der Schlagzeug gespielt hat. Und es war einfach ein Soundcheck. Aber selbst da musste ich wieder so weinen, weil ich gemerkt habe, dass diese Art des Musikmachens so in ihn auch übergeht. Und er ist einfach so ein krasser Musiker und der macht es nicht, um krass gefallen zu wollen oder um Likes zu bekommen oder so, sondern er lebt die Musik ganz doll. Und das Gefühl hatte ich bei Glenn auch, aber hat auch so den Blick ganz offen für alle auf der Bühne und hat das Herz ganz weit. Und es ist so eine große Gabe, so intensiv in der Musik zu sein, so offen für alles, was um einen rum passiert und mit so viel Liebe und Freude zu musizieren. So. Und es ist ein krasses Geschenk. Und ich stand da auf der Bühne und dachte mir, ich möchte wirklich jeden Tag feiern, mit welchen Menschen ich Musik machen darf, weil es einfach so schnell vorbei sein kann auch. Und es ist so großartig, wenn man zusammen das empfindet. Also ich habe das mit dir ja auch. Wenn wir zusammen spielen, dann habe ich so eine Tiefe und Liebe und Energie, dass ich dann jedes Konzert noch mehr genießen möchte, dass es das gibt. Dass wir das fühlen können miteinander so auf der Bühne.
0: Ja. Das kann ich nur hundertprozentig zurückgeben und ich weiß auch genau, was du meinst. Ich habe das auch zum Glück bei allen Projekten, in denen ich mitspiele, dass da viele Menschen um mich rum so strahlen und dann kann man alleine noch leichter leuchten, weil um einen rum schon so gestrahlt und die Musik gefeiert wird.
1: Bisschen wie der Regenbogenfisch, der seine ganzen Schuppen abgibt und dann können alle unter Wasser strahlen.
0: Ja, genau.
1: Ja, und weil ich gerade von Tour erzähle und noch gerne einen Song auch zeigen will, den ich diesen Sommer kennengelernt habe, haben wir so kleine Tour-Rituale. Wir haben jetzt wirklich jede Woche gespielt und sind ganz viel Nightliner gefahren zu den ganzen Konzerten über Nacht und dann spielt man abends Konzerte und ist müde und kann irgendwie schlafen und dann doch nicht. Und dann haben wir abends immer in unseren Kojen gelegen und zusammen noch ein bisschen Musik gehört. Und Johnny, unser Keyboarder, hat ganz oft von Sam Wills den Song Train Gazing angemacht. Und das war immer unser kleines Runterkommen, Gute-Nacht-Liedchen, was wir alle zusammen gehört haben. Also Liedchen, das ist ein bisschen gemein. Der Abendsong im Bus. Genau, und den würde ich als Abschluss zu dieser Tour-Sommer-Geschichte gern noch spielen und dir und ihnen allen da draußen zeigen. Hier kommt Train Gazing von Sam Wills. 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

Ein sehr guter Gute-Nacht-Song. Aber hoffentlich sind Sie da draußen jetzt vor dem Radio nicht eingeschlafen. Wir sind hier bei MDR Kultur Mixtape. Sie hören an Mikrofon Antonia Hausmann und Wenke Wollny. Wir sprechen wieder über Musik, die wir gerne hören, die uns begegnet. Neuentdeckungen. Und ein kleiner roter Faden ist, dass es heute immer wieder um Musik geht von Menschen, mit denen wir viel zu tun haben, von guten FreundInnen, Bekannten. Du sprachst ja gerade über Berlin, deswegen schließe ich jetzt da gleich an. Ich sitze auch gerade in Berlin und habe hier endlich mal wieder eine Woche verbracht und habe ganz vergessen, wie sehr ich Berlin liebe. Und alle BerlinerInnen da draußen, falls da welche zuhören überhaupt, die unterstellen mir dann immer den Touristenblick. Und das kann sehr gut sein, dass ich einfach, weil ich hier nicht lebe und immer noch so eine Begeisterung empfinden kann. Aber ja, ich fühle mich hier echt immer ganz gut aufgehoben und frei. Und Menschen, die strahlen, da gibt es hier auch einen, mit dem ich gerade wieder mehr Zeit verbringe. Das ist Francesco Wilking. Ich habe letzte Woche mein CD-Fach aufgeräumt und habe ganz viele Tele-CDs gefunden. Und da ist mir nochmal aufgefallen, was ich meinem 15-jährigen Ich manchmal alles erzählen könnte, mit wem ich jetzt so abhänge. Oder damals war es das 18-jährige Ich. Ich habe nämlich damals von einem Freund Teleplatten bekommen und kann mich noch sehr gut erinnern, wie ich mit 18, 19 durch Neuruppin mit meinem MP3-Player damals noch spaziert bin. Und ich habe Tele rauf und runter gehört. Ich habe die Texte mitgesungen und ich war wirklich so begeistert von der Musik, die Francesco Wilking und seine Band damals geschrieben haben und besonders halt auch von seinen Texten. Das war irgendwie was ganz Neues für mich, was es so noch nicht gab. Und habe jetzt das große Glück, dass ich mit Francesco öfter Musik mache. Und da würde ich gerne ein Lied zeigen, was ich wirklich sehr, sehr oft gehört habe und was ich immer noch phänomenal finde. Der Song Mario von Tele.

0: Mario von der Band Tele, die leider schon lange, lange, lange nichts mehr veröffentlicht hat. Und jetzt gehe ich nochmal in ein Stück Musik, wo ich selbst auch beteiligt war, aber von dem wissen immer noch zu wenig Leute. Du hast ja auch eine Zeit bei dem Projekt Arthur und Vanessa mitgewirkt. Vielleicht kennen das schon einige Menschen, die auch Karl die Große hören. Da erzähle ich diese Geschichte öfter. Wir haben im zweiten Lockdown, als man keine Konzerte spielen konnte, wurden wir von Francesco Wilking und Moritz Krämer aus Berlin angerufen, ob wir nicht Lust hätten auf eine Studio-Session im Studio Nord in Bremen. Und da haben wir uns dann zu 8 getroffen und haben 10 Tage lang Musik aufgenommen. Und das haben wir so getan, dass wir jeden Tag ein Lied geschrieben und direkt aufgenommen haben. Also geprobt haben wir auch, aber es gab immer einen Tag pro Song.
1: Wäre geil, wenn man ohne Probe einfach direkt aufnimmt.
0: Ja, genau. Wir haben Free Jazz gemacht mit Text. Genau, und daraus ist das Album Arthur und Vanessa entstanden, eine Geschichte von zwei Charakteren, die sich in Sorge bei Elend im Harz begegnen. Es ist, finde ich, ein wundervolles Album. Es ist ganz kammermusikalisch, so viele Instrumente, so viele Farben, und es ist ein Konzeptalbum, weil wir da eigentlich eine Romanidee vertont haben, die die beiden hatten. Und bei dem Song, den ich jetzt spiele, war an diesem Tag ausgerechnet, musste ich schon wegfahren, weil wir zusammen irgendwelche Aufnahmen hatten, kann ich mich noch erinnern. Und es ist so ein wundervoller letzter Song dieser Platte geworden, Die Verlorenen von Arthur und Vanessa.

0: Das war King and Queen von Liv Solvik. Den Song habe ich gleich noch angeschlossen. Das passt nämlich zum Thema Berlin, wo diese wundervolle Künstlerin beheimatet ist. Das passt zu Arthur und Vanessa, weil sie da mitgespielt hat und zu Menschen, die mit einem zusammen auf der Bühne leuchten und strahlen. Ich habe mit Liv wirklich schon ganz viele tolle Konzerte gespielt. Liv, Entschuldigung, bitte entschuldige Liv, ich sage es immer falsch.
1: Und haben wir nicht zusammen bei ihrem Videoprojekt für den Song mitgemacht auch?
0: Oh da ja, sie doch wir so, sind im Musikvideo zu sehen.
1: Ja, da hat sie doch so Freunde und Freundinnen gefragt, ob sie den Refrain singen und dazu performen und so, ne? Das war doch irgendwie Winter, war das nicht?
0: Es war im Winter, ich stand im Wald und ich bin ins Eis eingebrochen bei dieser Aktion. Ich hatte sehr nasse Füße danach.
1: Stimmt, und ich war in Weimar und habe mir die Finger abgefroren.
0: Ja.
1: Oh nein, das wusste ich noch gar nicht.
0: Also witzig. Nicht ins Eis im See, kein Problem, es war nur eine Pfütze.
1: Also nicht so witzig, tut mir leid. Und du liebst ja auch Eisbaden.
0: Ja, ich liebe Eisbaden, ich kann kaum erwarten, dass wieder Winter wird.
1: Das finde ich so krass, unser größter Unterschied, wie sehr du Kälte liebst und wie sehr ich Wärme. Ich dachte heute auch, ich bin mit dem Fahrrad gefahren und dachte so, oh, es wird wieder geil, es fühlt sich nach Herbst an, gar kein Bock. Um unseren Berlin-Blog vielleicht noch abzuschließen, reiße ich das Mikrofon an mich und sage kurz, dass ich in Berlin spielen werde am 30. September. Bisschen Jazz, aber es geht ein großer Wunsch in Erfüllung. Nicht aber, ich liebe Jazz zu spielen. Jetzt habe ich halt den ganzen Sommer Pop gespielt. Ein großer Wunsch geht in Erfüllung, ich darf endlich im A-Train spielen mit der Band Lauer Lammel Meining. Es ist ein Quartett und ja, wir spielen die Musik von Lauer Lammel Bornstein. Die waren ganz lang ein Trio, dann ist der Bassist ausgestiegen, jetzt gibt es einen neuen Bassist und jetzt spielen wir zusammen als Quartett im A-Train. Und ich bin ganz aufgeregt, jetzt schon. Das finde ich eh immer krass. Gestern habe ich auch ein anderes Konzert gespielt in einem kleinen Rahmen, was das einfach für ein Unterschied ist, ob man vor vielen Menschen steht oder vor wenigen. Bei wenigen bin ich immer sehr aufgeregt. Und ich bin jetzt schon aufgeregt, dass es das A-Train ist und dass dann nicht so viele Leute vor der Bühne stehen wie jetzt den ganzen Sommer. Kennst du das auch?
0: Vielleicht könnten alle Clouseau-Fans am 30. September bitte ins A-Train gehen, damit Antonia nicht so aufgeregt sein muss.
1: Das wäre gut.
0: Da kämen in Berlin schon ein paar zusammen auf jeden Fall. Das ist eine gute Geschichte, um Leute ins Konzert zu holen.
1: Aber die ist auch wahr.
0: Also ich kenne das absolut. Wenige Menschen und Familie im Publikum, das ist das, wo ich so aufgeregt bin. Wir haben ja zum Beispiel mal in Erfurt auf dieser riesen Demo gespielt vor 10.000 Leuten.
1: Zusammenstehen.
0: Ich gehe da halt raus und spiele. Das ist natürlich aufregend, dass das so viele sind, aber es ist auch irgendwie so, dass man gar nicht so viel Platz hat für die Aufregung. Vielleicht ist es da mehr Nervenkitzel.
1: Also natürlich, weil die Leute, die man kennt und die im Publikum sitzen oder Familie oder wenige, die man dann halt besser angucken kann, man sieht dann halt viel mehr Reaktionen. Aber trotzdem wäre doch eigentlich eine große Masse aufregender. Aber bei mir ist es einfach komplett das Gegenteil.
0: Einen Punkt kann ich schon benennen, dass wenn ich in so einem Club stehe und mit der Musik, die ich jetzt performe, also wenn ich zum Beispiel bei Karl die Große vorne stehe und die Lieder singe, habe ich dann irgendwie nach zwei Songs alle schon mal angeguckt und dann weiß ich nicht, ob das jetzt für alle unangenehm ist, dass man sich so nah ist, ob sie lieber unbeobachtet wären. Ich bin aber so wie ihr Beobachter und denke dann immer so, ich mache ja dann irgendwann die Augen zu, denke immer, ich will euch ja jetzt nicht beim Musik hören die ganze Zeit angucken oder ihr

0: Fest. Wir spielen im Karl die Große Trio auch wieder 3 Konzerte im Oktober. Und zwar am 9. Oktober im Trafo in Jena, am 10. Oktober in Halle im Neuen Schauspiel und am 11. Oktober in Pirna im Q24. Bitte kommt doch zahlreich und kauft Tickets, damit wir nicht so aufgeregt sein müssen, Antonia und ich. Was geht bei dir sonst so ab? Jetzt ist die Clouseau-Sommertour-Phase vorbei. Du hast dann deinen Jazztraum erfüllt und im A-Train gespielt. Und kommt da noch was?
1: Ja, also erstmal muss ich das jetzt verarbeiten. Dann kommt der Tour-Blues. Das ist, man war auf Tour, man hat alle lieb. Man vermisst alles schrecklich. Und wenn der Tour-Blues vorbei ist, dann geht wieder was Neues los. Und dann kommt eben der große Wunsch mit dem A-Train. Und dann spielen wir auch nochmal in Berlin am 28.10. mit dem Jutta Hipp Theaterstück. Das ist seit letztem Jahr, sind wir damit auf Reise. Und ja, da sind wir in Berlin am 28. Oktober und am 13. und 14. November in Magdeburg.
0: In welchem Theater in Magdeburg?
1: Wie hieß das?
0: War es der magische Ort, an dem
1: ich
0: besucht
1: habe? Das war der magische
0: Ort,
1: ja. Wie konnte ich das jetzt gerade vergessen? Ich komme nicht drauf.
0: Wir haben ja dazwischen noch eine Sendung, da finden wir das raus.
1: Bis dahin bleibt es der magische Ort.
0: Cliffhanger, magische Toni Ort. Und Wait for it, Wenke.
1: Ja. Genau.
0: Jutta Hipp, Theaterstück. Machen wir mal kurz Musik an von Jutta Hipp.
1: Bitte unbedingt. Da gibt es ein ganz tolles Stück, das spiele ich auch ganz gerne im Duo und Quartett, weil ich sie weiter verbreiten will, ihre Musik weiter verbreiten will. Nicht sie, sie ist ja leider schon gestorben. Aber es gibt nicht viele Kompositionen, aber eine ist zum Beispiel Horatio. Und das hören wir jetzt. Horatio von Jutta Hipp.

0: Das war Horatio von Jutta Hipp. Ich habe ja vorhin kurz erzählt, dass wir ein Theaterstück über Jutta Hipp auf die Bühne gebracht haben. Das kann man sich angucken. Dieses Jahr noch dreimal. Sie wird als Frau in der Jazzszene vorgestellt, wie sie mit ihrem kleinen Kind nicht zusammen sein konnte, versucht hat, von der Musik leben zu können, von Leipzig über viele andere Städte in Deutschland nach New York gegangen ist, als erste Frau auf dem renommierten Label Blue Note Records veröffentlicht hat und dann aber sich entschieden hat, mit 36 Jahren aufzuhören und was anderes weiterzumachen. Ich will nicht so viel verraten, damit man noch gespannt sein kann, was alles passiert. Aber wir können auch bei unserer nächsten Sendung ein bisschen ausführlicher drüber reden. Es ist auf jeden Fall sehr sehenswert. Ich bin sehr dankbar, dass ich über das Theaterstück mehr von ihr erfahren durfte. Ich kannte sie vorher viel zu schlecht, bis fast gar nicht. Und ja, es hat mich sehr bewegt und bewegt mich immer noch, jedes Mal auf der Bühne zu stehen und das zu hören, wie ihr Leben war und das zu spielen. Und selber jetzt auch gerade 36 zu sein und immer mal wieder reinzufühlen, wie es denn wäre, jetzt aufzuhören. Aber natürlich ganz viele Jahre später und im anderen Umstand, als sie damals war, aber trotzdem eine krasse Entscheidung.
1: Ja, ich bin jetzt schon 37, hab die Stufe schon überwunden. Ich habe nicht aufgehört, ein Glück.
0: Du hast dich entschieden.
1: Das ist wirklich ganz toll, dass ihr das so auf die Bühne gebracht habt. Ich durfte es mir schon angucken im Inseltheater in Magdeburg.
0: Ah,
1: ich habe kurz nachgeguckt, der magische
0: danke.
1: Ort heißt Inseltheater. Also auch wenn Sie die Chance haben, in Magdeburg sich mal da ein anderes Stück anzugucken, das ist so ein toller Ort. Bestimmt kennen Sie das eh schon alle. Aber für mich eine tolle Neuentdeckung. Und dieses Theaterstück ist auch wirklich sehr, sehr empfehlenswert.
0: Vielen Dank, dass du das so supportest und auch da warst. Und wie gesagt, ich kann das nächste Mal gerne noch ein bisschen mehr erzählen. Jetzt habe ich da so nur einen kleinen Einblick gegeben. Aber man kann auch ja vorher schon mal reinhören in die Musik von Jutta Hipp.
1: Wenn wir gerade bei Jazz sind, können wir doch gleich unsere Album-Challenge anschließen. Für alle, die zum ersten Mal unser MDR-Kultur-Mixtape hören da draußen, wir haben die letzten zwei Sendungen eine Album-Challenge gemacht. Das bedeutet, wir haben uns ein Album vorgenommen, das wir beide noch nicht gehört haben und haben es versucht, möglichst oft zu hören und Eindrücke dazu zu sammeln. Vielleicht haben da draußen auch Menschen mitgemacht. Dieses Mal haben wir uns Clubhouse von Dexter Gordon vorgenommen.
0: Wie war es denn diesmal für dich?
1: Dieses Mal war es, ja, es war cool, diese Aufgabe zu haben. Ich habe es wieder nur 5-mal geschafft, das Album zu hören. Es hat mir sehr viel Freude gemacht. Erstmal, weil es ja eine Empfehlung von unserem Freund Ansgar war. Und was ich nicht geschafft habe, ist zu hören, es ging ja um das Thema, wie anders Freddie Hubbard spielt, wenn er zusammen mit Dexter Gordon ist. Und das habe ich jetzt nicht geschafft, Vergleich zu hören noch mit anderen Alben. Ich fand das Album toll und es gab echt so ein paar Stellen, wo alle wahnsinnig toll soliert haben und irgendwie so starke Einstiege hatten oder Melodiewiederholungen. Ich finde richtig toll, wieder zu merken, es ging ja, als wir angefangen haben, die Sendung zu machen, auch darum, wie oft hören wir eigentlich noch Alben durch, wie begibt man sich in diese Welt rein, und es ist wirklich erstaunlich, wieder zu merken, wenn ich in diese Welt eintauche, verbinde ich dann plötzlich so viel mit meiner Umgebung damit. Also ich könnte jetzt wieder aufzählen, dass ich es das erste Mal auf dem Balkon beim Blumengießen gehört habe und das zweite Mal auf dem Fahrrad auf dem Weg dahin und das dritte Mal im Tourbus mit Dota. Also es ist wirklich, ja, schafft bei mir so krasse Erinnerungen, wenn ich dann doch mehr als 3 Minuten oder 30 Sekunden manchmal auch nur in den Song eintauche.
0: Mhm.
1: Und wie ging es dir mit dem Album? Ach so, und natürlich, ich spiele Saxophon und ich bin einfach Dexter Gordon-Fan. Das ist einfach unglaublich, wie er spielt, und ich liebe seinen Sound.
0: Mir ging es so, dass ich am Anfang ein bisschen gebraucht habe, weil eben wieder Tourmodus angesagt war und mir das dann, wie ich glaube ich in unserer ersten Radioaufzeichnung erzählt habe, dass manchmal schwerfällt, auf Tour dran zu bleiben und Musik zu hören, erst recht Alben. Und dann habe ich mir das immer vormittags vorgenommen. Kleiner Abzweig noch. Ich lese seit Anfang Juni das Buch Der Weg des Künstlers und ich bin gerade in der Woche 7. Und dann war die Aufgabe, am Ende eines Kapitels gibt es immer so eine kleine Aufgabe, und die Aufgabe war, mach dir eine beliebige CD an, hör die CD und mal dazu. Und dann dachte ich, wie geil, das ist doch toll. Jetzt nehme ich mir unsere Album-Challenge und mal dazu. Und dann habe ich immer morgens dieses Album gehört und habe dazu ein Bild gemalt. Und es war ganz spannend, weil ich dann wirklich ohne Bewertung einfach angefangen habe zu malen und zu gucken, was passiert. Also das ging von Schablonen, wo ich dann drüber nachgedacht habe, ah ja, wir haben ja beide auch Jazz studiert. Welche Schablonen lernt man? Welche Standards lernt man? Welche Motive? Wie ist das Motive Playing bei den Songs auch? Also wer hört sich wie zu? Wie wird eine kleine Melodieschlüpsel ins nächste Solo weitergegeben? Dann habe ich ein Bild gemalt, da habe ich nur so mit Farben gespielt. Welche Farbe hat welches Solo gerade? Oder versucht, mit einer Farbe nur bei einem Song zu bleiben und zu gucken, was passiert. Am dritten Tag hatte ich nur Bock zu kleben. Also habe ich irgendwelche Schnipsel aufgeklebt. Und das war ganz interessant. Jetzt verbinde ich zum Beispiel gar nicht wie du Orte damit, sondern ich habe jetzt halt die Bilder hier neben mir liegen und sehe halt natürlich auch, wie der Tag war oder was mir passiert ist an dem Tag oder wo ich war. Also eine Zugfahrt war auch dabei, wo ich im Zug saß und dachte, hoffentlich habe ich einen ruhigen Platz und niemand spricht mit mir oder fragt irgendwas, damit ich da in Ruhe dranbleiben kann, weil ich auch Bock hatte, immer das Album am Stück zu hören. Und es war ganz schön, einfach drauf loszumalen. Und da hat es mich auch erinnert, dass das mein Lieblingsding in meiner Kindheit war. Ich habe es einfach übelst geliebt, Musik zu hören und dabei zu malen. Das fand ich einfach so schön. Und das kam da total wieder hoch. Einfach wertfrei drauf losmalen und kritzeln, es geht um nichts. Und dabei hören, was die Musik mit meiner Hand auf dem leeren Papier macht. So. Ja, ich glaube, ich habe es vielleicht so 15 Mal gehört oder so. Dann gibt es jetzt den ersten Song von unserer Album-Challenge mit Dexter Gordons Clubhouse, der Song Hanky Panky.

0: Dexter Gordon am Saxophon, Freddie Hubbard Trompete, Barry Harris am Klavier, Bob Crenshaw Bass und Billy Higgins Drums.
1: Jetzt gibt's natürlich die Überlegung, auch wieder eine neue Album-Challenge zu machen, wenn wir schon mal dabei sind.
0: Und was hast du denn da überlegt?
1: Ich habe überlegt, dass die letzten Musiken, die wir gehört haben oder Album-Challenges, die wir hatten, waren dann schon Männer. Und ich dachte, ich habe auch mehr Bock, die Frauen sichtbarer zu machen und auch tolle Musik zu zeigen, die es von Kolleginnen von uns gibt. Und Kira Lynn, eine Kollegin von uns aus Köln, hat Mitte Juli ein neues Album rausgebracht und das heißt Her Wings. Und ich wollte das eh total gerne hören, habe es nicht geschafft. Und deswegen dachte ich, schlage ich es dir mal vor, ob du da Lust drauf hast.
0: Natürlich habe ich da Lust drauf.
1: Sie spielt Bariton-Saxophon. Und ich dachte, wenn man einmal bei Dexter Gordon mit dem Tenorsaxophon ist, dann nimmt man doch noch das andere Saxophon. Und vielleicht hört mein Papi auch zu und der spielt auch Bariton-Saxophon und freut sich. Vielleicht hat er dann auch ein bisschen Lust auf neuen Input.
0: Und wie geht's denn weiter in der Musikliste?
1: In unserer Musikliste geht's weiter mit einem anderen Freund von mir. Wir haben ja so ein bisschen vorhin auch festgestellt, dass wir heute auch Musik von Freunden und Freundinnen zeigen. Und weil wir gerade in Köln bei Kira Lynn sind, gibt's noch ein anderes Stück Musik von einem Freund aus Köln. Er heißt Matthias Schwengler, ein ganz wunderbarer Trompeter. Und er hat eine neue Single rausgebracht, jetzt erst Anfang August. Und die heißt Walk of the Mama. Die würde ich gerne noch zeigen, weil mein anderer großer Traum ist, dass ich mit ihm vielleicht irgendwann mal eine Band habe. Vielleicht hört das ja. Vielleicht hat er ja Bock. Ich würde mich so freuen. Er spielt
0: vielleicht kommt er dir im A-Train zuhören.
1: Aus Köln. Na klar.
0: Ja.

0: MDR Kultur Mixtape, das war Matthias Schwengler. Wir sind gerade dabei, unsere To-Do-Liste abzuarbeiten vom letzten Mal. Jetzt waren wir bei der Album-Challenge und beim letzten Mal haben wir noch ein kleines Aufgabenfeld aufgemacht. Ich hatte dir Gegenstände mitgebracht und dich gefragt, was du damit verbindest. Und du hattest mir als Überraschung ein Kunstwerk von dir mitgebracht und mich gebeten, einen Text dazu zu schreiben.
1: Ich bin schon ganz dolle gespannt und aufgeregt.
0: Haben wir ein Medium, mit dem man gut hören, aber nicht sehen kann? Ich werde ganz kurz beschreiben, was man hier sieht. Und dann dachte ich, machen wir es so, dass wir, wenn die Sendung erscheint, werde ich auf jeden Fall auf der Karl die große Seite das Bild posten und auch auf die Karl die große Website packen. Und dann können unsere emsigen HörerInnen, die sich dafür interessieren, das Bild noch angucken. Würdest du es als Collage bezeichnen?
1: Ja.
0: Bevor ich anfange, es zu beschreiben. Wir sehen vor uns eine A3-Collage. Unten rechts in der Ecke steht eine Frau. Das ist ein Foto, ein schwarz-weiß Foto mit Reagenzglas, die gerade ein Reagenzglas in ein anderes Glas entleert und dem entspringen ganz viele gemalte Aquarellblasen in verschiedenen Rot, Rosa und Lila Tönen. Die verbinden sich entweder oder verwaschen auf der einen Seite des Bildes und es sind sehr viele, also es sind, finde ich, sehr gut getroffene Seifenblasen, Antonia, die du da gemalt hast. Diese Blasen sind alle verbunden durch Linien, die entsprießen auch dieser Chemikerin unten rechts. Und dann haben wir so kleine Details im Bild. Da steht sehr, sehr oft das Wort Y. Das sind so Linien, die von Blase zu Blase gehen. Und dann gibt es in zwei Blasen zwei Frauen, die, schätze ich, nach 40er-Jahre-Werbung oder 50er-Jahre-Werbung auch entspringen, die miteinander telefonieren und ganz fröhlich und belustigt aussehen. Wir haben ein Handrührgerät, das in eine menschliche Figur hineinragt. Eine wichtige Sache finde ich wirklich noch, dass auf der einen Seite des Bildes ist der Hintergrund eben ganz weiß und klar und diese Blasen sind alle getrennt voneinander und auf der linken Seite des Bildes fängt dann plötzlich an wie so eine fließende Wasserschicht, in der alles verwaschen nach unten läuft. Und du hattest mir schon gesagt, dass das Bild Gerüchteküche thematisiert oder heißt. Und der Text, den ich dazu geschrieben habe, geht folgendermaßen. Schnell noch was in Wasser lösen, ein Hast du schon davon gehört? Schnell noch jemanden entblößen, es brodelt. Ja, mich hat's gestört. Was passiert ist, ganz verwässert. Komm, wir dichten noch was neu. So wirklich wird das nichts verbessern. Gequirlter Quatsch heißt das Gebräu. Lösend, was? So schöne Farben, ausgeschmückt und bunt erzählt. Beschweren, lachen, keine Lösung, weil die Sicht des anderen fehlt. Entlastend, dieses Lästern, nicht? Fühlt sich doch gleich leichter an. Für einen Moment war das ganz prickelnd. Dann schleicht sich das Gewissen an.
1: Oh, krass.
0: Betonung falsch, dann schleicht sich das Gewissen an.
1: Ich hatte schon wieder Gänsehaut. Wie krass. Wie gut. Ich will sofort deine Musik dazu hören.
0: Die gibt's noch nicht. Die schreibe ich dir dann zur nächsten Folge.
1: Vielen Dank, dass du das gemacht hast. Das berührt mich gerade sehr. Puh.
0: Danke fürs Mitbringen. Tolles Bild.
1: Bin ich jetzt kurz ein bisschen sprachlos.
0: Ich habe ein Lied, was ein bisschen auf die 12 ist. Mir ist es aber ganz wichtig, Lästern macht mir keine guten Gefühle. Eine Situation, in der oft gelästert wird, ist gerade, wenn darüber gesprochen wird, welche Menschen nicht willkommen sind, was man sich anders wünscht oder, tja, welche PolitikerInnen man blöd findet. Da hat Lästern dann etwas Verbindendes, dieses sich gemeinsam lustig machen, über jemanden lachen oder auch gegen jemanden sein. Das ist, glaube ich, gerade ein Phänomen in der Gesellschaft. Und ich ziele natürlich auf das Thema Wahlen ab, die jetzt in zwei Bundesländern anstehen. Zumindest fahre ich durch Gegenden, wo viele Plakate hängen. Und ich durfte ein Lied kennenlernen vor ein paar Monaten, ganz unverhofft, von Michael Krebs. Dieses Lied heißt »Nach unten treten«. Ich finde, hier ist nochmal der Kern zusammengefasst, was gerade versucht wird, oder welche Stimmung sich teilweise aufbaut. Ich finde dieses Lied sehr klug und sehr entwaffnend und glaube auch, dass der Fokus in eine falsche Richtung gelenkt wird.

Fanny Van Dan mit Freunde der Realität. Ich dachte, wenn ein so ein derbes Lied kommt, dann schiebe ich noch ein fröhlich derbes Lied hinterher. Ich liebe Fanny Van Dan und ich dachte, weil es in unserer Folge um Freunde geht, habe ich das einfach mal im Streaming eingegeben und bin auf dieses Lied gestoßen und daran erinnert worden. Ein genialer Text und ich finde, diese zwei Sachen haben jetzt irgendwie nochmal ganz gut dazu gepasst, wie komplex viele Zustände sind auf der Welt. Und ich glaube, die lassen sich nicht mit Parolen beantworten, die lassen sich nicht mit einfachen Antworten beantworten. Ich glaube, dass es wichtiger ist, zusammen die Komplexität auszuhalten, als andere auszugrenzen oder sich einfache Lösungen zu wünschen, die dann irgendwelche Menschen auf der Strecke lassen. Abschließend, finde ich, braucht es da noch ein motivierendes Lied. Wir haben die Wahl, Sie haben die Wahl und hier kommt die Wahl von der wundervollen Band Clan.

0: Tschüss.
1: Jetzt hatten wir viel Reden, viel Gesellschaft und ernste Stimmung. Deswegen würde ich sagen, jetzt noch ein Lied, was uns vielleicht zum Tanzen bewegen kann. Say Yes, Dog, a Friend.

Und wir haben gleich hinterher noch einen Tanzsong geschoben, der Band Wet Leg. Uns wurde der beiden gezeigt, weil wir nicht wussten, wie man das ausspricht, dieses Sofa zum Hinsetzen aus einer anderen Zeit. Und in diesem Song hört man es viel und kann sich dazu bewegen, zum Dancen und ein bisschen Hüfte lockern, wenn man jetzt in diesem Sommer, der bald zu Ende geht, merkt, man möchte doch beweglich bleiben. Oder ein bisschen abtauchen in Sommererinnerungen. Das ist jetzt vielleicht eine sehr plakative Überleitung, aber finde ich das Album von Yanda. Sie hat ein Album gemacht, das heißt Apnoe. Und da geht es um das Apnoe-Tauchen. Ich habe diesen Sommer auch, ich bin sehr viel getaucht und habe das Tauchen lieben gelernt. Und den Song mag ich sehr. Also wenn man nach dem Tanzen sich jetzt kurz setzt und beruhigt und nochmal abtaucht in die schöne Erinnerung, die einem vom Sommer bleibt vielleicht auch, dann geht das mit dieser Musik ganz gut. Und auch wenn man Bock hat, sich damit zu beschäftigen, ist das ein ganz interessantes Thema. Das Apnoe-Tauchen und das ganze Album von Yanda. Musik aus Leipzig. Viel Freude mit Yanda Apnoe. Hi.

0: Flöte und dicke Beats und gute Lyrics und tolle Gesänge.
1: Wie du sagst, ziehen sie sich das rein oder in der Jazzsprache ganz oft, checkt das aus.
0: Ja.
1: Leute, checkt das aus.
0: Checken Sie das aus. Unser MDR Kultur Mixtape geht schon zu Ende. Hauen Sie rein und wir danken Ihnen fürs Zuhören. Es war wieder ein ganz, ganz schön, dich zu treffen. Wir hatten wieder viele wundervolle Musik zusammen und gute Gespräche, Antonia. Ich danke dir sehr.
1: Ich danke dir ganz sehr. Und ja, ich darf da immer so viel Neues erfahren und lernen und hören. Und wir hören auch mit einem neuen alten Song auf.
0: Ein Hit von Sonny Rollins, der ist nämlich auch dieses Jahr verstorben und das habe ich bei der letzten Sendung ganz vergessen mit reinzunehmen. Ein großer Held am Tenorsaxophon, weil ich wollte nochmal so einen sehr gute Laune Song am Ende und da kann man nochmal weiter die Hüfte schütteln und in den Samstagabend verschwinden. Danke fürs Zuhören und bis zum nächsten Mal.
1: Vielen Dank. Ciao.

Enters Wedding and Funeral Ensemble. Ich bin Gert Friedrich und freue mich, dass Sie zuhören. Goran Bregovic hat über viele Jahrzehnte lang große kommerzielle Erfolge gelandet und sich immer wieder genial selbst zitiert. Seine erste Filmmusik schrieb er für seinen Freund Emir Kusturica für Time of the Gypsies 1988. Vorher schon war er einer der bekanntesten Rockmusiker Jugoslawiens mit der Band Bijelo Dugme. Nicht nur die romantikaffinen Deutschen liebten Emir Kusturicas magisch-realistischen Film, gedreht vor den Toren der mazedonischen Hauptstadt Skopje. Den Soundtrack von Goran Bregovic liebten die Menschen nicht zuletzt wegen der göttlichen Stimme einer jahrelang anonymen Sängerin Vaska Jankowska. Hier bei diesem Konzert, das Sie gleich hören können, hört man allerdings bulgarische Sängerinnen. Der Verdienst von Bregovic bleibt, dass die lange in Westeuropa so gut wie unbekannte traditionelle Musik Serbiens, Mazedoniens oder Bosniens in seinen Kompositionen an exponenter Stelle auftaucht. Bregovic baut auf Bläser, auf große Gefühle und Ausgelassenheit in seinen Konzerten. Und dazwischen läuft Filmmusik, auch aus dem Hollywood-Streifen Arizona Dream. In Ruderstadt stand Goran Bregovic mit einer Brassband und einem Streicherensemble aus Serbien sowie bulgarischen Sängerinnen auf der Bühne. Ich sagte es schon. Und los ging's mit diesem Stück.

0: Maki Maki, gut ist der rote Wein. Hier zitierte Goran Bregovic übrigens ein Volkslied aus Südrumänien, beziehungsweise er hat es in den jugoslawischen Musik- und Sprachraum entführt. Mir erzählte er in einem Interview, ich hatte eine lange Karriere, habe tausende Konzerte gegeben und verkaufte Millionen Platten, bevor man hier im Westen meinen Namen kannte. Aber schon vor dem Krieg in Jugoslawien hatte ich mich zurückgezogen. Ich kaufte ein Haus auf einer Insel in der Adria, weil ich genug von diesem Rock'n'Roll-Bedürfnis hatte, alles zu verstärken. Genug von den Scheinwerfern, dem Sound, diesem Image, den dummen Geschichten. Dann begann der Krieg in Sarajevo. Ich war in dieser Zeit in Paris und das Einzige, was man mir anbot, war Filmmusiken zu schreiben. Und das machte er exzellent. Und dann hat Goran Bregovic doch wieder Gefallen am Touren gefunden und am Live auf der Bühne stehen. Jedes Jahr und auch jetzt im September geht er wieder auf Tour durch Deutschland mit seiner Musik von einem imaginären Balkan.
1: Tonight I'm gonna play something old, something new. I will play a few things that I wrote for the movies in old times. I will play a few things by Carmen Budukepe and they're of course from my last record. Three letters from Sarajevo. I would like to present people with me. This is my orchestra for weddings and funerals. They are from Serbia. My singers, they are from Sofia, Bulgaria. I will start with one piece that I wrote for one French movie, Queen Margot.

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Für viele Konzertbesucher bleibt die Begegnung mit Bregovics Musik die einzige Berührung mit dem Balkan. Und dafür wurde er auch in Rudolstadt gefeiert, bei seinem Konzert mit seinen Musikerinnen und Musikern auf der großen Bühne im Heinepark. Meine Musik ist keine Balkanmusik, sagt er. Es ist eher die Musik eines hypothetischen Balkans als die Musik eines realen Balkans. Weil meine Musik Sachen inkludiert, die du so nie auf dem Balkan finden wirst. Ich stehle, wie jeder Komponist in der Kunstgeschichte. Mein Betätigungsfeld liegt zwischen Budapest im Norden und Istanbul im Süden. Die Adresse meiner Musik ist Balkan. Dort ist sie inspiriert. Am 10. September kommt Goran Bregovic mit seiner Band nach München. Dann folgen Konzerte in Dortmund, Hamburg, Leipzig und Berlin. Am 13. September stellt er im Saal des Felsenkellers in Leipzig sein neues Album »God is not your babysitter« vor. Hier bei seinen Konzerten wird wie bei Hochzeiten geweint und wie bei Beerdigungen gefeiert, wie man es nur auf dem Balkan kann. Eine Reise durch alle Stimmungen des menschlichen Lebens. Hier ein letztes ruhiges Stück aus seinem Konzert beim Ruderstadt Festival. Ich bin Gert Friedrich. Schön, dass Sie dabei waren.

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1: Um 24 Uhr mit Stefanie Müller. Das bayerische Raumfahrt-Startup ESA Aerospace hat erfolgreich eine Trägerrakete vom norwegischen Weltraumbahnhof Andøya gestartet. Die Spectrum mit 5 kleinen Satelliten sowie einem technologischen Experiment an Bord hob am Abend zum zweiten Testflug ab und erreichte die Erdumlaufbahn. Es ist das erste Mal, dass das mit einer privat entwickelten Rakete vom europäischen Kontinent aus gelungen ist. Bundesforschungsministerin Bär sprach von einem Meilenstein, der die Innovationsfähigkeit und das technische Wissen Deutschlands unter Beweis stelle. Die Rakete kann Lasten von bis zu einer Tonne transportieren. Mit ihr will sich Europa unabhängiger von außereuropäischen Anbietern wie SpaceX machen. In Sachsen-Anhalt wird heute ein neuer Landtag bestimmt. Dazu sind knapp 1,7 Millionen Wahlberechtigte aufgerufen. In den Umfragen liegt die als rechtsextremistisch eingestufte AfD deutlich vorn. Die Partei hielt ihre Wahlkampfabschlussveranstaltung gestern in Magdeburg ab, wo gleichzeitig tausende Menschen für Demokratie und Weltoffenheit auf die Straße gingen. Bei der Kundgebung sprachen sich mehrere Redner gegen die AfD aus. Dazu eingeladen hatte ein Bündnis aus Initiativen, Vereinen und Verbänden. Nach den Anschlägen auf die Stromnetze in 3 Bundesländern sucht die Polizei den Sabotageverdächtigen jetzt mit Fahndungsfotos. Dem 48-Jährigen aus Nordrhein-Westfalen werden 2 Bekennerbriefe zugeschrieben.

0: Darin begründet er die Angriffe damit, dass er die Energieerzeugung aus Kohle, Öl und Gas beenden wolle. Innenminister Dobrindt spricht von Klimaextremismus. Bei den Ermittlungen zum Hackerangriff auf Teile der Verwaltung in der Bundeshauptstadt bekommt das Land Berlin Unterstützung von Bundesbehörden. Nach Angaben des Innenministeriums werden das Bundesamt für Sicherheit in der Informationstechnik, das Bundeskriminalamt und das Bundesamt für Verfassungsschutz an der Aufklärung mitwirken. Die Hacker hatten teils sensible Daten über Bürger gestohlen und im Darknet veröffentlicht. Zum Sport. Die Ergebnisse der Fußball-Bundesliga: Schalke München 0:0, Mönchengladbach-Elversberg 3:4, Hoffenheim-Dortmund 2:3, Leverkusen-Union-Berlin 4:0, Bremen-Leipzig 3:1 und Paderborn-Freiburg 0:1. In der zweiten Liga spielten Dresden-Bochum 1:2, Kiel-Nürnberg 2:2, Kaiserslautern-Darmstadt 3:0 und Wolfsburg-Cottbus 4:4. Das Wetter in Deutschland: In der Nacht im Norden und Nordosten noch letzte Schauer, an den Küsten windig. Sonst trocken und klar. Abkühlung auf 15 bis 5 Grad. Im Tagesverlauf überwiegend sonnig bei Höchstwerten zwischen 19 und 29 Grad. Montag und Dienstag regnerisch. Und damit ist es jetzt 0 Uhr und 3 Minuten.
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2: Jazz Baltica prägt inzwischen die Jazzkultur in ganz Deutschland, sagte Bundespräsident Frank-Walter Steinmeier im Juni 2026 bei seinem Besuch des Festivals am Timmendorfer Strand. Für die diesjährige Ausgabe stellte Nils Landgren, der künstlerische Leiter der Jazz Baltica, ein farbenreiches Kaleidoskop an internationalen Größen und jungen Talenten zusammen. Das Resultat war ein gelungenes Festival mit einem Besucherrekord von 21.000 Gästen und das an einem Hitzewochenende mit bis zu 38 Grad. ARD Jazz, die Nacht, heute mit 6 Glanzlichtern der Jazz Baltica 2026 in Aufnahmen der NDR Jazz Redaktion. Mit dabei die All-Star-Band Four Wheel Drive, die Pianistin Britta Wirves mit ihrem Trio, die Norbotten Big Band zusammen mit dem amerikanischen Sänger Michael Mayo, das nordische Spitzenensemble Arcanum, das österreichische Duo Julia Hofer und David Hellbock sowie das Trio Vibe Factor um den Pianisten Omar Sosa. Zu all dem begrüßt sie ganz herzlich Thomas Haag. Den Anfang macht eine Big Band, die zwar ihr Basislager am arktischen Polarkreis hat, seit Mitte der 80er Jahre aber zunehmend global unterwegs ist. Und das mit Stars wie Didi Bridgewater, Joe Loverno oder Randy Brecker. Bei der Jazz Baltica trat die Norbotten Big Band am 26. Juni mit dem 1992 in Los Angeles geborenen amerikanischen Sänger Michael Mayo auf. Seines Zeichens eines der vielversprechendsten Vokaltalente unserer Zeit. 2022 wurde Michael Mayo beispielsweise als Künstler des Jahres international mit dem Deutschen Jazzpreis ausgezeichnet.

0: Thank you so much. Please give it up for the Norbotten Big Band.
1: About Your Love, Michael Mayo, gemeinsam mit der Norbotten Big Band. Und zwar so, wie der amerikanische Sänger am 26. Juni 2026 mit dem schwedischen Jazzorchester auf der Jazz Baltica am Timmendorfer Strand zu erleben war. Auf der Hauptbühne des großen Saals des Maritimhotels, der bereits am Festival Freitag von einem wohl zu einem übertemperierten Auftrittsort wurde. Noch deutlich herausfordernder wurde es tags darauf mit bis zu 38 Grad Außentemperatur, die auch im Saal die Werte noch einmal in die Höhe trieb. Selbst dem Kubaner Omar Sosa lief der Schweiß in Strömen nur so herab, was glücklicherweise keinerlei Einfluss auf seine Musik oder die seines Trios Vibe Factor hatte. Zusammen mit dem Schlagzeuger und Perkussionisten Diego Piniere sowie dem Trompeter und Flügelhornisten Jo Kraus sorgte der Keyboarder und Pianist am Hitze-Höhepunkttag für einen absolut souveränen, überaus facettenreichen Auftritt zwischen rhythmischer Expressivität und Tiefe.

Diego Pineda. Wir sind Vibe Factor. Ich bin Joe Kraus, danke. The one and only Omar Sosa.

rhythmische Expressivität und Energie vom Trio Vibe Factor. Vom Schlagzeuger und Perkussionisten Diego Piniere, dem Trompeter und Flügelhornisten Jo Kraus sowie vom Keyboarder und Pianisten Omar Sosa. Drei Musiker, die ihren Auftritt am 27. Juni 2026 am Timmendorfer Strand mit Bravour meisterten. Auf der Jazz Baltica, die diesmal unter dem Damoklesschwert einer großen Hitzewelle stand, die alle Beteiligten vor große Herausforderungen stellte. Manche Besucher blieben dem Festival allein schon aus gesundheitlichen Gründen fern. Umso erstaunlicher also, dass die Jazz Baltica 2026 einen neuen Besucherrekord vermelden konnte. Möglicherweise, weil viele sofort in die frei gewordenen Breschen sprangen, um hochkarätige Acts wie eben das Trio Vibe Factor zu erleben. Eine Formation, die wir noch bis zu den Nachrichten hören werden, danach unsere ARD-Jazz-Nacht mit Glanzlichtern der Jazz Baltica 2026 Teil 2. Mit Aufnahmen vom Trio der aus Estland stammenden Pianistin Britta Virvis sowie vom Nordic Jazz Spitzenensemble Arcanum. Teil einer Jazznacht, die Sie wie alle anderen Teile und ARD-Jazznächte auch ebenfalls in unserer App ARD Sounds oder online finden. Bis zu den Nachrichten, wie erwähnt, noch einmal Vibe Factor, diesmal recht kontemplativ, mit einem Jo Kraus an einem Instrument namens Lamellophon, das den meisten besser als Kalimba oder Daumenklavier bekannt sein dürfte. Ciao und bis gleich, sagt Thomas Haag.

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1: Um 2 Uhr mit Milat Kupay. In Sachsen-Anhalt wird heute ein neuer Landtag gewählt. Knapp 1,7 Millionen Wahlberechtigte sind zur Stimmabgabe aufgerufen. Aus der Nachrichtenredaktion Torben Müller.
2: Wie stark schneidet die AfD ab? Kommt sie erstmals an die Regierung? Das sind die Fragen, die heute in Deutschland und auch im Ausland viele Beobachter interessieren. Die in Sachsen-Anhalt vom Verfassungsschutz als rechtsextremistisch eingestufte Partei mit ihrem Spitzenkandidaten Siegmund hat es zu ihrem Ziel erklärt, eine Alleinregierung zu stellen. Die Umfragen sahen die AfD zwar deutlich vor der CDU von Ministerpräsident Schulze, zur absoluten Mehrheit fehlte demnach aber ein Stück.
1: Die Gespräche zwischen dem russischen Präsidenten Putin und den US-Unterhändlern Witkow und Kushner in Moskau sind beendet. Konkrete Einzelheiten zu dem Treffen sind bislang nicht veröffentlicht. Putins Berater Ushakov bezeichnete die Gespräche jedoch als konstruktiv. Trump hatte im Vorfeld angekündigt, Witkow und Kushner wollten neue Vorschläge zur Beendigung des Krieges in der Ukraine vorlegen. Als nächste Station für Kushner und Witkow ist Kiew vorgesehen. Der Bund unterstützt das Land Berlin bei den Ermittlungen zum Hackerangriff auf Teile der Verwaltung. Nach Angaben des Bundesinnenministeriums sind unter anderem das Bundeskriminalamt und der Verfassungsschutz beteiligt. Eine kriminelle Hackergruppe hatte gestern mehr als 1,4 Millionen Dateien im Darknet veröffentlicht, darunter Personalakten aus dem Berliner Verwaltungsbetrieb, Protokolle und Passwörter. Der Tagesspiegel berichtet, es seien auch Daten besonders schützenswerter Einrichtungen veröffentlicht worden, darunter die von Heizkraftwerken, Tanklagern, Notstromanlagen und Umspannwerken. Eine Rakete des bayerischen Raumfahrt-Startups ESA Aerospace ist zu einem Testflug gestartet. Die unbemannte Trägerrakete Spectrum hob kurz nach 22 Uhr vom norwegischen Weltraumbahnhof Andøya ab. Aus der Nachrichtenredaktion Ronald Lessig.
3: Nach Angaben des Unternehmens erreichte die 28 Meter lange Rakete eine erdnahe Umlaufbahn. Sie hat 5 kleine Satelliten zu wissenschaftlichen Zwecken an Bord. Beim ersten Startversuch im Frühjahr vergangenen Jahres war der Flugkörper nach 30 Sekunden ins Meer gestürzt. Bundesforschungsministerin Bär erklärte, dass eine deutsche Trägerrakete nun den Erdorbit erreicht habe, sei ein Meilenstein. Bundeskanzler Merz sprach vom Beginn einer neuen Ära. Das erste Mal gelinge ein solcher Flug in die Erdumlaufbahn vom europäischen Kontinent aus. Eine europäische Trägerrakete gilt als ein Schritt zu weniger Abhängigkeit.